eher undefinierbare Musikrichtung gewesen wäre. Ich bin immer ein bisschen skeptisch, wenn ich Musikreviews lese und der Journalist, die Journalistin schreiben dann Dinge wie, das lässt sich ganz schlecht definieren und die mischen alles zusammen und das ist was ganz Neues und noch nie dagewesenes. Also noch nie dagewesen ist es vielleicht so nicht, aber es ist auf jeden Fall wirklich schwer zu beschreiben. Es ist schwer einzufangen, was genau diese Musik ausmacht. Wahrscheinlich einfach diese Vielfältigkeit von den elektronischen Elementen, die teilweise aus den 90er Jahren zu stammen scheinen, diesen Hip-Hop-Elementen und dann doch wieder Gesangsparts, die so ein bisschen erinnern an die neue deutsche Welle. Auf jeden Fall war das, es war nicht immer so, von Deutsche Vita jetzt letztens neu rauszukommen als Single. Und wir kommen weiter mit einem Künstler, wo ich auch nicht genau weiß, ob ich es wagen würde, ihn in eine bestimmte Musikrichtung zu schieben. Und zwar handelt es sich hier um den österreichischen Künstler Bibiza, der jetzt seit Ende August sein neues Album Rock'n'Roll Star rausgebracht hat. Ich bin nicht selber drauf gestoßen, mein Bruder hat mich drauf aufmerksam gemacht. Und da bin ich extrem dankbar für, weil das hat es wirklich in sich. Es vereint ähnlich wie Deutsche wieder verschiedenste Musikrichtungen so ein bisschen miteinander. Deswegen finde ich, ist das so ganz schwer auszumachen. Aber ich würde es irgendwie, keine Ahnung, so ein bisschen in die Richtung so 80er, Disco, neue deutsche Welle, irgendwie so ein Hauptmarsch aus dem einordnen. Damit ihr wisst, was ich gerade gemeint habe, hören wir rein in Soda Zitronen von seinem neuen Album Rock'n'Roll Star.

0: bräuchte ein Soda.
1: Oder vielleicht doch eine Hülsen.
2: Das war Soda Zitron von Bibiza, von seinem neuen Album Rock'n'Roll Star hier bei Coloradio. Ich habe bei der Beschreibung und bei der Zusammenfassung jetzt viel das Wort neue deutsche Welle in den Mund genommen. Das ist auch in der Funkstube über die letzten 1, 2, 3 Jahre wirklich an Popularität immer wieder schwer und noch mehr gewonnen hat. Liegt daran, dass diese Musikrichtung einfach immer populärer geworden ist und mittlerweile jetzt fester Bestandteil quasi neuer Szenen und Gruppen ist. Und eine davon, die eigentlich, ja, ich sag mal, mittlerweile zu fast den Star-Vertretern gehört, dieser Musikrichtung, das ist Tiavo, die Band mit dem Fernseherkopf, für alle, die sie nicht kennen, da ist einer dabei, der hat einfach so einen großen Röhrenfernseher als Kopf, so auf dem Kopf auf. Und die haben jetzt Ende August das neue Album rausgebracht, das heißt Hotel Tiavo, wieder eine ja humoristische und sehr interessante und schöne Abwechslung von Moderationstexten zu den nächsten Liedern, so ein bisschen aus einer Szene heraus, aus einer Rolle heraus und eben den Songs, die dazu passen, was es so ein bisschen erschwert hat, hier einen guten Song rauszuholen, den man gut außerhalb dieses Albums als Kontext hören kann. Einer hat es dann aber doch ganz gut auf die Reihe gebracht, diese Rolle zu erfüllen, und der heißt Erzähl mir nichts von Liebe, zusammen mit der Künstlerin, ich glaube Berlinerin ist sie, Paula Carolina, und damit ganz viel Action und Spaß.

Erzähl mir nichts von Liebe. Tiavo zusammen mit Paula Carolina erschien Ende August auf dem neuen Tiavo-Album Hotel Tiavo. Ja, wir kommen immer weiter mehr zum Ende von unserem Mittelpart. Jetzt doch immer mehr in die Richtung Mischmasch abgedriftet ist, nicht weil die Musikrichtung der einzelnen Songs hintereinander so unterschiedlich sind, sondern weil in die Musik an sich immer sehr viel Verschiedenes eingeflossen ist. Deswegen als nächstes was, wo es nicht so ganz viel anders ist. Und zwar gibt es jetzt einen Remix, ein 10th Anniversary Remix zum, also ja, wie der Name schon sagt, zu gut deutschen, aber zum 10. Jubiläum von dem Track von der französischen Psychedelic Band, warum La Femme. Der Track heißt Une ne t'aime pas, also so wie mein Französisch aus Schulzeiten noch ausreicht, sie liebt dich nicht, zu deutsch. Ich glaube, den Rest vom Text kann ich euch aber leider nicht übersetzen.

Nütempa, die 10 Jahre Geburtstags- oder Jubiläums-Remix-Version von La Femme zusammen mit Sexa Goth und dem Frontmann oder Main-Protagonisten, wie auch immer, Fortin La Femme Marlon Manier. Kommen wir zum letzten Track vom Mittelteil. Der heißt, wie ein Getränk, das auch bei dieser Sendung vielleicht helfen könnte, ein bisschen am Ball zu bleiben, nämlich ein Sekt von der Band Tropical LTD oder Tropical Limited von der neuen EP Die Gefühle sind gut. Ein EP-Titel, der auch schon wieder viel erwarten lässt, eventuell auch einiges befürchten. Aber ich hab's auch noch nicht, kenne die Band noch nicht lange, wurde mir auch empfohlen, da bin ich auch wieder froh drüber gewesen, diese Empfehlung bekommen zu haben. Über die Band und ihre Mitglieder herausfinden können, habe ich seither nicht so wirklich was. Deswegen müssen wir uns hier mit der Musik begnügen. Viel Spaß mit Ein Sekt von Tropical Limited von der Die Gefühle sind gut EP.

0: Ein Sekt von Tropical Limited. Ich rede auch schon, als hätte ich gerade einen Sekt. Von der EP Die Gefühle sind gut. Eine Musikrichtung, die ich auch wieder ganz schlecht einschätzen konnte. Aber was ich einschätzen kann, ist, dass wir diesen Part jetzt hinter uns lassen können und einen neuen Part anfangen könnten, in dem es ja ganz klassisch funkstubenmäßig mal wieder so ein bisschen in diese ja dunkle Richtung geht, bisschen heftigerer oder dollerer Rock ist dabei, bisschen paar Metal Sachen so einmal quer durch die Metal Kiste durch. So ja, das machen wir jetzt so ein halbes oder das letzte halbe Stündchen, denke ich, und dann kann ich euch wieder entlassen und wir fangen den ganzen Spaß an mit der ja, neuen Single von Blutengel. Die spielen am Anfang nächsten Jahres, April oder Mai oder irgendwie so in Dresden im Schlachthof. Blutengel ist eine Band um Chris Pohl, wo ringsrum immer wieder neue Sachen oder Leute abgegangen sind, Leute dazugekommen sind. War ein bisschen einzige Konstante da drin. Finde ich, klingt aber immer nicht ganz verkehrt. Deswegen viel Spaß mit Afterlife und diesen ich würde es jetzt mal härteren Cut im Genre nennen. Deswegen gebe ich euch noch kurz einen Jingle zur Überbrückung.
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Afterlife von Blutengel, eine Band, ja, über deren Platz in der schwarzen Szene im Dark Rock man sich streiten kann. Ich verstehe die Leute, die so ein bisschen kritisiert und das wäre so total auf Kitsch gemacht und gar nicht irgendwie dolle Ernst und so und nur auf Ästhetik getrimmt. Verstehe ich total die Sache. Ich finde es aber auch irgendwo einfach ein bisschen nice und finde das irgendwie ganz schön und cool. Ja, vielleicht ist das Argument damit nicht wirklich entkräftet, aber ich habe zumindest noch was dazu gesagt. Wir bleiben so ein bisschen in der dunkleren Richtung, zumindest noch so ein, zwei Tracks lang, mit Lacrimas Profundere, einer ja, weiteren deutschen Darkrock-Band, die ich auch jetzt vor kurzem über den Release eigentlich nur entdeckt habe, spielten in Sachsen dieses Jahr nur einmal in Zwickau am 28. Oktober. Ja, ob das was für euch ist, finden wir es zusammen raus.

Ja, das war Nevermore von Lacrimas Profundere, der deutschen Dark Rock Band, von der Single-Auskopplung Nevermore. Wir ja, wechseln musikalisch ein bisschen, also offiziell die Richtung im Klaken nur ein bisschen. Und zwar hat die Band Insomnium ein Album angekündigt. Es kommt erst ja, in einem knappen Monat, Anfang Oktober kommt es raus. Aber natürlich, wie das mittlerweile so oft ist, werden Singles ausgekoppelt, die sind vorab verfügbar und zu Promotionszwecken und so weiter und so fort. Und ich als Sendungsmachender fallen da natürlich ganz fleißig jedes Mal aufs Neue drauf rein. Aber dann spare ich mir die Arbeit im Oktober dafür und wünsche euch viel Spaß mit Shadow Life von Insomnium.

Shadow Life von Insomnium, der, jetzt bin ich fast schon über, muss ich, finnischen Death Metal Band, die ist älter als ich, die ist nämlich 1997 schon gegründet worden, also das sind schon ganz schön alte Leute, die da auch mit dabei sind. Ich habe da extra einen Track rausgesucht, ein bisschen, naja, ich sag mal, verträglicher ist für Leute, die das nicht so hören, die nicht so in dieser Richtung unterwegs sind. Ich hoffe, es war schön für alle. So, wir kommen langsam zum Schluss der Sendung. Es sind noch knapp über 20 Minuten übrig. Und die nächsten Tracks gehen alle auch eine Weile. Es bleibt erstmal ein bisschen metalig. Es wird aber wieder Power metalig. Für die, die die Sendung länger verfolgen, irgendwann muss es in der Sendung dazu kommen, dass Power Metal drankommt. Heute haben wir sogar zwei davon. Und das erste ist die neue Single von der Band Twilight Force, einer schwedischen Power-Metal-Band. Die gibt's jetzt seit 2011, also auch schon 15 Jahre. In der Zeit haben aber die Bandmitglieder hin und her gewechselt, also Leute raus, neue dazu, die wieder raus, wieder neue dazu, wie das manchmal so ist, auf so einer showbasierten Geschichte. Aber musikalisch finde ich die Band trotzdem über die Jahre recht gleichbleibend. Und ich denke, auch wenn das neue Album, das für nächstes Jahr, glaube ich, geplant ist, nicht so grandios wird wie die ersten beiden Alben, die da hießen Tales of Ancient Prophecies und Heroes of Mighty Magic, wird es doch, denke ich, ganz gut werden. Ein Indiz dafür ist der neue Track Magic of a New Dawn. Der geht ein ganzes Stück, also viel Spaß. Ich halte meinen Mund und wir gehen rein.

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Wie pathetisch wollen wir die Single-Auskopplung für das neue Album machen? Twilight Force, so, ja, auf jeden Fall. Also wirklich mit das pathetischste, Fantasy-lastigste, etwas kitschigste vielleicht auch, was ich seit langem gehört habe, aber ich persönlich finde es grandios. Und wir bleiben in der Musikrichtung jetzt für den vor- oder vorvorletzten Track, mal schauen. Auch nochmal so ein bisschen beim Wechseln des Land. Jetzt gerade eben hatten wir ja Twilight Force aus Schweden. Jetzt als nächstes kommt Temperance aus Italien. Finde ich mit so zwei der prominentesten Länder, was Power Metal angeht. Italien und Schweden sind da ganz weit mit bei. Und auch da hat sich zwischendurch bei Temperance viel getauscht in der Bandbesetzung. Die einzigen sind Luca Nerio und Marco Posterino, die wirklich seit 2013 seit der Bandgründung Mitglied dabei sind, also jetzt die vollen 13 Jahre. Der Rest hat sich zwischendurch immer so gewechselt und getauscht und mal wieder durchgeswitcht. Die haben jetzt Anfang Sommer die ersten neuen Singles rausgebracht. Das Album kommt im Oktober, da werde ich, denke ich, in der nächsten Funkstube auch nochmal drüber reden, wenn es das hergibt. Aber zumindest die eine Auskopplung jetzt. Ja, fand ich auch extrem potent, weswegen ich euch nicht vorenthalten möchte. Hören wir zusammen rein in Right Before We Die.

Death Right Before We Die von Temperance, die, ja, ich denke, Ende diesen Jahres hoffentlich das neue Album Arcani rausbringen. Genau, circa im Oktober, Anfang Mitte Oktober soll das kommen. Genau, das ist eine kleine Kostprobe, die wir im Oktober, in der Oktoberfunkstube, denke ich, nochmal tiefer reinhören werden. Es ist soweit, wir kommen zum letzten Lied, zum letzten offiziellen Lied für die heutige Sendung. Da gibt's noch mal ein bisschen was zum Wachwerden, bevor ich euch nachher entlasse. Und zwar hat Hämatom einen neuen Track rausgebracht, deutsche, ja, Metalband, kann man sagen, Hardrockband. Die haben den neuen Track rausgebracht, Out of Order. Den gebe ich euch noch, bevor ich mich verabschiede.

0: Out of Order von Hämatom. Ich hoffe, ihr seid alle wieder wachgerüttelt nach diesen 2 Stunden oder fast 2 Stunden der Sendung. Wir haben mal wieder viel geschafft, es ist viel rausgekommen. Wir haben viel gehört, vielleicht waren die ein oder anderen Sachen dabei, die euch hoffentlich ein bisschen gefallen haben. Wir haben noch 1-2 Minuten raus hinten zum Schluss der Sendung und ja, ich denke, wie ich es am Anfang gesagt habe, wir hören noch mal einen Track, glaube ich, so ganz zum Schluss von den Black Keys. Das machen wir aber, nachdem ich gesagt habe, tschüss, bis nächsten Monat. Schön, dass ihr dabei wart und bis zum nächsten Mal bei der Funkstube vom Campus Radio Dresden.
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1: Zu Gast bei Colorful Radio heute, Peter Thiel. Schön, dass Sie da sind, Herr Thiel.
2: Ich werde mal heute versuchen, auf Deutsch zu sprechen. Wir sind nach den Staaten ausgewandert, als ich ein Jahr alt war. Also, wir haben zu Hause die ersten 12 Jahre Deutsch gesprochen. Wir hatten kein Fernsehapparat, aber dann so Fernsehapparat angekommen. So ist mein Deutsch ungefähr im 12-jährigen Niveau stehen geblieben.
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1: Herr Thiel. Sie sind 1967 in Frankfurt am Main geboren. Als kleines Kind sind Sie mit Ihren Eltern in die USA gekommen. Sie lebten eine Zeit lang in Südafrika, bevor Sie an der Elite-Universität Stanford studiert haben. Herr Thiel, wer sind Sie?
0: Ich bin erstmal ein schüchterner Mensch. Ich meide öffentliche Auftritte eigentlich. Leider gelingt mir das immer weniger. Die Zeiten erfordern dies. Aber um auf Ihre Frage zurückzukommen. Ich habe 3 Pässe, einen deutschen, einen neuseeländischen und einen US-amerikanischen. Aber das ist nicht das Wesentliche. Das Wesentliche ist meine Passion. Ich baue Unternehmen auf und unterstütze Menschen, die Neues schaffen. Von sozialen Netzwerken bis hin zu Raketen.
1: Und Sie sind ja damit sehr erfolgreich.
0: In der Tat. Sie kennen alle PayPal und gehören vielleicht zu den über 400 Millionen Nutzern weltweit. Allein in Deutschland, habe ich gerade gelesen, hat PayPal 35 Millionen Nutzerkonten. Ich bin einer der Gründer dieses Unternehmens.
1: PayPal wurde später von eBay erworben und der Erlös, man spricht so von ca. 55 Millionen US-Dollar, ebnete Ihnen da neue Wege.
0: Sie sagen es. Ich ermöglichte mit meinem Geld die Gründung von Facebook, heute Meta Platforms, oder des Founders Fund.
1: Ein Unternehmen für Risikogeschäfte.
0: Alles ist Risiko. Niederlage oder Erfolg. Nur der Beste siegt. Sie fragten am Anfang, wer ich sei. Bezeichnen Sie mich als einen Menschen, der an das glaubt, an das sonst niemand glaubt.

0: Heute zu Gast in Colorful Radio Peter Thiel, einer der wohl reichsten Menschen auf der Welt. Herr Thiel, verraten Sie uns mal, wie hoch Ihr Vermögen eigentlich ist?
1: Anders als in Deutschland muss man sich Gott sei Dank in den Vereinigten Staaten nicht für seinen Reichtum und Erfolg schämen. Deswegen macht es mir auch nichts aus, auf diese Frage zu beantworten. Da gibt es ein anderes Problem. So genau weiß ich das nicht. Forbes sagte 192,6 Milliarden US-Dollar, glaube ich. Bloomberg war mit 7,8, glaube ich, dabei. Egal, suchen Sie was aus.
0: Gemeint ist hier das Privatvermögen.
1: Ja, da gibt es auch noch was anderes. Meine Thiel Foundation zum Beispiel kommt auf geschätzt 44 Milliarden US-Dollar.
0: Foundation heißt auf Deutsch Stiftung. Aber darauf kommen wir später noch einmal. Was ich jetzt erst einmal wissen möchte, was ist das eigentlich für ein Gefühl, so unendlich viel Vermögen zu besitzen, mehr als so manches Land auf dieser Erde pro Jahr zur Verfügung hat?
1: Das ermöglicht mir und meinen Mitstreitern, Neues zu schaffen. Und das ist eine große Aufgabe. Das ist eine Mission. Ich weiß nicht, ob Sie Douglas Rushkoff kennen. Der ist bestimmt nicht mein Freund, ganz gewiss nicht. Aber er hat es in seinem Buch Survival of the Richest
0: im vorigen Jahr übrigens bei Surkamp Verlag auf Deutsch erschienen.
1: Ja, auf den Punkt gebracht. Wir treiben mit unserer Kreativität nichts weniger als die Entwicklung der Menschheit voran. Wir befinden uns als Menschheit in einem Larvenstadium. Erleben gerade aber den Prozess, dass künstliche Intelligenz und Menschheit durch revolutionäre Technik immer mehr verschmelzen. Wir erleben sozusagen ein Upgrade der Menschheit durch revolutionäre Technik. Und wir, die wir das ermöglichen, also wir, die Visionäre und Anpacker, nehmen dabei eine besondere Stellung ein. Rushkoff meint es ironisch, aber ein bisschen ist das schon so. Wir sind irgendwie die, die die Flügel haben, um in die Wolken zu fliegen.
0: Ein gewisses Lächeln kann ich mir jetzt gerade nicht verkneifen. Ich kenne den Dozenten und Autor Rushkoff. Aber kennen Sie die Werbung von Red Bull? Die haben den Slogan, Red Bull verleiht Flügel.
1: Sie reden von Trivialem, Sie verstehen das nicht. Ich rede von der größten Veränderung der Zivilisation seit 5000 Jahren.

0: Peter Thiel, Tech-Milliardär und Visionär. Herr Thiel, Sie sind ja im sagenumwobenen Silicon Valley in San Francisco groß geworden, also rein als Firmengründer.
1: Ja, ich bin immer noch dort. Das Silicon Valley ist einzigartig auf der Erde. Hier haben sich mittlerweile seit Jahrzehnten Talente gesammelt, haben sich Startups gegründet, sind bahnbrechende Erfindungen getätigt worden, ist Kapital zusammengekommen und sind gigantische Firmen entstanden. Das ist die Melange, um die Welt zu revolutionieren.
0: Und die Bosse der, wie Sie es nennen, gigantischen Firmen kennen wir alle. Jeff Bezos, Boss von Amazon, Larry Page von Google, Mark Zuckerberg von Meta, Jeff Karim von YouTube, Reid Hoffman von LinkedIn.
1: Und nicht zuletzt Elon Musk mit seinen Firmen Tesla und SpaceX und dem Social Media Account X.
0: Und dem Titel, der reichste Mann der Welt zu sein.
1: Okay, das ist die brave Aufzählung von uns Giganten. Aber was viele zum Beispiel nicht wissen ist, ich bin Schachgroßmeister. Und das kann man nur werden, wenn man vorausdenkt und sich gegen den Mainstream stellt. Ich musste feststellen, dass es im Silicon Valley einen intellektuellen, aber auch einen politischen Konformismus gab, der zum Himmel stank. Man kann es auch anders ausdrücken. Viele Köpfe haben sich gleichgeschaltet. Und da kam Trump. Hat mir sehr gefallen, was er in seinem ersten Wahlkampf sagt.
0: Moment, wir haben da einen Einspieler vorbereitet. Hören wir uns Donald Trump 2014 an.
2: Our movement is about replacing a failed and corrupt, and when I say corrupt, I'm talking about totally corrupt, political establishment with a new government controlled by you, the American people. There is nothing the political establishment will not do, no lie that they won't tell, to hold their prestige and power at your expense, and that's what's been happening. The Washington establishment and the financial and media corporations that fund it exist for only one reason, to protect and enrich itself. The establishment has trillions of dollars at stake in this election. As an example, just one single trade deal they'd like to pass involves trillions of dollars controlled by many countries, corporations, and lobbyists. For those who control the levers of power in Washington and for the global special interest, they partner with these people that don't have your good in mind. Our campaign represents a true existential threat, like they haven't seen before.
0: Trump sagt hier, dass seine Bewegung ein korruptes politisches Establishment ersetzen, dass seine Bewegung diesem Establishment das Fürchten lehren werde. Und das hat ihm gefallen.
1: Ja, ich, der sich politisch immer zurückgehalten hat, fand mit meinen Visionen endlich Anknüpfungspunkte.
0: Politische Zurückhaltung vielleicht. Aber Sie hatten eine Meinung. Und Sie waren ja nicht sehr glücklich während Ihres Studiums.
1: Ich habe an der Stanford University Philosophie studiert. Aber in gewisser Weise habe ich mich dort völlig fremd gefühlt. Anstatt über die großen Visionen der Menschheit zu diskutieren, war man dort bedacht auf sogenannte politische Korrektheit. War man eingezwängt in Sprachregeln und ereiferte sich in Diversitätsdebatten. Woke Ideologie.
0: Haben Sie Beispiele parat?
1: Ja, nehmen wir mal die Sprachregelung. Wehe, du sagtest Indianer. Da wurdest du von Hippie-Mädchen oder langhaarigen, wie sagt man auf Deutsch, Gutmenschen, minutenlang darüber belehrt, dass du Native American zu sagen hast. Spaß gemacht hat mir, in dieser Atmosphäre zu provozieren. Ich habe zum Beispiel einer schwarzen Kommilitonin erklärt, dass die Apartheid in Südafrika gar nicht so schlecht sei.
0: So holten Sie sich das Attribut Contrarian, also einer, der sehr gerne gegen den Strom schwimmt.
1: Aber es gab für mich auch in Stanford Verbündete. Beispielsweise David Sachs, der mir später beim Aufbau von PayPal geholfen hat. Aber nochmal zurück zu Trump. Ich hatte schon Horror davor, dass diese Woken-Studenten irgendwann einmal die Macht haben könnten, mir meine Firmen und mein Geld wegzunehmen.
0: Und da kam wie geschaffen für sie Donald Trump.

0: Zu Gast heute in Color for Radio der Tech-Milliardär und mittlerweile auch politisch agierende Peter Thiel. Herr Thiel, Sie spendierten Donald Trump für seinen ersten Wahlkampf 2014 1,25 Millionen US-Dollar. Hat es sich für Sie gelohnt?
1: Zunächst mal vorneweg, ich bin kein Politiker, aber Donald Trump übrigens auch nicht. Trotzdem habe ich schon damals gedacht, dass Trump uns in eine große Zukunft führen wird. Und ich hatte die Erkenntnis, dass ein großer Führer in der Politik mehr erreichen kann, wenn er die kreativen Leute im Hintergrund hat. Also die Menschen mit den Visionen.
0: Und mit dem notwendigen Geld.
1: Trump hat das begriffen. Bei seiner zweiten Vereidigung saßen in der ersten Reihe nicht etwa die neuen Regierungsmitglieder, sondern wir, die Tech-Giganten. Trumps zweiter Sieg war die Weggabelung für die menschliche Zivilisation. Das sagte übrigens einer, der Trump 2014 noch als ungeeignet bezeichnet hatte, nämlich Elon Musk. Für uns ist die Wahl Trumps eine Möglichkeit zum Andocken an die amerikanische Regierung.
0: Sie waren ja auch während der ersten Präsidentschaft Trumps auch in dessen unmittelbaren Beraterteam und Sie durften sogar Regierungsmitglieder vorschlagen.
1: Das war nur ein logischer Schritt. Sehen Sie, ich hatte schon lange vor der ersten Wahl Trumps die Gelegenheit, Vorträge und Gespräche mit der Heritage Foundation zu führen. Also der Denkfabrik, englisch Think Tank, die eine Art Blaupause für einen Präsidenten geschrieben hat, der es ernst damit meint, mit dem liberalen, woken Quatsch Schluss zu machen. Dazu muss die Macht des Präsidenten aber gestärkt werden. Den Schaden, den die Linken angerichtet haben, wird behoben durch eine konservative Agenda. Der Deep State, wie wir das nennen, wird beseitigt. Und zwar nicht nur für eine Wahlperiode, sondern für die Zukunft.
0: Diese Blaupause heißt Project 2025. Man kann sie im Internet nachlesen.
1: Man wird feststellen, dass Trump sich an diesen, nennen wir es mal, Algorithmus hält.
0: Okay, wir kennen zum Beispiel die Auftritte Donald Trumps im Oval Office, wo er medienwirksam mit einem großen Stift eine Anordnung nach der anderen vorbei am Kongress erlässt. Trump attackiert Journalisten, geht mit der neu geschaffenen Truppe, die ICE genannt wird, gegen Migranten vor, vielleicht sogar gegen seine eigene Bevölkerung, feuert Beamte, lockert Umweltauflagen, setzt die Unis unter Druck, steigt aus internationalen Abkommen aus, streicht Diversitätsprogramme. Das unterstützen Sie?
1: Ach, Trump verteidigt die Freiheit. Bisher war es doch so. Wir, die eigentlichen Fortschrittsmotoren, wir, die wir die großen Tech-Konzerne führen, hatten immer mit Widerständen zu kämpfen. So wie es sie hier in Europa immer noch gibt. Einschränkende Gesetze, Datenschutz, Umweltschutz, Betriebsräte, fairer Wettbewerb. Bleiben wir mal bei Wettbewerb. Wettbewerb ist etwas für Verlierer. Monopole sind der Garant für Innovation und Fortschritt. Meine Freiheit als Konzernoberster darf deshalb nicht bis zur Unkenntlichkeit beschnitten werden. Denn meine Freiheit oder anders die Freiheit des Einzelnen steht über allem.
0: Das nennt man libertäres Denken. Und demokratische Strukturen stehen Ihnen da im Weg?
1: Ach, Sie wollen jetzt hören, dass die heutige Demokratie gescheitert ist. So will ich das aber nicht ausdrücken. Eher so. Ich glaube nicht länger, dass Freiheit und Demokratie miteinander vereinbar sind. Die Demokratie wird durch eine neue, Weltordnung ersetzt. Was im Mittelalter die Kathedralen waren, die den unumstößlichen Kompass für die Bevölkerung darstellten, also die Wertevorstellungen setzten, sind heute die Medien, die Universitäten und die staatliche Bürokratie. Dieses Dreigespann Medien, Universitäten, Bürokratie unterstützt sich gegenseitig und beschneidet unsere Freiheit, die Freiheit des einzelnen Menschen. die Masse, die in der Demokratie das Sagen hat, diese mittelmäßigen und unterbegabten Menschen, bedrohen Fortschritt und Freiheit. Demokratie und Freiheit sind also nicht miteinander vereinbar. Die Welt wird besser ohne diese Fessel Demokratie. Nehmen wir mal meine Firmen. Ich gebe die Ziele vor. Wer sonst? Meine Mitarbeiter haben aber die Freiheit, diese Ziele zu verwirklichen und den konkreten Weg dafür zu finden.
0: Und wenn nicht?
1: Dann sind es nicht mehr meine Mitarbeiter. Und genauso ist es mit dem Staat. Die Justiz und die Behörden, also alles, was den Staat ausmacht, haben dem Präsidenten zu dienen. Vielleicht nicht demokratisch in ihrem Sinne, aber sehr effizient. Und der Staat muss schlank sein. Und er darf sich nicht in meine Firmenangelegenheiten einmischen.
0: Haben Sie da nicht gerade die Sehnsucht nach dem starken Lenker und Führer propagiert?
1: Ach, ich weiß, dass man solche Gedanken in Europa, insbesondere in Deutschland, nicht äußern darf. Das meinte übrigens J.D. Vance, unser Vizepräsident, auf der Münchner Sicherheitskonferenz im, das war Februar 2025, als er von der hier herrschenden Unterdrückung der Meinungsfreiheit sprach.
0: Sie sind der Finanzier von Vance. Das ist Ihr Mann in der Regierung oder sogar der Erbe des Trumpismus nach dessen Regentschaft?
1: Ich habe Vance das Jurastudium finanziell ermöglicht. Ich habe ihn auch im Wahlkampf um einen Sitz im Senat unterstützt.
0: Mit insgesamt so circa 10 Millionen US-Dollar, stimmt's?
1: Nun hängen Sie mal den Korb nicht so hoch. Thiel Fellowship unterstützt jährlich 20 junge Talente mit 100.000 US-Dollar. Und da wird kein Gewese drum gemacht. Aber ja, bei Vance war es mehr. Vance ist mir wichtig. Er teilt mit mir viele meiner Gedanken und Visionen.
0: Denken Sie da schon an die Zeit nach Trump?
1: Ich habe die heutige Entwicklung in den USA mit ermöglicht. Ich wiederhole mich. Ich engagiere mich nicht nur für eine Regierungsperiode. Ich plane für die Zukunft.

0: Zu Gast im Colorful Radio Peter Thiel, Multimilliardär, Chef von Tech-Konzernen und, wie wir gerade gehört haben, Visionär für eine nicht-demokratische Gesellschaft. Richtig?
1: Das hört sich nicht so freundlich an. Aber wenn Sie das so sagen.
0: Sie sprachen vorhin von der Masse der mittelmäßigen und unterbegabten Menschen. Präsident Trump hat denen vor der Wahl das Wahlversprechen gemacht, dass es ihnen besser gehen wird, wenn er an die Macht kommt. Aber was waren seine ersten Taten? Hinausfuhr von mehr als 200.000 Staatsbeamten, wobei die genaue Zahl schwer zu ermitteln ist. Abbau von Obamacare, was gerade Ärmere aus der Krankenversicherung trieb. Und machen wir uns nichts vor, seine Zölle zahlen die Menschen und nicht etwa die anderen Staaten. Haben Sie da nicht Angst, dass die Menschen bei der nächsten Wahl an die sozialen Ungerechtigkeit sich erinnern und die Republikaner schlicht und einfach wieder abwählen? Was wird dann aus Ihren Visionen?
1: Zunächst einmal ist da einiges zu plakativ gelaufen. Ich wäre nicht mit einer Kettensäge auf die Bühne gegangen.
0: Wie Ihr Kollege Elon Musk, wie er das tat in seiner Eigenschaft als Boss der neu geschaffenen Behörde Dodge Department of Government Efficiency, also um den Staat radikal zu verschlanken, mit allen Folgen, die das hat.
1: Das war ein unglückliches Bild, das war ein Rausch. Musk hat dafür teuer bezahlt.
0: Weil er zur unbeliebtesten Persönlichkeit in den USA wurde?
1: Nee, weil er dabei viel Geld verloren hat. Seine Teslas verkaufen sich seitdem schlecht. Aber die Richtung stimmt trotzdem. Der Staat muss schlanker werden. Der Staat muss die Meinungshoheit der Linken brechen. Er muss einzig und allein dem Präsidenten dienen. Dazu müssen alle Bediensteten ausgetauscht werden durch dem Präsidenten loyal eingestellte Beamte.
0: Etwa 50.000 solcher Loyalen wurden bereits vor der zweiten Wahl Trumps ausgewählt, um an den strategisch wichtigen Posten gesetzt zu werden, also das, was ja in diesem Project 2025 beschrieben wird.
1: Der Staat muss genauso funktionieren wie unsere Tech-Unternehmen. Es muss eine Einheit der Befehlsgewalt geben. Und keine endlos Debatten, ob man etwas so oder doch ganz anders machen sollte. Und er muss uns in Ruhe lassen, darf uns nicht gängeln mit Vorschriften und Steuern.
0: Sie beschreiben das Modell eines autokratischen Staats. Dient zum Aufbau eines solchen autoritären Staates auch die Gründung Ihrer Firma Palantir Technologies, für die Sie von der Trump-Administration 800 Millionen US-Dollar erhielten?
1: Palantir ist ein großartiges Projekt. Hier wird das Wissen der gesamten Menschheit zusammengeführt. Dadurch werden Beziehungen und Verknüpfungen in einer Weise hergestellt, wie wir das bisher noch nie erlebt haben, wie es aber vorher auch noch nicht möglich war. Schon jetzt profitieren Firmen und Einrichtungen in der ganzen Welt davon, indem sie Dienstleistungen von Palantir in Anspruch nehmen oder einfach die Software von Palantir kaufen.
0: Und was heißt Palantir eigentlich?
1: Das ist ein symbolischer Name. Ich sage nur Herr der Ringe. Da gibt es eine magische Kristallkugel, mit deren Hilfe man über weite Entfernungen sehen und kommunizieren kann.
0: Wobei der böse Zauberer Saruman die Kugel dazu benutze, um Mittelerde auszuspionieren und zu überwachen.
1: Ach, das klingt so negativ, aber das ist typisch für Deutschland. Dabei vergessen Sie, dass die Software von Palantir bereits seit 2017 der Polizei in Hessen hilft, Verbrecher aufzuspüren. Und wenn alles klug angewendet wird, sogar bevor die Verbrecher ihre kriminellen Gedanken überhaupt ausführen können. Auch andere Bundesländer haben die Software gekauft, zum Beispiel Bayern und Nordrhein-Westfalen. Und wie wär's, wenn der deutsche Innenminister Palantir zur Abschiebung von illegalen Einwanderern anwendet? In den USA hat ICE damit großen Erfolg.

0: Bitterthin in Colorful Radio auf Coloradio Dresden. Wir hatten eben über Ihre Firma Palantir Technologies gesprochen. Es gibt ja mittlerweile allein in den USA etwa 4200 Datenzentren und monatlich werden es mehr.
1: Europa hat inzwischen aber auch mehr als 3500. China, soweit ich weiß, etwa 400 und Russland über 200. Und täglich werden es mehr. Ein durch die Medien sehr bekannter ist der Superdatenspeicher von Elon Musk mit dem Namen Colossus oder XAI. Da entsteht etwas, was wir schon vorhin besprochen haben. Eine neue Stufe von Daten und Wissen. Letztlich eine neue Stufe für die Menschheit. Mindestens so wichtig wie die Nutzung des Feuers oder die Erfindung des Rades. Das ist wirklich gewaltig. Sie bemerken die Ironie, wenn da Regierungen versuchen, durch Regulierung Bremsklotz zu spielen.
0: Spielen Sie da zum Beispiel auf den Digital Service Act der Europäischen Union an?
1: Unter anderem ja. Es ist wirklich fast schon rührend, aber trotzdem extrem ärgerlich. Da wird von unseren Firmen Transparenz gefordert. Da werden Beschwerdelinien aufgebaut. Und nicht genug damit. Der Digital Market Act der EU will fairen Wettbewerb herstellen. Und Sie müssen wissen, das heißt nichts anderes, als den Fortschritt zu behindern, als uns zu bremsen. Auf diese Weise werden wir die Probleme der Menschheit nicht lösen. Ganz zu schweigen von der Gestaltung der Zukunft. Da ist es wieder sichtbar, dieser linke Mainstream, der sich lieber damit beschäftigt, wie man sich politisch korrekt verhält, als damit, wie wir die technologische Revolution erfolgreich weiterführen und gestalten. Es wird Zeit, dass auch hier in Europa Menschen an die Macht kommen, die wie Trump radikal mit diesem Unsinn aufräumen.
0: Sie meinen, dass Make America Great Again, MAGA, auch ein Motto für Europa werden sollte?
1: Falsch. Nicht make Europe great again, aber make zum Beispiel Germany or France or Italy great again. Und ich bin da sehr zuversichtlich, dass das gelingt. Ich bin jedenfalls sehr beruhigt, dass Trump und seine Mannschaft gute Kontakte zu euren AfD-Leuten hat.
0: Zur Klärung, es sind nicht meine AfD-Leute. Ganz und gar nicht.
1: Ich will mich hier nicht streiten. Aber ich habe schon immer gesagt, libertäre Menschen sollten nach Wegen jenseits der klassischen Parteipolitik suchen. Das darf ich wohl noch.
0: Lassen wir das. Reden wir doch mal über das Projekt Seasteading. Da stecken Sie sehr viel Geld rein. Wie würden Sie das Projekt beschreiben?
1: Seasteading, das ist die Idee schwimmender Gemeinwesen auf hoher See außerhalb staatlicher Hoheitsgebiete. Die Idee von autonomen Mikronationen, frei von Einschränkungen der persönlichen Freiheit. Eine beeindruckende Konstruktion aus Stahl und Hightech. Das ist nichts Geringeres als die Neuerfindung des menschlichen Zusammenlebens. Und im Übrigen schneller zu realisieren als die Marsbesiedelung von Elon Musk.
0: Doch, das ist doch wohl eher etwas für die Schönen und vor allen Dingen für die ganz Reichen. Wird das nicht ein Rückzugsort einer kleinen Elite vor der gesellschaftlichen Verantwortung?
1: Ganz falsch. Das wird Teil der Überlebensstrategie der Menschheit sein.
0: Das verstehe ich jetzt nicht.
1: Wenn man sich im Silicon Valley umhört, ich meine unter uns Tech-Leuten, da merkt man sehr schnell, dass viele von uns Zweifel daran haben, dass die Zivilisation, so wie wir sie heute erleben, eine Zukunft besitzt. Die Bedrohungen sind sehr, sehr, sehr vielfältig. Das kann eine Pandemie sein, soziale Unruhen, ein wirtschaftlicher weltweiter Crash, ein Atomkrieg. Oder dass die KI außer Kontrolle gerät. Wir sind es, die mit unserer technischen Revolution alles tun, um die Menschheit zu erhalten.
0: Und sie auf eine höhere Stufe der Evolution zu stellen, wie Sie das vorhin ausführten. Und dazu dienen die schwimmenden Siedlungen?
1: Unter anderem. Ich erwähnte ja schon das Projekt, menschliches Leben auf dem Mars möglich zu machen. Ich habe da noch einen anderen Gedanken. Bitte halten Sie mich nun nicht für ganz verrückt. Das Zurückziehen ins Internet, das Weiterleben als digitale Person. I'm Peter.
2: Peter Thiel. I build companies and I support people who are building new things, from social networks to rocket ships. I'm not a politician, and it's time to rebuild America.

0: Unser Gast heute Peter Thiel, Tech-Milliardär und, wenn ich das sagen darf, heute noch vollkommen analog neben mir sitzend. Mir ist aufgefallen, Herr Thiel, dass Sie sich immer wieder als Visionär bezeichnen und damit suggerieren, weit in die Zukunft blicken zu können. Ich habe gelesen, dass Sie alles tun, diese Zukunft auch zu erleben, also weit über die Zeit hinaus, die einem Menschen eigentlich gegeben ist.
1: Das wird jetzt sehr persönlich, aber sei es drum. Ich tue viel dafür, damit ich lange leben kann. Das heißt natürlich in erster Linie gesund zu leben, aber ich tue dafür noch mehr. Ich unterstütze die Erforschung von Parabiose.
0: Was versteht man darunter?
1: Bei der Parabiose-Forschung werden, vereinfacht ausgedrückt, die Blutkreisläufe von alten und jungen Lebewesen verbunden. Ziel ist es, das Leben der Älteren zu verlängern. Man zahlt an Mäusen,

Bekenne mich dazu, ich lasse mich nach dem Tod einfrieren. Ich bin Anhänger der sogenannten Kryokonservierung, dem Einfrieren nach dem Tod. Natürlich in der Hoffnung, dass die Tech-Revolution nicht gestoppt werden kann und ich eines Tages aufgetaut werde und weiterleben kann.

0: Immer noch bei uns im Studio der Tech-Milliardär und PayPal-Gründer Peter Thiel. Herr Thiel, ich hatte eben den Eindruck, dass Sie alles dafür tun, unsterblich zu werden. Wie verträgt sich das eigentlich mit Ihrem Glauben?
1: Ich würde im Zusammenhang mit mir nicht das Wort Glauben verwenden, sondern eher den Begriff religiöses Denken. Ich will das erklären. Ich bin in einem evangelikalen Umfeld aufgewachsen. Okay, nicht mein Ding. Aber das heißt nicht, dass ich nicht Christ bin. Christlicher Glauben und technischer Fortschritt haben etwas gemeinsam. Den Glauben an die Rettung, den Glauben an das Neue.
0: Sie behaupten, heutige Gesellschaften

0: Böse Menschen sind die letzten Nonkonformisten. Sie können das Motto Move fast and break things leben.
1: Das Motto stammt von Zuckerberg, soweit ich weiß. Aber wenn das so ist, warum halten Sie dann unsere Gesellschaft für nicht überlebensfähig?
0: Christsein ist das eine, übersteigertes Christentum das andere.

0: Diese ganze Woke-Ideologie oder solche Ideen wie der Kommunismus sind säkuläre Deformationen des Christentums, die das biblische Motiv der Opferliebe radikal übersteigerten bis zur Selbstzerstörung. Also nochmal, die Menschheit steht an einem Wendepunkt, gefangen zwischen Atomkrieg, Killer-KI und einem Welteinheitsstaat. Das ist der Antichrist. Und Institutionen wie die EU oder UN oder die NATO sind Vorboten einer Überwachungsdiktatur, die den Menschen unterjocht. Vokabeln wie Freiheit oder Demokratie dienen dabei zur Verschleierung.
1: Und jetzt kommt in Ihrem Gedankengehäuse eine Figur aus dem Neuen Testament, der Katechon, ins Spiel.
0: Ja, genauer gesagt im 2. Thessalonikerbrief. Der Katechon ist derjenige, der den Antichristen aufhält, der damit die Apokalypse, das jüngste Gericht, die Wiederkunft von Jesu, hinauszögert. Also das, was man auch Parousieverzögerung nennt. Man kann es auch anders ausdrücken. Der Katechon ist kein Feind. Im Gegenteil, er macht die Gesellschaft wehrhaft, treibt deren Entwicklung voran, also konkret deren technologische Entwicklung, die ich beschrieben habe und für die ich stehe.
1: Ich darf vielleicht hinzufügen, dass der Philosoph Kai Schmidt, Ideenlieferer der Nazis, genau auf dieser Gedankenlinie, Stichwort Wehrhaftigkeit, war und damit bis heute rechte Ideologien Futter gibt. Schmidt schrieb in einem seiner Bücher, er glaube an den Katechon. Nur so könne man als Christ Geschichte als sinnvoll empfinden. Herr Thiel, ist das nicht ein eher orthodoxes christliches Denken, so wie wir es auch von der russischen extremen Rechten her kennen?
0: Trump, Putin oder auch Orban vereint in der Tat der Kampf gegen die Woke-Ideologie, gegen EU, gegen NATO und ähnliche Allianzen, die uns in die zivilisatorische Katastrophe treiben.
1: Ich greife die Namensaufzählung einmal auf, Herr Thiel. Palantir wurde 2003 gegründet. Zu den Kunden zählen zum Beispiel die israelische Armee und die US-Einwanderungsbehörde ICE. In bewaffneten Konflikten ermöglichen die Programme von Palantir die Bewertung potenzieller Ziele in Echtzeit durch den Abgleich von Informationen, biometrischer Daten und Telefonanrufen. Das US-Kriegsministerium plant, dem Unternehmen in den nächsten 10 Jahren Aufträge für 10 Milliarden US-Dollar zu erteilen. Wir haben auch schon gehört, dass auch deutsche Bundesländer Software von Palantir kaufen bzw. schon gekauft haben. Herr Thiel, setzen Sie Ihre politischen Ziele im Zweifelsfall mit einem Zangengriff von Moskau bis Washington gegen unsere liberalen Demokratien durch?
0: Herr Harting, ich hab eben gerade auf meine Uhr geschaut. Ich muss los zu meinem Flieger. Es hat mich sehr gefreut, mit Ihnen gesprochen zu haben. Danke.

0: kommen wir jetzt zur Abmoderation. Großes Ehrenwort. Dieses Interview fand nie statt. Es ist frei erfunden. Es beruht allerdings auf Recherchen und seriösen Quellen. Fazit:
1: Die US-amerikanische Rechte und Tech-Milliardäre um Tilman Vance wollen die Demokratie untergraben. Die offene Gesellschaft wollen sie überwinden. Deshalb führt der Weg der libertären Oligarchie nicht in die Zukunft, sondern in eine neue Form des Mittelalters. Technologisch hochgerüstet, politisch entkernt, sozial gespalten.
0: Diese Sätze stammen von Marcel Fratscher, Professor für Makroökonomie an der Humboldt-Universität zu Berlin. Wir brauchen dringender denn je die Stimmen und vor allem die Kräfte, die sich diesem Allmachtstreben entgegenstellen. Wir haben etwas zu verlieren und sollten uns deshalb wehren.

0: Visionen eines Tech-Milliardärs, Peter Thiel. 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

0: Hallo und herzlich willkommen zu Caro quetscht aus. Ich heiße Caro und quetsche aus. Und zwar saftige Geschichten von Menschen, die in Dresden leben und auf ganz unterschiedliche Weise das Leben in dieser Stadt mitgestalten. Und mein heutiger Gast sticht ins Auge. Mit markanter Brille, heute in Schweinchenrosa, mit feuerorangen Haaren und oft knallbuntem Outfit, sehe ich sie regelmäßig im Stadtbild entweder auf dem Fahrrad über die eine oder die andere Brücke oder auch oft hinter den Kulissen vieler Kulturveranstaltungen. Und darum freue ich mich sehr, dass wir heute uns Zeit nehmen füreinander. Liebe Nicole Meyer, wie klingt deine Stimme?
1: Ja, hallo. Meine Stimme ist diese. Auch oft gestresst auf dem Fahrrad begegnen wir uns. Da habe ich eher weniger Stimme, weil ich da in Gedanken bin. Ich nutze die Wege, um nachzudenken und winke nach rechts und nach links und grüße alle.
0: Das stimmt, du bist sehr aufmerksam beim Fahrradfahren und schaust, wen du kennst. Ich sehe dich dann auch immer winken. Viel reden tun wir da nicht, da hast du recht. Sag mal, was ich wirklich gerne wissen will, wir treffen uns heute am Vormittag hier bei Colo Radio, dem Bürgerradio von Dresden, im Tonstudio. Um welche Zeit bist du heute aufgestanden? Was hast du schon alles geschafft, bevor alle anderen Leute arbeiten gehen?
1: Ich habe tatsächlich heute ausgeschlafen und das war 5.30 Uhr. Normalerweise ist es um 5 und heute ist das tatsächlich der erste feste Termin, den ich habe. Um 10 ist es genau genommen und habe heute Morgen nur ein paar E-Mails beantwortet, ein paar Sachen vorbereitet, die ich schon längst hätte vorbereiten sollen, die ich heute Abend präsentieren muss, und somit hatte ich eine halbe Stunde länger Schlaf und bin voll fit für unser Gespräch jetzt.
0: Sag mal, was macht dich denn zur Frühaufsteherin? Warum stehst du regelmäßig vor Sonnenaufgang auf?
1: Für mich ist es die beste Zeit, da bin ich am produktivsten und noch klar, und vor allem habe ich da die Ruhe. Also es kommen keine neuen E-Mails rein, das ist herrlich, außer Werbung, die ich gleich wegklicken kann. Und auch sonst so zu Hause ist da noch niemand, der irgendwas will und kein Telefon klingelt, und so habe ich meine Zeit. Und manchmal, wenn ich Glück habe, also im Sommer zumindest, da sehe ich frühs noch den Igel im Garten.
0: Ich höre also, du verbringst nicht nur Zeit am Schreibtisch. Das klingt schon mal sehr lebenswert.
1: Ja, den Kaffee trinke ich draußen.
0: Ich fand gerade interessant, wie du sagtest, du magst es zu kommunizieren, währenddessen noch niemand anders kommuniziert. Also weder in deinem Haushalt noch in deinen Arbeitsbeziehungen möchte jemand was von dir von 5 bis 6 Uhr morgens. Und du genießt die Zeit, damit du in Ruhe bei dir ankommen, aber gleichzeitig auch schon ein paar E-Mails versenden kannst.
1: Genau, also das klingt doof, aber es ist so wie ein Abarbeiten. Jetzt habe ich eben die Ruhe, das noch zu machen, was ich am Tag vorher nicht geschafft habe, oder eben spät abends. Da will ich dann eigentlich auch nicht mehr.
0: Ach, das klingt so ein bisschen für mich, als wäre das die Vorstufe, bevor du in den Tag einsteigst. Noch die Dinge erledigen, die man gestern noch geschafft haben wollte, und dann geht's los mit dem Tag.
1: Ganz genau.
0: Ah, witzig. Wie hast denn du diese Routine entwickelt? Seit wann begleitet die dich in deinem professionellen Leben?
1: Ich bin nicht schon immer so eine Frühaufsteherin, das muss ich gestehen. Tatsächlich eigentlich mit, wenn ich mir das recht überlege, mit Kind. Ich habe einen Sohn, der ist inzwischen 17 und nächsten Monat 18. Und da musste man ja sowieso früh aufstehen und Kindergarten und Schule. Und dann war ja der halbe Tag schon weg, wenn ich mich nur um das Wecken und Anziehen und mach mal los und ab in die Schule, da wäre es ja schon um 8 oder um 9 gewesen und da hätte ich noch nichts geschafft an Arbeit. Und so habe ich mir das eben eingeteilt. Ich mache davor schon Arbeit, dann kann ich mich wirklich konzentrieren auf Ferdinand und dann geht's wieder weiter.
0: Ich finde spannend, dass du gleich mit einwirfst, dass deine Elternschaft, dein Muttersein und du als Person und du als Arbeitnehmerin oder als Solo-Selbstständige in diesen verschiedenen Funktionen schon schnell Ordnung finden musstest. Und du da die Strippenzieherin von sehr vielen Nicoles bist, die zusammenfinden müssen.
1: Das hast du schön gesagt mit den vielen Nicoles, ja. Das ist auch das Spannende, und so ist auch mein ja, mein Lebensmotto, will ich fast sagen. Also ganz viele unterschiedliche Dinge tun, das mag ich total.
0: Was für unterschiedliche Dinge treiben dich denn aktuell um, Nicole?
1: Ich will gar nicht sagen aktuell, sondern eigentlich schon immer. Ich meine, ich habe nie nur irgendwie getanzt, war früher Tänzerin, sondern ich wollte dazu noch organisieren, wollte dazu mir Kostüme ausdenken. Also wenn ich jetzt schon zurückgehe, noch als Kind, wo ich getanzt habe, da ging ich nicht nur zum Ballettunterricht, sondern habe dann immer gleich ein Theaterstück gemacht. Und dasselbe gilt eigentlich heute noch. Also ob ich bin nie nur Mutter gewesen, sondern also hoffentlich im positiven Sinn, sondern habe das Kind immer überall mitgenommen und bauen wir gleich noch mit ein und dann ob ich Musikcompanies, Ensembles manage oder eine Veranstaltung im Industriebereich organisiere. Das ist das Spannende, das, was mich interessiert. Ja, nur ein was finde ich langweilig.
0: Ich höre gerade auch schon, die vielen Nicoles haben beruflich ganz unterschiedliche Richtungen. Du sagst im Industriebereich was organisieren oder mit Musikensembles, Musikcompanies auf Tour sein. Du hast auch davon gesprochen, dass du selber als Balletttänzerin ausgebildet bist und gerne aber auch organisierst und Rahmen schaffst, damit andere Menschen zusammenkommen können. Wie viele Nicoles schlummern denn so in dir? Ja, beruflich und privat.
1: Na, privat hoffe ich tatsächlich nur eine, dass es nur eine echte Nicole gibt. Ja, eine Zahl kann ich auch nicht benennen. Ich interessiere mich für viel und ja, das war eine doofe Antwort.
0: Die lasse ich drin, weil ich bin jetzt herausgefordert, da eine gute Geschichte draus zu erfragen. Und ich fange mal ganz früh in deinem Leben an. Erzähl uns mal von dem Moment, wo du gemerkt hast, dass du gerne gleichzeitig auf vielen Hochzeiten tanzt.
1: Das ist eine wirklich spannende Frage, die ich mir so noch nie gestellt habe. Ich bin vielleicht so geworden, weil als kleines Kind, also wirklich Kleinkind, bin ich sehr viel gereist mit meinen Eltern. Also bis 4 waren wir nur unterwegs. Mein Vater hat in Libyen gearbeitet, was in den schon 70er Jahren halt super spannend war. Dann sind wir nach England, dann sind wir in ein kleines Dorf in die Schweiz und ja, war dann auf der Suche, wo wir wieder zu Hause waren und wir machen jetzt ein ordentliches Leben. Das Kind muss in den Kindergarten. Dass ich da so konstant irgendwie Freunde finde, habe. Und dann kam dieser Ballettunterricht. Und ich habe, um deine Frage zu beantworten, ich glaube, ich war schon immer so, wenn ich mir alte Ballettfotos so 4, 5, als ich 4, 5 Jahre alt war, anschaue, da waren alle in rosa, ich hatte ein schwarzes Trikot an. Ich wollte immer so anders sein. Und eben, also nicht nur die Prinzessin, die zum Ballett geht, sondern auch die Hexe vielleicht.
0: Oh, es gibt Hexen beim Ballett?
1: Ja, natürlich.
0: Erzähl mehr davon.
1: Ich bin sogar tatsächlich eine nach wie vor in Hänsel und Gretel hier in der Oper.
0: Und was machst du da?
1: Die Hexe.
0: Wie jetzt? Du trittst in der Oper auf?
1: Ja.
0: Erzähl mal.
1: Ja, also schon viele Jahre, ich habe fast 19, 20 Jahre immer in den Musiktheater Produktionen mitgemacht, weil das Ballett ja nicht verpflichtet ist, bei den Opern und Musiktheaterstücken mitzumachen, dann holen sie immer Gäste und da war ich viele Jahre konstanter Gast. Und jetzt gibt's noch ein paar Übrigbleibsel, wie die Rollen für ältere Tänzerinnen als Hexe.
0: Ah, du bist quasi seit vielen Jahren regelmäßig Honorarkraft, externe Tänzerin, die in der Semperoper eingesetzt wird. Und genau. Trittst da auch in was für einem Kostüm trittst du als Hexe auf?
1: Ah, da bin ich ganz dick, habe so ein Fettsuit unten drunter und riesen Brüste. Also das sieht man ja jetzt im Radio nicht, habe ich keine. habe eine Maske mit vielen Warzen auf der Nase und was sehr markant ist, weil das Ganze ist mit einem Schattenspiel verbunden. Ich habe ganz lange Hände und Finger und eklige Fingernägel und ein Kopftuch und selbstverständlich einen Besen. Und das Coolste daran ist, ich darf fliegen.
0: Wie meinst du das? Wie funktioniert das Fliegen?
1: Ja, dann so ein Seilen und Besen unter den Hintern und los geht's über die Bühne.
0: Das heißt, du kriegst ein paar Karabiner und so ein Geschirr an und dann verklemmen die dich und du kannst total sicher in großen Höhen übers Publikum schweben?
1: Übers Publikum nicht direkt, über die Bühne und genau so, also mit so einem Klettergeschirr und Karabiner und Seilen in die Decke. Und ich glaube, es sind 8 bis 10 Meter und also die Höhe wird auch variiert und es ist ein voll tolles Gefühl. Und als letztes Bild darf ich auch dem Publikum winken und das ist herrlich, wenn dann, also gerade bei Familienvorstellungen, die ganzen Kinder und so 1000 Leute dir zurückwinken, ist ja jedes Mal beeindruckend.
0: Und wie fühlst du dich, wenn du so eine Form von Hexe darstellst? Das ist ja eine ganz bestimmte Version von Weiblichkeit, die man sonst oft nicht so ausdrücken kann.
1: Ich bin ja eine liebe Hexe. Aber es ist auch toll, ich sehe schon gruselig aus, also hinter der Bühne. Und es sind kleine Palooka-Schüler mit dabei, also die O1 und die O2. Und wenn die erste Kostümprobe ist, also all das Anlachen während den Proben im Vorfeld verfliegt erstmal. Also die gucken schon ein bisschen ängstlich.
0: Wie alt sind die Kinder, die auf der Bühne mittanzen?
1: 10 bis 12, würde ich sagen, ja.
0: Ja, und die nehmen dich dann noch nicht als Kollegin, sondern noch als Hexe.
1: Ja.
0: Ah, schön. Oh, jetzt habe ich natürlich die Herausforderung, ich würde gerne wieder zurück auf deine Jugend zu sprechen kommen, weil da sind so schöne Schätze vergraben. Mir hat das Bild gut gefallen, wie du sagtest, du erinnerst dich an deinen Ballettunterricht und viele kommen im rosa Tütü und du hast ein schwarzes Trikot an, weil das deinem inneren Ausdruck ganz gut gefällt, nicht die Prinzessin oder das Abziehbild einer Prinzessin zu mimen, das die anderen vielleicht vor ihren Augen sehen, sondern dich in deinem eigenen Stil zu erfinden. Wie hast du dich denn in deiner Kindheit und Jugend auch noch ausgedrückt und in die Welt gesetzt?
1: Ich würde sagen, ich war schon ein liebes Kind, aber ich hatte schon immer meinen eigenen Kopf und meine eigene Richtung und wahrscheinlich war ich auch sehr rechthaberisch. Und ja, das zeichnet vielleicht auch so ein bisschen mein besonderes Trikot an den Ballettunterricht ab.
0: Ja. Du sagst, du hattest schon als Kind deinen eigenen Kopf. Woran hast du gemerkt, dass es dein Kopf ist, der da in eine andere Richtung geht?
1: Ich wollte schon von Anfang an eigentlich besonders sein, aber jetzt nicht irgendwie im überheblichen Sinne, sondern ja, vielleicht hat das auch was zu tun dann mit der späteren Berufswahl. Also klar, es ist schon toll, sich zu präsentieren.
0: Besonders sein, aber nicht im überheblichen Sinne. Zeichnet dich das für heute noch aus?
1: Ich hoffe sehr.
0: Was steckt dahinter? Was findest du so wichtig an dieser Beschreibung?
1: Also es gibt im Theater gibt's ja den schönen Spruch mit der Rampensau. Ich bin vielleicht schon eine Rampensau und natürlich, man wird im Tanz ja auch so erzogen, dass man in der vordersten Reihe stehen möchte und muss, ja, um in diesem Beruf überhaupt zu überleben. Aber ich habe immer versucht, das nicht mit bösen Ellbogen zu machen. Und vielleicht, als ich so Absolventin war nach der Ballettausbildung, ja, da waren schon auch böse Kämpfe dabei. Aber ich habe mir auch immer gewünscht, so wahre Freundschaften zu haben, auch in dem Beruf. Und da gibt es wenige, also wirklich wenige, an einer Hand abzuzählen, wo man so ein 100-prozentiges Vertrauen aufbauen kann und zu denen ich immer noch gehen kann, worauf ich zählen kann, wenn ich sie bräuchte. Und ich habe selber aber auch eben immer versucht, so eine Freundin zu sein. Man muss nicht diese bösen Ellbogen immer zeigen.
0: Nicole, ich habe gerade gemerkt, dass unser Gespräch ganz ernst und aufrichtig wurde. Hier im Raum fühle ich richtig, dass wir irgendwie ganz woanders angekommen sind als am Anfang vor nur einer Viertelstunde. Und ich war gerade sehr, eigentlich sogar ehrfürchtig, weil ich habe durch deine Erzählung gemerkt, dieser Ensemble-Charakter, den man in einer Ballettklasse einstudiert, dass man zusammenhält und dass man auf der Bühne eben einen ganzen Chor gemeinsam bildet, also dass keiner heraussticht, zumindest nicht innerhalb des Ensembles, dann vielleicht eher, wenn die Solistinnen kommen, dass man einen Gemeinschaftscharakter hat, in dem man sehr gleich, sehr synchron tanzt und deswegen wie ein sehr gut funktionierendes Team auftreten muss. Und gleichzeitig frage ich mich, hat das nicht auch zwei Seiten, das einmal auf der Bühne sein, wenn andere gucken, lächeln, unisono sein und auf der anderen Seite hinter der Bühne zu schauen, ist man da auch noch so schwesterlich miteinander verbunden oder spielt da nicht auch viel Konkurrenz mit rein?
1: Ja, es widerspricht sich eigentlich total. Also das hast du genau richtig ausgedrückt. Gerade im klassischen Tanz und Synchron und so weiter. Und wir sind alle zusammen und atmen zur selben Zeit ein und aus. Und dann hinter der Bühne ist eben nichts mit Freundschaft. Vielleicht ist es auch, also um zurückzugehen zum schwarzen Trikot und zu den rosanen Tüs, vielleicht bin ich auch gerade deswegen nie die Prinzessin geworden. Und ich wurde zwar auch klassisch ausgebildet, habe auch bei Balletten mitgetanzt, aber dieses Gefühl hatte ich nie wirklich, eine Prinzessin zu sein. Also das ist im Tanztheater oder im modernen Tanz natürlich schon anders, auch wenn es da synchrone Stellen gibt oder geben sollte. Aber man kann noch mehr Mensch sein und wirklich dieses Kompaniegefühl haben. Also das Kompaniegefühl im Bilderbuch.
0: Welche Rolle spielt denn Konkurrenz für dich heute im Beruf?
1: Also eigentlich Konkurrenz gar nicht mehr. Also ich bin eher so voll das Gegenteil geworden, dass ich mich verantwortlich fühle, dass man eben zusammen was macht. Oder wenn ich jetzt mit Tanz- und Theaterkompanies arbeite und da gibt es irgendwelche Konflikte und das ist ja auch ganz normal, gerade vor Endproben und so weiter, da versuche ich immer so Harmonie herzustellen. Was mir auch oft zum Verhängnis wird, weil ich mich so verantwortlich fühle, dass es harmonisch sein soll.
0: Höre ich da zwischen den Zeilen raus, dass du noch übst, Disharmonie ab und zu auch mal auszuhalten?
1: Ja, absolut.
0: Wie gelingt dir das?
1: Nee, ich möchte immer dann, dass wieder alles schön wird. Also das Aushalten ist wirklich schwer und ich nehme es dann zu meiner Aufgabe, zu meinem Projekt, das wieder harmonisch herzustellen.
0: Und wie machst du das? Mit Worten, mit Basteleien, mit Kuchenbacken, mit tollen Ideen, mit Händchen halten? Was ist so in deinem Repertoire? Was machst du da gerne in disharmonischen Situationen?
1: Gespräche tatsächlich, dass ich vermittle, da bin und mit der Ausstrahlung, dass es doch eigentlich schön ist und eigentlich gut ist und dass wir hier ein tolles Projekt zusammen machen und dass man das vor allen Dingen nicht vergisst, weil die meisten Projekte sind toll.
0: Es klingt für mich so, als wärst du mit einem großen Überblick dabei und hättest eben alle Einzelteile, alle Einzelstrippen und Fäden, die zusammenzuweben seien, im Überblick und erinnerst quasi alle daran, die mit ihrem Fokus in ihrer Expertise stecken und im Kopf vielleicht nur auf den Tanz oder die Dramaturgie oder die Organisation fokussiert sind. Und dann kommst du und sagst als Produktionsleitung, guck mal, es ist ein Gesamtkunstwerk, nur miteinander geht es und wir sind mehr als die Summe der einzelnen Teile. Schaut doch mal das ganze Große an.
1: Ja, das sehe ich auch als meine Aufgabe und ich denke, das ist der Beruf einer Produktionsleitung oder Projektmanagement.
0: Jetzt frage ich dich mal, wie nennst du denn deine Berufsbezeichnung?
1: Dafür gibt es keinen Namen. Ja, das ist wirklich schwierig, auch wenn ich gefragt werde, was machst denn du eigentlich? Kulturmanagerin nenne ich mich nicht, weil ich finde, man kann Kultur nicht managen. Es gibt Kultur und es gibt Management und irgendwie passt das zusammen, aber irgendwie auch nicht. Und Produktionsleitung passt irgendwie auch nicht, weil es steckt viel mehr dahinter. Ich bin mit der Kunst mit dabei, versuche zu organisieren und zu revolutionieren.
0: Ja. Ich habe da jetzt in meiner Denke rausgehört, du möchtest Kulturproduzentin sein und gleichzeitig bist du auch oft Eventmanagerin, weil du Rahmenbedingungen für Events, für Kulturveranstaltungen, auch für Kunstproduktionen aufrecht hältst, organisierst, Absprachen zwischen vielen hin und her, quasi die Klarheit für alle im Blick behältst. Kann ich das so sagen, Kulturproduzentin und Eventmanagerin, wenn man so Worte finden muss oder fehlt da noch was, um zu beschreiben, womit du dein Geld verdienst?
1: Ja, es sind natürlich die beiden Begriffe, die man heute so nennt. Gefallen tun sie mir beide nicht, ehrlich gesagt. Ich bin einfach die Nicole.
0: Sehr gut. Ich finde es spannend, dass du dich schwer tust damit, das, was du kannst und wofür du gefragt bist in dieser Stadt, auf einen Nenner zu bringen. Und ich finde das deswegen interessant, weil ich dachte immer, man müsse greifbar sein, um von anderen verstanden zu werden und um von anderen gefragt zu werden. Aber bei dir ist so ein ominöses, Nicole kann alles. Und man ruft dich an und sagt, Nicole, wir brauchen jemanden, die in diesem Projekt mitarbeitet. Aber es hat einen hohen Anteil von Anträgen bei Ämtern, ob wir im öffentlichen Raum dies und das dürfen und so weiter. Und dann sagst du, ja, das kann ich. Aber wenn man dich anruft und sagt, wir brauchen eine gewiefte Dramaturgin, die mal mitguckt und die zwischen Performance und Sprechtheater und Tanz vermitteln kann, kannst du da auch mal, da sagst du schon gleich, ja, da muss ich gar nicht aussprechen. Also es gibt so viele verschiedene Anfragen, die man an dich ranträgt. Was denken denn deine Auftraggebenden aus verschiedenen Blickrichtungen, wer du bist und was du gut kannst?
1: Ja, also zuerst möchte ich kurz was klarstellen, was du gesagt hast. Ja. Mit Nicole kann alles. Ich kann natürlich nicht alles. Ich lerne auch ständig und ich bin nur halt interessiert in vielen Bereichen und lerne auch während dem Tun. Und wenn es mich interessiert, ich würde jetzt niemals sagen, was du jetzt gerade als letztes als Beispiel gebracht hast mit der Dramaturgin. Ich würde niemals von mir behaupten, dass ich eine Dramaturgin bin. Bin ich gar nicht. Aber vielleicht habe ich die Erfahrung in Stücken und dann sage ich, oh, cooles Projekt, will ich dabei sein und ja, mach vielleicht ein bisschen Dramaturgie, aber eine Dramaturgin bin ich noch lange nicht. Und was ich vielleicht wirklich kann, ist das Organisieren und den Überblick haben. Das habe ich gelernt. Gelernt habe ich, Anträge zu stellen und Finanzpläne zu schreiben und was darf man nicht. Aber das ist ja im Prinzip Handwerk. Und wenn ich mit jemand Neuem zusammenarbeite, ist das natürlich auch ein gegenseitiges Kennenlernen. Und dann schätze ich ab, wie tickt der oder die und stelle mich dann so darauf ein. Und funktioniert hoffentlich oder hat auch schon nicht funktioniert.
0: Wie gehst du denn damit um, wenn du merkst, du versuchst jemanden zum Ticken zu bringen und der tickt aber in eine ganz andere Richtung und das fällt euch schwer zusammenzukommen? Aber ihr habt natürlich ein gemeinsames Ziel vor Augen.
1: Absagen tue ich eigentlich nie. Ich kann dann vielleicht höchstens hinterher sagen, war jetzt nicht so ein tolles Projekt. Aber ob es an mir liegt, ob es an der Institution liegt oder an den Personen, ja, aber ich versuche dann eben vielleicht eine andere Nicole zu sein als bei dem Nächsten.
0: Ich merke, dein Durchhaltevermögen zeichnet dich aus, auch weil du, so glaube ich, gar nicht so durchleidest, sondern wenn du merkst, oh, hier ist ein Knackpunkt, der macht mir keine Freude, dann kenne ich dich als jemanden, die guckt, na, von welcher Perspektive aus kann ich das denn dann betrachten, damit ich wieder mit Freude dabei bin?
1: Ja, genau, ja.
0: Verrat uns mal was aus deiner Toolbox. Was hast du immer in der Hosentasche mit dabei, das dir hilft, durch solche Holpersteine im Arbeitsleben durchzukommen? Worauf greifst du schnell zurück, weil es dir gut gelingt in schwierigen Zeiten?
1: Kann ich dir eigentlich gar nicht so beantworten. Vielleicht bin ich einfach nur so. Und ich bin halt eben harmoniesüchtig klingt doof, aber so ein, dass alles gut ist, dass alles schön ist. Und ich glaube, ich bin einfach auch ein positiver Mensch und will gute Laune haben und gute Laune vor allem versprühen.
0: Ah, okay, das ist ein hoher Selbstanspruch, morgens zu sagen, ich möchte gute Laune haben. Wenn es etwas gibt, ein gewisser Sand im Getriebe, dann puste ich den raus und gucke hin, wo der ist, weil ich will mich von dem nicht länger blockieren lassen.
1: Ja, das ist das Ziel.
0: Das ist ja eine gesunde Lebenseinstellung. Oh, die nehme ich direkt mit.
1: Aber ich habe schon auch ab und zu schlechte Laune, ne? Aber die zeige ich natürlich nicht gerne nach außen, fresse es auch oft in mich rein oder ja, lass es im Zuhause raus.
0: Du lächelst dabei sehr und ich ahne schon, dass das zu Hause wohlwollend aufgenommen wird, weil ihr im guten Rhythmus seid.
1: Ja, ich hoffe.
0: Liebe Nicole, du hast uns Lieder ausgesucht, die du uns mitgeben möchtest, weil sie für dein Leben und deine Laune viel bedeuten. Erzähl uns doch mal, was hören wir als Nächstes?
1: Vielleicht möchte ich noch was sagen zur Musik. Also ich habe Stücke mitgebracht, die wir uns anhören, die ich gut finde, aber ich habe nicht dieses so, ah, diese Band oder diesen Musiker, das ist mein absolutes Idol und meine Lieblingsmusik. Und ich habe so viel unterschiedliche Musiken. Es war auch wirklich schwierig, da was rauszusuchen. Ich könnte auch noch viel mehr raussuchen. Es ist je nachdem. Also ich höre gerne Oper und höre gerne Oldies und höre gerne Britpop. Und ja, also ich habe nicht so diese eine Richtung. Und ehrlich gesagt höre ich auch zu Hause inzwischen super wenig Musik. Also einerseits liegt es daran, wir nur noch einen Plattenspieler haben und keinen funktionierenden CD-Player. Und andererseits, ich habe viele Jahre unterrichtet und habe da jeden Tag zum Vorbereiten ganz viel verschiedene Musik hören müssen, dürfen, so dass es auch schön ist, einfach keine Musik zu hören. Und als erstes habe ich rausgesucht As White as Snow von U2. Weil ich da eine kleine Geschichte habe. Ich habe in Irland eine Choreografie gemacht, ein Stück gehabt. Da war ich ein halbes Jahr in Dublin und habe zusammen mit Molly Steinberg gearbeitet. Das ist die Frau von Edge von U2 und kannte natürlich dann sowieso jedes einzelne Musikstück. Und Molly Steinberg ist sind nach wie vor in Kontakt. Und das fand ich so toll. Sie ist so, oh, die Frau von Edge und voll berühmt und U2. Und wir haben eigentlich nie über U2 gesprochen, sondern waren einfach nur Tanzkolleginnen. Und das hat sie sehr geschätzt, weil sie nie mit Menschen normal sprechen konnte, sondern halt immer so als Anhängsel von U2 war. Und ja, und das hat uns sehr verbunden, weil wir ja einfach normal als Tänzerinnen und Choreografinnen zusammengesprochen haben. Und deswegen dieses tolle Stück von U2. Und als zweites haben wir noch Space Oddity. Dazu gibt's auch eine kleine Geschichte. Ich war in Avignon beim Festival für 4 Wochen mit der Kompanie Freaks und Fremde. Und Space Oddity war in dem Stück und das Stück, also das Theaterstück hieß Aliens. Und 4 Wochen jeden Abend, 22 Uhr, dieses eine Lied. Das ist so ein bisschen eine Erinnerung an die Zeit in Avignon. War eine gute und keine gute Zeit, weil wir als Ensemble oder Kompanie aus Deutschland wurden jetzt nicht so gefeiert in Frankreich. Aber die Vorstellungen waren toll. Besucher waren mau. Aber das Lied ist geblieben.
0: Viel Spaß beim Reinhören.

0: Hallo und herzlich willkommen zu Caro quetscht aus. Ich heiße Caro und quetsche aus. Und zwar saftige Geschichten von Menschen, die in Dresden leben und auf ganz unterschiedliche Weise das Leben in dieser Stadt mitgestalten. Nicole, ich würde gerne mit dir über die vielen verschiedenen geografischen Stationen deines Lebens sprechen. Du hast vorhin schon angemerkt, die ersten 4 Jahre waren deine Eltern und du, ich sag mal, auf Weltreise, aber sicherlich aus beruflichen Gründen. Und du hast zwischendurch in verschiedenen Ländern gelebt. Jetzt bist du in Dresden. Welche geografischen Stationen hast du denn alle so durchlebt?
1: Also ich bin in der Schweiz geboren, daran kann ich mich natürlich nicht erinnern. Und dann, als ich 2 Jahre alt war, sind wir, wie schon erwähnt, nach Libyen gezogen, aus beruflichen Gründen von meinem Vater. Dann von Libyen direkt nach England, da hat mein Papi nochmal studiert und an die Zeit kann ich mich auch nicht wirklich erinnern, tatsächlich an die Zeit, aber ich glaube, das war toll, weil ich da ganz viel Zeit eigentlich mit meinem Mami verbringen konnte. Und dann sind wir zurück in die Schweiz, an den Bodensee, in ein kleines Dorf, was Altenrhein heißt, da bin ich in Kindergarten und erste und zweite Klasse. Dann sind wir umgezogen in ein anderes Dorf, was ein bisschen größer war, ebenfalls am Bodensee. Und dann bin ich mit 17,5 schon nach Dresden gekommen, um an der Palooka-Schule zu studieren. Das ist lange her, 1994 war das. Und nach dem Studium, das war vielleicht meine aufregendste Entscheidung, ich hatte mein erstes Engagement bei der Tumbuka Dance Company auf der National Ballet of Zimbabwe. Da war ich ein Jahr in Zimbabwe. Das war eine total spannende Zeit, gar nicht nur vom Tanzen her, sondern einfach, ja, das hat mich ganz viel fürs Leben gelernt. Und eigentlich kommt da immer die Frage, wie kommt man denn auf die Idee? Es gab ein Vortanzen in München. Und das Konzept von der Company war so, dass sie, der Choreograf und der Gründer der Company war ein Engländer und hat, ich weiß gar nicht, ob er nur kurzzeitig dann nach Zimbabwe gegangen ist, hat nur gesagt, da gibt's ja so großartige Tänzer, eigentlich in den Slums, und hat da tolle, begabte Männer rausgesucht und da eine Company gegründet. Und die Größe war zwischen 8 und 10 Männer, hat mit männlich-weiblich, schwarz-weiß und so weiter gespielt. Und 1998 war auch der Beruf der Tänzerin in Zimbabwe noch absolut gar nicht anerkannt, sondern es war eigentlich eine Hure. So wurde man manchmal beschimpft und auch gerade dann, also Frau und weiß und was habe ich hier zu suchen, und das war schon sehr, sehr aufregend.
0: Ich höre das schon raus, du hast dir selber viele innere Fragen gestellt in dieser Zeit und ich würde da gerne darauf zu sprechen kommen, und zwar kurz bevor du dort hingezogen bist für ein Jahr. Was für Gedanken und Erwartungen hattest du denn, wie hast du dir dein Leben dort vorgestellt?
1: Ich war da ja noch ganz jung und habe mir gar nicht so viele Gedanken gemacht. Ich wollte dahin, fand die Company total toll, fand die Stücke toll und das Vortanzen hat geklappt. Und jetzt, so viele Jahre später, und mein Sohn wird jetzt 18, und also was meine Eltern da gedacht haben müssen, das Kind geht da nach Zimbabwe und alleine und tanzt da in der Company mit einem Beruf, der überhaupt nicht anerkannt ist. Was die, also ich glaube, die haben sich ganz schön dolle Sorgen gemacht. Die hatte ich überhaupt nicht. Also ich bin da auch einfach drauf losgegangen und rumgelaufen und die Welt war in Ordnung und ich fand es spannend und toll. Manchmal war es, also es war 1998, muss man vielleicht noch dazu sagen, was ja doch schon lange her ist. Das war auch das Jahr, als der Präsident Mugabe freigedreht ist. Also geschichtlich für das Land super spannend. Ich musste ja dann auch, ich wäre auch noch länger geblieben, aber ich musste dann das Land verlassen. Also 99 waren diese schrecklichen Metzeleien und viele Weißen haben das Land verlassen und die Kompanie gab es dann auch danach nicht mehr. Also der Neville Campbell, der Kompaniegründer, musste weg, die Managerin musste weg, und das war aufregend. Und die vor den Premieren, wenn ein Stück rausgekommen ist, in der Generalprobe saßen da auch immer Menschen aus der Regierung mit drin und haben dann mitbestimmt, das darf so gezeigt werden oder das darf nicht so gezeigt werden. Und ich als frische, fertige Tänzerin, mein allererster Auftritt, ich durfte nicht mitmachen. Ich war die neue weiße Frau. Und nach der Generalprobe mussten die komplett das Stück umstellen, also alles ohne mich. Und weil man wahrscheinlich auf diesen Deal mit drauf eingegangen ist, danach war ich akzeptiert. Also ich habe während der Vorstellung hinten gesessen und die Regierung hat gesagt, gut, sie macht nicht mit, und danach durfte ich mitmachen.
0: Das lässt mich jetzt richtig ins Schweigen verfallen. Ich bin ganz ehrfürchtig, wenn ich das so höre. Klingt erstmal für mich so, als würde man dich und auch euch als Ensemble auf die Probe stellen, um zu schauen, ob ihr bereit seid, auch zu gehorchen. Klingt ja echt wie eine Erziehungsmaßnahme.
1: Ja, also das, so war die Regierung damals in dem eigentlich superschönen Land.
0: Ich habe aus deiner Erzählung gerade gehört, dass du im Rückblick, zurückschauend, eine Art Hochzeit nochmal erlebt hast, bevor es politisch sehr rigide wurde. Kannst du uns nochmal ein Bild davon zeichnen? Wie war das denn, dieses Jahr in der Company dort vor Ort zu sein und doch auch nochmal ganz große künstlerische Exzesse auf die Bühne zu bringen?
1: Wie gesagt, also das war eines der besten Jahre jetzt künstlerisch oder was ich beruflich gemacht habe als Tänzerin. Ja, war es eigentlich schon das beste Jahr. Viele verschiedene spannende, immer politisch angehauchte Stücke hat der Choreograf entwickelt. Die Company, die Jungs waren toll zu mir, die haben mich zu ihren Families mitgenommen und ich bin auch da in dem kurzen Jahr oft umgezogen, also mal da übernachtet, ach, wir haben hier ein Haus. Und die letzte Station war ein großes Haus, wo drei Tänzer von der Kompanie geschlafen haben und zwei Filmemacherinnen und eine sehr lustig, sie nannte sich, ich bin ein Roadie, Trudy Ochs. Ich weiß gar nicht, was die gemacht hat, aber es war so ein tolles, kreatives Haus. Ja. Und, aber auch abgefahren, wie ich da einfach, also jetzt im Nachhinein betrachtet, wie ich da alleine rumgelaufen bin, würde ich mich nie trauen heute. Also da bin ich viel zu vorsichtig.
0: Es klingt inzwischen so mutig, was du erzählst, und gleichzeitig erscheint es mir so, als wärst du unbedarft, vielleicht auch ein bisschen naiv, aber weil dir nichts Schlimmes passiert ist, war das genau die richtige Strategie, um durchs Leben und auch durch deinen Beruf zu kommen in dieser Zeit, oder?
1: Ja, also komplett naiv. Also ja, draufgängerisch und naiv, würde ich sagen.
0: Und hat's dir geschadet?
1: Nein, es hat mich bereichert.
0: Ich merke schon, Mut und Chuspe ist etwas, das dich in deinem Werdegang sehr auszeichnet. Ja. Was nimmst du denn aus dieser Zeit mit in deinen heutigen Beruf, wie du heute in der Welt stehst, Nicole?
1: Ich will jetzt nicht sagen, dass naiv toll ist, aber ich will sagen, dass draufgängerisch, glaube ich, gut ist. Also versuchen und machen und nicht im Vorfeld darüber nachdenken, oh, was könnte passieren, was wäre wenn, also nicht im Vorfeld diese Szenarien sich ausdenken, sondern drauf los und dann das Beste draus machen.
0: Drauf los und dann das Beste draus machen. Das ist auf jeden Fall der Untertitel deiner noch nicht erschienenen Biografie, ahne ich gerade. dieses drauf los, das steckt ja auch drin, dass es eine Richtung gibt, in die du wieder gehst, was Neues zu entdecken gilt. Und dieses Reinspringen ins kalte Wasser oder eine neue Reise in Angriff nehmen, das steckt ja auch in deinem Berufsleben stark drin, denn sowohl als Tänzerin als auch als Kulturmanagerin, als Produktionsleitung bist du ja mit Tanz und auch Performance- und Theaterkollektiven auf Tour. Erzähl mir mal mehr, wie dein Tourleben sich gestaltet hat in den letzten Jahrzehnten. Gerade haben wir davon gehört, du warst selber auf der Bühne als Tänzerin, du hast ja dann auch deine Rollen gewechselt im Laufe deines künstlerischen Schaffens.
1: Ja, also ich bin ja nach Simbabwe dann zurück eigentlich nur für eine Produktion nach Dresden gekommen. Und es war im Rahmen der damaligen Tanzwoche. Ja, und dann wurde ich gefragt, ach, willst du nicht noch ein Stück machen und noch ein Stück machen? Und so bin ich ein bisschen hängen geblieben. Hatte dann meine eigene Kompanie gegründet, die Carrot Dancers. Und dieses Tourleben damals,

0: jetzt noch irgendwie eine Produktionsleitung hat, sondern als Choreografin oder Tänzerin hat man alles selber organisiert. Und somit war der Fokus mehr auf die künstlerische Arbeit, um Stücke produzieren. Und so bin ich lange in Dresden dann geblieben, war dann nochmal weg in Irland, um eben eine Produktion zu machen und dann, ja, Family und verliebt und überhaupt und dann hier in Dresden geblieben. Und dieses Touren kam erst jetzt wirklich, in den letzten Jahren.
1: Ich will an der Stelle nochmal einsteigen, denn ich merke schon, du kannst Geschichten sehr gut weitererzählen. Und meine Aufgabe ist es, plötzlich auch nochmal auf die Slow-Motion-Taste zu drücken. Denn da habe ich was gewittert, das ich nochmal rauskitzeln möchte. Ich möchte dich gern fragen, in der Zeit, als du als Kulturproduzentin, als Tänzerin auf der Bühne standest, hast du gerade erwähnt im Nebensatz, da hat dir was gefehlt. Was hast du denn vermisst? Ich ahne, dass du da etwas gerochen hast, dass du dir dann selber angeeignet hast, um später in dieser neuen Rolle für andere Leute auch unterstützend zu sein. Beschreib aber nochmal aus der Zeit heraus, wo du auf der Bühne standest. Was hat gefehlt?
0: Zu der Zeit hat tatsächlich nichts gefehlt, weil man kannte das noch nicht, das, was es noch jemanden gibt, der sich um alles drumherum kümmert, der die Organisation übernimmt, sondern es war als freie Kompanie war es normal, dass man den Tanzteppich selber klebt, die Vorstellung organisiert, die Abrechnung macht, die Anträge stellt, selber noch tanzt und choreografiert. Aber jetzt im Nachhinein ist es so toll, für die Companies da zu sein. Und so wie ich es damals nicht vermisst habe und damals auch nicht gerne gehabt hätte, aber ich kann mir jetzt vorstellen, wie toll es gewesen wäre, wenn es jemanden gegeben hätte. Weißt du, wie ich meine?
1: Und jetzt sehe ich dich sehr lachen, denn du erinnerst dich schon daran, was du heute anderen Menschen gibst und wie du diese im Nachhinein formulierte Lücke ausfüllst. Nimm mich doch mal damit hinein, was du durch das, was du kannst und anbietest, tust, um andere Menschen beim Kulturschaffen zu unterstützen.
0: Gerade was die Tanz- und Theater- und Musikkompanies, wenn die kurz vor einer Premiere oder einer Uraufführung sind oder auch, ja, oder auch im Anfangsprozess von Proben oder von Stücke ausdenken, glaube ich, kann ich ziemlich gut abschätzen, wann der Choreograf oder der Regisseur oder der Dirigent in Ruhe gelassen werden möchte, wann man kommen kann mit, wir haben hier ein kleines Finanzierungsproblem oder uns fehlt noch das und das. Wann man die Künstler ansprechen kann und wann nicht. Weil dieses Gefühl kenne ich noch selber. Auch wenn ich alles selber gemacht hatte, kommen ja doch irgendwie, Antragsfrist ist dann und dann. Und aber eigentlich will ich jetzt gerade mir ein Stück ausdenken oder ich will gerade irgendwie mir Schrittfolgen merken oder Musik zusammenstellen und mich nicht mit Kostenfinanzierungsplänen beschäftigen. Und ich glaube, ich habe das Gespür, eben wann ich wie mit den Künstlern umzugehen habe.
1: Was schätzen denn die Künstlerinnen und Künstler an dir, die gerne mit dir zusammenarbeiten?
0: Ich hoffe genau das und dass ich immer zu viel mache.
1: Wie würden die das formulieren?
0: Das weiß ich natürlich nicht. Manchmal ist es halt, das macht die Nicole schon oder oh, die Nicole hat es schon gemacht oder dass ich eben sage, brauchst du nicht machen, übernehme ich. Ich glaube, und ich hoffe, dass sie das schätzen.
1: Du machst ihnen das Leben leichter. Die fühlen sich erleichtert, wenn du mit ihnen zusammenarbeitest.
0: Ja, das hoffe ich.
1: Ist das ein Effekt, den du gerne hervorrufen möchtest durch deine Arbeit?
0: Nee, ich glaube, das ist meine Aufgabe. Ah, okay. So sehe ich das.
1: Wie beschreibst du deine Aufgabe noch, Nicole?
0: Wenn ich für die Künstler und Regisseuren und Choreografinnen da bin, dann möchte ich, dass die sich auf ihre eigentliche Arbeit konzentrieren können. Und das ist meine Aufgabe, die zu unterstützen, dass sie in ihrem Metier das machen können. Ich mache den Krimskrams drumherum. Genauso wie der Regisseur nicht Bühnenbildner ist, sondern wenn man einen Bühnenbildner hat, soll der Bühnenbildner sich aufs Bühnenbild konzentrieren und nicht auf Textarbeit und wo steht wer wie und hat sich wie zu bewegen. Und ich bin verantwortlich für die Organisation drumherum und das ist als meine Hauptaufgabe. So, dass die Kunstschaffenden sich nicht mit dem Orgakram beschäftigen müssen, sondern

0: Probe kommen können oder zur Aufführung kommen können und alles stimmt und sie können ihre eigentliche Arbeit machen.
1: Nun hast du uns deine Entwicklung dargelegt und sprachst einerseits vom Kunstschaffen und jetzt vom Orgakram, deine Worte, und hast uns ein paar Jahrzehnte deines Schaffens auf und vor und hinter der Bühne gezeigt. Jetzt bin ich natürlich gespannt bei diesem Rollenwechsel, den du über die Zeit gegangen bist. Ich habe so den Eindruck, du hast den Beruf, den du heute ausübst, auch ein bisschen miterfunden und so Standards gesetzt, was es eigentlich bedeutet, eine Company zu begleiten, eine Produktion zu organisieren. Was ist dir denn dabei wichtig, diesen Beruf zu formen? Den gab es ja eigentlich in Dresden auch noch nicht. Das ist ja relativ eine neue Erfindung des zeitgenössischen freien Theaters und Tanzes, oder?
0: Ja, eben zu meiner Zeit, wo ich selber produziert habe, gab's das einfach noch nicht. Vielleicht habe ich deswegen auch keinen wirklichen Namen für das, was ich tue. Und ich habe aber schon immer gerne organisiert. Also nicht nur, weil ich musste, damit ich selber ein Stück machen konnte, sondern es hat mir auch immer Spaß gemacht. Und dann, dass ich mich entschieden habe, das zu tun, ist eben die Frage gewesen, aber was machst du denn eigentlich, wenn du die Beine nicht mehr so hoch kriegst beim Tanzen? Und ja, schon sehr früh war diese Entscheidung da. Es war mal kurzzeitig die Idee, noch Biologie zu studieren, weil Bio mochte ich immer. Aber das sind, auch wenn wir vom Theater und Tanz und Kultur auch alles so Freaks sind, die Biologen sind auch alles andere Freaks. Und ich glaube, das war dann zu spät, um da noch so ein Freak zu werden. Und ja, es macht mir einfach super Spaß, da zu begleiten und so zu formen, dass es eine tolle Produktion wird oder ein tolles Event, dass wir alle gemeinsam unsere Spezialitäten so zusammen verbinden können.
1: Unsere Spezialitäten miteinander verbinden. Das drückst du auf jeden Fall aus. Wenn ich dich angucke, dann weiß ich immer, du siehst aus wie ein Gesamtkunstwerk und ich weiß, wenn du an einer Produktion beteiligt bist, kommen auch so viele verschiedene Gewerke und Disziplinen zusammen und du beschränkst dich dabei nicht auf eine Aufgabe, sondern bist in alle Himmelsrichtungen unterwegs, nicht nur mit dem Fahrrad, auch im Kopf, das weiß ich.
0: Ja.
1: Und diese Vorrede finde ich wichtig, denn ich weiß, wenn ich mir deine E-Mail-Signatur anschaue, dass du für was ganz Bestimmtes stehst, wozu ich dich jetzt noch weiter befragen möchte, weil es ist nicht auf den ersten Blick verständlich für mich. Nicole, du hast vorhin gesagt, Kunst produzieren und organisieren ist dein Metier. Und dann hast du noch zu mir im Nebensatz gesagt, revolutionieren gehört dazu. Wo kommt das Wort Revolution her? Was für eine Bedeutung hat das für dich und deine Arbeit?
0: Revolution vielleicht als neu erfinden, es nicht so machen, wie man es erwartet oder schon so machen, wie man es erwartet, dass es gut wird, aber neue Wege gehen und das ist für mich eine Revolution. Und neue Wege finde ich spannend und ja, also wie man jetzt vielleicht auch gehört hat, ich gehe immer neue Wege, eigene Wege und wenn der Weg nicht gut ist, gehe ich einen anderen.
1: Welchen neuen Weg gehst du denn jetzt gerade?
0: Ich freue mich, in ein paar Tagen geht ein neuer Weg los für ein paar wenige Tage, weil da habe ich nicht mehr so viel auf einmal.
1: Habe ich da das Wort Urlaub zwischen den Zeilen gerochen?
0: Urlaub tatsächlich nicht, aber einfach nur weniger abarbeiten, Sachberichte machen, die auch total Spaß machen zu schreiben, Abrechnungen zu machen, die nicht Spaß machen, aber die gemacht werden müssen und das hat vielleicht auch wieder zu unserem Beginn des Gesprächs damit was zu tun, mit dem frühen Aufstehen. Ich freue mich, dass jetzt alle im Urlaub sind und nicht so viel Neues reinkommt und ich Zeit habe zu sortieren, aufzuräumen. Dazu gehört aber auch nicht nur irgendwie am Computer sitzen und aufzuräumen, sondern da gehört durchaus auch mein Schreibtisch aufräumen, meine Ordner neu zu sortieren und die Spinnen hinter den Ordnern abzusaugen.
1: Nicole, es beruhigt mich innerlich richtig, dass du das sagst, denn du stehst mir gegenüber und hast einen längeren Tag als ich. Ich habe den Eindruck, du bedienst doppelt so viele Menschen, mit denen du kommunizierst täglich und hast deine Fühler nicht nur in einem Projekt, sondern in vielen Projekten gleichzeitig. Wie du vorhin schon sagtest, kann man gleichzeitig auf einer Probe sein, mit jemandem künstlerisch arbeiten, ihn aber auch schon daran erinnern, dass in 3 Wochen wieder Antragsfrist ist für das Projekt, das man nächstes Jahr finanziert haben möchte. Jetzt muss man also gleichzeitig schon mal an beides denken. Und ich weiß, dass du so gut wie niemals nur eine Company hast, mit der du zusammenarbeitest. Und da sind plötzlich so viele Fäden auf, die du alle zusammenhältst, und ich weiß, dass du das kannst, und ich stehe dir gegenüber und werde dann manchmal so ein bisschen, kommt mir die Schnappatmung, weil ich mich frage, wie schafft sie das, und schafft sie das mit Leichtigkeit, und warum fallen mir halb so viele Aufgaben doppelt so schwer manchmal? Und darum erfüllt es mich mit Genugtuung zu hören, dass du dich auf eine Zeit freust, in der deine Kolleginnen und Kollegen und die Ämter vielleicht auch alle im Urlaub sind, damit du auch einfach mal abarbeiten und zufrieden sein kannst mit den Schreibtischaufgaben, die du gerne machst und für die du auch gerne die Zeit aufbringst.
0: Ja, absolut. Also ich kann nicht, auch nicht 365 Tage durchrattern und brauche schon auch ein bisschen Zeit und freue mich auch auf diese Zeit. Und Urlaub mache ich auch, aber jetzt im Moment gerade nicht, zu einem späteren Zeitpunkt dann. Und ich bin aber schon auch so, also gerade auch Urlaub, nur dieses Rumliegen, das gefällt mir auch nicht. Ich muss schon immer was erleben.
1: Es gibt also ganz verschiedene Tempi in deinem Leben, und jetzt gerade wirst du in den nächsten Tagen ein bisschen vom Gaspedal runtergehen, um alles, was so zu tun ist, auf dem Schreibtisch erstmal abzuarbeiten, und ich nehme an, um neue Kräfte zu sammeln für den nächsten Aufstieg.
0: Genau.
1: Nicole, ich bin gespannt, welche Musik du uns noch mitgebracht hast. Wie heißen denn die Songs und warum hast du sie ausgewählt?
0: Ich würde vorschlagen, wir hören uns jetzt drei Songs von mir an, also nicht von mir oder so, von mir ausgesuchte. Und zwar fangen wir an mit Bang Bang. Ein tolles Lied. Ich habe mal ein Stück gemacht, das hieß Sowas wie Glas. Da habe ich das vertanzt. Und ich fand die Choreografie ziemlich cool. Und jedes Mal, wenn ich mir das anhöre, ich kann die Schritte immer noch. Und das ist schön nach so vielen Jahren. Und deswegen habe ich das mitgebracht, weil beim Hören könnt ihr vielleicht auch Schritte sehen. Der nächste Song ist I Got You Babe, auch ein Klassiker von Sonny und Cher. Ich stehe auch eben auch auf Oldies, höre ich gerne und packt mich, höre ich mir gerne an, und habe auch diesen Song auch oft zum Unterrichten gebraucht, was nicht eine typische Unterrichtsmusik ist, aber die Schüler und Schülerinnen mochten die Musik immer, und daran erinnere ich mich gerne. Und dann haben wir noch einen dritten Song von The Verve. Ich weiß gar nicht, ob es die noch gibt. Britpop finde ich auch cool. Bittersweet Symphony, glaube ich, kennen alle. Und
1: viel Spaß beim Reinhören.

0: 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Nicole, du hast uns vorhin erzählt, du seist in der Schweiz geboren und mit deinen Eltern dann nach Libyen und nach London gegangen, bevor ihr wieder in der Schweiz gelandet seid. Und 1994 bist du als 17-Jährige nach Dresden gekommen, um hier an der Palooka-Hochschule Tanz zu studieren. Was hat das denn für dich bedeutet? Wie kam es, dass du als junge Erwachsene in der Schweiz heraus gesagt hast, klar, Dresden, das ist mein Ziel?
1: Ich war noch in Stuttgart vortanzen und auch eine tolle Ballettschule. Und die Entscheidung fiel für mich aber nach Dresden, weil die Stadt war zu dem Zeitpunkt so unfertig und das hat mich gereizt. Und es war so, diese Aufbruchstimmung in der Stadt. Und an der Schule sowieso, das war das Jahr, als es zur Hochschule wurde, das war vorher noch nicht. Ich bin in diese Versuchskaninchenklasse gekommen, die erste H-Klasse, H1 nannte sich das. Und auch die Dozenten, die wussten noch gar nicht so richtig, was sie mit uns anfangen sollten. Es gab ja vorher nur den Studiengang, wo man als Kind schon reingekommen ist und wir waren die erste Klasse, da waren eben schon halb erwachsene Menschen plötzlich da, die auch auf anderen Ballettschulen schon waren oder das nur als Hobby gemacht haben. Und das war aufregend, glaube ich, für die Palooka-Schule wie auch für uns. Und ja, die Stadt mochte ich sofort. Das war noch nicht so bunt, sondern eher so gräulich, aber halt so unfertig. Und da wusste ich gleich, da will ich sein, um mit fertig zu machen.
0: Wie hat dich denn diese Aufbruchsstimmung in den nächsten Jahren begleitet? Was hat es in dir hervorgerufen? Wie hat es deine Erfahrungen gehebelt?
1: Ich bin ja dann eigentlich schon während im Studium mit der Hanne Wandke, die hat uns zum Beispiel in die Blaue Fabrik, die war damals an der Priesnitz, mitgenommen. Also ein paar Studierende durften da auch an Samstagabenden improvisieren. Das hat mir, glaube ich, total viel gegeben, da so sich selber auszuprobieren. Und das ich glaube, das war die Aufbruchstimmung in den 90er in der Tanzszene. Das gab es vorher nicht und nachher glaube ich auch nicht mehr. Also das hat mich eigentlich schon das ganze künstlerische Leben jetzt mit begleitet, diese Zeit, um diese Lehre durch Hanne Wandke sich auszuprobieren. Es gab kein Falsch, sondern man konnte einfach machen. Und ich habe auch an den Wochenenden, falls es mal Wochenenden an der Palooka-Schule gab, vielleicht gab es mal ein paar Sonntage, da habe ich auch immer irgendwas unternommen. Bin ich spazieren gegangen, in die Richtung Blaues Wunder spaziert, wo es noch keinen Fahrradweg gab und so, sondern über Stolpersteine und Holpersteine und Holperwege und die Stadt entdeckt und da gab es aber noch keine Frauenkirche, da gab es die Steine. Ja, und es gab noch eine Schweizerin, die war ein Jahrgang über mir, und bei der Frauenkirche gab es das Hilton Hotel damals schon und da gab es Cola Light. Das gab es noch in der ganzen Stadt nicht 1994. Da sind wir manchmal zum Sonntag hingegangen und haben Cola Light getrunken. Das hat jetzt nicht so viel mit Aufbruch zu tun, sondern mehr so, ah ja, hier haben wir ein bisschen zu Hause.
2: Ich finde schön, dass du dieses Schlaglicht deiner Sonntags, wenn frei sein darf, Biografie mit uns teilst. Denn ich denke, viele Menschen, die in Dresden und auch im Osten leben, die können das noch nachempfinden, wie es Anfang der 90er zwar schon ein sogenanntes wiedervereinigtes Deutschland war, aber wie es eben doch noch Sehnsüchte gab, die unerfüllt blieben oder die nur an ganz seltenen Momenten mal zum Vorschein kamen. Und Cola oder Cola Light ist ja nicht nur für dich ein Symbol dafür, dass man nun jetzt auch hier vor Ort an etwas rankommt, das andernorts schon längst in Strömen zur Verfügung stand. Müssen wir beide ein bisschen lachen, ne? Du, ich bin gerade hellhörig geworden, als du auf meine Frage nach Aufbruchsstimmung hin sagtest, es gab kein Falsch, man hat einfach immer machen können. Und das war so das Gefühl im Rahmen eurer Ausbildung. Da muss ich jetzt erstmal kurz stutzen, weil ich dachte immer, Tanz, Ballett, Hochschule, das ist voller Konventionen und Etiketten und Vorgaben und Tanzfiguren, die man genauso erfüllen muss, wie sie im Bilderbuch stehen. Und jetzt bin ich natürlich gespannt zu hören, wie kommt denn da die Individualität hinein? Also wo ist das Unkonventionelle?
1: Dann stelle ich das gleich richtig. Also an der Hochschule, in dem Unterricht, nebst dem Improvisationsunterricht gab es natürlich ganz schön viel falsch. Also man konnte da ganz dolle falsch sein, aber man sollte ganz dolle richtig sein. Ja, das stimmt schon, aber eben in der Improvisation, was natürlich eine Spezialität ist und war an der Palooka Hochschule für Tanz, da gab es kein Falsch, da gab es Werkzeug, um zu improvisieren, was wir gelehrt bekommen haben. Aber bei den Ausflügen, die nichts mit der Hochschule zu tun hatten, mit Hanne Wandke, da gab es wirklich kein Falsch. Aber wir konnten das, was wir gelehrt bekommen haben an der Schule, konnten wir anwenden und ausprobieren, funktioniert das. Und das meinte ich vorhin. Aber eben gerade im klassischen Tanz war ich ganz oft falsch. ich war sogar so falsch, dass mein damaliger Klassischlehrer im letzten Studienjahr, nachdem die Prüfungen abgeschlossen waren, dass er meinte, ich brauche nicht mehr zum Spitzentanzunterricht zu kommen bis Ende des Schuljahres. Die Prüfung habe ich bestanden, aber ich werde es nie nutzen, den Spitzentanz.
2: Der hat zu dir schon gesagt, er kennt dich so gut, er ahnt, Spitzentanz wird in deiner Berufslaufbahn keine Rolle mehr spielen.
1: Ja.
2: Wie hast du dich gefühlt, als er das zu dir gesagt hat?
1: Naja, als Studentin war das natürlich toll, weil ich hatte eine Freistunde und konnte andere Sachen machen in der Zeit oder zu einer Modernprobe gehen. Aber im Nachhinein finde ich es schade. Ja, ich hätte noch ein Vierteljahr ein bisschen mehr meine Füße quälen können und vielleicht auch noch was gelernt. Und das Lustige ist, in meinem allerersten Stück, was ich selber gemacht habe, hatte ich eine kleine Nummer auf Spitze. Das hat bestimmt damit was zu tun. Und sie wäre besser gewesen, wenn ich noch ein Vierteljahr länger hätte üben können dafür.
2: Ich habe gerade gedacht, sag mal, ob das auch so war für dich. Der Lehrer hat dich ganz gut eingeschätzt. Der hat gesehen, wofür du brennst und wie deine Bewegungen fließen. Und wenn sie im Improvisieren oder im modernen zeitgenössischen Tanz ja glänzen können, dass sie da freier und fröhlicher sind. Und klingt für mich jetzt erstmal so, als hätte er gesehen, wo dein Fokus liegt und dir gesagt, ich lass dich frei. Das Mindestmaß hast du erfüllt. Jetzt geh doch mal gucken, was du mit deiner Zeit und deiner Leidenschaft stattdessen machst. Möchtest.
1: Ja, eigentlich schon und eigentlich wusste ich das ja auch. Also wie ich schon gesagt habe, ich war nie die Prinzessin. Ich habe nie die Prinzessin gefühlt. Ich konnte sie vielleicht von der Form her machen, aber das Gefühl war nie da. Und nur die Prinzessin darf auf die Spitze.
2: Weißt du, ich gucke dich an und ich habe am Anfang des Interviews schon beschrieben, du hast eine rosane Brille auf und du hast orangene Haare und wir sprechen hier über Konventionen und dass es keinen Spaß macht, in der Logik von richtig und falsch zu bleiben. Also dich zu treffen ist schon sehr unkonventionell, zumindest im Auftreten. Und gleichzeitig erlebe ich, dass du in deinem Job und in den vielen Kooperationen und Mitarbeiterschaften, die du an so vielen Strängen zusammenhältst, wirklich feste Beziehungen und langfristig Freundschaften und Arbeitsbeziehungen strickst, die sich auf dich verlassen und immer wieder bangen, ob du Zeit hast für ihre nächste Projektanfrage. Und da finde ich ganz lustig, ist ja dieses Unkonventionelle, das man oft mit Flatterhaftigkeit oder Unplanbarkeit verbindet. Da gibst du dem Wort unkonventionell eine ganz andere Definition.
1: Ja, ich denke schon. Also die Verlässlichkeit gehört dazu, so wurde ich erzogen und ist auch das Wichtigste, die Pünktlichkeit. Also ich glaube, ob das jetzt typisch schweizerisch ist oder nicht, da werde ich wahnsinnig, wenn man nicht pünktlich ist oder wenn ich nicht pünktlich bin oder eine Minute zu spät, was nicht mal bemerkt wird, dass man eine Minute zu spät ist, aber ich selber kann das überhaupt nicht haben. Ich glaube, das muss unbedingt sein, also auch diese Strukturiertheit. Das heißt aber nicht, dass man nicht kunterbunt sein kann gleichzeitig. Und morgen habe ich übrigens einen Optikertermin. Meine Brille wird eine andere Farbe bekommen als pink.
2: Du, ich bin jetzt interessiert zu erfahren, wie es dir damit erging, dass ich heute eine Minute nach dir kam.
1: Ach, das habe ich gar nicht gemerkt. Wir waren aber beide auf die Minute pünktlich hier unten.
2: Hast du mir verziehen?
1: Du warst pünktlich, du warst nicht zu spät.
2: Ich war aber eben nach dir und jetzt habe ich gerade gedacht, kann ich mir gut vorstellen, das macht was aus, wenn du selbst darauf achtest, pünktlich zu sein, dass du auch darauf Wert legst, dass deine mitverabredeten Leute das auch tun.
1: Nein, also ich bin jetzt nicht, man lernt die ja auch kennen und da weiß man auch, ich bin dann immer noch pünktlich, wenn man zu spät kommt.
2: Okay. Ich würde gerne noch mal mehr über die Menschen sprechen, mit denen du deine Zeit verbringst. Wir haben vorhin schon gesagt, du gehst oft auf Tour und es gibt Tanzkompanien, Performance-Kollektive, die mit dir einerseits an einem Ort Produktionen entwickeln und andererseits, wenn sie dann zur Uraufführung kommen, zur Premiere, ihr auch an verschiedenen Punkten, an verschiedenen Städten, auch manchmal in unterschiedlichen Ländern, auf die Bühne tretet und die ganze Tour ja von dir mitorganisiert und auch mit begleitet wird. Was ist denn wichtig, wenn man mit einer Gruppe langfristig zusammenarbeitet und auch mal mehr als 8 Stunden am Tag verbringt? Wie kommt ein gutes Gefühl miteinander zustande?
1: Einzelzimmer. Oberste Priorität, Einzelzimmer. Den Freiraum, dass man wirklich Zeit für sich haben kann. Also alle, nicht von früh bis spät. Und wann ist Frühstück und wann ist Abendbrot? Und nicht, dass man immer aufeinander hockt. Also ich glaube, das ist ganz wichtig. Und es ist aber auch ganz, ganz wichtig, ein Drumherum zu gestalten, was ich auch als meine Aufgabe dann sehe. Also wir hatten letzthin ein schönes Gastspiel in Mülheim in der Theaterkompanie. Da haben wir nach der Probe, waren wir im Park, war schönes Wetter, 1. Mai oder sowas war das, 2. Mai, und ein Picknick veranstaltet. Und da sind Musiker mit dabei in der Aufführung und zusammen gesungen. Ich kann nicht singen, aber ich habe mitgesungen, um dieses, also nicht nur sich auf die Probe, also hauptsächlich auf die Probe und auf die Vorstellung konzentrieren, aber nicht nur, sondern ein Drumherum schaffen, was schön ist, was dieses zusammen darstellt. Ja, aber es ist ja auch, so ein Gastspiel ist ja auch eine Art Belohnung, wenn man zusammenreisen kann und das soll ja Spaß machen.
2: Und wie wählst du die Menschen aus, mit denen du zusammenarbeitest oder wirst du immer ausgewählt? Was muss man quasi mitbringen als Company, dass du sagst, mit euch muss ich auch viel Zeit verbringen und das mache ich genau mit euch auch gerne?
1: Also inzwischen habe ich tatsächlich den Luxus, dass ich Nein sagen könnte, was ich meistens nicht tue. Aber ja, natürlich gibt es Lieblingskompanies und Companies. Alle, die zuhören, die fragen sich jetzt, bin ich eine Lieblingskompanie? Natürlich, also alles sind Lieblingskompanies, aber alle unterschiedlich. Und wenn es nicht passt, dann würde man das ja gegenseitig auch spüren. Aber ich habe niemanden, wo ich jetzt von vornherein sage, hoffentlich kriegen wir kein Gastspiel, mit denen will ich nicht verreisen. Also überhaupt nicht. Es ist nur immer jedes Mal anders.
2: Worauf legst du denn Wert in der Zusammenarbeit? Ich habe gerade schon gehört, Pünktlichkeit, das ist so in dir drin, das kannst du nicht ablegen. Was ist denn noch deine innere Kompassnadel? Worauf ist die noch ausgerichtet, um in einer guten Zusammenarbeit miteinander sein zu können?
1: Also die Pünktlichkeit ist mein Ding, ne? Also das kommt mir jetzt nicht drauf an, ob die Künstler pünktlich sind. Die spüren dann schon, wenn es mir nicht gefällt, wenn sie nicht pünktlich sind oder wenn die Probe eben eine halbe Stunde später losgeht. Oder das, also hatte ich tatsächlich letztendlich eine Produktion, wo es gleich zwei motorische zu spät kommen dabei waren. Und da gibt's ein Gespräch und da wird gesagt, das ist unfair gegenüber den anderen, die warten. Und dann ist es auch erledigt und das hat dann nachher auch funktioniert. Also ich glaube, die Ehrlichkeit ist ganz wichtig, wenn man merkt, dass die Zusammenarbeit nicht funktionieren würde, dass man das gegenseitig sagt oder dass ich auch ein Feedback bekomme, ey Nicole, jetzt misch dich mal nicht hier mit ein, das ist jetzt mein Ding oder kannst du noch das und das machen, dass man es auch wirklich sagt und nicht erwartet von vornherein. Und ja, dass man offen zueinander ist. Ich glaube, das ist das Wichtigste, dass Zusammenarbeit funktioniert. Und für mich, dass es funktioniert, ist das, dass sich drauf einstellen, drauf einlassen, wie unterschiedlich eben die einzelnen Companies sind. Und da verhalte ich mich auch selber immer unterschiedlich.
2: Welche Rolle kommt dir denn da eigentlich zu, wenn du projektbedingt zu einer Company hinzustößt? Ist es auch deine Aufgabe, einen Konflikt zu moderieren und wie gelingt dir das?
1: Ja, ich nehme die Aufgabe schon eben an. Also gerade in dieser Produktion, was ich gerade erwähnt habe, mit den zu spät kommen, das war ein tatsächlicher Konflikt, weil dann war die Regie war nicht erfreut zu warten und dann am nächsten Tag wieder, Bühnenbildner ist da und wartet, wir haben einen Termin und dann ist es meine Aufgabe und eben nicht die Aufgabe des Regisseurs zu sagen, geht so nicht, sondern der Regisseur und die Spieler müssen dann immer noch zusammenarbeiten und dann kann ich so wie als Außenperson dazukommen und das versuchen zu lösen und klar mit Reden moderieren, aber ich mache das immer lieb.
2: Es ist also auch deine Aufgabe, so scheint es mir, die Gefühle im Raum zu wittern und zu schauen, ob da große Lücken sind und wenn ja, dann miteinander ins Gespräch zu kommen.
1: Ja, absolut, ja. Aber ich reg mich manchmal auch auf, also so ist nicht, dass ich nur wittere und gute Laune verbreite.
2: Was regt dich denn auf, Nicole? Das weiß ich wirklich gar nicht.
1: Nee, das lasse ich dann heimlich raus.
2: Ich verstehe, über Unmut reden wir nicht heute. Okay, gut. Nicole, ich möchte noch eine Frage in eine ganz andere Richtung stellen. Denn ich habe dich heute als eine Frau kennengelernt, die gerne unterstützt und die gerne auch schaut, wo Unterstützung gebraucht ist. Manchmal, gerade wenn du mit Gruppen zusammenarbeitest, zeigst du auch mit dem Finger auf die eine oder andere Lücke und sagst, schaut mal hier, da müssen wir noch hingucken. Das habt ihr noch gar nicht im Blickfeld, aber es ist doch da. Lasst uns das mal anschauen, damit uns das Ergebnis nicht wegbröckelt, sondern wir uns miteinander kitten können. Und jetzt frage ich mich natürlich, wobei brauchst du auch Unterstützung und nimmst die freudig an, damit du nicht quasi immer nur selber diejenige bist, die Unterstützung gibt. Wer stärkt dir den Rücken?
1: Natürlich meine Familie tatsächlich. Also ohne Mike, ich nenne ihn ja mal Mannfreund, weil eigentlich ist mein Mann, ich bin voll spießig oder wir sind voll spießig, sind seit über 25 Jahren zusammen und der gibt mir schon ganz viel und gibt mir eben auch die Freiheit und eben bin ich schon wieder unterwegs und nicht da oder müde oder fertig oder mich abzuregen oder zu erzählen oder zuhören, da ist er eigentlich immer da und hört zu auch oder tut so, wie wenn er zuhört, aber ich kann ihm alles sagen und wir erzählen uns ganz viel und das brauche ich und geben wir uns, glaube ich, auch gegenseitig.
2: Das sagst du mit einer ganz großen Klarheit und einem zufriedenen Lächeln. Das freut mich sehr. Und wenn ich jetzt mal frage, deine Kolleginnen und Kollegen in den verschiedenen Companies, mit denen du zusammenarbeitest, welche Unterstützung nimmst du denn auf Arbeit an? Was würden die sagen? Wo lässt du dir mal helfen?
1: Ich freue mich natürlich total. Es gibt ja ganz einfache Ensembles und Companies, die ganz ganz viel versuchen, so selber zu machen, wo ich dann fast sage, hey, das brauchst du doch nicht selber zu machen, dafür bin ich doch da. Und das ist ja natürlich manchmal entspannt, ne? Das ist schön. Das ist nicht meine Aufgabe, ich glaube, das sage ich nie. Aber so, das kann ich nicht, das musst du entscheiden. Gerade was so künstlerische Fragen betrifft. Ich guck da gerne von außen hin oder werde dazu geholt. Kannst du bei dem Durchlauf mal dabei sein? Funktioniert das nicht? Und dann würde ich anders entscheiden oder gebe meine Meinung dazu. Und ob es dann der Choreograf oder der Regisseur oder die Künstler es annehmen, das ist dann tatsächlich nicht meine Aufgabe. Ich bin der Hintergrund, es ist nicht mein Werk.
2: Ich bin der Hintergrund, es ist nicht mein Werk. Das beschreibt, wie du heute beruflich auftrittst. Und wir haben heute auch gehört, wie deine berufliche Entwicklung stattgefunden hat. Es war ja nicht immer so. Du stehst auch mitunter auf der Bühne im Mittelpunkt. Nicht nur als Hexe heutzutage der Semperoper, sondern eben auch in den 90er Jahren in den vielen Bühnen dieser Welt, wie ich heute erfahren durfte. Ich möchte dich noch etwas mit dem Blick nach vorne fragen, Nicole. Denn ich durfte heute hören und einen Einblick bekommen, was dich geprägt hat. Schon in jungen Jahren, ich erinnere mich ans schwarze Trikot. Was möchtest du denn, was wünschst du dir, dass deine Zukunft prägt?
1: Vielleicht hat das was mit dem Alter zu tun, dass ich mich diese Frage, also wie geht es weiter, wo will ich hin, dass ich mir diese Frage auch tatsächlich selber stelle. Aber ich habe keine Antwort, weil ich finde es gerade richtig toll und eigentlich kann es jetzt so weitergehen. Also wird es nicht weitergehen, aber es wird was Neues, Tolles kommen. Und ja, freue ich mich auch drauf auf neue Herausforderungen, neue Abschnitte. Und es ist gerade alles ganz richtig gut.
2: Deine Zuversicht und die große Offenheit, mit der du der Welt und den Menschen begegnest, ich merke schon, die nimmst du auch mit in die Zukunft und die lässt dich lächeln. Jetzt stehst du mir lachend gegenüber und freust dich auf alles, was kommt. Ich danke dir sehr fürs Gespräch und bin gespannt, welche drei Songs du uns jetzt noch mitbringst.
1: Die Songs, que sera, sera, whatever will be, habe ich ausgesucht, mitgebracht, was gerade sehr gut passt zu dem, was ich gerade eben gesagt hatte, mit der Unterstützung von Mike zu Hause. Das ist unser Song. Und Cry Baby von Janis Joplin, krass gutes Lied einfach, höre ich gerne. Und das ist, also Janis Joplin ist toll, der Song ist toll und ja, tolle Frau. Und ganz zum Abschluss habe ich noch von Blur, Tender. Ich habe am Anfang zur Musik gesagt, dass ich nicht wirklich so eine Lieblingsband oder so Musik höre, aber Blur geht immer. Das ist vielleicht eine der Bands, von denen habe ich alle CDs und alle Songs. Brauchte sie zum Unterrichten früher und hat die zu Hause voll gehört. Und ich tanze tatsächlich sehr, sehr selten oder gar nicht mehr zu Hause, also was man so macht. Aber zu Blur muss ich mich immer bewegen. Und bevor wir das hören, will ich mich auch noch bedanken, dass ich Gast sein durfte und für das Gespräch und was du alles aus mir rausgequetscht hast. Dann freue ich mich, dass ihr dranbleibt und wir zusammen die Musik hören. Viel Spaß!

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1: Lissabon stark bewölkt 12. Wien Schneefall 0. Prag Schneefall minus 3. Warschau Stürme.
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0: Amerika, da sind die Voraussetzungen ein bisschen andere, wo auch das passieren kann. Aber ja, das ist ein Szenario, die möglich wäre.
1: Eine Forderung der AfD ist die Abschaffung des gebührenfinanzierten öffentlich-rechtlichen Rundfunks. Deshalb möchte die AfD den Medienstaatsvertrag kündigen. Was hätte das für Folgen?
0: Wenn man die Juristinnen fragt, die sich ein bisschen mit Medienrecht auskennen, sagen die, na, so einfach ist das gar nicht. Es würde lange dauern, weil geklagt werden würde. Aber man könnte sich dann eben ein Land ohne das Nordmagazin, ohne NDR1 vorstellen. Das könnte vielleicht bedeuten, dass dann die Kollegen aus Hamburg weiterarbeiten und über MV berichten. Aber das wäre ein großer Einschnitt für die Medienlandschaft. BSW fordert das auch. Das würde die Medienlandschaft schon sehr verändern, denn wir haben eigentlich nur noch zwei regionale Tageszeitungen, die auch nicht mehr die großen Leserzahlen haben. Und ja, das bisschen politische Öffentlichkeit, was wir für das ganze Bundesland haben, muss man sagen, das findet schon auch zum großen Teil beim NDR statt.
1: Wären davon auch die Bürgermedien wie zum Beispiel Radio Loro betroffen?
0: Da könnte Betroffenheit erzeugt werden über Kulturförderung, also indem Förderposten zusammengekürzt werden oder halt, ja, dann Gegenprojekte vielleicht auch. Also dass Menschen, die vielleicht mit der identitären Bewegung oder Generation Deutschland zu tun haben, dass denen dann Fördermittel für, ja, vielleicht nicht ein klassisches Radio, aber vielleicht für Online-Streaming oder irgendwas anderes gegeben werden, ja.
1: Ein großes Thema der AfD ist auch immer die Migrationspolitik. Auf was müssen sich Geflüchtete und gegebenenfalls Menschen mit Migrationshintergrund einstellen? Sollte die AfD die Regierung stellen?
0: Die großen Fragen werden natürlich in Berlin bzw. Brüssel entschieden, wie Geflüchtete verteilt werden, wie viel herkommen. In Schwerin wird vor allem die Frage der Integration entschieden. Also gibt es extra Sprachklassen? Wie viel Gelder stellt man dafür zur Verfügung? Und wie unterstützt man die Gemeinden in der Unterbringung? Das sind natürlich Fragen. Was sich ändern wird, ist der Ton. Also wenn eine Regierung dann diese Menschen nicht mehr wertschätzt, sie pauschal herabsetzt, dann fühlen diese Menschen sich natürlich noch weniger aufgehoben und überlegen vielleicht dann auch, das Bundesland zu verlassen. Das ist eine Sache. Inwieweit Remigrationspläne, wie Teile der AfD das ja auch immer behaupten, umsetzbar sind. Das ist auch schwierig, aber erstmal wird eine Situation geschaffen, wo diese Menschen erstmal von sich aus unter Druck gesetzt werden, ohne dass irgendwie ein Polizist oder so danach kommt. Auch das Thema Abschiebung, da fordert die AfD ja auch stärkeres Vorgehen, aber da schaffen es auch die konservativen gestalteten Bundesländer, wo CDU und CSU regieren und das viel gefordert haben, auch kaum höhere Abschiebequoten zustande zu bekommen, weil am Ende die Menschen, die wirklich untergetaucht sind, die kann man eben nicht abschieben, weil man an die nicht rankommt. Aber da wird es viel Symbolpolitik sein und vielleicht am Ende könnte so ein Szenario sein, dass man, wenn man dann keine Erfolge vorzuweisen hat, dann mit dem

0: ja dann wieder auf Berlin oder Brüssel zeigen kann und sagen, naja, wir können unsere Politik ja gar nicht umsetzen, wir haben gewollt, aber es geht nicht. Und das sind so Narrative, die wir ja auch aus anderen, von anderen rechtspopulistischen Regierungen kennen.
1: Bleiben wir noch kurz beim Thema Geflüchtete. Die AfD möchte eine sogenannte Abschiebepolizei einführen.

0: Das halte ich für unwahrscheinlich, dass dies auch in Mecklenburg-Vorpommern möglich wäre.
1: Schauen wir mal auf die Wirtschafts- und Energiepolitik. Die Windkraft ist quasi eine Erfolgsgeschichte in MV. Rund 80% der Stromerzeugung stammen aus erneuerbaren Energien, das Gros aus Windkraft. Trotzdem möchte die AfD den Ausbau der erneuerbaren Energien stoppen. Stattdessen setzt sie auf Atomenergie und russisches Erdgas. Was ist denn da los?
0: Ja, das ist natürlich ein großer Schritt zurück, wenn wir auf Energiewende und Klimaschutz schauen. Die Argumentation der AfD ist es hier, technologieoffen zu schauen. Es wird auch immer auf Nachbarländer verwiesen, wo weiterhin Atomreaktoren gebaut werden. Aber auch diese Länder haben vor allem mit der Dürre Probleme, weil die Reaktoren nicht mehr gekühlt werden können. Die Kosten explodieren bei allen Atombauprojekten in Europa. Und es ist natürlich der Weg zurück in die Vergangenheit. Es bleibt die Endlagerfrage. Keine Gemeinde in Mecklenburg-Vorpommern möchte ein Endlager, keine Gemeinde möchte ein Atomkraftwerk. Die AfD nutzt hier die Stimmung gegen die Windkraft, wo es natürlich immer lokale Protestprojekte gibt, weil die sich damit, ja, weil die für zu nah an die Dörfer halten. Aber sie vernachlässigen natürlich, dass es ein großer Industriearbeitgeber mittlerweile ist und dass es auch eine Chance ist für weitere Ansiedlungen von Industrie, wenn hier eben grüne Energie vorhanden ist. Die AfD argumentiert halt immer mit der Dunkelflaute, also das heißt, wenn keine Sonne scheint und kein Wind weht. Aber auch da gibt es halt noch andere Energieträger und das muss nicht Atomenergie sein. Diese Politik riskiert eher Arbeitsplätze, als dass sie sie schafft. Dann die einzige Lösung, die die AfD mittel- und kurzfristig ja anbieten könnte, wäre Energie aus Russland, aber auch das ist mit, also und Nord Stream, die Pipeline ist gesprengt und kann nicht sofort wieder in Betrieb genommen werden. Also da, ja, will man zurück in so eine, ja, Energie, billigen Energiezeiten, die aber vorbei sind, und das ist eher ein riskanter Kurs wirtschaftspolitisch.
1: Die AfD möchte auch die Landeszentrale für politische Bildung abschaffen. Geht das so einfach?
0: Die Landeszentrale für politische Bildung ist geschaffen worden durch einen Ministerialerlass und das ist kein Gesetz. Die Landeszentrale steht auch nicht in der Landesverfassung. Das heißt, sie ist nicht extra geschützt und könnte tatsächlich mit so einem Erlass auch wieder abgeschafft werden. Und dann würden natürlich ganz viele Projekte, der Demokratiebus, die Förderung der Gedenkstätten und auch die Fördermittel, die die Landeszentrale verteilt an die ganz, ganz vielen Träger, die überall im Land kleine, große Projekte von politischer Bildung machen, die würden dann wegfallen. Und das wäre auch etwas, was die AfD, sowas wäre halt auch möglich, ohne dass man ein Gesetz durchs Parlament bringt. Und ja, da herrscht eine große Gefahr.
2: Das sagt Jan Müller. Er ist Politikwissenschaftler von der Uni Rostock und hat mit Radio Loro, das auch in Rostock sitzt, gesprochen über die anstehende Landtagswahl in MacPom am Wochenende und vor allem über das Wahlprogramm der AfD und was die AfD plant. Die AfD liegt auch in den Wahlprognosen für Mecklenburg-Vorpommern relativ weit vorne. Allerdings ist die Situation etwas anders als bei der Wahl vor kurzem in Sachsen-Anhalt, da unter anderem die SPD zum Beispiel auch deutlich weiter im Rennen liegt vorne in Mecklenburg-Vorpommern. Vielleicht noch ein kleiner Reminder, es wird nicht nur in Mecklenburg-Vorpommern gewählt am Wochenende, sondern auch in Berlin. Und an dieser Stelle würde ich auch gerne nochmal hinweisen auf eine Publikation oder ein Reader vielleicht, der vor kurzem in Sachsen-Anhalt erschienen ist, und zwar beim Miteinander e.V. Strategien für die Zivilgesellschaft nach dem Wahlsieg der AfD, The Day After heißt das Ganze. Oder besser gesagt, The Days After kann man, wenn man zum Beispiel auf die Seite von Miteinander e.V. geht, miteinander-ev.de oder das einfach mal in die Suchmaschine eurer Wahl eingibt, finden. Da geht es besonders eben darum, was Organisationen, die sich gegen die extreme Rechte und für Demokratie einsetzen, jetzt erwartet, und bündelt Strategievorschläge dafür, wie demokratische AkteurInnen auch nach einem möglichen politischen Machtwechsel handlungsfähig bleiben, Schutz organisieren und gesellschaftliche Räume für Demokratie offen halten können. Das ganze Papier ist auch relativ kurz und bündig geschrieben. Auf 7 Seiten sind da verschiedene Strategien, 10 an der Stück. Geschrieben haben das eben unter anderem der Miteinander e.V., aber auch verschiedene andere Vereine aus Sachsen-Anhalt und zum Beispiel der LAMSA e.V., der Landesverband MigrantInnen in Sachsen-Anhalt, war auch mit dabei, und verschiedene Hochschulen. Also, falls ihr noch was zum Lesen sucht oder

auch fragt, was heißt denn das jetzt eigentlich für vielleicht meinen Verein, für die Zusammenhänge, in denen ich organisiert bin, oder wie kann ich vielleicht auch demokratische Akteure unterstützen, dann wäre das doch zum Beispiel mal eine ganz gute Adresse, um da mal reinzuschauen. Jetzt geht es hier im nächsten Song auch mit diesem Drohszenario, das gerade gefühlt über Sachsen-Anhalt schwebt, weiter und diesem Gefühl. Aber auch der Uhrzeit, 7.26 Uhr haben wir es hier. Ihr hört das Morgenmagazin und das sind Dreamnails mit Fascism is Coming.

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0: Ja, und für alle, die nicht über vielleicht fragwürdige Seen in Wolfen surfen wollen, gibt es jetzt noch hier in den nächsten halben Stunden ein ganz anderes Angebot, auch in Wolfen. Dort findet nämlich seit 4 Jahren ein partizipatives Kunstfestival alle 2 Jahre statt, das einfach den Namen ja Osten trägt. Dieses Jahr wieder, schon seit letztem Wochenende. Und noch dieses und nächstes Wochenende gibt es da in Wolfen und einem nahegelegenen Kraftwerk ganz, ganz viel Programm zu ganz verschiedenen Themen unter dem Titel Kraftwerk Zukunft. Und ja, worum es da geht, will ich jetzt gar nicht mehr so viel weiter vorwegnehmen, sondern ihr hört jetzt VeranstalterInnen wie Aljoscha Bekrich zum Ostenfestival und einige Eindrücke. Das Gespräch, das ihr jetzt hört, ist bevor dem Start des Ostenfestivals ja, aufgezeichnet worden. Das heißt, noch im Rahmen, genau, ist schon etwas her und auch vor der Landtagswahl in Sachsen-Anhalt als kleiner Kontext.
1: Hallo, mein Name ist Christian Schirner. Ich bin Teil des kuratorischen Teams des Festival Osten. Also das findet in Wolfen-Nord statt. Das ist ein rückgebautes Neubaugebiet aus der DDR, wo es einen Jugendclub gibt, einen alten, ein Gemeindehaus. Und da findet das Festival statt zwischen Gärtnern und Begegnungen und Essen gemeinsam, Exkursionen, Ausstellungen. Und was ganz wichtig ist, es gibt ein Camp, also einen Zeltplatz, und man kann also mehrere Tage dort verbringen, kann da richtig abhängen, muss nach dem Lagerfeuer nicht nach Hause fahren, sondern kann dort übernachten. Wenn man es nicht gesehen hat, ist es ganz schwer zu beschreiben. Also einfach hinkommen, dann bekommt man eine Vorstellung davon.
2: Das Ostenfestival wird vor allem von denjenigen gemacht, die sich vorher in unsere Beteiligungsprojekte einbringen. Und die BesucherInnen, die dann zum Festival kommen und offen sind für den Austausch und das gegenseitige Interesse, was wir dort hoffentlich erzeugen.
3: Besonders dieses Jahr am Festival ist, dass wir an zwei verschiedenen Orten stattfinden. Wir sind einerseits in Schornewitz, dort im Industriedenkmal Kraftwerk Schornewitz, und zum anderen sind wir in Wolfen-Nord, in diesem Satellitenstadtteil im ehemaligen Neubauviertel. Und es gibt erstmals eine Busverbindung, die die beiden Orte miteinander verbindet und wie an zwei Orten das Festival stattfinden lassen.
4: Ich bin Christina und ich habe zusammen mit Aljoscha und Ludwig das Festival gegründet und auch den Verein Kulturpark e.V., der Träger des Festivals ist, und aktuell bin ich im Vorstand von Kulturpark e.V. Das Ostenfestival ist für mich drei Dinge. Das eine ist ein Festival für gegenseitiges Interesse. Das steht für mich dafür, dass wir möglichst viele Menschen zusammenbringen, die sich auf unserem Festival begegnen können und miteinander ins Gespräch kommen. Und zwar intergenerativ und auch regional wie international. Und das nächste ist natürlich das Thema Osten. Da geht es eben darum, nicht über den Osten zu sprechen, sondern aus dem Osten heraus und vielleicht bestimmte Klischees und Vorurteile auch aufzulösen. Aber auch ganz ehrlich die Lage zu betrachten.
3: Das Kraftwerk Schornewitz ist ein besonderer Ort, weil es eben für eine Zeit steht, wo wir noch Braunkohle verbrannt haben, um Strom zu erzeugen. Es gibt ein großes Atelier für gegenseitiges Interesse, was wir mit Raumlabor Berlin, La Relève und laufender Quadratmeter bauen werden. Man kann als Festivalbesucherin mitbauen. Und dann kann man das Kraftwerk entdecken und historische Führungen zum Kraftwerk erleben. Und da gehen wir der Frage nach, wie hat die Energie eigentlich die Region hier mitgeprägt und gestaltet?
4: Das ist an sich schon ein Ort der Industriekultur, nachhaltig und partizipativ. Es wird eine mobile Architektur, eine Art Pavillon geben, aus recycelten Materialien hergestellt, zusammen mit den Bürgerinnen der Stadt. Die Inhalte und Formate bestimmen die Jugendlichen und andere Initiativen aus Bitterfeld-Wolfen zusammen.
5: Verändert hat sich alles, seitdem ich es kenne. Ich kenne es tatsächlich erst seit 2019. Also ich bin auch im Bezirk Magdeburg geboren und habe auch einen Bezug zu Sachsen-Anhalt. Aber ich hätte nicht gesagt, dass das hier meine Heimat ist, weil tatsächlich Bitterfeld ja eine sehr besondere Struktur hat. Und ich war tatsächlich das erste Mal hier 2019. Wir hatten damals schon das Gefühl, dass man hier viele Dinge beobachten kann, die woanders auch passieren werden, die man vergrößern kann, also wie eine Demokratie zerfällt, wie eine Wertschätzung, wie eine Gesellschaft vielleicht nicht mehr richtig zusammenhält, aber auch was Transformationsprozesse angeht, auch jetzt mal ökologische Renaturierung, die ich hier sehr vorbildlich finde, dass man das hier alles sehr gut beobachten kann. Und tatsächlich ist aber die Entwicklung in den letzten 7 Jahren viel, viel krasser gewesen, als ich es gedacht hätte. Und das erreicht zum Beispiel aber auch die Sprache. Also ganz viele Texte, die ich geschrieben habe vor 5 Jahren, würde ich heute, glaube ich, nicht mehr so schreiben, oder? Ich merke, dass einem die Worte fehlen.
6: Ich bin hier mal mit einer damaligen hier geborenen Umweltministerin losgelaufen im Bitterfeld zur Goitsche. Und eigentlich, wenn ich da unterwegs bin, so in der Region, dann habe ich immer das Gefühl, die Leute mögen das sehr, eigentlich hier zu sein. Dieses Wort eigentlich gibt es ja nicht umsonst. Es impliziert so ein bisschen, dass trotzdem irgendwie was nicht stimmt. Was stimmt denn aus deiner Sicht für die Bitterfelder nicht? Warum gibt es hier so eine irgendwie ja doch mehrheitlich so ein Negativ-Setting?
5: Also ich glaube, das ist eine sehr, sehr gute Frage, aber die ist auch sehr schwer. Und ich würde nicht sagen, dass ich sie beantworten kann. Also wenn man rauszoomt, dann müsste das eigentlich hier eine Erfolgsgeschichte sein. Ja, das war in den 80er Jahren ein schrecklicher Ort. Also es war unglaublich dreckig. Man konnte nicht atmen, man konnte nicht anbauen. In den 90er war es ein schlimmer Ort. Hohe Arbeitslosigkeit. Sehr viele Menschen sind hier weggegangen. Große Abwanderung, vor allem von Frauen, vor allem von gebildeten Menschen. Und jetzt ist das hier, sagen wir mal, in diesen Parametern eigentlich sehr, sehr gut. Ja, es gibt hier eine Beschäftigung. Die Natur ist wunderbar. Es gibt hier einen Chemiepark. Es gibt eine Industrie und so weiter und so fort. Und die große Frage ist eigentlich, wieso gibt es trotzdem so viel Frust? Weil der ist eben nicht so einfach zu erklären mit solchen Parametern, wo man sagen würde, ah, okay, daran liegt's. Ich antworte jetzt mal als Kulturschaffender, ja. Also das ist ein Soziologe, muss was anderes sagen. Ich glaube, was hier tatsächlich fehlt, ist eben eine emotionale, sinnliche Begleitung dieses doch sehr, sehr radikalen Prozesses. Wenn wir das vergleichen mit dem Ruhrgebiet, da gibt's seit, ich glaube, die erste Zeche wurde in den 60ern schon geschlossen und seitdem gibt's einen Transformationsprozess, der mit sehr, sehr vielen Millionen kulturell, sinnlich, emotional begleitet wurde, der auch eine Identität dort geschaffen hat. Da gibt es auch AfD-Wähler, ist gar nicht die Frage, da gibt es auch Menschen, die Probleme und Frust haben, aber das gibt natürlich erstmal grundsätzlich ein ganz anderes Bezugssystem zur Gesellschaft. Und hier waren diese Prozesse sehr, sehr viel drastischer, sehr viel schneller und eben unbegleitet. Also ich glaube tatsächlich, dass Kunst und Kultur da eine Rolle spielen können und immer noch, also nicht nur hätten können, sondern auch können. Aber das ist natürlich jetzt im Nachhinein sehr, sehr schwierig da aufzuholen, ne?
6: Wir kommen ja beide auch aus dem Umfeld, genau sowas zu machen, was man so gemeinhin immer als Kulturarbeit bezeichnet und dann auch mit der Zuschreibung zu leben. Ah ja, die Kunst, die kann ja da viel offener und viel freier, und dann könnte die ja da auch einen wichtigen Part übernehmen. Und du sagst selbst, das ist damit natürlich nicht genug und trotzdem habt ihr ja die Energie. Das Ostenfestival steht ja auch vor der Tür, das immer wieder auch zu machen. Was sind denn eure Ansätze? Also wie seid ihr denn eigentlich in die Konzeption des diesjährigen Festivals gegangen?
5: Eine Sparte ist immer die Verlängerung des Bitterfelder Weges, also immer die Frage, wie kann ich Projekte machen, die mit der Bevölkerung stattfinden, die partizipativ sind, die niedrigschwellig sind, weil das ist, glaube ich, etwas, was hier fehlt, wo man einen Ankerpunkt schaffen kann, wo Leute irgendwie sich auch mit verbinden können und man sagt, wir können zusammen Motorrad fahren, wir können zusammen schwimmen, wir können zusammen singen. Das ist erstmal nichts Elitäres oder Abgehobenes. Das ist eine Konstante bei uns. Das Zweite ist, dass wir jetzt natürlich schon auch stark damit beschäftigt haben, wie ist die Stimmung nach der Wahl? Wie können wir Trost schaffen? Wie können wir vielleicht auch trauern? Aber wo können wir auch Zukunft aufbauen? Also unser heißt ja nicht ohne Grund das Festival diesmal Kraftwerk Zukunft. Zu sagen, nee, das ist jetzt hier genau der richtige Ort, um an die Zukunft zu denken und daran zu arbeiten. Und die dritte und vielleicht grundsätzliche Antwort wäre, dass ich natürlich schon auch an symbolische Handlungen und Symbolpolitik glaube. Also wir kriegen ja nicht 90% der Bevölkerung. Ich weiß, dass da nur ein paar wenige Leute hinkommen. Aber die Plakate sind überall, die Nachrichten sind überall. Und ich glaube eben auch, dass die Leute daran vorbeifahren und dann ist vielleicht auch sekundär, wie die das finden. Die kriegen ja erstmal mit, dass da was stattfindet. Und das ist, glaube ich, ein ganz, ganz wichtiges Zeichen, was natürlich in den Leuten etwas bewegt.
7: Also die sinnliche Erfahrung, die sinnliche Begleitung, dann die Formate, die das Festival Osten halt jetzt schon seit 4 Jahren, 5 Jahren fortführt. Meine Frage an dich, was braucht eigentlich eine gute Geschichte? Also was braucht eine gute Erzählung?
5: Eine gute Erzählung, ich glaube, braucht einen guten Anfang. Und der Anfang muss erstmal so sein, dass ich das Gefühl habe, ich bin da angesprochen. Und dann können wir gucken, wo die hinführt. So, und vielleicht kenne ich das Ende auch noch gar nicht. Aber ich glaube, am Anfang muss ich erstmal verstehen, dass ich da vorkomme.
6: Du bist kein Lokalpolitiker, wir müssen das ja nicht immer wieder sozusagen so, wir können das nicht beantworten, aber es gibt eine Menge von Subjektiven, die dann auch eine Erzählung werden. Wie könnte das Ding hier aussehen in 20 Jahren in einer positiven Geschichte?
5: Ich glaube, man braucht einen Ort, der Gemeinschaft herstellen kann. Und es ist nicht schlecht, wenn der schon eine Vergangenheit hat. Deswegen, wir haben ja das erste Festival im Kulturpalast gemacht. Der Kulturpalast ist viel zu groß für diese Stadt. Der ist viel zu teuer im Unterhalt. Das ist gar keine Frage. Aber das ist ein Wahnsinns-Attraktionspunkt. Wir hatten ganz viel Publikum, die wollten nicht zum Festival. Die haben sich auch gar nicht dafür interessiert, was wir machen. Die wollten zu dem Gebäude, weil sie da Erinnerungen haben, weil sie da Geschichten haben. Und dann sind sie auch bereit, dann sich da ein Werksorchester anzugucken oder bei einem Malworkshop mitzumachen oder bei einer Diskussion. Das ist ja gar nicht, das ist vollkommen okay. Aber du hast erstmal ein Ort, der ganz viel Erinnerung mitbringt und Erinnerung ist mit Emotionen verbunden. Und dann kann man natürlich auch darüber in eine Diskussion kommen, war das denn alles richtig, was damals Stadler war? War das vielleicht, gab es da auch politische Sachen und so weiter? Und dann ist man schon in einem sehr, sehr interessanten Feld, wo du eine Begegnung herstellen kannst. Und wenn man diese Orte nicht hat oder neu erfinden will, wird es natürlich schwierig, so, weil der Startpunkt, der gemeinsame Startpunkt gar nicht da ist.
8: Der Osten, so wie ich ihn in den letzten Jahren kennenlernen durfte, ist für mich vor allen Dingen ein Ort, wo in der Zukunft noch Dinge möglich sein werden.
9: Mein Objekt symbolisiert eine sehr westzentrierte Sicht auf den Freiheitsbegriff, den ich dem Osten gegenüber empfinde. Diese Schokolade habe ich als Schulkind an die sogenannten Flüchtlinge aus der Prager Botschaft so hoch in die Zugfenster gereicht. Später bin ich zum Studium nach Jena und habe eine sehr offene und wirklich eine sehr freie Zeit dort erlebt, wo so die individuelle Suchbewegung in dieser Lebensphase wahrscheinlich auch auf die einer ganzen Gesellschaft getroffen ist und man da immer in einem direkten Austausch, im direkten Miteinander Dinge verhandelt hat. Und das hat ein sehr großes Freiheitsempfinden bei mir ausgelöst, das ich heute noch damit verbinde.
10: Für viele Landstriche bedeutet der Strukturwandel aber Abriss, Arbeitslosigkeit und Abwanderung.
11: Man kann das sehr gut sehen, wenn er seine alte DDR-Schulatlaskarte mit den Industriegebieten auf eine heutige Karte der Wahlergebnisse legt. Beschäftigt er sich schon seit vielen Jahren mit den Folgen dieses sogenannten Strukturwandels in Ostdeutschland.
7: Du bist ein wesentlicher Akteur der zeitgenössischen Kunst- und Theaterszene, bist Dramaturg, bist Festivalmacher, machst Festivals in Südamerika, in Berlin, Festival Osten. Wir sind hier in Bitterfeld, ja, Festival Osten. Das ist mir als Festivalmacher, als Kulturakteur auch immer abhängig von diesen Makrostrukturen, ne? Also von Politik, von Wirtschaft, aber auch von kulturellen Leitbegriffen. Ja, gibt es einen Wandel in diesen kulturellen Leitbegriffen? Also nochmal Klammer auf, in den letzten Jahren gab es sehr viele Projekte unter den Stichworten kulturelle Vielfalt, Partizipation etc. Ich habe jetzt das Gefühl, dass sich diese Leitbegriffe ändern. Wie gehst du damit um oder wie geht ihr damit um als Festivalmacher?
5: Ich glaube, da gibt es zwei Antworten. Du hast jetzt auch darauf angespielt, dass ich ja in unterschiedlichen Kontexten arbeite. Also hier gibt es ja gar keine Selbstverständlichkeiten mehr. Ist ja gar nicht klar, dass Kunst zum Beispiel, würde ich jetzt sagen, erstmal pro Vielfalt oder pro Demokratie ist. Ich habe hier Gespräche mit Leuten, wo ich erstmal merke, warte mal, ich muss erstmal erklären, wo ich politisch stehe. Das ist überhaupt gar nicht selbstverständlich, sondern es könnte auch erstmal selbstverständlich sein, dass man halt autoritär und antidemokratisch ist. Das ist eine ganz, ganz, ganz neue, aber auch sehr eigene Situation hier vor Ort und die macht natürlich was mit der Kunst. Und das andere ist, dass es einen Wahnsinnslegitimationsdruck gibt. Der ist, glaube ich, überall so, hier vielleicht nochmal größer, was ein bisschen absurd ist, weil wir zum Beispiel ja überhaupt noch nie einen einzigen Euro von der Stadt bekommen haben, aber schon sehr, sehr viel Geld hierher gebracht haben. Trotzdem musst du dich permanent rechtfertigen für das, was du machst. Das muss verständlich sein, das muss zugänglich sein. Und das ist natürlich, also ich mache das alles sehr, sehr gerne, aber es ist aus einer künstlerischen Perspektive natürlich auch ein Problem, weil ich finde, eine Künstlerin darf auch das Recht haben, was Erratisches, Kompliziertes, vielleicht auch Abstoßendes zu machen. Das müsste eigentlich möglich sein. Und ich glaube, diese Spielräume, die werden immer enger. Und die sind hier, sind sie schon sehr, sehr eng, weil das Verständnis dafür sehr, sehr eng ist.
7: Was tun?
5: Ja, die würde ich einfach immer weiterreichen, ne? Also ich meine, ich bin ja kein Künstler, ich bin ja ein Kurator oder ein Festivalmacher und ich denke, das ist eine Frage, die können Künstlerinnen sehr, sehr gut beantworten. Und wir haben da sehr, sehr unterschiedliche Antworten drauf. Aber was ich schon merke ist, es gibt ein krasses Gefühl von Sinnhaftigkeit. Also auch wenn sich in Berlin oder in anderen Großstädten Leute manchmal fragen, ach ja, braucht die Welt das jetzt eigentlich oder muss ich das machen? wenn du hier bist und du machst hier in einem Projekt, zeichnest mit Leuten Karten oder webst zusammen ein Stück Teppich oder so, du weißt, oder machst einen kleinen, jetzt gibt es so ein Projekt irgendwie, wie klingt der Osten, da unterhalten sie sich darüber, welche Musik für sie identitätsstiftend ist und was das im Nachhinein war, diese DDR-Musik oder wie sie das heute sehen, da weißt du jede Sekunde, warum du das machst, das Projekt, ne? Das ist total klar.
6: Ja, ich musste vorhin so, als ich dich gefragt habe, in 20 Jahren und sowas, an dieses Moment denken, das kennst du vielleicht, hier gibt es so einen Friedhof für die russischen Soldaten in der Nähe von Bitterfeld und da hat ein Lehrer mal 1976, glaube ich, oder sowas, oder 75, seine Schüler Briefe an die Zukunft schreiben lassen, die dann geraubt wurden in der Wendezeit, sodass man das nur so imaginieren kann. Aber in dem Zusammenhang fiel mir auch ein, das kannst du vielleicht besser beschreiben. Also klar, es gibt diese Transformationsproblematik, aber es gibt natürlich irgendwie auch junge Leute in Bitterfeld. Was ist denn da überhaupt für eine Stimmungslage da? Also was geht denn hier mit oder für oder von Jugendlichen?
12: Wenn ihr diesen Brief lest, bin ich 72, zumindest falls ich jemals 72 werde. Ich könnte also eure Großmutter sein. Und doch schreibe ich hier keine großmütterlichen Weisheiten. Ich kann nicht rückblickend resümieren, um euch davor zu warnen, meine Fehler zu wiederholen. Vermutlich mache ich täglich Fehler. Mit jedem plastikverpackten und Palmöl getränkten Produkt, das ich konsumiere, und mit jedem ausbeuterisch produzierten T-Shirt, das ich für 5 Euro im H&M kaufe, mit jedem Mal in den Urlaub

0: trostloser Ort ist. Dass in 50 Jahren die Vernunft und die Empathie und die Solidarität die Oberhand gewonnen haben. Aber falls das nicht so ist, dann bitte ich euch, steht ihr gemeinsam für eine solche Welt ein. Eure Zukunft war und ist unsere Verantwortung und unsere Schuld. An die Jugend, lernt aus unseren Fehlern, kämpft weiter. Unser Kampf ist eure Zukunft. Euer Kampf, euer Alltag, eure Diskussionen, eure Demonstrationen, eure Meinung ist die Zukunft eurer Kinder. Lasst sie eine schöne sein.
1: 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There is no future for me. Es gibt nur eine Gegenwart zu gewinnen. Jetzt oder nie.
2: Ja, das ist natürlich jetzt eine ganz schöne Geschichte, die du erzählt hast, weil diese Zukunft, die die Leute da imaginiert haben, die gab es ja nicht. Und man hat schon auch oft das Gefühl, für viele Menschen gibt es hier nach wie vor keine Zukunft. Ich bin jetzt ja nicht der Sprecher der jungen Generation oder so, ich lebe ja hier auch nicht. Aber die Leute, die ich kennenlerne, junge Leute, wir haben als allererste Aktion hier mal so 18-Jährige gesucht, uns von denen die Stadt haben zeigen lassen. Das ist ganz klar, die sagen, sie gehen weg. Und sie müssen weggehen, weil hier gibt es ja gar keine Hochschule oder keine Fachhochschule oder keine weiterführenden Möglichkeiten. Also das ist gar nicht so, dass die jetzt alles scheiße finden, aber die, wenn du dich quasi weiterentwickeln willst, einen Weg gehen willst, dann musst du in eine andere Stadt gehen und das ist natürlich ein Riesenproblem.
3: Hab Dank in jedem Fall.
2: Danke euch.
4: Ja.
2: Jetzt bin ich doch nervös.
5: Hallo.
6: Hallo.
5: Wir sind vom Festival Osten. Und was ist eigentlich Osten? Viel wird über den Osten gesprochen und dabei wird der Osten oft einseitig dargestellt. Auf der einen Seite das Bild einer demokratiefeindlichen Region voller Nazis, wie es in Hamburg oder München gern auf dem Marktplatz erzählt wird. Auf der anderen das der entmündigten, vermeintlich reineren Deutschen, wie es sich ein Höcke herbeiredet. Doch heute zeigen wir mal wieder, der Osten ist bunt, vielfältig und offen. Osten ist eine Himmelsrichtung und der Ort, wo wir Leute auf Anhieb verstehen, auch wenn wir manchmal nicht ihrer Meinung sind.
7: Eine Heimat, die manchmal fremd ist.
5: Hier bin ich zu Hause.
7: Immer wieder schön.
5: Irgendwo auf der Erde ist immer Osten.
7: Soljanka.
5: Senfeier.
7: Ruckartige Veränderung.
5: Identity Issue.
7: Osten findet man auch im Westen.
5: Vom Osterei zu Osteria.
7: Fruchtbarer Boden für Kreativität.
5: Hier will ich leben.
7: Ein Ort mit großer Zukunft.
5: Geborgenheit und Zuhause.
7: Mein Zuhause, also wunderbar.
5: Osten ist für mich Urlaub.
7: Ein schmallippiger Mann mit großen Händen, den ich lange nicht mehr gesehen habe.
5: Der Osten ist mir zu depressiv. Schau nach vorn.
7: Ich wünsche mir mehr Fröhlichkeit statt Unzufriedenheit.
5: Kann man einem Außerirdischen nicht erklären.
7: Raum für neue Möglichkeiten.
5: Tage, Tage, Jahre.
7: Immer wenn man denkt, man hat's, ist's wieder alles anders.
5: Wenn der Osten nicht wäre, wäre der Osten vom Westen der Osten.
7: Im Osten geht was.
5: Ich bin Ossi, keine Frage.
7: Der Osten ist vom Mittelpunkt.
5: Sozialistischer Realismus in melancholischer Leere.
7: Riecht gut und sieht toll aus.
5: Der Osten rockt immer.
7: Belebt und frei.
5: Der Osten ist der Bereich, in dem ich aufgewachsen bin.
7: Osten ist keine Himmelsrichtung, sondern ein bestimmter gesellschaftlicher Zustand.
5: Am Park der Chemiearbeiter 06749 Bitterfeld-Wolfen.
7: Farbenstraße 06803 Bitterfeld-Wolfen.
5: Stiller Winkel 06766 Bitterfeld-Wolfen.
7: Der Osten ist ein mystisches Inselreich, das große Teile Europas und Asiens unterworfen hat, aber infolge einer Naturkatastrophe innerhalb eines einzigen Tages und einer unglückseligen Nacht untergegangen ist.
5: Und wenn alles wieder schief geht, geht die Sonne trotzdem auf.
7: Eine Himmelsrichtung.
5: Der Sandmann experimentiert mit Neuem und isst dabei Soljanka und Senfei und macht doppelte Sachen an der süßen Ostsee und denkt an Ambiguität und Kulturvielfalt.
7: Neugier, manchmal Heimat.
5: Der Osten ist ein Sanierungsprojekt des Westens.
7: Der Osten ist spektakulär.
5: Der Osten ist... Wir wollen im Festival erforschen, was der Osten heute bedeutet, mit Kunst den Osten neu vermessen. Wir möchten die Vielfalt und Kontraste des Ostens zeigen, die Lebendigkeit und Aktivität. Und wir wollen Begegnungen. Deswegen heißt es auch Festival für Kunst und gegenseitiges Interesse.
2: Und für das diesjährige Festival, was am 12. September anfängt, haben wir uns das Motto genommen, Kraftwerk Zukunft. Und insofern waren die beiden Lieder, die wir hier gehört haben, schon total thematisch für uns, weil das sind die beiden Sachen, Begegnungen.

0: Begegnung, gegenseitiges Interesse, zusammen sein und die Zukunft pink sehen, die Zukunft pink malen und gemeinsam an einer Zukunft bauen. Deswegen laden wir euch alle herzlich ein. Kommt nach Wolfen, kommt nach Czornowitz und lasst uns zusammen ein Kraftwerk Zukunft bauen. Vielen Dank.
1: Dankeschön.
2: Das waren einige Eindrücke, die Radio Korax im Vorfeld des Osten-Festivals aufgenommen hat. Das Osten-Festival findet alle zwei Jahre in Bitterfeld-Wolfen statt und lädt dieses Jahr unter dem Titel Kraftwerk Zukunft ein, Wolfen und den Osten in Anführungszeichen als Landschaft der Veränderung für Mensch, Natur und Zusammenleben zu erforschen und zu feiern. Dieses Wochenende und nächstes Wochenende kann man da noch vorbeischauen. Und ich bin hier gerade am Programm. Für dieses Wochenende gibt es zum Beispiel eben in Wolfen ab heute Abend wieder ab 17 Uhr Veranstaltungen. Und dann geht es den ganzen Samstag in Wolfen und im Kraftwerk Czornowitz, das ist noch in der Umgebung von Wolfen, weiter. Heute zum Beispiel geht 17 Uhr los mit der Veranstaltung Wie schmeckt Bitterfeld Wolfen? Dann gibt es noch später einen Film, Kunstinstallation, eine offene Werkstatt und noch Theater und abends auch noch mehr Musik. Und heute Abend vielleicht, kleiner Stargast, kommt Charlie Hübner und hatte eine Lecture-Performance unter dem Titel Noch mehr Wahnsinn in Tüten. Dazu findet ihr entweder auf Social Media oder bei osten-festival.de. Und das könnt ihr jetzt hier schon die Veranstaltungshinweise einleiten, aber nicht so schnell. Es ist hier kurz vor 8 im Morgenmagazin und es geht hier erstmal weiter mit bisschen Musik, die ich noch rausgesucht habe, weil ich gestern einen ganz tollen Film geschaut habe nach einer Romanvorlage von Françoise Cactus, Für immer 16 von der Band Stereo Total. Und bevor ich da jetzt weiter über den Film fangirle, gebe ich euch erstmal vielleicht einen kleinen Einblick, wer Stereo Total nochmal sind. Für immer 16, gleicher Song wie der Film.

kleine süße 16 Volt hier gerade François Cactus bleiben. Und für immer 16 ist auch der Name von einem Film, von den Breze Göring gemacht hat, der zweite Part von Stereo Total, die ihr hier gerade gehört habt, nach einer Romanvorlage von François Cactus. Und den kann man gerade in Halle schauen. In anderen Städten ist er ja schon seit längerem im Kino. In Halle jetzt seit gestern Abend im Sasi zu sehen und auch noch das ganze Wochenende. Ja, ich würde sagen, der Film ist ein bisschen ähnlich wie die Musik von Stereo Total. Ich habe hier gerade so eine Beschreibung, da steht, es ist ein roher, psychedelischer Fiebertraum. Ja, das finde ich passt eigentlich ganz gut. Sehr lustig, sehr zu empfehlen. Sehr guter Soundtrack, aus dem ich bestimmt auch noch den einen oder anderen Teil spielen werde. Genau, und auch eine Handlung, die ja, eine Kameraführung und Dialoge, die man sich mal geben kann. Also wenn ihr am Wochenende noch was zu tun sucht oder mal wieder Lust habt, die Kinosaison einzuleiten, dann würde ich sagen, wäre das ein guter Start. Mehr Veranstaltungshinweise gibt's hier gleich in so ungefähr 10 Minuten. Davor kommen aber nochmal eine Runde Nachrichten und davor auch noch ein bisschen weiter meine Musikempfehlungen. Und zwar von Balance. Das ja eine slowenische Band aus der Nähe von Ljubljana. Die haben jetzt ein neues Album rausgebracht vor kurzem. Ich bin zumindest jetzt erst drüber gestolpert. Prisila ne Prinese Pokorice. Und mein, ja, BKMS ist leider wirklich, lässt zu wünschen übrig. Die Musik macht aber richtig Spaß zu hören. Und wir hören jetzt hier Zato Vokai von Balance.

8.05 Uhr die zweite Runde der Nachrichten im Morgenmagazin am Freitag, den 18. September 2026. Zunächst einmal die Schlagzeilen im Überblick. Die Polizei geht erneut gegen LGBTQ-AktivistInnen in Istanbul vor. Lateinamerika bleibt die gefährlichste Region für UmweltschützerInnen. Und die französische Regierung plant massive Einsparungen für ihren Haushalt. Die Polizei geht erneut gegen LGBTQ-AktivistInnen in Istanbul vor. Nach Razzien und Festnahmen am Wochenende, die die türkischen Behörden im Rahmen der gegen LGBTQ-Vereine gerichteten Operation Meine Familie ist sicher durchgeführt hatten, sind in der Türkei nun 8 Personen verhaftet worden. Die DemonstrantInnen hatten sich vor dem Justizpalast versammelt und die Freilassung der Festgenommenen vom Wochenende gefordert. Die Polizei erklärte die Kundgebung für illegal, löste sie auf und nahm zahlreiche TeilnehmerInnen fest. Zu den Protesten aufgerufen hatten Menschenrechtsorganisationen, Gewerkschaften und Oppositionsgruppen. Unter den Verhafteten befinden sich auch JournalistInnen und AnwältInnen. Lateinamerika bleibt die gefährlichste Region für UmweltschützerInnen. Mehr als 3/4 der Opfer waren KleinbäuerInnen, Indigene oder Menschen aus der afrikanischen Diaspora. Häufig ging es um Konflikte und Land und Rohstoffe. Rund 85% der von der Nichtregierungsorganisation Global Witness registrierten Todesfälle von UmweltschützerInnen im letzten Jahr entfielen auf Lateinamerika. Laut einem Bericht von Global Witness sind im vergangenen Jahr mindestens 124 Menschen weltweit wegen ihres Einsatzes für Land und Umwelt getötet worden, 105 davon in Lateinamerika. Besonders stark betroffen waren Menschen, deren Lebensgrundlage unmittelbar vom Zugang zu Land und natürlichen Ressourcen abhing. Betroffen sind damit unter anderem Regionen mit Bergbau, Rohstoffförderung, Abholzung und Landwirtschaft. Unerklärte oder nicht anerkannte Landrechte führten dazu, dass indigene Gemeinschaften und KleinbäuerInnen unter Landraub, Einschüchterung und Gewalt litten, so Global Witness. Seit Beginn der Erfassung im Jahr 2012 dokumentierte die Organisation insgesamt 2.375 Tötungen. Global Witness geht allerdings davon aus, dass die tatsächliche Zahl höher liegt, da nicht alle Fälle bekannt oder erfasst werden. Die französische Regierung plant massive Einsparungen für ihren Haushalt. Im kommenden Jahr will die französische Regierung 54 Milliarden Euro einsparen. Premierminister Sébastien Lecornu sagte, dies sei eine radikale Kehrtwende. Ende des Monats soll der Haushaltsentwurf ins Parlament eingebracht werden. Die beiden vorherigen Premierminister in Frankreich waren an Haushalten gescheitert. Die Regierung steht wegen der Lage an den Anleihmärkten und der Unzufriedenheit der Bevölkerung über steigende Lebenshaltungskosten unter Druck. Anfang der Woche lag die Rendite für 10-jährige Staatsanleihen auf dem höchsten Stand seit 18 Jahren, bei mehr als 4,5%. Der Haushaltsentwurf soll Ende des Monats ins Parlament eingebracht werden, das politisch sehr gespalten ist. Die sozialistischen Abgeordneten haben ihre Unterstützung bereits ausgeschlossen. Bei vergangenen Haushaltseinsparungen gab es auch massive Proteste in Frankreich. Und nun nochmal die Schlagzeilen im Überblick. Die Polizei geht erneut gegen LGBTQ-AktivistInnen in Istanbul vor. Lateinamerika bleibt die gefährlichste Region für UmweltschützerInnen. Und die französische Regierung plant massive Einsparungen für ihren Haushalt.

Ganz schunkelig ging es hier im MoMA geradezu. Stranger Danger habt ihr gehört von der Künstlerin She Beast vom Album Violent Tendencies von 2021 aus Schweden kommt She Beast. Stranger Danger war das hier gerade. 8.13 Uhr, Viertel 9. Das heißt, es ist Zeit im Morgenmagazin für den Blick auf den Tag, was so ansteht für Veranstaltungshinweise. Vor allem für heute, aber natürlich auch heute etwas ausgedehnter fürs Wochenende. Aber da auch nochmal der Hinweis, dass jetzt hier eine kleine Auswahl. Es gibt das ganze Morgenmagazin lang noch mehr Tipps und Empfehlungen oder vielleicht auch einfach nur Impulse, was so geht am Wochenende, denn das ist wie immer viel. Heute Abend zum Beispiel könnte man ins Theater gehen in Halle. Da kommt ab 19.30 Uhr läuft da die Premiere vom Theaterstück Hedda Gabler im NT-Saal. Das ist ein Stück über Freiheit und Selbstbehauptung von Henrik Ibsen. 19.30 Uhr in einem neuen Theater feiert es seine Premiere, läuft aber dann natürlich noch eine ganze Weile. Zum Beispiel auch noch am Sonntag könnte man sich das angucken. Und ich habe gerade geguckt, es gibt noch Restkarten für heute und für Sonntag gibt es auch noch ganz regulär Karten. Hedda Gabler nach dem Vorlage von Henrik Ibsen. Morgen ist dann für alle, die ökologisch interessiert sind oder einfach in sich schon immer mit Auen und Insekten beschäftigen wollten, ab um 10 wird es dann spannend. Da geht es nämlich eine Veranstaltung unter der, geht es darum, Insektenfauna zu erfassen. Am Bahnhof Wolfen wird sich da dann getroffen und es dauert ungefähr 4 Stunden. Der Arbeitskreis Hallische Auenwälder lädt dazu ein, zusammen zu laufen und die, wie man sagt, Entomofauna vom Auenrestwald Wolfener Busch zu erfassen. Was heißt das konkret? Insekten und Spinnen sollen mit der Lupe erfasst werden und dann die gesichteten Tiere schriftlich erfasst werden. Natürlich kann man da auch einiges lernen. Bitte, wenn ihr kommt, dann bringt eure eigene Lupe mit und meldet euch bis spätestens 22 Uhr heute Abend an unter einer Telefonnummer. Die findet ihr, wenn ihr einfach mal auf die Seite vom Arbeitskreis Hallische Auenwälder geht. Da gibt es auch noch mehr Informationen zum Erfassen der Insektenfauna morgen in der Nähe von Wolfen. Dann auch weiter in der Umgebung von Halle im Café Saale-Kiez findet heute in das in Brachwitz 19 Uhr ein Konzert statt, A Taste of Monaco Plus, Töne aus dem Jenseits der Unterhaltung, eine Jubiläumsshow vom Musiklabel Monaco Plus Records mit einer Kollektion verdammter Seemannslieder und angeschlagener Balladen. Moderiert wird das Ganze auch aus dem Umfeld von Radio Korax. Also, falls ihr noch Lust habt auf eine kleine Fahrradtour, dann schwingt euch doch aufs Rad und fahrt heute Abend 19 Uhr zum Café Saale-Kiez. Außerdem noch eine große Empfehlung für alle, die sie noch nicht gesehen haben. Bis Sonntag läuft noch im Kunstmuseum Moritzburg in Halle die Ausstellung Helga Paris, Häuser und Gesichter. Die Fotografin hat Mitte der 80er ein sensibles Porträt der Stadt Halle festgehalten und ja, die Stadtlandschaft fotografiert und die ja Diva in Grau zeigt wirklich ich würde sagen, den morbiden Charme und den architektonischen Verfall. Das Ganze war dann auch ein kleiner Skandal in der DDR, aber mehr dazu müsst ihr euch vielleicht selber einfach anschauen. In der Moritzburg in Halle noch bis zum Sonntag läuft da die Ausstellung Helga Paris, Häuser und Gesichter Halle 1983 bis 85. Und da auch noch die Empfehlung, im Stadtmuseum in Halle gibt es auch gerade noch eine Ausstellung, eine Fotoausstellung zu Subkultur in der DDR in Halle, die auch sehr lohnenswert ist. In Leipzig gibt es heute Abend in der Galerie KUB ein Vortrag und Vernetzungstreffen mit dem Titel Was tun gegen rechts? Gemeinsam organisieren. Es gibt kurze Inputs und vor allem aber auch konkrete Möglichkeiten, selbst aktiv zu werden und gemeinsam was aufzubauen. Das Ganze findet statt in der Kantstraße 18 heute Abend um 18 Uhr. Und da Möglichkeiten aktiv zu werden, die gibt es auch jetzt konkret am Wochenende. Der 5. CSD in Döbeln findet nämlich heute statt unter dem Motto Always Here, Always Queer. Das Ganze geht los ab 14 Uhr am Hauptbahnhof in Döbeln an. Das ist, Entschuldigung, nicht heute, sondern morgen.
Macht ja auch viel mehr Sinn, das am Samstagnachmittag zu machen. Genau, 14 Uhr am Hauptbahnhof in Döbeln gibt es los. Es gibt auch eine Support-Demo mit dem Namen Pöbeln im Döbeln, die den CSD vor rechten Gegendemos abschirmen will. Die beginnt auch um 14 Uhr am Sternplatz. Aus Leipzig gibt es auch eine gemeinsame Anreise. Um 11.15 Uhr wird sich getroffen aus Gleis 21 am Bahnhof in Leipzig. Also morgen findet der 5. CSD in Döbeln statt. Und morgen ist auch, für alle, die theoretischer sich weiterbilden wollen, ein Tagesseminar zur marxistisch-feministischen Kritik der Familie statt. Und es geht um die Frage nach der Funktion der Familie in der heutigen Gesellschaft in der Translib in der Götzstraße 7. Auch dafür, von 10 bis 18 Uhr. Auch dafür ist es gut, sich vorher anzumelden. Es gibt nämlich auch Texte, die man am besten schon vorher lesen kann. Mehr Informationen dazu findet ihr einfach auf der Seite von der Translib oder wenn ihr euch anmelden wollt, dann schreibt einfach mail an mail@translib.de. Und in Berlin findet dieses Wochenende das 17. Berliner Hörspielfestival statt, der freien Szene in der Akademie der Künste. Die Themenschwerpunkte in diesem Jahr sind freie Radios und Klangkunst, wie weit gefasst. Wie immer gibt es Wettbewerbe, Gespräche, Live-Acts, Installationen, Workshops und. Es gibt auch Kinderbetreuung. Wenn ihr euch da mehr informieren wollt, das Motto des Festivals ist übersteuert, denn übersteuert ist, sei die Welt, in der wir leben. Findet mehr Infos dazu, findet ihr einfach auf berliner-hörspielfestival.de oder wenn ihr einfach mal noch auf Social Media rumguckt. Und das Bündnis What the Fuck ruft morgen zu queer-feministischen Gegenprotest zum sogenannten Marsch für das Leben auf. Der findet nämlich in Berlin statt und das Bündnis What the Fuck ruft dafür auf, den Marsch für das Leben zu sabotieren in einer queer-feministischen Kundgebung, weil christliche, so heißt es im Aufruf, christliche FundamentalistInnen, Konservative und die extreme Rechte beim sogenannten Marsch für das Leben wieder durch Berlin-Mitte laufen will. Dagegen wird zu Protest aufgerufen, um auch die Verstrickung von Antifeminismus, Queerfeindlichkeit und Faschismus deutlich zu benennen. Getroffen wird sich da um 11 Uhr am Washingtonplatz. Und diesen Protest habe ich jetzt hier auch zum Anlass genommen, um den nächsten Song rauszusuchen. Der wird jetzt etwas lauter. Das heißt, falls ihr noch nicht ganz wach seid, vielleicht ist das jetzt hier der Moment oder ansonsten der Moment, kurz etwas leiser zu schalten für die nächsten 3 Minuten. Die Petrol Girls hört ihr jetzt hier mit Baby, I Had an Abortion.

0: Und jetzt geht es hier weiter mit einem Thema, das traditionell die Gemüter spaltet, vor allem innerhalb der Linken auch ganz gerne. Es geht um Sexarbeit. In der Ablehnung und Diskriminierung von Sexarbeit und Sexarbeitenden kommt es immer wieder zu oft unsichtbaren inhaltlichen Anschlüssen und Allianzen zwischen konservativen, christlichen FundamentalistInnen und radikal-feministischen Akteuren. Aktuell geht es jetzt hier um einen Prozess vom Sisters e.V., der gegen die SexarbeiterInnen, BildungsreferentInnen und AktivistInnen Ruby Rebelde klagt, seit 2023. Im Gespräch mit Radio Dreieckland aus Freiburg erklärt Ruby, wie der aktuelle Stand des Verfahrens ist, was am Begriff der sogenannten Prostitutionslobby so problematisch ist und warum es wichtig ist, reaktionären Kräften auf allen Ebenen entgegenzuhalten und sich solidarisch zu verbinden.
1: Mein Name ist Ruby Rebelde. Ich mache seit 16 Jahren Sexarbeit und politische Bildung, auch schon 9 Jahre lang zum Thema Antidiskriminierung von Menschen, die diese Arbeit machen. Und ja, ich setze mich einfach ein für die Rechte von Sexarbeitenden.
2: Und in dem Rahmen bist du auch zu verschiedenen Veranstaltungen immer wieder eingeladen, eben deine Bildungsarbeit, dein Aktivismus. Und da hat dich der Verein Sisters 2023 nach einer Veranstaltung verklagt. Um was ging's da genau?
1: Genau, 2023 hat der Verein aus Stuttgart mich abgemahnt zunächst, zusammen auch mit dem Verlag Emma und einer weiteren GbR. Und als ich diese strafbewährte Unterlassungserklärung nicht unterschrieben habe, dann sind sie in ein Eilverfahren gegangen auf Unterlassung. Und das läuft jetzt alles schon. Also das Eilverfahren war 2024 zu Ende. Ist gut für mich ausgegangen, also die Klage von denen wurde dann abgewiesen, aber jetzt läuft es auch schon 2 Jahre im Hauptsacheverfahren und es ist leider noch nicht zu Ende.
2: Was wollten die von dir, was du nicht sagst?
1: Genau, also das ist erstmal gar nicht so einfach zu verstehen. Also man muss immer wissen, es gibt halt so beim Thema Sexarbeit und Prostitution gibt es halt sehr konträre Sichtweisen, ne? Also Menschen empfinden anscheinend sehr unterschiedlich darüber, ob es halt das geben sollen darf oder nicht. Und deswegen mache ich ja auch teils diese Arbeit. Und was aber so die letzten 10 Jahre passiert ist, roundabout, ist, dass halt so bestimmte Vereine, die halt auch andere problematische Einstellungen haben, halt sehr, sehr aggressiv aufgetreten sind. Und in dem Fall war es halt so, ich habe Kritik geübt an einer Argumentation von dem Verein, nämlich die Argumentation, Sexarbeitende als Prostitutionslobby zu bezeichnen. Und diese Kritik hat dem Verein nicht gefallen und die wollten sich die sozusagen auf dem Rechtsweg verbieten. Und dann halt haben dazu gegriffen, sozusagen mich auf Unterlassung zu verklagen oder dazu aufzufordern. Ja, und das hat aber haben die Gerichte bislang immer wieder anders gesehen und ihre Klage abgewiesen. Und das ist auch wichtig, weil Sexarbeitende gehören ja zu einer Minderheit in der Gesellschaft. Und wir erleben ohnehin schon Diskriminierung und Stigmatisierung. Und deswegen ist es halt wahnsinnig wichtig, dass wir Leute dafür auch kritisieren dürfen, die halt solche Sachen über uns sagen, nämlich, dass wir nämlich eigentlich Täter wären und ne, halt was Schlimmes und moralisch, dass man uns nicht braucht und solche Sachen.
2: Das ist ein Teil der Täter-Opfer-Umkehr, hatte ich gesagt. Sisters e.V., vielleicht kannst du noch 1-2 Worte zum Verein verlieren. Was machen die eigentlich?
1: Sisters e.V. ist ein Verein, der sich circa 2015 in Stuttgart gründet, rund um eine ehemalige oder vielleicht auch noch aktuelle, das weiß ich nicht genau, Sozialarbeiterin namens Sabine Konstabel. Und die haben sich zur Aufgabe gemacht, Menschen zu helfen, die aus der Prostitution aussteigen wollen. Und dagegen habe ich überhaupt nichts, dass Menschen geholfen wird. Aber wenn Teil dieser Hilfe ist, Menschen, die anderer Meinung sind, zu verklagen, wie es bei mir passiert ist, dann habe ich da schon was dagegen.
2: Und da gab es jetzt auch gerade wieder einen neuen Beschluss in der Sache Ende Juli wurde dir quasi in der zweiten Instanz auch wieder Recht gegeben, dass du deine Meinung äußern darfst, dass die von der Meinungsfreiheit gedeckt ist?
1: Genau. Also man muss vielleicht nochmal wissen, das läuft jetzt schon fast 3,5 Jahre. Ne? Also es gab eben diese Abmahnung, dann ein Eilverfahren, das ist dann halt abgeschlossen gewesen und das Urteil also war eben, dass die Klage abgewiesen wurde, dann sind sie ins Hauptsacheverfahren gegangen, dann gab es einen Blogbeitrag auf der Sisters Homepage, wo sie gesagt haben, notfalls bis zum Verfassungsgericht versuchen wir, Kritikern unsere Arbeit verbieten zu lassen. Ne, der letzte Teilsatz kommt von mir sozusagen. Und da sieht man halt auch, mit was für einer brutalen Wut die da auch vorgehen. Ne? Also es geht da gar nicht darum, ob sie vielleicht nachvollziehen können, wieso ich diese Kritik äußere, sondern es geht darum, Recht zu haben. Und da ist es halt jetzt so gewesen, selbst in der Instanz, das ist sozusagen das Oberlandesgericht in Berlin, was dafür zuständig war, hat die Klage jetzt wieder erneut abgewiesen. Und das wollen die jetzt auch nicht auf sich beruhen lassen. Und vor kurzem kam Post, dass sie also vor dem Bundesgerichtshof quasi eine Nichtzulassungsbeschwerde einreichen wollen. Das heißt also, dieser Rechtsstreit, der schon über 3,5 Jahre geht und die unheimlich viel Geld gekostet haben muss, es geht jetzt noch eine Runde weiter, weil der Verein einfach nicht einsehen will, dass Kritik an ihm zulässig ist.
2: Und genau, auf deinem Blog kann man auch in diese Streitschrift einsehen. Da ist so ein mittlerer, fünfstelliger Betrag auch schon so als Prozesskostenstreitwert benannt. Das ist einfach immens. Magst du nochmal auf deine Kritik eingehen, weil ich finde, dass das auch sehr wichtig ist, da nochmal zu benennen, was eigentlich das Problem jetzt ist, dass e.V. ist und solchen vermeintlichen du bist ja als Prostitutionslobby angegriffen und ja, sie nennen sich FrauenschützerInnen oder weiß nicht ganz genau.
1: Ja. Also es gibt viele problematische Elemente rund um diesen Verein und der Verein steht immer wieder in Kritik, ja, teilweise wegen transfeindlichen, queerfeindlichen Äußerungen. Das ist nur eine bestimmte Bubble rund um die Emma, die sich dann halt auch gegenseitig Preise verleihen und da halt sich gegenseitig fördern und ihre Dinge drucken und so. Bei dem Thema ging es halt wirklich also um eine Aussage, ne, dass Sexarbeitende ja selber profitieren würden und somit zu einer ausgedachten, das ist mir wichtig, Prostitutionslobby gehören würden, die halt quasi denen das Leid von den Menschen, die zum Beispiel gezwungen werden, ausgebeutet werden, Gewalt erleiden, das sei uns, also der Lobby, egal, weil wir ja mit Bordellbetreibenden und anderen Profiteuren unter einer Decke stecken würden. Und also ich mache es mir mittlerweile an der Stelle, versuche ich das halt runterzubrechen und sage, würdest du denn auch von einer Lobby sprechen, wenn es zum Beispiel um wohnungslose Menschen geht? So, also Wohnungslosenlobby, komplett weird, ne? Würde ja, glaube ich, kaum jemand sagen, ne? Und deswegen finde ich halt, diese Erzählung mit der Prostitutionslobby enthält halt die Täter-Opfer-Umkehr, ne? Also Sexarbeitende haben keine Lobby, Punkt. So, wir, ganz anders als der Verein Sisters e.V., wo jahrelang eine Bundestagsabgeordnete im Vorstand war, nämlich Leni Breimeyer, wir haben keine direkten Kontakte in die Politik oder können direkt Einfluss nehmen auf das, was halt über uns beschlossen wird. Ne? Und das ist so ein Teil des Ganzen und dann ist da natürlich noch eine Elitenerzählung drin. Und diese Elitenerzählung, dass es halt eine weltweite, machtvolle, milliardenschwere Lobby gäbe, da liegt der Hase für mich im Pfeffer und ich finde, das ist eine kodierte, strukturell antisemitische Elitenerzählung.
2: Und diese Meinung ist von der Meinungsfreiheit gedeckt.
1: Das ist, so sagt es der Beschluss, scharfe Kritik, Aber die muss der Verein ertragen, weil der Verein sich umgekehrt nun ganz sicherlich nicht mit Kritik an Menschen wie mir oder sowas zurückgehalten hat. Ne? Und das heißt also einerseits, wenn man sich halt auf mit solchen Äußerungen auch so, also so in die Öffentlichkeit begibt, musst du sowieso noch mal mehr Kritik hinnehmen als Menschen, die halt das nicht machen. Und dazu kommt halt auch der Kontext. Und all das führt dazu, ja, das ist eine zulässige Kritik, Punkt. Und das wollen sie einfach nicht verstehen. Und wer weiß, also es gab ein Crowdfunding für diesen Prozess und wer mal auf die Homepage guckt, der sieht das auch bei Sisters. Da gibt es immer wieder Blog-Einträge, wo es halt um das Verfahren geht mit mir oder gegen mich, muss man sagen. Das sind Tausende von Euros und das Crowdfunding, das wird das nicht decken. Und die arbeiten über Spendengelder und da steht schon, finde ich, die Frage im Raum, ob sie eigentlich noch ihrer Kernaufgabe nachkommen oder ob es im Moment eher darum geht, auf dem Rechtswege sich Kritik zu verbitten.
2: Das ist ja für dich sicher auch eine sehr belastende Situation. Du stehst quasi erstmal zumindest als Person alleine gegen diesen Verein vor Gericht. Die Berufungsklage wurde gerade abgelehnt. Du hast schon erwähnt, dass du damit rechnest, dass die weiterziehen werden. Wie ist jetzt so der Ausblick?
1: Ja, schwer zu sagen. Ne? Also erstmal können wir festhalten heute, das geht weiter, weil es einfach sie es nicht einsehen wollen, dass sie das jetzt irgendwie, dass dreimal die Klage an unterschiedlicher Stelle abgewiesen wurde und dass sie halt auch irgendwie nicht ablassen von dem, weiß ich nicht, ist das ein Hassobjekt oder bin ich ein Feindbild? Ich weiß es nicht genau. Auf jeden Fall ist ihnen halt sehr wichtig und so. Und Leute haben vor kurzem, als der aktuelle Beschluss kam, haben sie mir halt ihre Glückwünsche ausgesprochen, gesagt, ah, endlich ist es vorbei. Und ich habe immer sehr vorsichtig geantwortet und gesagt, nein, ich weiß es nicht. Weil das was passiert ist, dass sie halt das Klima so vergiften. Und dazu kann ich ganz konkret sagen, ich war ja im Sommer auf Lesereise, war zum Beispiel auch in Freiburg, habe dort aus meinem Buch Warum sie uns hassen gelesen und habe auch Workshops gegeben und so. Und wo ich auch lesen wollte und wo es nicht geklappt hat, war in der Stadt Offenburg. Und zwar, weil man dort sehr wohl in der Lage ist, eine sexarbeitsfeindliche Ausstellung über 3 Monate oder also Zeitraum weiß ich nicht genau, längere Zeit auf jeden Fall zu zeigen. Und wenn man dann aber aufgefordert wird, auch unserer Seite, nämlich der sexarbeitenden Seite, zuzuhören, dann zieht man sich da aus der Affäre und sagt, nee, wir wüssten ja schon alles und wir hätten unsere Meinung sozusagen schon zu dem Thema gefunden. Und das ist halt das, was passiert, wenn Vereine wie Sisters halt einfach ja ihre, also auf eine Art sehr toxische Art und Weise der Rechthaberei praktizieren können über die Köpfe von Betroffenen hinweg. Und wenn das Ganze dann in den juristischen Raum verlagert wird, dann führt es dazu, dass wir überhaupt nicht mehr gegensteuern können, wenn Leute sexarbeitsfeindlich sind.
2: Ich würde auch diese Klage gegen dich als Teil der Sexarbeitsfeindlichkeit titulieren. Danke auch nochmal für diesen tollen Workshop, den du uns hier nach Freiburg gebracht hast und die Lesung mit deinem letzten Buch, Warum sie uns hassen, Sexarbeitsfeindlichkeit erkennen und begegnen, oder so ist der Titel?
1: Genau. Ja, sehr gut erinnert.
2: Du bist aktuell auch an einem neuen Projekt dran. Magst du dazu noch kurz was sagen?
1: Ja, also ich habe lange gegrübelt, was ich als nächstes mache, weil es gibt viele Sachen, die ich gerne täte und so. Und jetzt habe ich mich dazu entschieden, dass mein nächstes Projekt eine Fortsetzung der Episoden aus dem Buch Warum sie uns hassen sein werden. Und zwar sind die Episoden, das sind persönliche Texte, wo ich halt darüber spreche oder Geschichten wiedergebe, die mir KollegInnen erzählt haben, wo sie halt im Grunde genommen berichten, wie das eigentlich ist, in dieser Gesellschaft Sexarbeit zu machen, Hure zu sein, so beschimpft zu werden, was das passiert, also was das mit dir macht, wenn du in Arztpraxen gehst oder in den Gesundheitsbereich und was Leute dann da so zu dir sagen und solche Sachen. Also das wird ein ganz, ganz konkretes und anschauliches Buch, was auch ein bisschen dafür sorgt, dass es nicht so schwere Kost, nicht so viel Analyse, ne, sondern halt eher mal so ein bisschen was zum Anfassen, dass Menschen mehr das Gefühl bekommen, ah, okay, ja, jetzt checke ich, so fühlt sich das an für die Person. Und ich glaube, das ist wichtig, dass das konkreter nochmal wird.
2: Das klingt total spannend, ja. Ebenso Geschichten aus dem Leben und betroffenen Perspektiven.
1: Ja, ich hoffe auch ein bisschen empowernd, ne? Mhm. Weil halt so eine kreative Beschäftigung, also mich empowert das und ich glaube, es hat dazu beigetragen, dass ich das besser ertragen kann, auch diesen Rechtsstreit und so. Und vielleicht komme ich ja dann auch mal wieder nach Freiburg für eine Lesung. Wäre auf jeden Fall schön.
2: Ich hoffe inständig. Ruby, willst du hier on air noch was loswerden? Beziehungsweise ich fände es auch noch spannend, was du dir so an, wie wir dich unterstützen können in diesem Verfahren. Was?
1: Ich hab gleich einen Appell. Ja. Na? Also bei dem Verfahren, da warten wir jetzt alle erstmal ab. So, ne? Also ich finde schon krass, dass die selber über den Ausgang des Verfahrens jetzt gar nicht berichtet haben, Sisters, sondern dass die Leute das sozusagen bei mir erfahren haben, was jetzt gerade so los ist. Aber das ist deren Entscheidung, darauf haben wir ja keinen Einfluss, ne? Und deswegen, was aber super wichtig ist, ist, also deswegen habe ich das Beispiel Offenburg auch gebracht und würde halt auch sagen, so, bitte lass das nicht zu, dass das Klima sich so vergiftet. Ja, also wenn ihr halt wahrnehmt, dass der Verein unterwegs ist, ist es völlig legitim, sie zu kritisieren und sie damit zu konfrontieren, wenn ihr anderer Meinung seid. Und es ist halt echt wichtig, gerade in Baden-Württemberg, wo die so mächtig sich fühlen, ob sie sind, lassen wir mal dahingestellt, dass es dann halt auch einfach Formate gibt, wo SexarbeiterInnen selber sprechen können. Und dazu möchte ich alle ermuntern. Erstens, laut zu bleiben, Kritik zu üben und zweitens, Sexarbeitenden zuzuhören und sich halt auch zu checken, ob das, was wir so denken, was da alles so los sein könnte in dem Bereich, ob das eigentlich zutrifft.
2: Ja, das ist doch ein guter Appell. Und eben, wenn wir jetzt auf die große politische Ebene schauen mit dem Sexarbeiterinnenschutzgesetz, dem angedachten nordischen Modell, der Wind weht eisig so in Richtung Sexarbeitenden.
1: Ganz und schlimm, ja.
2: Ja, da also gegenhalten.
1: Soli, wir müssen einfach füreinander da sein, ne? Weil die Kämpfe sind verbunden. Auch wenn es halt gegen Queers geht, gegen AntifaschistInnen und so. Also es sind wirklich häufig die gleichen Leute. Und deswegen ist besser, wir versuchen gemeinsam dagegen zu halten.
0: Das sagt Ruby Rivelde im Gespräch mit Radio Dreieckland über den aktuellen Stand des Verfahrens zwischen Ruby Rivelde und dem Verein Sisters e.V. Ihr habt gerade auch nochmal den Hintergrund gehört des ganzen Verfahrens und des Rechtsstreits. 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

Patti Smith habt ihr hier gerade gehört im Morgenmagazin, das ihr im freien Sendeverbund bei verschiedenen freien Radios hören könnt. Davor noch gab es zu hören Prostituto von Daisy Tigrona. Und ich habe jetzt hier auch noch musikalische, cineastische Empfehlung, die ich schon, glaube ich, vor einer knappen Stunde mal getätigt habe, aber die man einfach nicht oft genug machen kann dieser Tage, weil ich war gestern im Kino und das hat mich ganz schön begeistert. Ich bin aber auch mit einer ganz schönen Erwartung reingegangen. Gesehen habe ich Für immer 16, einen Film von Brezel Göring. Der Film erzählt die Geschichte von Charlotte, Helena und Oskar, die sich nach ganz langer Zeit wieder treffen und

Roman von Françoise Cactus, der den gleichen Namen trägt, auch für immer 16. Darin hat sich so Breze Göring über den Roman Françoise Cactus vorgestellt, wie es wäre, alt zu sein und die Kumpels von früher wiederzusehen. Also Science Fiction bezogen auf die Individualpsychologie. Die machen weiter, wo sie aufgehört haben, sie drehen einen Film und sie zanken sich. Ich würde sagen, das sieht man auch im Film. Der Film hat mir total viel Spaß gemacht zum Sehen, zum Zugucken. Fand ich sehr, sehr unterhaltsam, klug und lustig. Hat auch einen super Soundtrack, alles von Stereo Total, einer Band, die ich auch sehr gerne mag, und die wir deshalb jetzt hier auch nochmal hören. A l'amour comme à la guerre, also bei der Liebe wie beim Krieg oder in der Liebe wie im Krieg, von Stereo Total hört ihr hier.

Alamo, komm, Alagia, Stereo total. Wenn ihr mehr davon hören wollt, dann ja, hört entweder die Mucke oder geht doch ins Kino. Für immer 16 läuft da gerade. Es gibt auch einen Comic über Stereo total, die Songs von denen, der im Ventil Verlag erschienen ist. Und zu diesem Comic und zur Musik von der Band gibt's auch eine Sendung von der Musikredaktion, die man unter Mixcloud nachhören könnt, wenn ihr einfach mal da interessiert seid und dann die Begriffe vielleicht sowas wie Stereo Total Musikredaktion in Korax sucht, dann solltet ihr das über den Mixout-Account von Korax finden. Und musikalisch geht es auch weiter, musikalisch-kulturell vielleicht. Ich bin hier gleich, es wird hier gleich gehen um ein Festival, das am Wochenende stattfindet in Leipzig, also das eigentlich genauer gesagt gestern schon begonnen hat. Das Synapse Festival ist ein transdisziplinäres Festival für experimentelle Musik- und Klangkunst, das ist dieses Jahr sein 10-jähriges Bestehen feiert und da einen ganz

breites Programm bietet mit Workshops, Performances, Radio auch und Konzerten. Und was ist da so zu hören? Meine Stimme hier. Was es da so zu hören gibt, da hören wir jetzt mal rein. Und zwar in eine Band, die da heißt Sans Âge, die auftreten wird auf dem Synapse Festival in Leipzig. Und ihr hört jetzt Comment cours d'eau. Na, das ist immer noch stereototal, das haben wir ja schon gehört, für alle, die schon ganz lange dabei sind. Da hat etwas wohl nicht ganz so geklappt, wie ich will, probiere ich nochmal. Klingt schon besser, viel Spaß.

0: Das waren hier gerade ein kleiner Einblick in Musik, die beim Synapse Festival zu hören sein wird. Wir werden noch ein bisschen mehr gleich hören. Das Synapse Festival ist ein transdisziplinäres Festival für experimentelle Musik und Klangkunst und findet seit 10 Jahren jedes Jahr in Leipzig statt, vom 17. bis zum 20. September. Also dieses Wochenende feiert Synapse sein 10-jähriges Jubiläum und ich bin jetzt hier digital verbunden mit Amelie und Jonas, die das Festival mit kuratieren. Guten Morgen, könnt ihr mich denn auch so gerade gut hören?
1: Ja,
2: ja, auf jeden Fall. Ja, danke für die Einladung.
0: Ja, toll, dass ihr da seid. Vielleicht mal ganz zum Einstieg, 10 Jahre Synapse, wie fühlt sich das denn für euch an?
2: Das ist eine gute Frage.
1: Also, um ehrlich zu sein, nicht so richtig anders wie jedes andere Jahr, weil wir mitten in der Umsetzung vom Festival stecken und da gibt es nicht so viel Zeit, nostalgisch zu werden. Was ein bisschen anders ist in diesem Jahr, ist natürlich, dass wir viele Freunde, auch Menschen, die das Festival am Anfang begleitet haben, jetzt aber mittlerweile in ganz anderen Städten oder Ländern leben, sind extra gekommen, um das gemeinsam mit uns zu feiern. Das ist dann schon doch ein bisschen anders als sonst, aber genau, für Nostalgie hatten wir noch nicht so richtig viel Zeit, vielleicht danach.
2: Ja, das stimmt.
0: Gestern Abend ist es ja schon losgegangen im Kunstraum Ortloff in Leipzig. Wie war denn der Einstieg ins Festival?
2: Also wir hatten einen sehr schönen Abend. Das Kunstraum Ortloff hat ja einen Galerieraum und den Barraum. Und im Galerieraum hatten wir von Amos Pellet die Eröffnung der Installation, die jetzt auch noch heute ab 12 Uhr bis 18 Uhr und den nächsten Tagen ebenso zu sehen ist. Und dann haben wir, Amos hat auch ein bisschen was geredet über die Installation. Und dann haben wir danach noch eine Performance von Shannon Soundquist aus Dresden live gehabt und noch ein DJ-Set von Max Maru. Also ein eigentlich ziemlich entspanntes Opening und eine gute Stimmung. Und auch so der erste Moment, wo wir als Team auch mal alle so zusammengekommen sind und erste Künstlerin auch angekommen sind. Und ja, war ein schöner erster Abend, genau. Und heute geht es ja dann weiter im Radio Lab ab 12 Uhr und dann später auch die Eröffnung im Westflügel ab 18 Uhr.
0: Ja, es klingt auf jeden Fall nach einem schönen Abend und ich habe auch mal das Programm jetzt in der Vorbereitung ein bisschen genauer angeschaut. Ich finde es jedes Jahr aufs Neue also total beeindruckend, wie viele unterschiedliche Formate auch beim Synapse immer zu sehen sind. Also von jetzt ja Konzerten, Performances, Radio, Installationen. Wie würdet ihr denn für Menschen, die vielleicht jetzt noch nicht so viele Berührungspunkte mit dem Festival hatten, beschreiben, für was das für ein Festival ist und wie die Stimmung da so ist?
1: Ja, also das ist auf jeden Fall ein Festival, wo jeder vorbeikommen kann. Deswegen, es braucht bei uns keinerlei Vorkenntnisse oder Sonstiges. Wie war die Frage nochmal? Wer vorbeikommen kann und?
0: Wie die Stimmung ist.
1: Wie die Stimmung ist. Okay. Naja, im besten Fall hoffe ich, dass es immer eine aufgeschlossene Stimmung ist. Die Leute reden viel miteinander und im Prinzip nutzen wir alle Konzerte, Interventionen im öffentlichen Raum, die wir machen, auch dafür, dass das im Prinzip so wie das Gesprächsmaterial sein soll für alle, die dorthin kommen. Also deswegen, das Programm ist sehr divers und es ist auch so angelegt, auch die Abende, die sind in sich schon kuratiert, dass die Dinge so zusammenpassen und immer so ein geschlossenes Ganzes ergeben, aber es sind schon sehr unterschiedliche Beiträge, die immer dazu anregen, Dinge vielleicht miteinander zu vergleichen, auch mal darüber zu sprechen, wie wurde das technisch eigentlich umgesetzt. Und ich glaube, das ist auch das, weswegen so viele unterschiedliche Menschen auch zum Festival kommen. Die Workshops sind immer so angelegt, dass es auch, zum Beispiel wir haben morgen einen Workshop im Ortloff auch von Laure Boer. Der ist so angelegt, dass alle ab 8 Jahre kommen können, bis 99 oder älter. Und genau, dieser Workshop-Space dient dann eben auch als Raum, in dem man zusammenkommt, in dem man sich austauscht, in dem man schaut, was man schon kann und was man voneinander lernen kann. Und ich glaube, das ist etwas, das sich eben in alle Formate überträgt, würde ich sagen.
2: Mhm. Ja, ich dachte nur noch, auch bei den Konzerten und so, bei der Stimmung sind auf jeden Fall sehr viele verschiedene Genres dabei. Und das ist auch so ein bisschen was ist, wo man sich auch überraschen lassen kann und dass man in diesem gemeinsamen Hören vielleicht auch mal was hört, was man vorher noch nicht gehört hat und aber auch vertraute Sachen hört und das ist genau, dass man sich einmal auch drauf einlassen kann und vorbeikommen kann und vielleicht ja einfach eine gute gemeinsame Hörerfahrung machen kann.
0: Wie geht ihr da denn beim Kuratieren vor? Ihr habt jetzt schon gesagt, dass es ein sehr diverses und breites Angebot ist, auch mit ja ganz unterschiedlichen Formaten. Wie bringt ihr die denn dann in ein Programm zusammen und einen Einklang?
2: Also da gibt es, glaube ich, unterschiedliche Faktoren, die irgendwie eine Rolle spielen. Mhm. Zum einen ist es natürlich eher so ein, es ist jetzt, muss nicht immer alles komplett 1:1 passen, sondern es kann natürlich auch Widersprüche können erzeugt werden. Aber zum Beispiel jetzt am Samstag haben wir relativ viele Künstlerinnen, die auch mit Wind oder mit Windinstrumenten mhm. und Stimme arbeiten. Da sind manchmal so thematische Sachen, die fast so dann automatisch passieren.
1: Ja, gerade weil du von Samstag sprichst, da gibt es auch eigentlich nochmal dann die Brücke zu der Installation von Amos Pellet. Also da war so das Thema eigentlich Luft und die Verbindung auch zum Körper ein sehr starker konzeptuell, also so ein innerer konzeptueller Anker. Und ich glaube, manchmal fädelt sich das über dieses, das ist doch interessant, schau mal, die wir hier rausgesucht haben, die spielen alle Windinstrumente. Es hat immer eine andere Form von Körperlichkeit, auch einen ganz anderen Umgang mit dem Raum. Also wie erfahre ich den Klang? Und manchmal ist es einfach sehr schön, so verschiedene Positionen, die ähnlich, aber dann eben doch ganz unterschiedlich sind, so nebeneinander zu stellen, weil man dann einfach so viele unterschiedliche Perspektiven der Künstlerin an einem Abend da hat. Und stilistisch geht das dann aber auch wirklich durch mehrere Genres durch. Und ja. Und am Sonntag haben wir auch eigentlich oder häufiger eigentlich mehr Fahrtrichtung. Entschuldigung, ist es wirklich sehr früh für mich gerade. Dass wir wirklich versuchen, in intensive Hörerlebnisse zu kommen. Also da trauen wir uns dann auch mal an so Ambient-Sets ran. Oder vielleicht erzählst du vielleicht von Hedong.
2: Ah ja. Ja, genau, Hedong Lee und Yidan Kim hat auch Anleihen so zum Ambient, aber auch zum Noise, also irgendwas auch dazwischen. Ist aber auch eine olfaktorische Performance, weil Yidan Kim mit selbst hergestellten Räucherritualen auch arbeitet während der Performance. Und genau, das ist halt sozusagen nicht nur Konzertperformance, sondern auch für mehrere Sinne gleichzeitig. Und ja, ich glaube, diese verschiedenen, das hat für uns irgendwie sehr gut auch zu dem Sonntag gepasst, auch nochmal nach 4 Festivaltagen, nochmal eine andere Art von, nochmal eine andere Art von Performance-Format und auch zu merken, dass durch Musik oder in Musik auch verschiedene Kunstformen auch miteinander verbunden werden können. Deswegen, genau, sind wir ein Festival für experimentelle Musik, aber auch für Klangkunst. Und oder auch für transdisziplinäre Formate. Und das spiegelt sich dann auch am Sonntag wieder.
0: Und zu diesen Konzerten, Performances, die ihr jetzt gerade erwähnt habt, gibt es ja auch wieder ein Radiolab im Rahmen des Festivals, das man zum Beispiel auch bei Radio Korax hören kann oder auch bei Radio Blaue und wo man ja auch vor Ort mit zuhören kann. Und das auch ein Motto hat dieses Mal, nämlich Zählzeiten. Was hat es denn mit diesem Motto aus sich oder was sind Zählzeiten eigentlich für euch?
1: Das ist, also im Prinzip müsste man das tatsächlich Tina und Paul fragen, die das Radio Lab schon seit vielen Jahren für das Festival organisieren. Zu Zählzeiten ist es gekommen, da wir dieses Jahr das Thema Ten haben, also einfach die Geburtstagszahl und gleichzeitig aber auch in Anlehnung von einem Experimentalfilm, der Powers of Ten heißt im Titel, der beschäftigt sich damit, wie man in das Leben der Menschen in 10er-Potenzschritten hinein oder herauszoomen kann und welche Ebenen, also angefangen auf einer Picknickdecke, wie in so einer Vogelperspektive in so 10er-Potenzen, dass man immer mehr Abstand nimmt von der Erde bis wirklich ins All. Und dann wird das Ganze wieder runtergezählt und trifft auf den Menschen und geht durch die Haut des Menschen durch, bis man die verschiedenen Ebenen des Bodens durchkreuzt. Und im Prinzip haben wir das, Powers of Ten, diesen Film von Ray und Charles Eames, so ein bisschen als Ausgangspunkt genommen, so als konzeptuelle Stütze, damit wir so ein bisschen auch untereinander im Team so ein bisschen darüber sprechen können, was bedeutet das eigentlich, was bedeutet 10, wenn wir jetzt nicht immer in die Rückschau gehen wollen. Und deswegen haben wir diesen Film genommen. Und da sich dieser Film eben aufsplittet in diese 10er-Potenz als Zählzeit, um diese Geschichte zu erzählen, ist, denke ich, sind so Tina und Paul auf das Thema für den Open Call gekommen, Zählzeiten. Und Zählzeiten bezieht sich eben auch auf die ganze Vielfalt, ähnlich wie der Film, auf Tagesrhythmen, auf zeitgeschichtliche Rhythmen, auf wirtschaftliche Rhythmen, soziale Rhythmen. Es gibt wirklich einfach, es ist sehr breit aufgestellt, es geht mehr um den, wie soll ich sagen, um den thematischen Grundboden dabei und hält so das Programm zusammen, würde ich sagen. Aber so richtig, wie jetzt Tina und Paul darauf gekommen, also ernsthaft drauf gekommen sind, in einem Satz, hast du gemerkt, konnte ich nicht drauf antworten.
0: War aber trotzdem, fand ich, eine interessante Einblick und gute Erklärung. Und auch nochmal, ich wollte auch nochmal fragen, wie sich der Film denn so im Programm äußert. Aber das habt ihr ja jetzt schon so ein bisschen schon mit angeschnitten. Danke auf jeden Fall dafür. Das Festival findet ja, wie am Anfang schon gesagt, in Leipzig statt. Und da eben an verschiedenen Orten, wenn ich richtig gezählt habe, sind es, glaube ich, 5 verschiedene Orte, die man besuchen kann und eben mit einem ganz, ganz großen Programm. Ich weiß, es ist vermutlich total schwer, aber wenn ihr jetzt für morgen eine Veranstaltung empfehlen solltet, wenn jemand nur Zeit hat für eine Veranstaltung, wo wäre der beste Ort oder was würdet ihr besonders den Leuten ans Herz legen, was vielleicht jetzt so beim Durchschauen des Programms vielleicht eher hinten runterfällt?
1: Die Sache ist die, okay, eine Sache benennen, dann gibt es natürlich ganz klar nochmal einen Unterschied. Bei uns sind eigentlich alle Programmpunkte kostenfrei zu besuchen. Wer also gar kein Geld hat, kann morgen sich die Ausstellung angucken oder eben die Intervention von Studio Understrom auf dem Spinnereigelände. Das ist ein kostenfreies Angebot tagsüber. Und wer Geld zur Verfügung hat, ihr empfehle ich auf jeden Fall natürlich auch, dann zum Westflügel zu kommen und sich die Konzerte anzuschauen und auch die DJ-Sets, die da stattfinden. Ab 18 Uhr geht's da los. Also ich glaube, das ist vielleicht so ein bisschen die einzige Trennlinie, die ich machen kann, ob jemand einfach nur mal gucken kommen möchte. Und genau, wer sich gar nicht rantraut und trotzdem mal wissen möchte, was das überhaupt für Konzerte sind, die wir da machen, hat auch die Möglichkeit, am Sonntag in die Spelunke zu kommen. Am Nachmittag, da gibt es auch ein Konzertprogramm, das kostenfrei ist, von 14 bis 16 Uhr.
2: Ja, bis 17.
1: 17 Uhr, okay. Mhm.
0: Ja, vielen Dank. Das waren auch schon mal ganz schön konkrete Empfehlungen. Und dann habe ich nur noch eine letzte Frage. Wie jetzt ist 10 Jahre am Synapse? Gibt es dann in 10 Jahren Powers of 20?
2: Das wäre natürlich ziemlich powerful.
1: Wenn wir das schaffen würden mit allen politisch-kulturpolitischen Begebenheiten, dann wäre das tatsächlich Powers of 20. Und ja, das wäre wirklich sehr schön. Mal schauen.
2: Ja, mal schauen.
0: Ja, vielen Dank. Dann wünsche ich euch erstmal noch einen ganz tollen weiteren Festival-Wochenende. Guten Start heute nachher. Und ja, spannende Begegnungen, Interaktionen. Vielen Dank, dass ihr euch jetzt hier die Zeit auch so früh am Morgen, wo es ein Festival, das ja immer bis spät in die Abend geht, ist es um 9 ja dann natürlich wirklich schon sehr früh. Vielen Dank, dass ihr euch die Zeit genommen habt und jetzt wir hier zusammen sprechen konnten.
1: Ja, danke, Hanna.
2: Ja, danke, Hanna. Schönen Tag dir.
1: Hoffentlich bis bald beim Festival.
0: Ja, bis bald. Und für alle, die jetzt hier noch reinhören wollen, da war ein Ton ganz schön laut. Naja, für alle, die jetzt hier noch mehr in die experimentelle Musik reinhören wollen oder gar keine Vorstellung davon haben, was experimentelle Musik sein könnte, hören wir jetzt mal noch rein in eine Künstlerin, die auch auftreten wird und zwar heute Abend da zu hören sein wird beim Synapse Festival. Eating the Other hört ihr jetzt hier von Dumama. Heute Abend zu hören in Leipzig beim Synapse Festival.

Eating the Other habt ihr hier gerade gehört von Dumama. Und Dumama könnt ihr heute Abend in Leipzig hören im Rahmen des Synapse Festivals beim Konzert im Westflügel mit noch vier anderen KünstlerInnen und danach noch einem DJ-Set. Über das Synapse Festival hatte ich hier gerade mit Jonas und Amelie gesprochen. Das Synapse Festival ist ein transdisziplinäres Festival für experimentelle Musik und Klangkunst, das seit gestern Abend in Leipzig stattfindet. Heute ab um 12 geht es da im Lurukino und Sphere Radio mit der Radiolab weiter, dieses Jahr unter dem Titel Zählzeiten. Und da könnt ihr von Freitag bis Sonntag von 12 bis 5 jeweils das Radio online hören bei Sphere Radio und aber auch teilweise bei Radio Blau, Radio T, Radio Kurax, Kaschmir Radio in Berlin und noch anderen Radios. Ihr könnt aber auch einfach vorbeikommen beim Kino und dem Programm live quasi zuhören im Lurukino und lauschen. Eine Übersicht dazu, was es für Programme gibt, findet ihr unter synapse.net und dann zu Radiolab. Bei Synapse findet ihr auch eine Übersicht über das ganze Programm und könnt auch zum Beispiel noch Tickets kaufen für das Konzert, für die Konzerte heute Abend. Und da findet ihr eben auch noch die ganzen anderen Infos, was das ganze Wochenende noch so zu hören sein wird beim Synapse Festival in Leipzig.

Ganz träumerisch ist es hier gerade geworden mit Far From Paradise in einem Remix von Roof war das Original. Und ich muss aber leider zugeben, ich fand es gerade total schön, aber ich brauche das ein bisschen weiter aufzuwachen. Und ich habe euch auch noch einen Song mitgebracht, den ich gerne teilen würde, der ein bisschen in eine andere Richtung geht, nämlich etwas energetischer, ist aber auch nicht so lang. Danach kann es bestimmt wieder ruhiger werden. Und zwar ist der von Cabin Crew, vielleicht kennt ihr die. Die sind, glaube ich, so TikTok bekannt geworden durch The Spark, machen aber ganz, ganz viel andere Musik und sind vor allem ein Kollektiv, vor allem von ja sehr jungen Jugendlichen bis Kindern aus Cork City, die da eigentlich so einen wöchentlichen Hip-Hop-Treff hatten und es dann ja in verschiedene Talentshows geschafft haben und jetzt regelmäßig releasen. Und zum Beispiel Dare to Believe, das ihr jetzt hört.

0: Und vom Daring to Believen von ja, jungen Hip-Hop-Stars geht's jetzt zu einem eher älteren Geburtstag. Die, vielleicht kennt ihr die Monatszeitschrift ILA, Informationsblatt Lateinamerika aus Bonn. Die erscheint eben jeden Monat und das seit 50 Jahren. Und nicht nur das, dieses Jahr gibt es auch noch die 500. Ausgabe. So viel 5 und 0, so viel Jubiläen in diesem Morgenmagazin. Und dazu kommt aber, wird die die ILA zum 50-jährigen Jubiläum auch oder Geburtstag auch nochmal ein ganzes Stück moderner, digitaler. Man kann nämlich jetzt alle Ausgaben der ILA auch digital lesen mit einer ganz neuen Website. Das Ganze wurde dann natürlich gefeiert auch. So viel ja Neuerung zum 50-jährigen Jubiläum können sich andere mal eine ganze Scheibe von abschneiden, würde ich sagen. Anfang September gab es dann ein rauschendes Fest im Kölner Allerweltshaus, bei dem natürlich auch die ILA Hausband Flor de Soku auftrat. Aber hört doch am besten selbst ein paar Eindrücke vom 50-jährigen Geburtstag der ILA.
1: Die Monatszeitschrift ILA, Informationsstelle Lateinamerika aus Bonn, hat Geburtstag. 50 Jahre, ein halbes Jahrhundert.
2: Ja, herzlichen Glückwunsch, ILA, 50 Jahre.
3: 50 Jahre ILA bei so einem schönen Herbstnachmittag. Das muss gefeiert werden. Und da die ILA jetzt schon viel älter ist als viele ihrer LeserInnen, ist es ja noch viel schöner, dass es euch gibt. Und 50 Jahre, da muss man ja wirklich den Hut ganz tief ziehen. Mal sehen, wer das noch schafft in den nächsten Jahren.
4: Die ILA wird dieses Jahr nicht nur 50 Jahre alt, sondern es erscheint dieses Jahr auch die 500. Ausgabe der ILA.
5: Das ist jeden Monat ein kleines Wunder. Ich denke, keines dieser Projekte würde jetzt 2026 aus der Taufe gehoben werden. Also, dass da sich Energie flenden würde, um so ein Projekt ins Leben zu rufen, kann man sich 2026 kaum vorstellen. Und deswegen ist es umso wichtiger, es am Leben zu erhalten.
6: Also, ich habe die ILA abonniert schon 1979, vielleicht sogar 78, ich weiß es nicht, als es in Nicaragua losging mit der Revolution.
7: Ich habe 1978 irrtümlicherweise an der Pädagogischen Hochschule in Bonn studiert. Den Irrtum habe ich auch schnell wieder korrigiert, aber ich habe auf dem Weg dahin mit dem Fahrrad bin ich immer an dem ILA-Büro vorbeigekommen, was damals ganz in der Nähe war. Und da habe ich dann Kontakt aufgenommen.
8: Ich habe selbst während dem Studium ein Praktikum in der ILA gemacht.
9: Die ILA ist eine von den Brücken, die wir von Bolivien nach Deutschland haben, wo es eine Möglichkeit gibt, ein bisschen über Dinge zu informieren. Nicht nur über die Dinge, die Schlagzeilen machen, sondern auch mal ein bisschen Hintergründe zu liefern. Und das ist ganz wichtig, weil wir in der Welt so verbunden sind, auch über viele Kilometer hinweg.
1: Dafür gibt es die ILA jetzt auch digital. Das Ganze mit einer neuen Website. Im Archiv findet ihr 5000 Artikel, die seit 1976 erschienen sind. Online. Sprich, auch Leute, die nicht die letzten 500 Ausgaben noch unterm Bett oder im Keller archiviert haben, können nachlesen, was in den 1970er Jahren in der ILA stand. In alte Schwerpunktthemen blättern oder mit den Länderschwerpunkten sich auf die nächste Reise vorbereiten.
10: Also ich habe seit Jahren das ILA-Abo und muss nicht immer nur ins Internet. Also ich finde toll, dass Sie so lange es geschafft haben und hoffe auch, dass es Sie diesen Übergang schafft zur digitalen Welt. Da kommen Sie ja nicht drum rum.
5: Weil notwendig ist es, weil Probleme, die es vor 50 Jahren gegeben hat, die gibt es irgendwie immer noch. Klar, es gibt jetzt nicht mehr die Militärdiktaturen in Lateinamerika, aber die Probleme von Landbesitz und sozialer Ungleichheit, da hat sich ja nichts wirklich groß gebessert. Und jetzt dieser ganze Rechtsruck, also Aufklärung ist nach wie vor mehr denn je nötig.
6: Für mich ein wichtiges Forum, schreibe ich gerne für und ja, man hat Erinnerungen hinterher. auch Reiseberichte, Museumsbesuche in Kolumbien oder in Nicaragua oder in Kuba oder in Costa Rica, wenn man in die Museen reinrennt, darüber auch mal Berichte zu machen.
11: Aber es ist einfach schön, weil ich mit vielen Menschen von der ILA seit 50 Jahren tolle Aktivitäten gemacht habe. Die ILA haben mit uns vom Infobüro Nicaragua die Botschaft von Nicaragua blockiert, als Somoza noch an der Macht war, und die waren immer im richtigen Moment für Aktionen bereit.
12: Und eine unglaubliche Recherche eben an Journalistinnen, Journalisten, Wissenschaftlerinnen.
7: Was ich an der ILA toll fand und finde, ist, dass sie sich immer einen unabhängigen Geist bewahrt haben.
13: Wir lieben die Mischung, wir lieben die Fusion, wir lieben ja, eine vielfältige Gesellschaft, die Begegnungen, die Internationalität, und wir werden es auch verteidigen.
4: Außerdem online erscheint die ILA seit neuestem zweisprachig.
14: Nosotras hacemos parte del equipo de traductoras, entonces traducimos artículos del alemán al español, de dar una mirada, digamos, de diversa América Latina con una visión distinta a la que ponen la mayoría de los medios alemanes.
15: Siento que es una labor muy importante la que hace la ILA de transmitir esta información de Latinoamérica a Alemania, pero también en este caso de traducir esos artículos para que la gente hispanoamericana, hispanohablante, pueda entender y trabajar también esas temáticas.

0: Anfang September gab es ein rauschendes Fest im Kölner Allerweltshaus, bei dem natürlich auch, wie ihr hört, die Ila Hausband Flor de Saúco auftrat.
1: Möge es noch viele 50 Jahre Geburtstage mehr feiern.
2: Du. Und ansonsten alles Gute bis zum 100. Da sehen wir uns wieder.
3: So schnell war es dann auch wieder vorbei, sind wir vom rauschenden Geburtstagsfest der ILA wieder hier zurück ins Studio geworfen worden. Die ILA Informationsblatt Lateinamerika erscheint monatlich und jetzt gibt es eine ganz, ganz neue Website. Ist auch ganz lustig, ich habe die gerade hier offen und immer, wenn man auf was klickt, dann kommen erstmal ein paar, bisschen Konfetti auf der Seite. Da wird also gerade ganz, ganz viel gefeiert. Vielleicht auch nochmal einen Moment für euch dazu stöbern. Unter ila-web.de gibt jetzt alle 500 Ausgaben, alle Artikel kann man also ganz, ganz viel nachlesen, wie ihr hier gerade auch gehört habt. Der Beitrag, den ihr gerade gehört habt, war vom Nachrichtenpol Lateinamerika, die auch eine ganz zum einen eine Website haben und aber auch ein eigenes Magazin Onda Info. Das könnt ihr zum Beispiel auch bei freie-radios.net nachhören oder regelmäßig im Programm beim freien Radio eurer Wahl, zum Beispiel bei Radio Korax läuft Onda auch regelmäßig. Immer Nachrichten aus Lateinamerika. Die aktuellste Ausgabe ist zum Beispiel gerade auch von gestern, kann man also auch nochmal gut weiter reinhören. Ich gebe euch auch gleich aber noch ein paar mehr Hinweise, was ihr jetzt so heute noch so machen könntet, außer zum Beispiel Onda-Nachrichten hören. Davor kommt jetzt aber hier erstmal Cecilia mit Schokolade.

Ganz entspannt plätschert hier Cecilia mit Schokolade in den Freitagmorgen. Und das ist der Moment, in dem ich euch noch ein paar Veranstaltungstipps gebe für diesen Freitag, was man noch so machen könnte. In Dresden nämlich ist heute ein Konzert, ein Atelierkonzert mit Vitya, ein Singer-Songwriter aus Dresden, der akustischen Pop mit Storytelling und klaren emotionalen Lyrics verbindet. Die Musik von ihm lebt von persönlichen Geschichten, eingängigen Melodien und einer Atmosphäre, die Raum zum Zuhören lässt. Und wenn ihr wissen wollt, wie das klingt, dann kommt heute Abend ab um 8 zum Atelier des Neustadt Art Kollektivs in der Rudolf-Lehnert-Straße 19. Der Eintritt ist auch frei. Außerdem gibt es auch heute und morgen in Dresden im Garten nebenan, der Wölfnitzstraße, ein ganz aktives Wochenende unter dem Motto Bunt, Brach, Bewegt, kann man Pflanzen hüten, bei Gartenpartys tanzen oder zum offenen Kaffee Kuchen essen. Es gibt auch Küfer oder sich auf alles Feste einstimmen lassen, Akro-Yoga. Es gibt ein ganz spannendes Workshop-Programm auch und mitbringt Brunch. Eigentlich das ganze Wochenende lang von 9 bis 22 Uhr kann man einfach im Garten nebenan vorbeikommen in der Wölfnerstraße 6 bis 10 in Dresden. Und vielleicht nochmal aus Halle zwei Highlights. Bis zum Sonntag kann man sich noch die Ausstellung Helga Paris Häuser und Geschichten anschauen in der Moritzburg. Da sind Fotos, die die Fotografin Mitte der 80er von Halle gemacht hat, die sowohl den architektonischen Verfall als auch vielleicht die Schönheit der Stadt zeigen. Und das war auf jeden Fall dann ein ganz schönes Politikum. Sehr sehenswert, bis zum Sonntag noch in der Moritzburg zu sehen. Und im Stadtmuseum in Halle gibt es zeitgleich auch eine Ausstellung zu Subkultur in der DDR, in Halle. Das könnt ihr euch auch noch anschauen, bis noch ein bisschen länger geht die Ausstellung. Aber vielleicht eine ganz gute Kombi für ein eher graueres Wochenende, leichte Einstimmung auf den Herbst. Falls ihr in Berlin seid oder nach Berlin fahren wollt, dann könntet ihr da morgen dem Aufruf des Bündnis What the Fuck folgen. Das Bündnis ruft zum queer-feministischen Gegenprotest, zum sogenannten Marsch für das Leben auf. Darüber gab es auch ein Gespräch von Radio Korax im Morgenmagazin vor ein paar Tagen. Wenn ihr das nochmal nachhören wollt, noch mehr Informationen euch auditiv zu Gemüte führen wollt, dann könnt ihr das tun unter freie-radios.net. Da könnt ihr auch wahrscheinlich im Laufe des Tages ein Interview nachhören, das ich hier geführt habe vor knapp 50 Minuten um 9 mit zwei KuratorInnen des Synapse Festivals. Das Synapse ist ein transdisziplinäres Festival für experimentelle Musik und Klangkunst in Leipzig und es hat schon gestern angefangen, geht heute noch weiter, hat auch ein sehr, sehr diverses und sehenswertes Programm zum Sehen und zum Hören. Mehr Infos da findet ihr auch auf der Synapse-Seite und da geht es ab heute um 12 mit Radioprogramm weiter, das ihr auch bei Korax unter anderem hören könnt oder bei Radio Blau in Leipzig. Was es sonst noch so zu hören gibt, hier ab um 10, wenn das Morgenmagazin dann sich dem Ende neigt, das hört ihr gleich davor, aber nochmal ein bisschen Mucke, Carambolage, tu doch nicht so.

Tu doch nicht so von Carambolage, habt ihr hier gerade gehört, um kurz vorm 10 im Morgenmagazin. Das heißt auch, dass das Morgenmagazin hier gleich zu Ende ist. Und ja, das wiederum heißt natürlich auch, dass es dann hier gleich ganz spannend weitergeht in den verschiedenen freien Radios. Und wie, das hört ihr jetzt. Falls ihr von Radio Korax auf der 95,9 eingeschaltet habt, dann wird hier gleich der Süd-Nord-Funk weiterlaufen. Die Sendung vom Informationszentrum Dritte Welt aus Freiburg oder IZ3W. Eine monatliche Magazinsendung voller Inhalte, Debatten und Stimmen aus dem globalen Süden für eine Stunde. Und dann vielleicht noch nur als Hinweis, was ich vorhin schon so kurz angeschnitten habe, ihr werdet auch heute noch Programm hören können vom Synapse Radio Lab, was hier auch vorhin im Morgenmagazin mal Thema war. Von 13 bis 15 Uhr könnt ihr da zuhören und morgen von 15 bis 16 Uhr. Oder ihr könnt auch, wenn ihr aus Leipzig zuhört, live zum Luru-Kino kommen und da einfach ganz alles hören und sehen, wie das Radio fabriziert wird. Wenn wir schon bei Leipzig sind, bei Radio Blau geht es gleich weiter mit Förder in Fusion. Musikalische Kategorien spielen keine Rolle. Es geht einfach um das Fusion-Programm. Und dann vielleicht heute auch, da wird auch das Synapse-Festival übertragen. Und dann gibt es noch ab 16 Uhr eine Live-Übertragung vom Parking Day. Radio soll auf die Straße geholt werden. Und deshalb wird vor Ort Live-Musik gemacht, mit Plattenspielern aufgelegt und eine offene Bühne angeboten. Und quasi im Rahmen des heutigen Parking Days das auch ins Radio übertragen. Das heißt, auch da könnte man auf die Straße gehen, vorbeischauen oder einfach das Radio einschalten und zuhören. Bei Kolo Radio in Dresden geht es jetzt weiter mit dem Musiktaxi, Musikfrei Haus. Bei Radio Unerhört in Magdeburg geht es mit Parking Sons, Musik der Rockmusik der 60er und bis 80er und Blues und Folk weiter. Und bei Radio Swupfurt kommt jetzt erstmal noch eine Stunde weiter Magazin. Und dann geht es auch musikalisch weiter mit der Blues Collection, Folk und mehr. Das Morgenmagazin hier wurde vorbereitet von der tagesaktuellen Redaktion. Vielen, vielen Dank für die ganze Vorbereitung und Planung. Wenn ihr bei Korax zuhört, könnt ihr heute um 18 Uhr nochmal eine Stunde der tagesaktuellen Redaktion lauschen. Da kommt der Widerhall. Und das nächste Morgenmagazin kommt dann am Montag früh ab um 7 wieder. Die Beiträge, die ihr hier gehört habt, könnt ihr auch alle nachhören auf freie-radios.net. Und vielleicht nochmal ein letzter Appell, freies Radio lebt vom Mitmachen. Also wenn ihr gerne Radio hört, dann bringt euch doch mal ein, schaut mal vorbei beim Radio, da wo ihr gerade zuhört, oder informiert euch einfach, wie man sonst das Radio unterstützen kann. Und damit verabschiede ich mich jetzt hier. Vielen Dank auch an die Technik, die dafür sorgt, dass hier gleich so reibungslos weitergeht. Und zuletzt gebe ich nochmal das Wort an Tonsteine Scherben mit Der Turm stürzt ein.

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kommen wenig Leute zur Beerdigung. Merkwürdig. 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

0: von den Wurzeln bis heute. Wir interviewen Protagonisten der friedlichen Revolution hinsichtlich ihrer Erfahrungen von damals und was ihren Blick von heute auf die Dinge von 1989, 90 betrifft. Wir sind heute zu Gast bei Frank Peuker, Bürgermeister von Groß-Schönau, damals auch einer der Protagonisten der friedlichen Wende. Hallo, Herr Peuker.
1: Hallo, Herr Hamann.
0: Die erste Frage, die uns natürlich interessiert, damals zur friedlichen Revolution, wer waren Sie zu dieser Zeit?
1: Wer war ich zu dieser Zeit? Naja, ein junger Mann, Mitte 20, und habe in meinem erlernten Beruf gearbeitet. Ich bin

0: Solche geschichtlichen Ereignisse oder, wenn man so will, Revolutionen haben ja immer auch eine Geschichte, einen Vorlauf, persönliche Prägungen. Gibt es diesen Vorlauf bei Ihnen auch in den Jahren vor der Wende, als Sie Jugendlicher waren?
1: Naja, vielleicht fängt es sogar schon etwas eher an. Also meine Eltern haben mich doch zu einem sehr, denke ich mal, aufmerksamen und kritischen Menschen erzogen. Also dass man auch Dinge nicht einfach so hinnimmt, dass man auch Dinge hinterfragt. Meine Eltern hatten auch eine Biografie. Mein Vater, der studieren wollte, durfte nicht studieren, weil er aus einer Arbeiterfamilie, Nicht-Arbeiterfamilie kam. Alle solche Dinge. Wir haben natürlich so die Entwicklung beobachtet. Ich habe als kleiner Junge damals erlebt den Einmarsch der Roten Armee hier nebenan in die Tschechoslowakei. Wir haben dann die Grenzöffnung, Grenzschließung zu Polen erlebt mit Solidarność, also diese ganzen Dinge, die sich im Vorfeld abgespielt haben und natürlich auch das ganze Thema Friedensbewegung, gerade in Zittau um den damaligen Pfarrer Lothar Ahlisch hatten wir recht frühzeitig Kontakt. Und ja, das waren natürlich alles so Begegnungen, Momente, wo man schon ein Stück weit ein Gefühl bekommen hat, natürlich auch durch Informationen, die sehr spärliche bei uns im Dreiländereck zu besorgen waren aufgrund der eingeschränkten Empfangsmöglichkeiten. Aber es gab trotzdem immer noch Mittel und Wege, um sich zu informieren und auch mal eine andere Meinung, eine andere Sicht zu sehen.
0: Gut, wenn wir die Frage noch ein bisschen vertiefen, gibt es konkrete Episoden, die Ihnen in Erinnerung geblieben sind?
1: Na gut, konkret wurde es ja dann schon im Jahr 89. Also ich war und bin eigentlich immer ein optimistischer Mensch. Ich war immer der Meinung, dass ich habe zu meinem Geburtstag im März 89 verkündet, dieses Jahr fällt noch die Mauer. Da bin ich als gnadenloser Optimist bezeichnet worden. Aber im Ernst, die Ereignisse dann in China, in Peking, auf dem Platz des himmlischen Frühens, die haben uns schon geprägt und da hatten wir auch kein gutes Gefühl, weil auf der anderen Seite war ja Glasnost, Perestroika, hoffnungsvoll, aber die Frage war, was passiert hier? Und nimmt man jetzt China als Vorbild? Ja, dann war ich mit meiner Partnerin und Freunden, waren wir erst in der Hohen Tatra, das war dann im Spätsommer 89, und wir sind dann nochmal nach Ungarn gefahren, das war ja für uns sozusagen ein Stück Freiheit. Und in Ungarn waren schon enorme Fluchtbewegungen. Also da war schon zu beobachten, da kamen auch auf dem Campingplatz die Schlepper und die sagten, komm noch mit. Und diese ganzen Geschichten, man stand auch in Budapest, war das große Lager vom Roten Kreuz. Was tut man jetzt? Geht man lieber in den Westen, fährt man zurück? Es war ja beides unsicher, ne? Was passiert, wenn man die Heimat verlässt. Auf der anderen Seite, wenn man zurückkehrt, das wird dann möglicherweise auch nicht so die richtige Entscheidung gewesen sein. Aber wir sind am Ende eigentlich recht zielstrebig wieder zurückgefahren, waren eher die Ausnahme. Und ich werde eine Szene auch nicht vergessen, als wir Ungarn verlassen haben, Richtung Bratislava, also die damalige Tschechoslowakei, und der ungarische Zöllner gab mir meinen Ausweis zurück und den meiner Freundin und sagte, hier nicht Österreich. Österreich da, drehte sich um und schaute nach oben. Also das hatte so eine schwägsche Nummer, war das. Und wir haben aber keinen Moment überlegt und sind dann nach Hause gefahren. Zu Hause hatte man schon, ich will nicht sagen Wetten abgeschlossen, aber gerade in meiner Arbeitsstelle, die waren sich relativ sicher, dass ich nicht wiederkomme, ob meiner kritischen Haltung zum Staat der DDR. Ja, und dann kam die Grenzschließung zur Tschechoslowakei und das war natürlich dann ein Moment, wo man dachte, jetzt wird komplett zugemacht und das war dann auch wirklich der Punkt, wo ich gesagt habe, entweder

0: es gelingt jetzt oder wir sind für immer eingesperrt. Das war so für mich diese Situation. Ne? Und da war auch, es lief alles so parallel, der Gründungsaufruf des neuen Forums, Aufbruch 89. Ja, da haben wir uns dann sehr frühzeitig engagiert und versucht mit, ja, auch Dinge zu bewegen.
1: Sie hatten ja gerade die Begegnung mit dem Zöllner genannt an der slowakischen Grenze. Gab es weitere Begegnungen mit der Staatsmacht, zum Beispiel als Sie dann wieder zurück in der DDR waren?
0: Ja gut, es gab eine Reihe von Begegnungen mit der Staatsmacht. Unter anderem erreichte mich dann relativ zeitnah so eine Art, ich weiß gar nicht, wie das richtig hieß, Einberufungsbefehl zum Reservistendienst, also zur Nationalen Volksarmee. Ich hatte ja meine Wehrpflicht Ende der 80er Jahre ableisten müssen. Und ich bin damals auf das Wehrkreiskommando mit doch einem unguten Gefühl im Magen gegangen und habe dort einen Brief abgegeben, dass ich keine Waffe mehr für diesen Staat in die Hand nehme. Das war dann schon, wie gesagt, mit gemischten Gefühlen, aber man hat uns dann auch ziehen lassen. Dann war ein großes Schlüsselerlebnis für mich. Ich war am 7. Oktober 89 bei einem Freund in Berlin und es waren ja die Feierlichkeiten zum 40. Jahrestag der DDR. Auf der Autobahn kamen wir schon die Militärs entgegen, also das große Säbelgerassel. Und wir sind dann am Abend des 7. Oktober zum, das war damals das Palasthotel, also gegenüber vom damaligen Palast der Republik, und wollten Gorbatschow sehen. Und das ist dann diese Situation gewesen, das ist dann auch mal in einem, ich glaube, bei Lenin ist das so die Anfangsszene, wo sich dieser Demonstrationszug formierte. Wir haben gerufen, Gorbi, Gorbi, und dann ging das alles in Bruchteilen von Sekunden auf die Straße. Ein Demonstrationszug formierte sich. Ich war da mittendrin, war da völlig auch unerfahren. Und dann kamen die Stasi-Greifer, Kampfgruppen, Arbeiter, Waschmaschinen, das volle Programm. Und wir haben uns untergehakt, damit wir nicht rausgezogen werden. Also es war schon ziemlich übergriffig, hatte ja auch einige dort sehr böse erwischt und haben dann vor Angst die Internationale gesungen und sind dann aus der Innenstadt Richtung Gethsemane Kirche abgedrängt worden. Also das war auch so eine Begegnung mit der Staatsmacht. Ich habe dann meinen Freund verloren, dann habe ich in der U-Bahn, bin ich zurückgefahren, waren drei junge Männer in meinem Alter damals mir gegenüber. Ich dachte, das sind Verbündete, aber mein Instinkt sagte, halt dich zurück. Und das war dann so, es war ein Vorgesetzter mit seinen zwei Mitarbeitern, die, also das waren keine Inoffiziellen, das waren Hauptamtliche, die dann offenbar in der Nachsuche waren, wer noch aus diesem Demonstrationszug aufzugreifen ist. Also das war so ein doch sehr bewegendes Erlebnis. Und ich war dann am 16. Oktober 89 in Leipzig. An dem 9. war ja das denkwürdige Ereignis, wo das erste Mal 100.000 Menschen auf dem Ring waren. Oder 70.000 waren das. Und an dem 16. Oktober, Montag, ich hatte unter einer interessanten Begründung, ich müsse mit einem Freund ihn beraten, er will ein Auto kaufen bei Leipzig, Überstunden abgefeiert, dann sind wir zu dritt. Das war auch so typisch deutsch, sage ich mal, Überstunden abgefeiert, sind nach Leipzig gefahren und es gab ja viele Gerüchte, die Sowjetarmee sperrt die Stadt ab, Panzer sind auf den Straßen, sind aber unbehelligt nach Leipzig hineingefahren und dann das letzte Stück mit Straßenbahn zur Nikolaikirche und dort Menschen versammelten sich, passten die alle nicht mehr rein in die Kirche, versammelten sich und oben drehten sich die Kameras und man schaute hoch und die Leute haben reingewunken. Und das war so für mich der Moment, wo die Angst die Seiten gewechselt hat. Also das war dann schon, wo man gemerkt hat, also jetzt hat man das Gefühl, es ist unumkehrbar. Das waren so Momente, natürlich dann in Zittau, der 19. Oktober, wo wir völlig überrascht waren oder wurden über diesen gigantischen Andrang der Bevölkerung, wo drei Kirchen geöffnet werden mussten. Es war eigentlich nur die Johanneskirche geplant, dann war die übervoll. Menschen standen davor, dann die Klosterkirche, dann die Marienkirche, wo ja schätzungsweise, es gibt ja da unterschiedliche Zahlen, aber auf jeden Fall 13.000 Menschen an einem Herbstabend sich versammelten. Und das war schon alles sehr bewegend. Also da haben sich die Ereignisse auch wirklich überschlagen. Das ging ja dann wirklich täglich im Takt, sage ich mal.
1: Gab es denn auch persönliche Begegnungen mit den Protagonisten hier vor Ort? Haben Sie zum Beispiel Heinz Eckert getroffen oder Andreas Schönfelder, Thomas Pilz, also diese Menschen, die heute auch noch irgendwie diese friedliche Revolution von damals symbolisieren?
0: Na gut, Heinz Eckert kannten wir ja schon viele Jahre aufgrund seiner Stelle als Pfarrer in Eupin. Da war ja da auch eine Persönlichkeit, ein Anlaufpunkt. Abendmusik bei Kerzenschein in der Bergkirche. Man ging schon natürlich wegen der Musik hin, aber auch sehr interessant waren seine Botschaften, die er da mit rübergebracht hat. Bei Thomas Pilz habe ich in der Küche den Gründungsaufruf zum neuen Forum unterzeichnet. Wie gesagt, mit Lothar Ahlisch war ich sehr gut und eng befreundet, der leider viel zu früh verstorben ist. Ja, also da bestand schon der Kontakt.
1: Pfarrer Hempel?
0: Pfarrer Hempel habe ich dann kennengelernt, ich bin ja Zittauer, habe ich dann kennengelernt im, das muss im November gewesen sein. Ja, das war natürlich auch eine sehr starke Persönlichkeit. Pfarrer Hempel war also der Vertreter Basisdemokratie und also das war schon auch ein unheimlich mutiger Mensch und engagiert und auch, sage ich mal, furchtlos. Also der war schon, ja.
1: Wir machen mal einen kleinen Perspektivwechsel von damals auf heute. Und das ist jetzt eine große Frage. Wir kommen dann noch zu ein paar Details. Rückblickend auf damals. Was ist von den Idealen, was ist auch vielleicht von den Emotionen von 1989 heute geblieben?
0: Na gut, geblieben ist natürlich die Lebenserfahrung, die man in diesem Abschnitt sammeln durfte, diese unglaubliche Stimmung, dieses Gefühl des Aufbruchs, es gibt eine massive Veränderung und es wird alles besser. Ob es gut wird, das wusste man nicht, aber das ist natürlich schon, für mich war es in der Rückschau schon der schönste und der spannendste Abschnitt meines Lebens, muss man so sagen. Das war teilweise schon überwältigend, wobei wir dann auch selber von der Dynamik teilweise ja überholt worden sind. Also wir waren Vertreter, dass es noch eine lange Zwei-Staaten-Lösung gibt, dass es also eine Bundesrepublik gibt und eine DDR und dann wird man sich irgendwo im Rahmen einer Föderation zusammenfinden, das über Jahre und die Wirtschaftssysteme und Sozialsysteme angleichen, weil nun war man ja kein Fachmann, kein Wissenschaftler, aber rein aus der eigenen Lebensperspektive hat man gewusst, dass die Betriebe, in denen ja in der Regel so 40 Jahre nicht allzu viel passiert war, dass die im Wettbewerb nicht standhalten, die Produkte teilweise auch. Wir hatten in Zittau die Robo-Werke, das war Fahrzeugtechnik aus den 40er Jahren im Prinzip, ne? Und vieles anderes, oder dass man eben dann nicht mithalten konnte, wenn man die Produkte für D-Mark verkaufen muss. Ja, und dann kam aber die Entwicklung auch seitens der Bevölkerung, der Druck, wenn die D-Mark nicht zu uns kommt, ne, gehen wir zur D-Mark. Da ist natürlich dann vieles dann in einer hohen Dynamik gelaufen und letztendlich dann die Volkskammerwahl 1990 im März. Die hat uns ja dann auch gezeigt, wo die Reise hingeht. Dann war das die Bürgerbewegung mit 3,1% nur noch eine Randerscheinung, also auf der sogenannten politischen Bühne. Und eher die alteingesessenen Blockparteien, die ja doch dann die stärkste Kraft waren, die hatten dann sozusagen die Kurve bekommen. Ne? Das war schon auch spannend.
1: Wenn wir auf die heutige Zeit blicken, also ich sage jetzt auch mal durchaus Montagsdemonstration, gibt es gemeinsame Grundmuster zwischen dem Protest von damals und dem, was man heute teilweise erlebt?
0: Ja, Grundmuster, das ist sicherlich ein Punkt, den man vergleichen kann, eine Unzufriedenheit mit der politischen Situation im Lande. Das denke ich schon. Es ist eine mittlerweile aber eine andere Konstellation. Damals, ich meine, im Fortgang gab es ja dann die runden Tische, wurde mit allen Beteiligten gesprochen. Ja, also auch wir haben ja mit den Altfunktionären der SED gesprochen, ohne dass wir uns mit deren Meinung gemein gemacht haben. Und heute erleben wir teilweise eine sehr verkürzte Diskussion und teilweise auch eine Ausgrenzung, die ich für sehr bedenklich erachte. Also wo man, ich denke schon mal, und das ist auch eine Erfahrung aus der Geschichte, den Menschen deutlich aufmerksamer zuhören sollte. Ja. Also ich denke, der Gedanke war am Anfang absolut im Vordergrund. Also, und das war ja so der Punkt. Also, ich denke, da gibt es auch manchmal einen Geschichtsrückblick, der nicht ganz realistisch ist. Ich habe immer gesagt, wir dürfen nicht verkennen, es waren sehr, sehr viele Menschen auf den Straßen. Aber es war nicht die Mehrheit der Bevölkerung. Ja, wir hatten in Spitzenzeiten am 4. November 89 in Berlin, ich glaube 400 oder 500.000 Menschen auf dem Platz. Das war eine der größten Veranstaltungen, die es gegeben hat. Oder in Leipzig über 100.000. Aber wir hatten zu dem Zeitpunkt noch über 2 Millionen SED-Mitglieder, weit über 100.000 hauptamtliche Stasi-Mitarbeiter. Na, also das muss man ja auch mal in Relation sehen. Und ich denke, der Kern, auch der Kern des neuen Forums, des demokratischen Aufbruchs, da ging es vordergründig um Rechtsstaatlichkeit, Demokratie, Mitbestimmung, Toleranz. Aber als es dann kippte im Spätherbst, ne, also dann noch mit Öffnung der Mauer, das war ja das Ventil. Ja, dann kam natürlich auch, das ist ja auch nichts Unehrenhaftes und auch nichts Illegitimes, aber kam dann schon eher der Wunsch nach Konsum, Auto, Reisen, was alles ja auch in Ordnung ist. Aber ich denke schon, dass die Revolution frisst ihre Kinder, dass dann schon eher, ich sag mal, die materiellen Dinge im Vordergrund standen beim Großteil. Deswegen war eben auch dieses Thema Zwei-Staaten-Lösung eine Utopie. Ja, deswegen war das am Thema der Bevölkerung schlussendlich vorbei. Ja, also ist vielleicht ein bisschen hart formuliert, aber ich denke, war schon so eigentlich der Punkt. Es war ja auch der Spruch, Volkskammerwahl 90, keine Experimente. Ne? Ja, war vom dem sogenannten bürgerlichen Bündnis war das ja der erfolgreiche Slogan.
1: Ja, nochmal ein kleiner Schwenk. Sie hatten vorhin schon die Protagonisten genannt, einige aus der Region, auch was man so überregional erlebt hat. Und ein paar von denen tragen ja auch heute Verantwortung. Und die Frage wäre, an welche dieser Menschen, dieser Protagonisten erinnern Sie sich gern und an welche nicht?
0: Das ist ja eine sehr, sehr persönliche Frage. Ich sag mal, diese Begegnungen waren ja für mich damals auch ein Stück prägend. Ne? Ich war Mitte 20 oder damals noch Anfang 20 und da waren eben schon Persönlichkeiten, die im Leben standen wie Lothar Ahlisch. Das war für mich schon natürlich eine sehr starke Bezugsperson, ne? Der ja leider, wie gesagt, viel zu früh verstorben ist. Natürlich ein Thomas Pilz. Wir sind aber ja in einem Jahrgang fast. Ich, auch wenn unterdessen die Entwicklungen unterschiedlich gelaufen sind und ich sag mal auch vielleicht da unterschiedliche Standpunkte vertreten werden, aber ich denke, dass ich mit allen Protagonisten noch einen Kaffee trinken kann und dass wir uns auch über die grundsätzlichen Dinge verständigen. Aber es gibt natürlich auch Unterschiede. Und das ist ja per se nicht schlecht, das war ja auch das Thema beim neuen Forum. Das ist ja dann schlussendlich auch auseinandergebrochen, wo eben die eher Konservativen vielleicht dann Richtung CDU gegangen sind. Andere sind bei der SPD, bei den Grünen aufgegangen. Andere sind wieder in die Nische zurückgekehrt, in ihre persönliche. Also das, denke ich, ist auch eine ganz, ganz normale Entwicklung.
1: Naja, es gab ja damals auch einige Personen, jetzt nicht aus der Region, aber in Berlin, wenn ich an Wolfgang Schnur denke, Ibrahim Böhme, also ich habe die niemals kennengelernt, aber ob ich mit denen einen Kaffee trinken würde, weiß ich persönlich nicht, du wahrscheinlich auch nicht.
0: Genau, die habe ich jetzt auch nie gemeint, mit denen hatte ich auch keinen Kontakt. Einige hab ich natürlich mal getroffen, oder zwar war ich dann schon in der Stadtverwaltung im Sommer 1990, meine erste Dienstreise führte mich nach Berlin. Das Kommunalvermögensgesetz war erschienen. Das war so ein Gesetz, wie das DDR-Volkseigentum aufgeteilt wird. Niemand hatte eine Ahnung, wie das funktionieren soll. Es gab keine Durchführungsbestimmung. Da wurde ich als Mitarbeiter, der mit Gesetzen noch nichts zu tun hatte, nach Berlin geschickt, bin ich in die Volkskammer zu Günter Noke. Und Günter Noke hatte maßgeblich an dem Gesetz gearbeitet. Der hat mich erstmal dort, wo früher der SED saß, freudestrahlend durch das Haus geführt. Das waren schon Begegnungen. Oder Werner Schulz, mit denen hatte ich auch viele Begegnungen, an die ich mich auch immer sehr, sehr gerne erinnere, der ja auch leider verstorben ist. Also das waren natürlich schon eben auch Persönlichkeiten. Aber die waren eben auch von ihren Grundrichtungen. Ne? Noke war sehr konservativ und Werner Schulz war ja dann den Bündnisgrünen auch treu geblieben, ne?
1: Gut, wir haben jetzt viel über die Wendezeiten gesprochen. Was ist von diesen Erfahrungen der Wende ins Heute mit hinübergekommen und was ging vielleicht verloren?
0: Na gut, das ist ja jetzt die Frage, welche Ebene. Also für mich persönlich weiterhin kritisch bleiben, hinterfragen, Dinge nicht automatisch als gegeben hinnehmen. Das ist für mich natürlich so eine Erfahrung. Aber auch die Frage Toleranz, auch mit anderen Meinungen umzugehen, andere Meinungen zu achten, auch wenn man vielleicht da das Konträr sieht und immer eigentlich auch das Gespräch mit den anderen suchen. Also jetzt nicht zu sagen, was wir ja heute sehr häufig erleben, diese Blasenbildung und auch Menschen abzustempeln, in eine Ecke zu stellen, vorschnell. Also das ist für mich so eine Erfahrung, die nachwirkt und ich hoffe auch entsprechend mit Leben
1: erfüllt. Und Sie waren seit der Wende durchgängig politisch aktiv, ja? Also Bürgermeister,
0: ich bin
1: ehemaliges SPD-Mitglied.
0: Ich bin, ich habe 1990 das erste Mal in Zittau für den Stadtrat kandidiert, bin aber hatte damals nicht die erforderliche Stimmenzahl erreicht, bin aber in die Kommunalverwaltung gewechselt, aber das ist natürlich jetzt Trennung, politisches Amt und dienstliches und bin 1994 dann in den Kreistag gewählt worden und seitdem immer wieder Mitglied des Kreistages. Erst für Bündnis 90 die Grünen, dann für die SPD und in Groschöner bin ich seit 2001 hauptamtlicher Bürgermeister, also jetzt in der vierten Wahlperiode. Und alles immer, da bin ich schon ein wenig stolz drauf, immer direkt gewählt. Ist in der Oberlausitz, ist ein Attribut, wenn man auf den.
1: Ist ein Attribut heutzutage auf jeden Fall, ja.
2: Ist in Oberlausitz jetzt.
1: Stichwort Oberlausitz, wir haben ja da auch ein paar politische Symptome, also Unzufriedenheit. Wie weit geht diese Unzufriedenheit Ihrer Meinung nach? Ist die Demokratie in Gefahr? Sehen Sie die Demokratie in Gefahr? Und wenn ja, mit welchen Symptomen kann man das vielleicht umschreiben? Oder ist Demokratie überhaupt in Gefahr heute? Oder geht das alles seinen geregelten Weg?
0: Demokratie nutzt sich ab, wenn man sie nicht nutzt. Ne? Also was mich schon lange Zeit umtreibt, ist die Frage Wahlbeteiligung. Teilweise haben wir eine sehr, sehr niedrige Wahlbeteiligung, wo ich eben die Befürchtung habe, dass ein Teil der Bevölkerung sich auch nicht mehr vertreten fühlt von den politisch agierenden Parteien, ja, oder denen das einfach egal ist. Die machen sowieso, was sie wollen. Das ist vielleicht eben auch eine Frage, die man hätte 1989, 90 angehen müssen, diese Frage Verabschiedung einer neuen Verfassung der Bundesrepublik, der neuen Bundesrepublik, was sicherlich gerade, es wäre wahrscheinlich inhaltlich gar nicht so viel passiert zum bestehenden Grundgesetz, das ist ja eine starke Basis. Aber es hätte, glaube ich, ein anderes Lebensgefühl nochmal vermittelt, ein anderes Gefühl des gemeinsamen Starts. Das wäre vielleicht ein Punkt gewesen. Und die Frage, inwieweit es gelingt, auch mehr Bürgerbeteiligung zu erreichen. Das ist sehr schwierig. Ich weiß, wovon ich rede. Ich bin seit 22 Jahren hier im Amt. Und das ist natürlich ein Amt, wo man direkt am Bürger ist. Also da ist man irgendwo weit entfernt in irgendwelchen Parlamentsgebäuden, sondern man ist direkt vor Ort. Und das finde ich ja persönlich auch sehr gut. Aber das ist schon so eine Frage, die mich umtreibt, dass eben die Bevölkerung sich auch wirklich vertreten fühlt. Und ich denke, mit dem System, was wir haben, alle 4, 5 Jahren mal die Stimme abzugeben und dann werden Koalitionen gebildet, die vielleicht nicht das widerspiegeln, was man eigentlich gewählt hat. Ne, dass dann eben durch Koalitionsverhandlungen, das wird natürlich nicht weniger, wenn jetzt immer mehr Parteien Koalitionen bilden, ne, dass dann die eigentlichen Parteien, denen man das Mandat gegeben hat, immer mehr das Profil verlieren. Ja, wir sehen das ja jetzt auf der Bundesebene, wo eigentlich Parteien koalieren, die wenig Schnittwängen haben, sage ich mal ganz, ganz zurückhaltend. Und das ist auch ein Punkt, wo die Bevölkerung sehr sensibel ist und denkt, naja, was passiert denn da? Und das andere, und das sage ich ganz offen, war für mich auch ein Punkt im März 2020 mit der Frage Infektionsschutzgesetz und dann Corona-Schutzverordnung, eine nach der anderen und damit verbundene Einschränkung des Grundgesetzes. Und das nicht mehr von einer Parlamentsebene, sondern dann nur noch von der Verwaltungsebene, weil ja durch das Infektionsschutzgesetz sozusagen eine Ermächtigung war für die Verwaltung, diese Verordnung zu erlassen. Und ich denke, das hat, weil eben auch eine hohe Sensibilität hier in der Bevölkerung ist, aufgrund der Erfahrung aus früheren Zeiten, das hat auch sehr viel Unmut hervorgerufen und auch eine sehr kritische Haltung.
1: Die Kommunikationsebenen, die gehen ja bei Ihnen lokal, regional und dann noch weiter nach oben, Bund. Fühlen Sie sich, sage ich mal, in diesem Austausch ein wenig von der Politik missverstanden? Wird das gehört, was in Groß-Schönau gedacht wird? Wird das in Dresden, in Berlin gehört? Oder gibt es da eben kommunikative Missverständnisse?
0: Ja, also man kann jetzt natürlich auch nicht erwarten, dass, ich sage mal, alles, was aus den, ich weiß gar nicht, wie viele tausend Städte und Gemeinden wir in der Bundesrepublik Deutschland haben, dass das alles gehört wird. Es geht natürlich darum, wir haben ja kommunale Spitzenverbände, die ja, ich sag mal, unsere Interessenlage bündeln und vertreten sollen, wie das wahrgenommen wird. Und wir haben schon in den letzten Jahren zur Kenntnis nehmen müssen, dass eben zum Beispiel Anhörungen, Gesetze, Verordnungen etc. in der Regel einer rein formal erfolgen. Also wir haben Anhörungen, das sollst du dann binnen von 2-3 Tagen, war jetzt aktuelle Heizungsgesetz, Stellung nehmen. Da kommen 100 Seiten Text, das ist überhaupt nicht möglich. Und da sind wir ja schon in der Verwaltung, die da eher geübt ist im Umgang mit solchen, sind ja auch nicht gerade Texte in leichter Sprache. Ne? Und das sind so Dinge, wo man merkt, da verselbstständigt sich was. Also die Bürokratie, also ich bin kein Feind von Bürokratie, nicht, dass ich missverstanden wäre. Bürokratie kann doch was richtig Positives sein, wenn sie auch funktioniert. Aber es ufert aus und das wird auch immer schwieriger, den Menschen zu erklären, was ist Politik und was ist Verwaltung. Ja, das wird auch durch vieles vermischt. Sage ich mir immer mein Lieblingsbeispiel, zum Beispiel Förderverfahren. Ja, die sind auf Grundlage von Gesetzen bzw. Verordnungen, werden von einer Verwaltungsebene begleitet. Also man stellt einen Antrag, begründet den und dann wird eben sachgerecht entschieden. Aber der Förderbescheid wird, das ist so eine neue Tradition geworden, wird dann von Mitgliedern der Staatsregierung übergeben, medienwirksam. Und da entsteht in der Bevölkerung der Eindruck, aha, das ist so wie Gutsherrenart. Und das ist auch aus meiner Sicht Demokratie schädlich, ne, weil natürlich gibt es den Grundsatz, es gibt keinen Anspruch auf Förderung, aber es gibt einen Anspruch auf Gleichbehandlung und auf ein faires Verfahren. Und da kann eben ein falscher Eindruck entstehen, wenn das immer mit großem Bramborium und mit herübergebracht wird. Also das sind so Dinge, wo ich denke, mit der Kommunikation, da ist auch eine hohe, da sind die Leute, darf man nur unterschätzen, auch seismografisch gut unterwegs, wenn dann gesagt wird, ja, wir finanzieren ja jetzt das 49-Euro-Ticket. Nein, das finanzieren die Menschen selber, sind die Steuerzahler. Wir haben immer die Verschiebebahnhöfe und das sollte man dann auch immer schon mit dem Blick behalten. Also ich denke, da sind einige Dinge ein bisschen ungut unterwegs und vor allen Dingen natürlich auch durch die neuen Medien ist sicherlich so ein Tempo drin und so eine Masse und Vielfalt und Wucht an Informationen, was auch für viele schwer einzuordnen ist.
1: Wir kommen noch mal zu den Menschen auf der Straße. Also ich sage noch mal das Stichwort Montagsdemonstration und Ähnliches, was man ja heute sieht, sicher berechtigt, gerade mit den Attributen, mit den Ereignissen versehen, die Sie gerade genannt haben. Wo ist der Unterschied zu damals, was Sie erlebt haben, 1989, 90, zu dem, was sich heute auf der Straße abspielt?
0: Ja gut, der Unterschied besteht darin, dass wir damals niemanden gefragt haben. Wir haben auch keine Erlaubnis beantragt und auch keine Genehmigung für eine Veranstaltung bekommen, sondern wir haben es einfach gemacht. Wobei, ich habe dann Veranstaltungen organisiert, da habe ich noch die Genehmigung vom Volkspolizeikreisamt. Aber bei diesen Demonstrationen, da ging es eben spontan auf die Straße und da lief das halt so. Heute ist das natürlich alles schon auf Basis Grundgesetz, Versammlungsfreiheit, wo natürlich auch die Polizei dafür sorgt, dass dieses Recht ausgeübt werden kann. Ausnahme war in Lockdown-Zeiten, wo teilweise recht übergriffige Situationen zu beobachten waren. Vergleichbar nach wie vor ist für mich die Frage kritischer Haltung zu staatlichen Entscheidungen, zu staatlichen Agieren. Unterschiede. Gut, damals ist auch niemand davon ausgegangen, im ersten Atemzug das System abzuschaffen. Heute ist es für viele, die sich versammeln, also was ich so einschätzen kann, das demokratische Recht seiner Meinung Ausdruck zu verleihen, weil eben alle 4-5 Jahre einmal die Stimme abzugeben, als nicht so griffig gewirkt oder wirksam gesehen wird. Ja. Also für mich sind eher mehr Parallelen und mehr Einendes als Trennendes, würde ich bald sagen.
1: Ja, von den Wurzeln bis heute, so heißt ja dieses Projekt, wir sind ja ein bisschen jetzt über die Jahre gegangen und die Frage wäre noch, wenn man von dem Bild ausgeht, dass die Wurzeln damals gelegt wurden, sind denn daraus nun kräftige Bäume gewachsen oder müssen diese Bäume noch wachsen? Oder ja, was hat sich aus diesen Wurzeln von damals über die 30 Jahre hin entwickelt?
0: Ja gut, auch hier hat man natürlich wieder verschiedene Ebenen. Die persönliche, wie hat sich hat man sich selber entwickelt, das eigene Umfeld, die Familie. Da gibt es ja sehr, sehr unterschiedliche Biografien. Ne? Also gerade hier in Goschena, Textilstandort mit massiven Umbrüchen nach 1990, 91, das ist schon natürlich ein sehr diffiziles Thema. Aber gesellschaftlich, denke ich, waren wir schon mal ein Stück weiter. Also gerade diese Aufbruchphase in den 90er Jahren, also wo man auch ja, so unterwegs war, also sehr auch in den Verwaltungen pragmatisch zu entscheiden, Dinge mit voranzubringen. Man wollte was Neues mitschaffen, mit dabei sein. Das ist jetzt eher, ich sag mal, dem sehr regulierten Verwaltungsgang gewichen. Das ist so ein Punkt. In Sachen Demokratie, da kann man es vielleicht wieder ein Stück weit festmachen an der Wahlbeteiligung, da ist eher auch in der Stagnation zu sehen. Also die Frage ist wirklich, wie kann man Leute wieder mehr einbinden und auch teilhaben lassen und dass sie auch wirklich was mitbewegen und mitentscheiden können. Was sagen wir? Es ist schon ein Bäumchen, aber es bedarf weiterhin der Pflege und der Zuwendung, wenn man es mal so salomonisch sagen darf. Also es ist schon, ich meine, eine Gesellschaft ist ja nie abschließend entwickelt, es wird immer weitergehen, aber ich denke, wir sind schon an dem Punkt, wo wir aufpassen müssen, dass wir nicht Großteile der Bevölkerung verlieren, sondern dass wir die Sorgen und Ängste, ob sie berechtigt oder unberechtigt sind, das vermag ich auch nicht zu beurteilen. Und ich bin da auch teilweise sehr erschrocken, wenn ich da so Verschiedenes höre, als ob jemand da im Besitzer der allgemeinen und der alleinigen Wahrheit ist. Das ist auch so ein Punkt, was Menschen an Montagen bewegt. Ne? Also wenn man dann so, gerade das Thema Corona, da gab es Schwarz und Weiß, es gab nichts dazwischen. Und ja, dann fällt ein, wie war das früher? Ja, der Sozialismus ist allmächtig, weil er wahr ist. Das war Ende der Durchsage, da brauchte man keine Argumente. Ja, sowas kommt den Menschen schon bekannt vor. Und das, wir haben ja auch von der Altersstruktur da eine erfahrene Bevölkerung. Dann ist das schon ein wichtiges Thema. Also das ist auch immer mein Appell, den Menschen zuhören und über die Leute reden. Und das ist ja das, was wir momentan in der öffentlichen Debatte erleben. Da wird nur noch über eine Partei gesprochen. Und der wird alles zugeschoben, ohne dass man mal reflektiert, naja, da kommt ja eigentlich substanziell gar nicht. Warum sind die plötzlich hier als Hoffnungsschimmer zu sehen, liegt es möglicherweise daran, weil man eben selber zu wenig auf die Menschen eingeht und auf deren Problemlagen. Ja, also das ist ja schon, dass wir ja teilweise Diskussionen erleben, die einem völlig an der Realität der Bevölkerung vorbeigehen. Und auch das ist eine Erfahrung aus 89. Das hat man damals auch, ne, als dann Erich Honecker noch an dem besagten 7. Oktober im Palast der Republik gesagt hatte, ne, mit der Sozialismus nimmt seinen Lauf, weder Ochs und, ich krieg's gar nicht mehr zusammen, Ochs und Esel halten ihn auf, also war jedenfalls ein sehr geistreicher Spruch. Ja. Aber man muss natürlich immer noch in dem Zusammenhang dann an Wolf Biermann erinnern, wie wir das lieber in der schlecht funktionierenden Demokratie leben als in einer perfekten Diktatur.
1: Ja, vielen Dank, Frank Peuker, liebe Hörer von Radio Z. Das war unser Interview mit dem Bürgermeister von Groß-Schönau. Vielen Dank auch an die Partnerschaft für Demokratie des Landkreises Görlitz. Und wir würden uns damit heute aus Groß-Schönau verabschieden. Vielen Dank und auf Wiedersehen, Frank Peuker. Ja, liebe Hörer von Radio Z, wir sind im Rahmen unserer Reihe von den Wurzeln bis heute zu Besuch bei Petra Morave in Schönbach. Guten Tag, Frau Morave.
3: Guten Tag.
1: Petra Morave ist keine Oberlausitzerin. Sie ist aus Berlin über Potsdam hierher gekommen. Sie wird uns gleich ein bisschen zu ihrer Lebensgeschichte erzählen. Vielleicht aber trotzdem mal der Blick auf die Zeiten der Wende. Frau Morave, wer waren Sie damals?
3: Wer war ich damals? Also damals war ich noch eine Berlinerin und wusste nicht, dass ich irgendwann mal die Oberlausitz zu meiner Wahlheimat erklären werde. Und ich war eine Person, die schon 10 Jahre nicht mehr arbeiten konnte in der DDR. Also mich hat niemand mehr eingestellt. Ich war sozusagen ohne Einkommen. Also ehrlich gesagt schlimmer als heute, weil es gab ja auch kein Arbeitslosengeld. Es gab sozusagen für Menschen wie mich gar nichts. Und ich musste eben halt gucken, wie ich klarkam und hatte 3 Kinder und wusste ehrlich gesagt schon eine ganze Weile lang nicht mehr, wie ich mein Leben unter diesen Bedingungen weitergestalten konnte. Habe mich so ein bisschen illegal sozusagen, habe illegal mein Leben finanziert, weil ich das offiziell nicht durfte, habe Fotos gemacht und habe diese Fotos dann eben in Rechnung gestellt den Leuten, die brauchten. Und auf diese Weise habe ich sozusagen meine 3 Kinder und mich ernährt und die Rechnung bezahlt. Das war so die Situation zu 89. Und weil ich ja vorher, ich würde heute sagen, wenn man von heute guckt, ich würde mich damals gar nicht so wirklich als jemand in Opposition und Widerstand bezeichnen. Natürlich war ich völlig uneinverstanden mit dem System. Aber ich habe mich eigentlich auch um meine 3 Kinder zu schützen, damit sie mir nicht weggenommen werden, habe ich mich nicht so in die ersten Reihen oder mich nach vorne gepusht, sondern war mehr eine stille Opposition, wenn man so will, eine ganze Weile. Aber ich hatte mich schon in den letzten Jahren unter dem Dach der Kirche, was doch ein bisschen Schutz geboten hat, engagiert und war im Pankower Friedenskreis. Also ich komme aus dem Stadtbezirk Pankow und habe mich da auch engagiert und war da auch richtig tätig, habe da mitgewirkt. Und dann kam eben 89 und man hat ja niemand, also würde ich sagen, konnte das am Anfang des Jahres erkennen, was in der Mitte des Jahres passiert und was dann am Ende des Jahres sein wird. Ich habe noch im Februar meine Freundin, die endlich ausreisen durfte, auf dem Bahnhof verabschiedet und wir haben beide geweint, weil wir uns trennen mussten und weil sie dachte, wir werden uns nie wieder mehr sehen. Und da habe ich irgendwie so leichtfertig gesagt, ach, das geht schneller, als du denkst. Und das stimmte ja dann auch. Also fast ein halbes Jahr, also ein bisschen mehr als ein halbes Jahr später stand ich dann in Charlottenburg bei ihr vor der Tür und habe geklingelt. Also insofern war das ein Jahr, mit dem man so nicht rechnen konnte, wie das verlief. Und ich erinnere mich auch noch, weil das zum Thema der Demokratie ganz gut passt. Im August dieses Jahres wurde schon, die Flüchtlinge waren schon alle unterwegs. Es war alles schon sehr, es gärte überall in jeder Ecke. Und da haben wir im Pankower Friedenskreis uns getroffen, weil wir das haben wir regelmäßig gemacht und darüber besprochen, was müssen wir denn zuerst machen, wenn es tatsächlich mal eine politische Veränderung geben sollte? Was ist denn das, wo wir fordern müssen, das muss zuerst gemacht werden? Und Dann haben wir so ein großes Panoramabild quasi mit lauter Kärtchen beschriftet, was ist uns das Wichtigste, und darüber diskutiert. Und eigentlich, wenn ich heute mich daran erinnere, da haben wir alle Dinge genannt, die dann natürlich auch ganz schnell ab Herbst losgingen. Ja? Also Abschaffung des politischen Strafrechts, Freilassung der politischen Häftlinge, das waren so die ersten Sachen. Und trotzdem war uns dann immer mehr, wir haben uns immer mehr reingearbeitet in das Thema, war uns aber klar, dass wir wenig Ahnung hatten, wie man sowas organisiert. Wie wird denn sowas dann gestaltet, solche Prozesse? Also sagen, ja, wir wollen das, das hätten wir noch gut können, aber wie macht man es denn? Also das war ein großes Fragezeichen, und das ist uns da sehr bewusst geworden, dass wir eigentlich schlecht vorbereitet sind, und schon gar nicht die Macht zu übernehmen. Also ja, also da haben wir auch alle Angst vor gehabt, also um Gottes Willen, aber wir wenigstens irgendwie tätig sein, irgendwas machen, damit sich was bewegt, damit was verändert werden kann. Und da war ich ungefähr so 89.
4: Die Ereignisse um den Fall der Mauer, die großen Demonstrationen, haben Sie das persönlich erlebt?
3: Ja, habe ich persönlich erlebt. War ich damit auf dem Platz, konnte ich mich nicht zurückhalten, wollte ich mich nicht zurückhalten. Mit allen Kindern und genau. Also das war ja, das sprach uns ja nur so aus dem Herzen. Ich meine, wir waren ja ohnehin schon die Aussortierten in der Gesellschaft und haben nur drauf gelauert und gewartet, dass irgendwie mal diese bleierne Zeit, ist ja ein Filmtitel, aber der passte auch so gut auf diese Zeit, so eine Beschwerde durch alles war grau, alles wirkte auf uns grau. Natürlich war nicht alles grau, es gab Farben, aber diese kam gar nicht mehr bei uns an, die Farbe, ja. Insofern war das einfach. Und ich habe mir so für mich dieses Bild gefunden, das kann ich ja hier mal sagen. Ich habe ja zu der Zeit sozusagen illegal Fotos gemacht für verschiedene Menschen, für private Nutzung, aber auch für zum Teil professionelle Nutzung. Und dadurch war ich den ganzen Tag eigentlich in der Dunkelkammer. Und ich habe das ganz konventionell gemacht, wie man früher in der DDR, hat man ja noch sehr viel Selbstfotos gemacht und entwickelt. Und ich habe in der Regel schwarz-weiß, Farbe konnte ich nicht, gab es auch fast nicht. Also die Chemikalien gab es in der DDR eigentlich nicht wirklich öffentlich im Handel zu kaufen für Farbfotos. Unter der Hand vielleicht, aber nicht. Also ich habe schwarz-weiß Fotos gemacht. Und da mit diesen Chemikalien und mit den Fotos und mit meinen Vergrößerungsgeräten war ich immerzu in unserem kleinen Bad, was man sehr dunkel machen konnte. Und ich kam mir dann so manchmal vor wie eine Kellerasse, wenn ich raustrat am Tag mal in die Küche und da schien die Sonne dann war es irgendwie ganz komisch für mich, sodass ich dann das Bild getroffen habe, weil nämlich dann als 89 war und als dann die Mauer aufging, von dem Tag an bin ich nie wieder in diese Dunkelkammer gegangen. Ich habe die dann noch abgebaut und weggeräumt alles, weil es war ja mein Broterwerb aus Not und nicht, weil ich es mir selber gesucht habe. Hat mir zwar auch Spaß gemacht, aber habe ich nicht wirklich freiwillig gewählt. Und wie so ein Ende als Kellerasse, ja, also meines Lebens als Kellerasse. So habe ich 89 empfunden. Plötzlich konnte ich aus dieser dunklen Kammer raustreten und konnte draußen bleiben den ganzen Tag und konnte rumrennen und das neue Forum gründen und was weiß ich noch alles machen. Ja? Also das war schon toll.
4: Wenn man nochmal zurückgeht, ein paar Jahre vor 1989, also gesellschaftliche Ereignisse oder Revolutionen, wenn man so will, haben ja immer auch eine Vorgeschichte, ein Vorlauf. Gab es diesen Vorlauf bei Ihnen auch? Und wenn ja, wann begann das?
3: Ja, na, den Vorlauf, den, das ist da, wenn ich das erzähle, dann sitzen wir übermorgen noch hier. Es gibt einen ganz langen Vorlauf, aber den kann ich jetzt mal nur raffen. Also es gab einen Vorlauf und wie gesagt, ich habe mich seit 86 dann auch getraut, mich öffentlich. Es war immer so eine kleine Beängstigung, weil ich immer Angst hatte, könnte ich ja verhaftet werden. Was ist mit meinen drei Kindern? Ja, ich bin ohne Mann gewesen, also alleinstehend mit drei Kindern. Das war ja riskant, also sich zu öffentlich zu positionieren. Aber dann 86 habe ich selber nicht mehr ausgehalten, mich so zurückzuhalten und habe es dann einfach gewagt. Und vorher, es ist ja nicht umsonst so gewesen, dass ich nicht mehr beschäftigt wurde, sondern ich bin ja aussortiert worden aus meinem Studium. Ich konnte mein Studium nicht beenden, ich wurde rausgeschmissen und immer noch davor und davor und davor. Und wenn man so will, die Geschichte fängt eigentlich schon an, weil auch schon mein Vater ist verfolgt worden. Und ich habe sozusagen schon als Kind erlebt, wie das ist, wenn jemand...
4: Was hatten Sie studiert?
3: Ich habe Theaterwissenschaften und Regie studiert und da bin ich dann exmatrikuliert worden. Genau. Weil ich sozusagen als Kulturkader nicht getaugt habe, natürlich. Das hat man dann irgendwann rausgefunden. Hätte ich Ihnen auch eher sagen können, aber habe ich natürlich nicht verraten. Mhm. Ja, also es gibt einen langen Vorlauf eigentlich in meinem Leben und es zieht sich wie so ein Faden, wenn man so will, durch alle Jahre. Mhm. Und 89 ist dann sozusagen der Moment, wo ich mich wirklich auch als befreit gefühlt habe. Also es gibt die wirklich eine ganz tolle Geschichte, die ich erlebt habe, als die Mauer aufging an dem Tag. Und alle drängten rüber und ich auch sofort in der Nacht noch. Und dann merkte ich irgendwie kurz an der Grenze da ist irgendwie was, ein Tumult oder so. Und man wusste ja nicht so richtig, was ist, und Kuckuckschuhen und so. Und da stand ein Mann, der war nicht mehr ganz nüchtern, ganz schön alkoholisiert. Und die Grenze war ja da auf dem Asphalt nur ein weißer Strich, nicht? Also am Grenzübergang, da war ja nichts weiter. Der war ja hochgezogen und man konnte dann darüber laufen über den weißen Strich. Und der stand da mit geschlossenen Füßen und sprang immer von einer Seite zur anderen und hat immer gesagt, jetzt bin ich drüben. Dann sprang er zurück und dann sagte er wieder, jetzt bin ich drüben. Und die ganzen Menschen, die da durch wollten, und waren 100 und weiß ich wie viele, ja, die haben immer so einen ganz ehrfürchtigen Kondon um ihn gemacht, um ihn nicht zu stören, ja. Fand ich irgendwie, hab ich nie vergessen. Und dieses Gefühl, ja, so frei zu sein, man kann hin und her springen. Jetzt bin ich drüben, ja. Genau. Also das ist sozusagen mein Lebensgefühl gewesen.
4: Ja,

0: Also Kontakte mit der Staatsmacht kann ich jetzt nicht, kann ich nicht traurig sein, habe ich etliche gehabt. Also kann ich, ja, hatte man einfach.
1: Auch vorher sicher schon.
0: Ja, natürlich, ne? Die ganzen Jahre im Prinzip. Die Staatsmacht, das ist dann immer so, dass die Menschen denken immer nur an Stasi, aber das war ja, die Staatsmacht war die Parteigruppe in meinem Institut für Theaterregie, wo ich studiert habe, das ist auch die Staatsmacht gewesen, die da saß. Ja, getarnt als Theatermenschen, naja, aber das sind die, die mich dann rausgeschmissen haben. Also sozusagen, die Staatsmacht war, hatte viele Gewänder an, also die war nicht nur die Stasi, die war sozusagen, die Stasi war die vorgeschickte Pressure Group, ja, die Schmutzarbeit dann gemacht hat. Aber in dem Bereich, da ist mir nicht so sehr viel passiert, zum Glück. Also das muss ich sagen. Also das wäre furchtbar für mich gewesen, verhaftet werden und meine Kinder irgendwo und ich weiß nicht, was da passiert. Und heute oder dann später, nachdem ich mich dann jetzt auch für meine Arbeit entschieden habe, mich mit den Betroffenen von der Verfolgung zu beschäftigen, habe ich ja so viele Leute kennengelernt, denen das passiert ist. Und ich, wenn ich heute darüber nachdenke, bin ich mir sicher, dass ich diesen Druck, diese Belastung, nicht zu wissen, was mit den Kindern ist, na, ich weiß nicht, was mir da sozusagen auch an gesundheitlichen Geschehen wäre. Ja, kann ich also nur auch ein bisschen froh sein, dass dieser Kelch an mir vorbeigegangen ist. Aber vorgeladen und ausgefragt und besucht, also sichtbar besucht und unsichtbar besucht. Alle diese Dinge konnte ich ja dann auch in Akten lesen, also auch von unsichtbaren Besuchen konnte man erfahren. Ja, diese Dinge waren klar, wusste ich.
1: Gab es noch mehr persönliche Begegnungen damals? Haben Sie zum Beispiel Walter Momper gesehen, als er dort über die Grenze gelaufen ist? Oder so diese Protagonisten, haben Sie Egon Krenz gehört oder Markus Wolf? Das sind so die Bilder, die man ja kennt.
0: Naja, der
1: kennt.
0: Markus Wolf, der hat ja auf dem Alexanderplatz gesprochen. Und ja, also ehrlich gesagt, das hat mich nicht so sehr interessiert, was diese Menschen tun oder nicht tun. Das war für mich nicht so, das war für mich nicht der Gegenstand, den ich bearbeiten wollte. Also ich, wo ich rumgekurft bin, ist, wir haben dann in Pankow das neue Forum gegründet. Das war ja schon im August, Ende August, Anfang September ging das los, dass wir überlegt, wie können wir die Gruppen größer kriegen, wie können wir sozusagen in die Öffentlichkeit gehen. Und dann, als es dann möglich war, naja, dann ging es erst richtig los. Und das sind Dinge gewesen, die wir gemacht haben. Und an dem Tag, als die Mauer aufging sozusagen, und es war schon der Tag danach, gab es die erste große Versammlung in der Kirche in Pankow vom neuen Forum. Und hunderte Leute sind dahin geströmt. Die kamen gar, konnten gar nicht alle rein. Also es muss ja irgendwie eine Organisation gegründet werden, die irgendetwas unternimmt, die irgendwie die Gesellschaft, wohin auch erstmal immer, aber immerhin irgendwie erneuert oder anstößt, was man verändern muss, ja. Und da sind viele Dinge gewesen, ja. Oder meine Arbeit mit Herrn Momper, also, waren nicht meine Highlights.
1: Ja, rückblickend auf damals, vielleicht jetzt auch aus Oberlausitzer Sicht, was ist von den Idealen von damals geblieben oder gibt's da vielleicht auch einen Unterschied jetzt zwischen unserer Region im Empfinden der Menschen und dem Wahrnehmen der Menschen in Berlin?
0: Na, ich würde jetzt über sehen? Die Wahrnehmung von anderen würde ich jetzt mich nicht getrauen, viel zu sagen, weil das muss ja auch jeder selber für sich, weiß er das nicht. Das kann ich jetzt nicht so bewerten, das würde ich mir nicht anmaßen. Aber als ich beschlossen hatte, dann hierher zu ziehen und ein paar Mal hierher fuhr, um zu gucken, passt es dann auch für mich und bin ich da gut aufgenommen oder gut aufgehoben? Und da habe ich irgendwo, und ich habe das nicht wiedergefunden, das hat mich sehr gegrämt, aber in meiner Aufregung damals war ich sozusagen nicht unbedingt auf diesem Pfad. Und irgendwo stand Einigkeit und Recht auf Freiheit noch so ein bisschen zu lesen. Also hat jemand weiß an eine Mauer geschrieben hier, das muss hier in der Gegend von Schöpach gewesen sein. Und da habe ich mich sehr, sehr gefreut, weil ich irgendwie so dachte, ah ja, hier hat

0: hier hat es auch gefunkt, ja, hier hat es auch gefunkt. Und ich hatte ja dann nach 89 allerdings erst, habe ich ja dann Thomas Pilz und Andreas Schönfelder kennengelernt über die Arbeit Neues Forum und Gründung von Bündnis 90, das war ja dann auch noch so ein Fakt. Und von daher bin ich dann damals das erste Mal hierher gefahren, um die hier zu besuchen. Und habe das hier so kennengelernt. Ich war vorher zu DDR-Zeiten niemals in der Oberlausitz, aber nicht, weil ich das nicht wollte, sondern es kam irgendwie nicht vor. Ich bin eher, wenn dann, irgendwo an die Ostsee gefahren und hierhin eben nicht. Und dann bin ich eben hier gelandet und habe jedes Mal gedacht, wenn ich die besucht habe, mein Gott, haben die es schön hier. Also da war ich immer so neidisch, dachte, Manometer, das ist was für mich. Ja, und dadurch bin ich hierher gekommen und habe mich gefreut, als ich sozusagen diese Inschrift fand in diesen ersten Besuchen, weil sie mir zeigte, mein Geist schlägt hier auch, also der ist ja auch präsent. Genau. Mhm.
1: Wobei man kennt natürlich auch die Wahlergebnisse hier rund um Schönbach. Das ist ja irgendwie auch Protest. Und was uns noch interessieren würde, erleben Sie denn gemeinsame Grundmuster zwischen diesem Protest, der sich hier heute abspielt, und den Ereignissen von damals?
0: Naja, also das, ich weiß, dass es gerne so, es gibt Leute, die das gern so benutzen, weil sie sich davon eine Verstärkung versprechen, indem sie dann sagen, also unser Protest, das ist der Protest von 89, nur wir wollen es endlich verwirklichen. Und da glaube ich, dass sie, also die sich sozusagen diese Idee haben kommen lassen, denen verzeihe ich das nicht, weil die das ganz bewusst instrumentalisieren. Aber diejenigen, die es vielleicht nicht besser verstanden haben und denken, naja, da stimmt vielleicht was dran, den würde ich da schon noch einen Spielraum der Entwicklung oder auch des Nachdenkens, also das klingt sonst so arrogant, aber vielleicht doch nochmal nachdenken würde ich denen empfehlen, weil dafür, dass man es heute so sagen kann auf der Straße und alles Mögliche sagen kann, auch Sachen, die, naja, vielleicht irgendwie nicht ganz so geerdet sind, sag ich mal so vorsichtig dazu. Der Grund liegt darin, dass wir heute frei sind. Und das hätten sie mal damals alle tun sollen. Dann hätte ich nicht 10 Jahre Berufsverbot hätte ich dann nicht gehabt, weil dann wäre die Revolution vorher gekommen. Also gerne, die hätten sich gerne früher für die Freiheit einsetzen können. Das hätte uns allen geholfen. Es wäre sehr, sehr gut gewesen. Aber es hat ja nur ein paar Rams nur gemacht. Ja, es waren Minderheiten, die sich engagiert haben für eine andere Lebensform. Und jetzt ist sie da und alle können sie nutzen. Und dafür haben wir es auch gemacht. Es ist auch richtig, es soll auch genutzt werden. Also ich bin nicht jemand, der Demonstrationen verbietet. Aber ich bin doch sehr skeptisch, wenn Menschen sagen, wir wollen die ganze Welt ändern und deswegen machen wir jetzt einen Spaziergang. Weil das passt dann auch nicht, ne? Also auf dem Spaziergang verändert man nicht die Welt. Sonst hätten wir jetzt keine Klimakrise und keine gar nichts von diesen Dingen, die uns alle heute belasten. Und deshalb, ja, ich weiß, dass viele AfD wählen. Ich bin mir nicht sicher, warum sie es tun. Ich verstehe es auch zum weiten Teil nicht, muss ich zugeben. Denn wenn ich bin jetzt hier Gast in der Oberlausitz, ich empfinde mich schon noch als Gast und gucke um mich rum und sehe viele, viele wunderbar hergerichtete Häuser. Ich weiß, dass die Leute nicht das dicke Geldportemonnaie in der Tasche haben, dass sie vieles selber machen, weil sie es auch können und weil sie auch begeistert sind, ihr Umfeld sozusagen zu sanieren und zu gestalten. Und ich sehe einfach schöne Orte, hergerichtete Orte. Die Leute fahren alle ganz gute Autos. Man kann jetzt nicht sagen, dass sie hier alle noch mit einem Mofa rumkurven, ne? Also es ist doch sehr viel passiert, auch was die Lebensqualität des Einzelnen anlangt. Also vielleicht, natürlich ist nicht alles perfekt, aber es gibt keine menschliche Gesellschaft, in der alles perfekt ist. Also da, die kann mir niemand zeigen und die gibt es einfach nicht. Und insofern ist auch okay, wenn man kritisiert oder auch mal meckert. Aber auf der anderen Seite, finde ich, könnte man sich ja auch freuen. Also ab und zu mal ein bisschen mehr über das, was wir haben. Das muss ich ganz ehrlich sagen. Ich jedenfalls für meinen Teil. Ich bin wirklich sehr dankbar. Also ich bin froh und dankbar. Ich so gut und schön und entspannt, wie ich heute lebe, habe ich mein ganzes Leben bis 89 kein Jahr gehabt. Da möchte ich nicht tauschen und ich freue mich, wenn andere es schöner hatten. Aber deshalb schätze ich es eben vielleicht auch besonders, ja. Also, und ich denke eigentlich, es sollten vielleicht auch andere etwas mehr schätzen. Weil wenn man mal ehrlich zu sich ist, dann kann man ja nur feststellen, ja, stimmt, es ist jetzt gerade alles sehr viel teurer geworden, aber immer noch kann ich fast alles kaufen. Ja, ich kann es mir nicht vielleicht immer leisten, ich kann es nicht immer haben. Ja, meine Güte, wo auf der Welt lebt so eine große Gesellschaft, wie wir sie sind, und alle können sich immer alles kaufen. Es ist einfach diese Vorstellung, die sich irgendwie so breit gemacht haben, dass gar kein Platz mehr für reales Nachdenken geblieben ist, wie es mir manchmal scheint, finde ich auch schwierig. Ja, finde ich wirklich schwierig, weil es ist auch nicht gut, dass wir alles immer haben. Wir sehen ja, die Natur geht kaputt. Niemand will das hier. Hier sind alle im Prinzip verkappte Grüne, sage ich immer ein bisschen provokant. Ja, eigentlich möchte hier, alle wollen die Natur erhalten, möchten, dass es funktioniert draußen, dass wir sehen, es gibt Insekten, es sind alle da, es regnet, wir vertrocknen nicht. Alle machen sich Sorgen darüber, da kann man hier mit jedem im Ort reden. Dass das sozusagen, dass man spürt, wie alt aus dem Gleichgewicht kommt. Ja, aber es hat auch damit zu tun, dass wir immer alles haben wollen. Wir müssen lernen zu sagen, nee, braucht es nicht andauernd. Ist nicht weiter schlimm. Ja, ich kann mir mal einen guten Tag suchen und dann genehmige ich mir vielleicht mal, ja, diese Besonderheit. Aber es muss nicht diese perfekte Verfügbarkeit sein von allen Ressourcen. Ja, es gibt ein paar Sachen, die brauchen wir. Wir müssen wohnen und im Winter ist es hier kalt, da muss man auch heizen können. So, das sind Dinge, die sind wichtig. Aber alles andere, da können wir auch ein bisschen zurücktreten. Also, würde ich so sehen.
1: Nochmal ein Blick zur Wendezeit. Welche Erfahrungen aus den Wendezeiten sind denn jetzt ins Heute mit hinübergekommen, auch gerade zu dem, was Sie über Schönbach gesagt haben, und was ist verloren gegangen aus dieser Zeit?
0: Also ich glaube, eins, was sozusagen geblieben ist und was zwar geleugnet wird und was trotzdem geblieben ist, weil man kann es nur leugnen, weil es geblieben ist, wir haben die Freiheit damals errungen, ja. Seitdem sind wir frei, seitdem wir dieses System hinter uns gelassen haben. Und wir können heute protestieren und meckern oder wir können uns freuen und Party feiern, egal wofür wir uns entscheiden. Aber wir sind frei in diesen Entscheidungen. Und das ist geblieben. Und das hoffe ich auch, dass niemand mehr kommt und mit mir wegnimmt. Ja? Also das ist vielleicht so die größte Sorge, die ich habe für die Zukunft, dass sich wieder Menschen finden, die der Meinung sind, wir müssen diese Freiheit einschränken. Erstmal wird es ja vorsichtig gehen, da wird sie nur eingeschränkt und dann irgendwann getrauen sie sich vielleicht, weil sie die Macht genossen haben, sich dann wieder mehr zu nehmen, als ihnen gehört. Und das ist was, wo ich glaube, dafür gibt es keine Garantien in der Geschichte der Menschheit. Und seltsamerweise gibt es immer wieder so einen Ruck dann auch in diese Richtung, wo so selbsternannte Könige meinen, sich das anmaßen zu können. Und es gibt auch immer gute, viel Gefolgschaft. Das ist immer wieder dasselbe. Ja, man kann ja gucken, in Perioden er wechselt wieder heran, ja. Und die Frage ist, ob man da nicht, ja, ob man nicht mal diesen Kreislauf vielleicht doch verlassen könnte. Also, das würde ich mir schon wünschen. Und da bin ich mir ein bisschen, das ist vielleicht was mir ein bisschen, naja, das ist nicht wirklich verloren gegangen. Aber damals, 89, war man so, wir waren alle so euphorisch. Wir dachten irgendwie, jetzt ist die neue Zeit und jetzt wird alles gut. Und jetzt ist sozusagen ein bisschen wie ein Märchen, ja. Weil das ja nicht, so ist ja das Leben eben nicht. Aber Und dann ist es jetzt doch mit Schwierigkeiten behaftet. Wir haben jetzt eben Klimakrise, dann haben wir jetzt Corona gehabt mit Viren, die wir nicht unter Gewalt haben. Und dann haben wir jetzt die Ukraine und Russland will eigentlich auch uns alle gerne kassieren. Und ja, in dem Ganzen fühlt sich vielleicht auch manchmal nicht mehr gut beheimatet oder fühlt sich unsicher und verunsichert. Und das ist was, was es damals, so einen Gedanken gab es ja erstmal 89 nicht. Und 90 vielleicht fing es an, als die ersten großen Entlassungen waren. Dass Leute gemerkt haben, oh, die neue Zeit, die schmeißt mich aus der Bahn. Und die gibt mir nicht nur viel Gutes, sondern die nimmt mir vielleicht auch was weg. Und dann kam ja eben doch die, wirklich, also gerade auch für die Oberlausitz, für eine ganz schlimme Zeit, die Anfang der 90er Jahre. Hm. Weil wo, also das ist ja auch was hier im Dorf Gespräch ist, dass die Textilfabriken hier alle zugemacht haben. Und zwar nicht gleich auf den ersten Schlag, aber bis 95. Dann eben doch die meisten, bis auf so einen kleinen Spartenteil, der hier noch geblieben war. Aber also, dass diese ganze Struktur weggebrochen ist, das ist dann schon, damit hat ja wirklich niemand gerechnet. Wenn man so will, das ist das schlimme Erwachen gewesen, dass was man sich nicht hat vorstellen können. Dafür haben wir keine Vorstellungskraft gehabt, dass die Umgestaltung ja zum Teil auch mit sehr viel Egoismus von westlichen Firmen, die sich da natürlich auch gesund stoßen, die ihre Chance gesehen haben, da sozusagen entweder sich zu bereichern oder ihr nicht noch Konkurrenten ins Haus zu holen. Solche Dinge, die kann man sich zwar menschlich alle erklären, ja, man weiß, so läuft die Welt, aber in dem Moment, wo es wie so mit einem Schlag, mit einer Welle über Ostdeutschland drüber gestülpt ist, da hatte man nicht vorher sich das vorstellen können, dass es in solcher Weise geht, ja. Also, ich glaube, diese Erwachen aus so einem anfänglichen, ein bisschen märchenhaften Zustand, die Grenze ist auf und das Leben ist frei, sozusagen einen kleinen Moment und dann muss ein ziemlich hoher Preis bezahlt werden. Und ich würde zwar sagen, dass gerade hier, das ist mir eigentlich bei meinem Leben jetzt hier seit 10 Jahren, bin ich ja jetzt hier erst an der Oberlausitz, aber ist mir das öfter begegnet, dass ich das den Gedanken hatte, die Leute haben sich hier ziemlich gut selbst, das muss man betonen, selbst aus dem, wie man in Berlin würde man sagen, aus der Scheiße gezogen. In Berlin darf man Scheiße sagen, woanders ist nicht so erlaubt. Also, die haben es sehr gut gemacht eigentlich, aber sie hat ihnen niemand gesagt, dass sie das sehr gut gemacht haben oder sie können es auch selber nicht so vielleicht so gut werten. Ich empfinde das aber so als hier Zugereiste sozusagen, als eine Fremde, wenn man so will, in dieser Gesellschaft, dass es eigentlich ziemlich gut gelungen ist. Und mit den schlechten Voraussetzungen, die dann ab 89 hier tagtäglich sozusagen den Ton angaben. Dafür ist das sehr gut gelungen. Und viele andere Dinge, die mir auch aufgefallen sind, da gibt es auch viele Irrtümer. Zum Beispiel viele Menschen hier, die hier leben, wo die Kinder weggegangen sind, weil tatsächlich dann plötzlich eben keine Chance mehr war für die junge Generation. Und jeder, der irgendwie noch bewegungsfähig war, also innerlich mehr, äußerlich konnte ja jeder, ist dann eben weggegangen, um eine Ausbildung zu machen. Und nicht viele sind wiedergekommen, weil natürlich dann neue Lebenszusammenhänge sich gebildet haben und so weiter. Aber dieser Prozess, der war nur sozusagen gedeckelt in der DDR. Und die Oberlausitz hat auch nochmal Glück gehabt, in ganz besonderer Weise, dass es hier keine große Rolle gespielt hat, dieses Weggehen vom Lande, weil das hier so noch tradiert funktioniert hat. Aber wenn man nach Mecklenburg-Vorpommern gegangen ist, da war schon zu DDR-Zeiten, waren die Dörfer schon von Berlinern okkupiert, weil die sonst leer gewesen wären. Ja, da sind ganze kleine Ortschaften, sind in Freundeskreise verteilt worden, wenn man so will. Und da gab es keine Einheimischen mehr oder 2, 3 Familien, die da noch schüchtern irgendwie auf dem Holzhocker saßen. Weil einfach die Landflucht da in der in der Uckermark und so, das, die hat viel früher eingesetzt, schon zu DDR-Zeiten. Und das wäre sowieso gekommen, weil das hat nichts mit 89, also im Prinzip nichts damit zu tun oder wenig damit zu tun. Aber 89 hat es natürlich in einer Beschleunigung über die Oberlausitz gebracht, womit dann eben auch niemand rechnen konnte, dass plötzlich die Kinder alle weg sind. Ja? Und das ist ja bis heute ein Problem. Deswegen gibt es die Überalterung und deshalb sind viele Leute auch sehr depressiv und traurig, weil ihre Kinder und Enkel weit weg sind und vielleicht einmal im Jahr kommen. Und irgendwie fragen sie sich, wofür haben wir das alles erhalten, den Hof, das Haus, wofür haben wir das gearbeitet unser Leben lang und jetzt ist das alles weg. Ja, also, aber das sind Prozesse, die sind, haben nichts mit Deutschland zu tun, sondern die kann man überall auf der Welt angucken, wo soziale Bedingungen sind, die das ermöglichen. Und früher oder später wäre das sozusagen auch unter weiter DDR-Verhältnissen, wäre das dann hier auch irgendwann ins Land gekommen. Einfach weil dieser Industrietrend und die Suche nach Arbeitsplätzen, die ja auch ein bisschen bequemer sind, sage ich mal. Ich meine, man kann es ja keinem vorwerfen, warum soll er nicht ein bequemeres Leben haben wollen als die Eltern, die jeden Tag um 4 aufstehen oder mussten. Und dann suchen sich junge Leute, wenn sie können, wenn sie ein Vermögen dazu haben, also ich meine die Fähigkeiten, suchen sich andere Jobs in der technisierten Welt. Und den Prozess hätte man eh nicht verhindern können. Aber das wird jetzt alles auf 89 fokussiert sozusagen und auf diese ersten 5 Jahre, die sind die Schuld sozusagen der Gesamtgesellschaft. Aber das, aus meiner Sicht ist das zu kurz gedacht. Das passt nicht ganz.
1: Diese Konflikte soll ja nun die Politik lösen. Sollte die Politik lösen. Waren Sie denn seit der Wende politisch aktiv? In Ihrem Beruf oder im Ehrenamt, in einer Partei vielleicht?
0: Ja, ich war mal eine kurze Zeit dann in der Partei Bündnis 90 Die Grünen. Aber da bin ich dann 2000 ausgetreten. Und seitdem bin ich nicht mehr in der Partei. Und ich finde auch nicht, dass ich in der Partei sein muss, um ein politischer Mensch zu sein oder politisch zu denken. Und auch wenn es erforderlich ist, politisch zu handeln, dafür muss man nicht in der Partei sein. Und mir strebt es nicht danach. ist vielleicht auch was aus der DDR geblieben ist, dass ich irgendwie Parteien gegenüber ja auch ein bisschen in Distanz bin. Ich fühle mich eben freier, wenn ich nicht in der Partei bin. Und ja, also ist schön gesagt, der Satz, die Politik soll das richten, aber wer ist denn die Politik? Das ist der erste Satz, der mir dann einfällt, ja. Die Politik, das sind wir auch alle irgendwo letztendlich. Ich meine, wir wählen zwar welche, die stellvertretend für uns das dann tun sollen, aber es sind ja auch nur welche mit ihren Begrenzungen, so wie wir alle irgendwie begrenzt sind. Also diese Erwartungshaltung, dass die das jetzt alle machen müssen für uns und dann muss es irgendwie auch so sein, wie wir wollen, naja, habe ich ehrlich gesagt nie wirklich geteilt, weil das kann gar nicht so sein, nicht? Weil das sind ja keine Menschen mit Fähigkeiten, die überbordend anders sind als die sie haben oder ich habe. Also, ja, also, und gerade Volksvertreter noch dazu. Also, da würde ich mal sagen, das sind welche, die sollten welche sein, so wie ich. Ja, nur ich will den Job nicht machen, jemand möchte den machen und der kann vielleicht auch noch ein bisschen reden und ein bisschen schnell denken. Das wären vielleicht Voraussetzungen, die unbedingt nötig sind. Und dann könnte er ja uns vertreten und deshalb kann er nicht fehlerfrei und perfekt und nach vorne gucken und alles schon in der Tüte haben, das geht nicht. Ja, und letztendlich machen wir dann eben irgendwie alle, sind wir alle dafür mitverantwortlich, würde ich sagen. Also.
1: Und sehen Sie denn in dem Zusammenhang auch mit Blick auf damals die Demokratie in Gefahr und wenn ja, welche Symptome machen Sie aus mit Ihren Wahrnehmungen von damals?
0: Ich bin kein Mensch, der solche Losungen gerne bedient. Ja? Also, wenn man so will, ist die Demokratie immer in Gefahr. Weil das ist ja nichts, was statisch ist. Das ist nicht, man kann nicht sozusagen einen Pfahl einhauen und das ist die Demokratie und der steht und der ist, ja, ein Pfahl fault, wenn er in der Erde ist. Also jeder hier weiß es doch. Also insofern, Demokratie ist immer gefährdet, wenn man nicht aufpasst. Ganz simpel. Ja, also aufpassen müssen wir immer alle. Also, und man muss auch was dafür tun. Ist auch so weit, weil ich glaube, dass es nicht wirklich, dass man sich das nicht so richtig vorstellt, was es bedeutet eigentlich, so ein Gemeinwesen mit seinen eigenen Tun, weil man hat ja nur so eine ganz kleine Fläche. Also jeder hat ja nur wenig, was er machen kann, nicht? Also wir können ja keine großen Dinge bewerkstelligen. Aber mit den kleinen Dingen kann man eben, wenn jeder sein kleines Fältchen bestellt, kann es eben auch was ausmachen. Aber eben dann geht es nicht darum, mein kleines privates Fältchen zu bestellen, sondern zu gucken im Gesamten, im Gemeinwesen quasi, wie man so schön dazu sagt, da zu gucken, ob ich mein Fältchen bestellen kann. Ja? Sei es, wenn man ein Lesepate in der Schule ist. Also was man bestellt, muss zu einem passen. Ist ja klar, sonst macht man es ja auch nicht gerne. Muss ja auch was sein, was man gerne macht. Oder wofür man auch geeignet ist. Aber ein kleines Feld finden, wo man was beitragen kann, damit sich irgendwie was im positiven Bereich entwickelt. Also das kann sehr viel sein. Und darum, ich glaube, dass es nicht so allen so bewusst ist, dass solche Tätigkeiten für die Gemeinde, ja, das ist hier allen sehr bewusst. Das ist, was ich auch wirklich, wo ich so fasziniert bin als Berlinerin, weil in Berlin interessiert sich keiner für den anderen, der daneben anwohnt. Wirklich nicht. Also, weil es geht gar nicht, weil da wohnen so viele, da müsste man sich ja auflösen quasi, um sich da um alle zu kümmern. Aber eben gerade in den kleinen, sag ich mal, so eine kleine Gemeinschaft ist ja schön, macht gar nicht. Sind ja über 1000 Einwohner, aber dennoch im Verhältnis, wo ich herkomme, ist es dann doch eine kleine, überschaubare Gemeinschaft. Und was ich sehe, was die Leute hier alles auf die Beine füreinander bringen, ja, wie viel Feste alleine es gibt, die von den Bürgern des Ortes organisiert werden.

0: solche für die Allgemeinheit erlebbare Zusammenhänge zu organisieren und zu gestalten. Also wir haben etliche Feste, wo ich mir nicht vorstellen könnte, in Berlin, wo ich herkomme, dass die Leute bereit wären, so viel Arbeit zu investieren, so viel Kraft da reinzulegen und dann auch so viel Freude miteinander zu haben und so eine Entspannung. Also das gehört ja dann auch dazu. Also feiern kann man hier. Ja.
1: Also im Kleinen funktioniert es offensichtlich,
0: Doch, würde
1: im
0: ich sagen.
1: Großen nicht so richtig. Fühlt man sich denn von der Politik vielleicht missverstanden?
0: Ich glaube, ich glaube, viele fühlen sich überhaupt nicht gesehen. Das ist, glaube ich, der nicht mal verstanden, weil zu verstehen, der ist ja die Vorstufe, dass ich überhaupt gesehen werde. Und ich glaube, die meisten sehen sich gar nicht gesehen. Und sie haben leider recht. Also da diese Diagnose muss ich auch stellen. Sie haben wirklich leider recht. Also insofern bin ich ja vielleicht von außen guckend auch immer noch ein bisschen, habe noch ein bisschen anderen Blick. Aber wenn zum Beispiel Wahlen sind hier, dann ist mir aufgefallen, welche Parteien tun denn hier überhaupt irgendetwas machen zur Unterrichtung der Bevölkerung über ihre Ziele? Ich meine, das sollte ja eigentlich das sollte im Wahlkampf, sollte das ja ihr großes Programm sein. Ich kann nur erkennen, dass die AfD sich engagiert. Ich habe von ihr was im Briefkasten. Sie haben Plakate hängen. Sie bieten auch Veranstaltungen an, da hatte ich noch nicht Zeit, mal hinzugehen, einfach um mal zu gucken, wie er da redet und was er redet. Aber die anderen Parteien, sorry, also sehr, sehr, sehr schmal, sehr schmal. Und das ist immer schmaler geworden in den 10 Jahren. Also diese zwei großen Wahlzyklen, die ich hier schon miterlebt habe, muss ich noch zugeben, dass da ich ja immer mit dem Auto von hier nach Potsdam hatte ich ja auch immer diese Straßenwahlplakat. Buße zu gucken, wenn man aus Berlin raus ist, aus Potsdam raus ist, dann nimmt es sofort ab und hier kann man sie zählen. Kann man zählen. Also
1: Aber
0: wirklich.
1: es gibt ja trotzdem, ich weiß nicht, wie es in Schönbach ist, die Montagsdemonstrationen. Also zumindest in Löbau. Ne? Ich bin mal an einem Tag, nur so als Episode von mir, an drei Montagsdemonstrationen vorbeigefahren. Ne? Bin in Zittau losgefahren, da waren die. Über Herrnhut habe ich sie gesehen und dann hier in Löbau war noch so der letzte Schwanz, der dann verschwand. Und ja, die Frage wäre vielleicht noch, wenn man heute die Montagsdemonstration und Ähnliches sieht, wo ist denn der Unterschied zu damals, was Sie damals zur Wende erlebt haben?
0: Na, bei uns sind das ja hier keine Montagsdemonstrationen, sondern Sonntagsdemonstrationen, na, 96, ja. Also die habe ich auch öfter mal gesehen. Und was mir sehr aufgefallen ist, also ich will nicht von den Plakaten sprechen und auch nicht von den Fahnen sprechen, weil da ist die Sprache der Demonstranten sehr eindeutig. Aber wenn ich komme ja vom Theater, wenn ich gucke, wie die Leute da sind und wie sie so miteinander reden, denn das ist ja, was mich als Theaterfrau sozusagen auch interessiert, nicht nur, was da auf dem Plakat steht, dann sehe ich irgendwie eine fröhliche Gesellschaft. Man genießt es, das zu machen. Und was lerne ich daraus? Ja, das ist Freiheit eben. Man kann eine Meinung haben, die ich nicht teile, ja, und die ich vielleicht auch wirklich verheerend sogar finde zum Teil. Aber sie dürfen da stehen, die dürfen demonstrieren. Ich durfte in der DDR, ich durfte nicht mal im Kindergarten sagen, dass der Kindergarten aufgelöst wird. Da wurde ich zitiert, es gab eine große Veranstaltung, es wurde abgekanzelt, es wurde gesehen, dass die Eltern, mich konnten sie nicht mehr rausschmeißen, ich war schon aus einem rausgeflogen, aber der andere Vater, der mitgemacht hatte, der sollte in der Uni seinen Job verlieren. Das war der Kontext in der DDR. Wegen nichts eigentlich, nur wegen sagen, der Kindergarten wird aufgelöst. Ja, hallo? Also, was wollen denn die Leute? Sie sind doch frei. Sie können doch demonstrieren. Ich meine, ich muss es doch nicht teilen. Ich muss ja nicht hingehen. Ich muss ja nicht auch ein Plakat hinhalten. Das erwartet ja auch keiner von mir. Ja? Aber sie sagen doch ihre Meinung. Und das, ich habe da auch gar nichts dagegen. Also, wenn sie ihre Meinung sagen wollen, sollen sie sie sagen.
1: Gut, das Projekt heißt ja von den Wurzeln bis heute. Also da ist ja auch irgendwie so vielleicht das Bild eines Baumes oder irgendeines anderen Gewächses. Ist denn aus den Ereignissen von damals sind daraus kräftige Bäume geworden, um bei

0: diesem sprachlichen Bild zu bleiben? Oder wie würden Sie dieses Gewächs beschreiben, was aus den Wurzeln entsprungen
1: ist? Also auf jeden Fall ist etwas daraus gewachsen. Und ich finde, es ist vielleicht nicht der größte Baum geworden oder nicht so ein großer Baum, wie man damals geträumt hatte. Vielleicht der Baum ist etwas kleiner. Und vielleicht hat er auch irgendwo einen etwas schiefen Ast oder, ja, also das kann schon sein, aber in der Natur ist nichts gerade, also da habe ich auch gar keine Probleme mit, wenn man so will. Aus meiner Sicht ist, wenn man so will, selbst das, was nicht als nicht gelungen empfunden wird, ist für mich immer noch auch ein Stück gelungen, weil selbst bei der Transformation der gesamten Struktur unserer Gesellschaft, also auch hier in der Oberlausitz, das ist sehr viel Umstellung nötig gewesen, sehr viel neues Lernen und so weiter. Aber und in einer kurzen Zeit, und da ist auch bestimmt viel auf der Strecke geblieben und vieles ist nicht gut verstanden worden oder auch nicht erklärt worden, weil ja keine Zeit zum Erklären war. Aber letztendlich ist es ja gelungen. Also das ist sozusagen so eine ganze Transformation doch auch gelungen. Das sagt bloß einfach gar niemand, habe ich den Eindruck. Aber für mich ist es eben auch gelungen. Als ich hierher kam, in die Oberlausitz, musste ich mich ummelden, musste mein Fahrzeug ummelden, musste die ganzen Gänge machen. Ich habe das genossen, sage ich Ihnen ehrlich. Gehen Sie mal nach Berlin, machen Sie da mal. Haha, kann ich nur sagen. Ja, da ist auch alles umgestellt worden, aber da funktioniert es nicht. Hier funktioniert es überall. Hier hat wirklich, wer hier meckert, der kann nur sagen, ziehen Sie um. Wird zwar ein Haus frei, ist nicht schön, aber ziehen Sie um. Ja, dann wird man sehen, was woanders ist. Man soll mal gucken, was woanders ist. Und hier funktioniert alles. Diese ganze Transformation hat geklappt. Jetzt muss sie modernisiert werden, aber hätte sie sowieso werden müssen, weil wir müssen alle digitalisieren. Geht nun mal nicht anders. Das ist für viele wieder eine schlimme Herausforderung, weil sie eigentlich damit nicht aufgewachsen sind, weil das nicht in ihrem Leben großen Platz hat. Für die Jüngeren ist es ein leichtes, weil die haben kein Problem damit. Die dudeln den ganzen Tag an ihrem Handy, wissen, wie sowas geht. Gut, das ist dann wieder so eine Phase und dann ist ja auch sofort was gemacht worden. Es gibt eben Seniorenkurse, kann man besuchen, um auch sowas zu lernen, noch im Alter. Und hier eben in diesen überschaubaren Zusammenhängen funktionieren dann solche Dinge auch. Da kann ich den Kursleiter anrufen, da bekomme ich einen Termin und dann kann ich mir das zeigen lassen. Das machen sie, sowas braucht man in Berlin, wird das auch alles angeboten, aber für den Einzelnen ist es nicht übersichtlich, nicht zugänglich. Er erfährt nicht mal, dass es das gibt, weil das in der Menge einfach untergeht. Ja. Und darum, also ich kann das nicht so teilen, weil ich sehe das immer, natürlich als Kontrast habe ich mal mein anderes Leben, wo ich herkomme. Und da kann ich immer nur sagen, ey Mann, hier ist es so schön. In der Natur ist es schön, mit den Menschen ist es schön. Die Menschen sind viel entspannter. Ich habe hier niemals so eine Situation im öffentlichen Raum erlebt, wie man in Berlin sofort hat, wenn man ankommt. Da braucht man nicht lange rumrennen und warten, dass man angemacht wird, angeblökt wird oder irgendwas nicht. Ja, sich also eine beängstigende Situation entsteht, das kann man sofort haben. Das ist ganz locker. Habe ich hier alles noch nie erlebt. Noch nie. Ja? Und insofern, wenn man das... Da wünschte ich mir manchmal, dass die Leute hier sich das auch vergegenwärtigen, was sie haben an ihrem hier zu Hause, an dieser Welt, wofür sie sehr viel getan haben. Das hat ihnen ja keiner auf ein Tablett hergeschafft. Ja? Haben sie ja selbst gemacht eben. Und diese Empfinden, dass dieser Raum, den haben sie gefüllt, den haben sie selbst gestaltet. Also hallo, das ist doch auch, da kann man sich auch mal so machen und sagen, ey, ja, so eine Transformation, wo hat es nicht gegeben in der Welt? Nirgends übrigens. Ja, nirgends hat es so weit gegeben. Also so, auf diese Weise. Unsere Nachbarländer haben diese Transformation über 30 Jahre vollzogen und sind in manchen Bereichen immer noch nicht so weit. Da ist es vielleicht für den Einzelnen besser verkraftbar gewesen, aber der Einstieg hinein war auch nicht einfach, wie wir wissen. Ich erinnere mich an Polen, wo die Leute massenhaft ins Ausland gewandert sind, weil sie sonst da wirklich untergegangen wären. Ja, das ist auch nicht so toll gewesen. Also, wie gesagt, bin ja nicht so pessimistisch und deswegen, ich glaube, es ist ein Baum gewachsen, der ist nicht ganz gerade vielleicht oder hat, ja, irgendwo, vielleicht ist auch mal irgendwo Laub abgefallen, weil da nicht genug Wasser war, keiner gejossen. Irgendwas ist immer ein bisschen schief. Aber, also im Grund jetzt wirklich zur richtigen Beängstigung habe ich nicht. Ich gebe zu, wenn solche Menschen, die jetzt sagen, Europa gehört abgeschafft und wo ich immer denke, ja, kann man alles sagen, nicht? Sagt, ist ja auch nichts passiert, aber wenn das sich umsetzen lässt in Europa, dann werden wir uns alle sehr an die Nase fassen, was wir davon haben. Weil ich glaube, dass die Leute, die das irgendwie schillernd finden und so, ja, schlimm mit Europa, machen sich nicht klar, was das bedeutet. Ich meine, die Engländer, ja, muss man hingucken. Und die haben es ja noch gut gehabt, weil die wurden von außen gepampert, ja. Aber wer sollte denn Deutschland pampern? Also, wer soll denn da kommen? Da kann ich nur lachen. Ja, die werden gepampert, weil keiner will, dass sie da wegbrechen und dass es denen ganz schlecht geht. Also werden sie vertragsmäßig flankiert und da noch ein bisschen und hier noch ein bisschen und da noch was und so. Sonst würden die noch viel mehr am A sein. Ja? Und deshalb, das sind alles so Dinge, wo ich mir wünsche, dass die Leute einmal nachdenken, bitte. Ja, einmal nachdenken. Wir haben von Europa profitiert und ohne Europa würde das Leben für alle bescheuerter sein. Also deshalb bin ich da nicht so stolz auf unseren Abgeordneten, den wir in Zukunft vielleicht am Europaparlament haben, der jetzt schon andauernd nur aneckt bei seinen eigenen, in seiner eigenen rechten Fraktion. Also nicht bei anderen, sondern da, den sie jetzt gerade aufgestellt haben. Habt jetzt den Namen nicht parat, ist ja auch egal. Aber das sind so Sachen, das finde ich eher, da könnte der Baum Schaden nehmen. Ja? Da könnte der Baum Schaden nehmen.
0: Gut, also von Berlin über die Oberlausitz nach Europa, das war doch ein schönes Schlusswort. Vielen Dank. Petra Morave, vielen Dank auch gerne an die Partnerschaft für Demokratie des Landkreises Görlitz, die dieses Interview ermöglicht hat. Auf Wiedersehen und bis irgendwann einmal.
1: Ja, auf jeden Fall, bis irgendwann einmal.
0: Liebe Hörer von Radio Z, willkommen erneut zu Von den Wurzeln bis heute. Wir sind zu Gast in Löbau bei Kerstin Schlegel. Guten Tag, Frau Schlegel.
2: Guten Tag, Herr Herrmann.
0: Frau Schlegel, wir haben hier einige Fragen für Sie. Sie gehörten damals mit zu den Protagonisten der friedlichen Revolution, zu den Frauen der ersten Stunde. Wer waren Sie damals?
2: Also ich gehörte nicht zu den Frauen der ersten Stunde, sondern eher zu den Frauen der zweiten Stunde. Ich hatte damals drei kleine Kinder, das letzte war 88 geboren und da hat mir mein Mann nicht erlaubt, zu irgendwelchen Versammlungen zu gehen. Erst im Februar 1990 bin ich dann zum neuen Forum dazu gestoßen.
0: Und ja, wie haben Sie die Ereignisse damals persönlich erlebt, als Sie zum, wie Sie sagten, ja, neuen Forum dazu gestoßen sind?
2: Ich habe das alles quasi eingesogen. Ich war ja zu Hause und habe dann im Fernsehen jeden runden Tisch verfolgt und alles. Und ich war natürlich auch schon 89 nicht ganz passiv, sondern wir haben damals die Unterschrift geleistet unter dem Aufruf des neuen Forums. Das war, glaube ich, im September 89 oder im Oktober. Und wir sind auch zu den beiden Demos gegangen, die es in Löbau gab.
0: Was waren das für Demos? Kann man das beschreiben?
2: Also das war die erste Demo, da ging es ganz, ja, ich würde mal sagen, darum, eine bessere DDR zu bekommen. Dann wurden auf dem Marktplatz tolle Ideen vorgetragen, was man in Löbau alles verbessern könnte. Und da weiß ich noch, da sind wir damals losgezogen mit Kinderwagen und Lampions. Und die zweite Demo, die war dann schon ein bisschen, achso, und da war ich sehr neidisch, dass dort welche, die schon länger beim neuen Forum waren, dass die da so mit Scherben rumliefen, wo drauf stand, keine Gewalt. Das fand ich sehr eindrucksvoll und ja, da wusste man dann auch, wer da schon dazugehört. Und die zweite Demo, die war dann aggressiver. Der Slogan, der da immer gerufen wurde, war Stasi raus. Und dann wurde auch gerufen, wofür ich überhaupt nicht war, Deutschland eigentlich Vaterland. Hm.
0: Und die D-Mark war auch schon mit im Gespräch?
2: Also nee, das war im Winter.
0: Das kam
2: im
0: dann Januar später. Ja, gesellschaftliche Ereignisse oder, wenn man so will, Revolutionen haben ja immer auch eine Geschichte, also einen Vorlauf. Ist so ein Vorlauf bei Ihnen da gewesen? Waren Sie unzufrieden in der DDR?
2: Also eigentlich war ich als Mutter von drei Kindern, war ich 89 das erste Mal im Westen, hatte meine Tante Geburtstag. Und da muss ich sagen, da habe ich gedacht, eigentlich bin ich als Mutter von drei Kindern hier in der DDR sehr gut dran. Ich brauche nichts zu bezahlen für den Kindergarten, ich brauche mir keine Sorgen zu machen um meine Wohnung, alles wunderbar. Aber natürlich war ich auch unzufrieden, weil ich ja in einem sozialistischen Betrieb gearbeitet habe und dort wurde alles immer verrückter. Was mir dazu einfällt, ist, dass ich damals 88 oder 87 arbeiten war und da hieß es dann plötzlich, also ich war Konstrukteur und Schaltelektronik Oppach und da hieß es dann plötzlich so und heute Nachmittag gibt es eine Sonderschicht, wir bauen Monitore um. Und da ging es damals eigentlich nur darum, dass der Betrieb eine hohe Warenproduktion erzeugt und da wurden Monitore angebracht, da waren die falschen Stecker dran, da haben wir andere Stecker dran gelötet und der ganze Monitor wurde unserem Betrieb als Warenproduktion zugerechnet. Und da habe ich gedacht, also das kann ja nicht mehr lange gehen. Mhm. Ja, und solche Sachen kamen halt öfter vor.
0: Ja, Sie hatten schon den Betrieb genannt. Gibt es noch mehr Episoden, also konkrete Begegnungen vor der Wende oder auch danach, die besonders prägend waren, die Ihnen in Erinnerung geblieben sind?
2: Ja, ich bin dann, wir hatten dann eigentlich wirklich eine richtig gute Truppe so im neuen Forum. Wir hatten eine Umweltgruppe, die sehr aktiv war und haben dann den Tag der Umwelt veranstaltet regelmäßig. Und das war eigentlich eine gute Sache, haben die Leute sich auch dafür interessiert und das hat eigentlich viel Spaß gemacht.
0: Mhm. Die Umwelt war ja ein besonderes Thema hier in der Region. Also hat das
2: war eigentlich in der ganzen DDR ein großes Thema, weil damit wirklich Schindluder getrieben wurde. Und es wurden ja dann auch diese Filme bekannt von Bitterfeld, vom Silbersee und so.
0: Und direkt in Löbau, hat man das gemerkt? Hat man das gerochen, wenn ich mal so fragen darf, die Braunkohleindustrie?
2: Das hat man natürlich nie gerochen, weil man es gewöhnt war. Aber man hat gesehen, dass Löbau Wasser dann seine Farbe gewechselt hat, weil die Textilveredelung eine andere Farbe gedruckt hat. Mhm. Also das war schon gravierend eigentlich, wie das Löbauer Wasser verschmutzt war.
0: Das Löbauer Wasser war das?
2: Das Löbauer Wasser.
0: Das ist hier noch an Flüssen, die
2: Seltenrhein. Die Katzbach und die Seltenrhein, ja.
0: Und die kleinen, das sind ja eher Bäche, ne? Die
2: waren ja, das Löbauer Wasser fließt aber direkt an Lautex vorbei.
0: Ja, und die anderen beiden waren nicht.
2: Das weiß ich nicht.
0: Waren nicht Rockergeld.
2: Unser Garten
0: oder
2: liegt
0: sowas
2: am Löbauer Wasser.
0: Ja. Ja, Sie hatten vorhin schon die Demonstrationen genannt, die beiden, wo Sie dabei waren. Gab es dort Begegnungen mit der Staatsmacht? Hat man dort
2: Ich hätte meine Kinder nicht mitgenommen, wenn ich gedacht hätte, dass es da Begegnungen mit der Staatsmacht gibt.
0: Ja, aber die gab es sicher indirekt, ne? Hat man erkannt, dass die Staatssicherheit dort zugange war?
2: Es gibt Leute, die sagen, sie wissen ganz genau, wer das war und so. Ich nicht, ich bin zu naiv.
0: Gut. Ja, was gab es sonst an persönlichen Begegnungen, die prägend waren? Also Sie sind dann zu den Grünen gegangen?
2: Ich bin nicht zu den Grünen gegangen. Das war ganz eigenartig. Also ich bin ins neue Forum eingetreten dann gab es mal so eine Versammlung, wo dann die drei Bürgerbewegungen, Neues Forum, Frieden und Menschenrechte und Demokratie jetzt sich zusammengeschlossen haben und Bündnis 90 wurden. Da sind wir dann alle sozusagen in Bündnis 90 gegangen. Ich glaube, da sind fast alle mitgekommen. Und dann ist Bündnis 90, hat sich dann mit den Grünen und mit den Westgrünen vereinigt. Und da haben wir dann viele Mitglieder verloren. Aber ich bin da noch mitgegangen und habe das eigentlich bloß manchmal bereut.
0: Mhm. Gab es auch Begegnungen, um nochmal zu der Frage zu kommen, auch mit Vertretern der SED oder den Blockparteien? Sind diese Menschen dort mit aufgetreten oder war dort überhaupt niemand vor Ort?
2: Naja, es waren manchmal waren welche da, ja. Das wusste ich aber gar nicht, dass die da zum Beispiel von der PDS waren. Nö, kann man jetzt nicht sagen. Mhm.
0: Gut, rückblickend auf damals, was ist jetzt von den Idealen aus dem Jahr 1989 geblieben, so als generelle Frage?
2: Das ist natürlich eine gemeine Frage. Also ich wollte ja eine bessere DDR. Ich wollte zwar auch eine Wiedervereinigung, aber eigentlich wollte ich erstmal eine bessere DDR. Und das haben wir ja nicht geschafft. Das hätten wir wahrscheinlich auch nicht geschafft, weiß ich nicht. Und ja, wir haben eben jetzt die soziale Marktwirtschaft und das ist halt was ganz anderes. Und ja, ich würde mich jetzt nicht gerade als Wendegewinner bezeichnen. Ich war lange Zeit arbeitslos und es war nicht einfach. Aber trotzdem war es richtig, dass wir die friedliche Revolution gemacht haben, denn es konnte so nie weitergehen und es wäre auch so nie weitergegangen. Und ja, ich hätte mir gewünscht, dass die DDR von ihren guten Sachen, die sie hatte, mehr hätte einbringen können in die Wiedervereinigung. Aber das ist ja wahrscheinlich auch aufgrund der Masse, die Bundesrepublik schon an Menschen mit sich brachte und der vielen Jahre, die sie schon Erfahrung hatten mit der Marktwirtschaft, ist das eigentlich verloren gegangen. Mhm.
0: Wobei hier in Löber an der Kommunalpolitik gerade die Führungspositionen sind ja eigentlich von Ostdeutschen besetzt worden.
2: Also da gab es auch mal so eine, da gab es auch mal so eine Westkultur-Sekretärin und die haben sie ausgebremst. Das war richtig schön. Die haben Dienst nach Vorschrift gemacht und die ist nicht lange geblieben. Wenn Sie das jetzt so fragen.
0: Naja gut, die Juristen sind ja oft aus dem Westen gekommen, das ging wahrscheinlich auch nicht anders.
2: Ja, da sind ganz viele da gewesen auch und dann eine schöne Pauschale kassiert.
0: Ja. Gut, also wir haben uns vorhin schon kurz unterhalten, wenn man bei Ihnen aus dem Fenster guckt, Sie sehen immer die Montagsdemonstration hier vorbeilaufen und ja, die Frage wäre, gibt es gemeinsame Grundmuster, jetzt nicht nur auf die Demos bezogen, zwischen dem Protest von damals und zwischen dem Protest von heute, damit meine ich jetzt nicht nur die Montagsdemonstration, sondern auch allgemeine Unzufriedenheit.
2: Die Menschen sind meiner Ansicht nach heute auf hohem Niveau unzufrieden. Die wissen eigentlich, also wenn ich diese Montagsdemonstranten hier so sehe, dann muss ich sagen, ich habe noch nicht rausgekriegt, wofür oder wogegen die eigentlich sind. Zumindest demonstriert da jeder für was anderes. Also vorneweg marschiert die AfD und die Freien Sachsen. Dann gibt es einen, der marschiert mit der Standarte des russischen Präsidenten. Was das bedeuten soll, weiß ich überhaupt nicht. Und am Ende kommen dann meistens welche so mit Friedenstauben fahren. Ja, das ist was ich noch verstehe. Ja, und dann gab es jetzt auch schon mal ein Plakat, das Regime muss weg. Also diese Leute wissen nie, was ein Regime ist. Und dann gab es auch ganz oft das Plakat Lügenpresse bzw. ARD und ZDF durchgestrichen. Muss man ja nicht angucken, ich meine.
0: Und wie war das damals? Was damals, war damals anders?
2: Also damals, denke ich mal, wollten wir auch nicht alle das Gleiche, aber man hatte zumindest das Gefühl, dass wir alle das Gleiche wollen. Wir wollen, dass diese DDR, dieses echte Regime, dass das verschwindet und dass das alles besser wird und wir frei leben können. Und jetzt die Leute, die da jetzt mal mit einer Reichsbürgerfahne rumrennen, die müssten mal in dieser Zeit mal eine Weile leben. Ja. Mit Plumpsklo auf dem Hof und so. Dann würden sich vielleicht anders entscheiden.
0: Wobei es ja damals sich auch gegensätzliche Meinung war, ob es nun ein vereinigtes Deutschland geben soll oder Sie hatten gesagt, Sie wollten eine eigenständige DDR. Hat man diesen Diskurs erlebt in Löber? Anschluss an die Bundesrepublik oder Eigenständigkeit?
2: Nee, darüber haben wir eigentlich nie gesprochen. In der Umweltgruppe, nee.
0: Das kam dann von selber.
2: Ja, das war irgendwie was, das konnte man eigentlich nicht beeinflussen. Das lief dann.
0: So, und an welche Protagonisten von damals?
2: Das muss ich gerade sagen.
0: Der große, erinnern Sie sich gern und an welche vielleicht nicht so sehr?
2: Also der von mir sehr verehrte Werner Schulz ist ja vorst ja leider gestorben. Und ich fand es so bezeichnend, dass er ausgerechnet am 9. November gestorben ist. An einem Tag konnte der gar nicht sterben. Also den habe ich wirklich sehr verehrt. Der war auch so ein Verfechter einer besseren DDR. Und er war Ingenieur, oder Diplom-Ingenieur wie ich, ein ganz intelligenter Mann und er konnte reden, da konnte man stundenlang zuhören. Und er war auch zweimal in Löber und das rechne ich ihm hoch an. Und er hat dann auch mal mit uns eine Versammlung gemacht in Zittau und hat so ein bisschen was erzählt aus dem Bundestag, was sehr interessant war.
0: Und gab es auch lokale Leute? Sag ich mir, die dann vielleicht auch in der Politik zu Amt und Würden gekommen sind, die damals mit auf den Demonstrationen waren, hier in Löber?
2: Nee, wüsste ich nicht. Also ich bin die ja vorhin alle nochmal durchgegangen. Nee. Nee, ganz viele haben eine Arbeit gefunden im Landratsamt dann, wo sie dachten, sie könnten da was verändern. Und aber, dass direkt einer hier von uns in die Politik gegangen ist, ne, wüsste ich nicht.
0: Und die Stadtverwaltung Löbau selber, das sind die gleichen Leute geblieben? Oder hat man dort gewechselt?
2: In der Stadtverwaltung Löbau war eigentlich, ist niemand von uns da irgendwie reingekommen. Ne, wüsste ich nicht.
0: Wollte auch niemand so richtig.
2: Naja, das war ja soweit in Ordnung. Das war eigentlich schon der vormalige knallrote Bürgermeister, der war schon abgelöst und die Frau Thiele hat das eigentlich ganz gut gemacht.
0: Die Frau Thiele?
2: Wüsste ich jetzt nicht.
0: Von welcher Partei war die Frau Thiele?
2: Ja, ich denke mal von der Sozialistischen Einheitspartei. Ich weiß es nicht
0: genau. Aber die hat es dann gut gemacht.
2: Die hat uns ja damals auch dieses Büro zur Verfügung gestellt, was wir damals am Altmarkt hatten und so. Also mit der ließ es sich ganz gut zusammenarbeiten.
0: Gut. Wir hatten es schon ein bisschen angerissen, aber vielleicht nochmal. Also welche Erfahrungen aus den Wendezeiten sind in das heute herübergekommen und was ist Ihrer Meinung nach verloren gegangen?
2: Ja, verloren gegangen ist der Enthusiasmus, mit dem wir damals rangegangen sind, weil ja, man hat irgendwie gedacht, man kann Politik mehr beeinflussen, als man das eigentlich wirklich kann. Und ja, wir waren damals auch mehr Leute, würde ich mal sagen. Und vor allen Dingen waren mehr dann wirklich da. Wir sind jetzt zwar eigentlich mehr Mitglieder bei den Grünen, aber die wirklich aktiv machen, das sind nicht ganz so viele. Die wirklich aktiv sind, die machen dann zwar sehr viel, da kann man nicht meckern, aber es gibt nicht mehr ganz so viele Leute, die wirklich da bereit sind, da jeden Monat irgendwie sich zu engagieren.
0: Wie sehen Sie die Grünen heute?
2: Ja,
0: Wir haben ja nun hier mit Franziska Schubert.
2: Also Franziska auch eine führende Schubert, die lasse ich Vertreter nicht kommen. Die ist in Ordnung, die ist schwer in Ordnung und die tut auch alles für unseren Landkreis und überhaupt für eine vernünftige Politik. Da kann man gar nicht sagen. Wunderbar. Ich finde auch die Leute so schrecklich finden, also wie Alanela Baerbock oder Robert Habeck, die machen schon einen guten Job. Wobei natürlich die Sache mit diesem Gebäudeenergiegesetz voll gegen Baum gelaufen ist, wo ich dann wirklich gedacht habe, das kann nicht wahr sein. Und muss ich sagen, Grüne immer kurz vorm Austritt. Da war ich richtig sauer, aber mittlerweile hat man ja das revidiert bzw. erklärt, nur endlich, wie es eigentlich sein soll. Und ich denke auch, es muss sein, aber man kann dann nicht so wie im Wilden Westen aus der Hüfte schießen, das geht nicht.
0: Und Sie selber persönlich, Sie sind noch bei den Grünen?
2: Ich bin noch bei den Grünen, ich sage doch immer kurz vorm Austritt.
0: Seit der Wende waren Sie politisch aktiv in unterschiedlichen
2: Ich habe ja gerade gelesen, in den 90er Jahren war ich sehr aktiv. Das hat sich dann gelegt. Ja, waren dann alle nicht mehr so aktiv, muss ich sagen. Immer wenn Wahlkampf war, dann ja. Und ja, ich bin eigentlich stolz, dass ich immer noch dabei bin, weil wir so viele unterwegs verloren haben oder gesagt haben, nö, ich will überhaupt nicht mehr, das ist nicht mehr meins. Und wir gewinnen auch neue Mitglieder.
0: Und ja, ich meine, Beteiligung in Parteien hat ja auch was mit Demokratie zu tun. Sehen Sie die Demokratie in Gefahr heute? Und wenn ja, etwa ab wann? Und ja, welche Symptome sind da festzustellen? Oder ist Demokratie bei Ihnen überhaupt in Gefahr? Ist vielleicht auch alles in Ordnung?
2: Na, ich hoffe, dass es noch in Ordnung ist. Aber wenn ich so dann die Berichte vom Parteitag in Magdeburg höre, dann sehe ich schon die Demokratie in Gefahr.
0: Vom AfD-Parteitag.
2: Also diese

0: geschätzt habe oder eigentlich immer noch schätze, aber dann sich wirklich solchen Gedanken anschließen, wissen warum, wahrscheinlich weil sie ziemlich einfach und logisch klingen und weil man auch will, das soll sich ganz plötzlich was ändern, was aber wahrscheinlich nicht passiert, also hoffentlich nicht. Das geht nicht. In einer Demokratie wird sich nie irgendwas schnell ändern, es sei denn, es passiert was Schlimmes.
1: Und wenn Sie so Bilder sehen, manchmal kommen ja Fernsehbilder aus Leipzig-Konnewitz oder aus Hamburg. Und wenn Sie da aus Ihrem Fenster auf Löbau blicken, kann man das vergleichen? Ist man dann froh, dass man hier in Löbau ist, wo die Demokratie ja noch einigermaßen in Ordnung zu sein scheint? Was hat man für Gefühle bei solchen Fernsehbildern?
0: In Löbau sind eben leider ziemlich wenig Leute auf der Straße. Und da können auch ziemlich wenige da sich irgendwie aufmüpfig äußern. Aber diese linken Sachen habe ich eigentlich gar nicht so verfolgt. Aber ist natürlich genauso schlecht die linke Gewalt wie die rechte. Also das kann man auf gar keinen Fall unterstützen.
1: Und Sie selber, fühlen Sie sich von der Politik verstanden oder missverstanden? Und vielleicht auch nochmal, wie ging es beruflich bei Ihnen nach der Wende weiter?
0: Ja, das ist keine lustige Geschichte. Also ich war auf dem Landratsamt, dort hat man mich entlassen. Und dann war ich also ziemlich betrübt und war dann lange Zeit arbeitslos und habe dann mich von ABM zu ABM gehangelt, wobei ich sagen muss, dass ich auch wirklich schöne ABMs hatte. Zum Beispiel war ich in Herrnhut zum 300. Geburtstag von Zinzendorf. Ich durfte Kirche auf der Landesgartenschau koordinieren, was mir wirklich viel Spaß gemacht hat. Solche Sachen hätte ich eben gerne viel mehr gemacht. Ja, und zuletzt war ich in dem Callcenter. Was man auch mal mitgemacht haben muss, da wird man auf gar keinen Fall dümmer dabei.
1: Ist das so? Weil das hat ja nicht so einen guten Ruf, das Callcenter, aber es klingt aus Ihrer Stimme ein bisschen Optimismus in dieser Richtung.
0: Ich muss mal sagen, alles, was ich am Computer heute kann, also ich konnte schon vorher mit dem Computer umgehen, aber dort hat man natürlich jeden Tag das bedienen müssen und dann weiß ich, wie das ist mit so einem Callcenter, wenn einer anruft. Und ja, der Zusammenhalt unter den Kollegen ist eigentlich schön, aber alles andere, die Arbeit an sich und vor allen Dingen, dass man ständig kontrolliert wird, das ist schlimm dort.
1: Ja, das Projekt heißt ja von den Wurzeln bis heute. Sie haben an den Wurzeln damals doch irgendwo mitgewirkt. Und jetzt nochmal rückblickend, sind aus diesen Wurzeln nun Bäume geworden oder Sträucher? Also wie lässt sich dieses Bild beschreiben?
0: Ja, ich meine, wir haben eine Menge erreicht, dass halt diese alten Herren dort weggefegt wurden und dass sie enttarnt wurden und dass man immer noch dabei ist, herauszufinden, was die eigentlich alles so verzapft haben. Stasi und so weiter. Und das finde ich richtig, dass das vernichtet wurde. Ich meine, wir als DDR-Bürger haben es ja gut gehabt. Ne? Wir hatten die Bundesrepublik, die uns sozusagen aufgefangen hat, auch wenn sie das teilweise nicht so gemacht hat, wie wir es uns gewünscht hätten. Aber wenn man sich jetzt andere Länder anguckt, wie Rumänien oder Bulgarien, dann muss man sagen, wir haben schon noch Glück gehabt mit unserer Revolution. Und ja, ich bin jetzt nie unzufrieden.
1: Ja, die Protagonisten von damals, die Sie vielleicht auch irgendwo gesehen haben, im Zuge der Ereignisse, vielleicht auch in anderen Parteien, wer ist denn da heute einfach noch da, kann man das sagen? Wer erscheint heute noch in den Medien?
0: Also eigentlich ist es so, dass fast alle so eine Altersgrenze erreicht haben oder sogar gestorben sind. Zum Beispiel Wolfgang Uhlmann ist gestorben. Werner Schulz hatte ich ja schon gesagt. Aber die Frauen aus Berlin habe ich jetzt extra

0: in Vorbereitung auf das Interview mal recherchiert. Die Marianne Birtler und die Ulrike Poppe, die sind nach wie vor aktiv, zwar nicht in der Partei, aber die arbeiten ehrenamtlich für irgendwelche Menschenrechtsorganisationen oder so. Also die tauchen auch immer mal wieder auf, wenn irgendwelche Berichte kommen. Die sind schon noch da. Wer wirklich noch aktiv ist und damals aber wahrscheinlich sehr jung war, das ist die Katrin Göring-Eckardt aus Thüringen. Und da gibt es die Geschichte, dass die damals gegen unseren Rudolf Kessner angetreten ist in Weimar zur Bundestagswahl und dass die Katrin Göring-Eckardt sich durchgesetzt hat. Ansonsten hätten wir jetzt einen Löbauer im Bundestag.
1: Rudolf Kessner, das ist eine bekannte Löbauer.
0: Das ist Stempel. Der älteste Sohn von Karl Kessner.
1: Das ist eine
0: Institution
1: in Löbau, Stempelmacher, bürgerlich.
0: Stempelmachermeister.
1: Und diese Leute, die Sie gerade genannt haben, sind die mal in Löbau gewesen?
0: Nein, der Werner Schulz war eigentlich der Einzige. Und wer auch immer mal wieder hier war, aber jetzt leider nicht mehr bei uns beim Grünen ist, das ist die Antje Hermenau. Mhm. Und die hat eigentlich auch die Franziska Schubert so ein bisschen rangezogen. Hat ihr so die ersten Schritte beigebracht. Die ist ja im Finanzausschuss und da hat die Antje Hermenau hat immer gesagt, Frauen, ihr müsst sehen, dass er ans Geld kommt.
1: Und sind Sie zu diesen Leuten mal hingefahren? Haben Sie sich aus Löbau wegbewegt und sind mal nach Dresden?
0: Ich bin mal nach Dresden gefahren,
1: zu den Demonstrationen gefahren. Waren Sie vielleicht in Berlin dabei damals, als es hochherging oder in Leipzig?
0: Ich war in Dresden, als es hieß, Joschka Fischer kommt. Und da habe ich gedacht, den musst du dir mal angucken. Und da bin ich in Dresden gewesen, das war im Rathaus in Dresden und das war sehr lustig, da wurde ich dann interviewt, ob ich ein Fan von Joschka Fischer bin. Da habe ich gesagt, ich bin kein Fan von Joschka Fischer, aber ich will ihn trotzdem mal sehen. Naja, da muss ich sagen, der hatte 20 Minuten geredet und dieses Talent würde man wirklich jedem Pfarrer wünschen, der dort geredet hat. Er hat von meiner Ansicht nach auch viel großen Unsinn erzählt, aber es war kurzweilig.
1: Und Antje Hermenau ist ja aus der Partei ausgetreten.
0: Die ist ausgetreten, weil sie irgendwie selbstständige Politikberaterin werden wollte.
1: Naja, gut, sowas ist ja manchmal auch ein Vorwand für andere
0: Ereignisse. Ich weiß es nicht. Ich weiß es nicht. Das habe ich nie erforscht.
1: Was macht Antje Hermenau heute, wissen Sie nicht?
0: Na, die ist ja wohl für die Freien Wähler angetreten. Und ja, die macht es immer noch mit der.
1: Ist noch in der Politik.
0: Ne? Ja, irgendwie ja. Viel was anderes habe ich nicht gehört.
1: Wie ist das in der Stadtpolitik in Löbau, im Stadtrat? Findet sich dort grünes Gedankengut irgendwo wieder, irgendetwas von diesen Dingen, wofür auch das neue Forum damals stand?
0: Naja,
1: oder ist das nicht vorhanden?
0: Naja, ich denke, die Bürgerliste will schon eigentlich sowas machen, aber so richtig werden sie das wahrscheinlich nicht schaffen, weil sie ja auch ein ganz schön bunt zusammengewürfelter Haufen sind.
1: Man hatte jetzt auch einen neuen Bürgermeister in
0: Löbau. Ja, das ist gut so. Das ist gut so. Der lässt die Stadtverwaltung besser arbeiten als der vorher.
1: Ja, gut. Die Landesgartenschau? Haben sich gefreut, dass die Landesgartenschau hier gewesen ist?
0: Ich hatte ja vorhin schon gesagt, ich hatte da eine Arbeit. Habe die Arbeit an der Weidenkirche koordiniert und ich muss sagen, das war eine super Sache für Löbau. Und da kann man wirklich unserem alten Bürgermeister loben. Ich habe das erst für ein bisschen überspannt gehalten, aber es ist sehr schön. Die Industriebrache ist saniert worden. Wir haben einen schönen Park jetzt dort. Wir haben diese Veranstaltungshalle. Und wir haben dadurch viel Aufschwung in der Stadt gehabt. Es waren endlich mal Leute auf den Straßen. Das war eigentlich wirklich schön. Ob das jetzt wirklich so viel gebracht hat, aber ist eigentlich egal. Ich finde es super, dass das alles dort unten hergerichtet worden ist und ein schönes Gelände geworden ist.
1: Naja, es ist auf jeden Fall ein positiver Effekt. Das war ja die alte Zuckerfabrik.
0: Und Lautex.
1: Und zumindest die Zuckerfabrik gab es ja auch mal den Konflikt. Das gehörte ja dann zu Südzucker. dass man das einfach kaputt gemacht hat, weil man das nicht wollte. Also da waren dann auch so die Zeitungsberichte, dass dann die Zuckerrüben nach Polen gefahren wurden, weil dort die Produktion halt billiger war. Ne? Auf jeden Fall ist dadurch etwas Gutes entstanden mit der Landesgartenschau, die ja auch noch heute
0: begehbar ist. Ja, also ich denke, mit der Zuckerfabrik war noch nicht direkt so ein Kaputtschlagen, aber ist natürlich wie mit allen Betrieben, die geschlossen wurden, ist nicht schön. Aber es ist wirklich super, wie das Gelände geworden ist. Natürlich für die Leute, die mal bei Lautex waren, ist es vielleicht immer noch traurig, dass da jetzt Wiese ist, wo mal ihre Fabrikhalle stand. Aber ich kenne viele von Lautex, die da irgendwo untergekommen sind. Ja, mittlerweile wären die alle Rentner, die da nie untergekommen sind.
1: Gut, wir bedanken uns für das Gespräch bei Frau Schlegel. 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Und ansonsten gibt es demnächst eine weitere Sendung. Vielen Dank. Auf Wiedersehen, Frau Schlegel.
0: Auf Wiedersehen, Herr Herrmann.
1: Ja, liebe Hörer von Radio Z, willkommen erneut zu Von den Wurzeln bis heute. Wir haben heute zu Gast Armin Pietsch. Guten Tag, Herr Pietsch.
2: Guten Tag.
1: Ja, Armin Pietsch ist heute einer der Mitgestalter vom Augen auf e.V. Er hat aber damals auch die friedliche Revolution miterlebt. Armin, wie haben Sie die Ereignisse damals persönlich erlebt?
2: Na, ich muss erst mal sagen, dass ich zu der Zeit 1989 in Moritzburg bei Dresden gewesen bin. Dort war ich Student in einer kirchlichen Einrichtung. Und ja, ich habe das schon etwas eher erlebt, nämlich 88, 89 in Leipzig. Das heißt, ich hatte dort ein Gemeindepraktikum an der Thomaskirche, Thomas-Matthä-Gemeinde. Und da waren ja dann schon diese Montagsdemonstrationen im Laufen. Und da habe ich schon das erste Mal Polizeieinsätze gesehen, die ich für die DDR nicht für möglich gehalten hätte. Ansonsten taste ich mich mal ran an den Oktober 89. Im Radio war irgendwann zu hören, ich glaube im August, dass auch die Grenzübergänge nach der Tschechischen Republik, nach der CSSR geschlossen wurden. Das kam auf Rias. Ich setzte mich in mein Bett, das kann ich mich noch sehr erinnern, und habe gejubelt und geklatscht. Warum? Weil ich glaubte, dass auch der Letzte jetzt verstehen würde, in was für ein Land wir leben. Das also nur noch mit Abgrenzung und Grenzenschließung agieren kann. Ja, und dann vielleicht gleich schon mal zu den Oktoberereignissen. Ich kann es nur von Dresden sagen. Na, meine Eltern, die haben in Eibau gewohnt und ja, die hatten damals auch schon ein Telefon. Nach vielen, vielen Jahren des Wartens. Und an dem 4. Oktober am Früh, da erzählte uns ein Mitschüler, dass er gestern auf dem Hauptbahnhof gewesen sei und Prügelszenen erlebt habe. Wir konnten das so eigentlich gar nicht fassen. Und dann am 4. Oktober direkt sind wir eingeladen gewesen bei einem Dozenten in Dresden. Und auf der Rückfahrt kam einer meiner Mitstudenten auf die Idee, wir gehen jetzt zum Hauptbahnhof. Zur Erinnerung, da sind ja die Züge durchgefahren nach dem Westen von der Prager Botschaft aus. Und ja, die Straßenbahn, die eigentlich zum Hauptbahnhof fahren sollte, die fuhr nicht mehr. Also sie machte am neuen Rathaus, wurde die Straßenbahn gestoppt. Und wir stiegen aus, um die Prager Straße entlang zu laufen. Es kamen uns Leute entgegen, die gesagt haben, da wird mit Steinen geschmissen. Ja, ich hatte zuerst überhaupt keine Lust, dorthin zu gehen. Und dann, als wir das Hotel Neva erreicht haben, auf dem damaligen Leninplatz oder am Leninplatz, da sahen wir diese Polizeiketten um den Hauptbahnhof. Es schien vorher gebrannt zu haben. Das heißt, ein Auto, denke ich mir, rauchte noch. Und ganz schnell haben wir erlebt, welche Taktik die Polizei gemacht hat. Dass sie immer zu dritt rausgelaufen sind aus der Kette, sich jemanden geschnappt haben, wieder hinter die Kette verschwunden sind und vor aller Augen ihn verprügelt haben. Das habe ich gesehen. Und ich habe gesehen, wie die Menge skandiert hat. Freiheit, wir bleiben hier. Das war ja alles nicht entschieden. Ne? Und es war auch nicht entschieden, wie rum das laufen würde. Und ich kam irgendwo zum Stehen und ein Mann sagte mir, dass vorhin sein Wasserwerfer eingesetzt wurde. Da war ich ein bisschen ungläubig und ich erinnere mich noch ganz genau, dass ich ihn so am Ärmel angefasst hatte und da gemerkt habe, dass er vollkommen nass ist. Ja, wir sind dann irgendwann an dem Abend ja, zurückgerannt. No, da waren auf diesem Leninplatz bei diesem Monument, da waren noch die Blumenkästen aus Beton, die waren umgedreht, aufgestapelt, das sah aus wie ein Gebirge. Also ich bin so schnell, bin ich glaube ich in meinem ganzen Leben nicht gewesen, über diese Betonteile drüber weg geklettert und wir sind Richtung Altmarkt gerannt, weil wir nicht wussten, ob Polizei uns verfolgt oder nicht verfolgt. Und da war ich mit dem Freund dort, der eigentlich ein ganz ruhiger ist. Und als wir auf dem Altmarkt waren, da war diese Kunsthandlung am Altmarkt, Buch und Kunst oder irgendeine Kunsthandlung, die war geschmückt für den 40. Jahrestag. Und der Schmuck bestand darin, dass dort, ich weiß nicht, 5 oder 6 große Bilder von Erich Honecker hingen. Und mein Freund, der also wirklich sonst immer sehr ruhig war, sagte so, in aller Gelassenheit, wenn ich jetzt einen Stein hätte, würde ich den dort in das Schaufenster schmeißen. Ich kann dieses Gesicht nicht mehr sehen. Ja, das waren so die Ereignisse im Oktober in Dresden.
3: Und nochmal, Sie hatten ja gesagt, Sie waren damals als Eibauer Student in Moritzburg. Wer waren Sie damals persönlich?
2: Ja, ich war eigentlich außerhalb der DDR. Also ich habe immer gesagt, Moritzburg ist so exterritorial. Als kirchliche Studenten waren wir eigentlich vogelfrei. Also wir konnten tun und lassen, was wir wollten, wenn wir dem Staat nicht in die Quere gekommen sind. Und ich war relativ naiv. Ne? Ich bin in einem sehr behüteten Elternhaus aufgewachsen. Die großen Nöte und Probleme hatten wir nicht. Was vielleicht eine Einschränkung gewesen ist, dass wir nicht lesen konnten, was wir wollten, und dass wir nicht reisen konnten. Das habe ich als Einschränkung empfunden. Ansonsten waren wir junge Leute, die das Leben genossen haben und uns gefreut haben, dass wir in dem wunderschönen Moritzburg sein können und dass wir von staatlicher Drangsalierung oder von staatlichen Verordnungen nicht betroffen gewesen sind. Also, ja, Student. Und wir wussten aber, wenn wir fertig studiert haben, dass wir dann eigentlich nur eine Perspektive haben im kirchlichen Raum, also im staatlichen Raum, das war dann nicht mehr möglich.
3: Und hätten Sie denn in Aibau in der Oberlausitz eine berufliche Perspektive gefunden oder haben Sie danach gesucht?
2: Naja, ich habe vorher eine Berufsausbildung gemacht in Soland an der Spree zum Plast- und Lastfacharbeiter. Und aber das war mir zu wenig. Und ich wollte eigentlich so ein bisschen raus aus dem ganzen System der Besserwisserei. Die DDR gerierte sich ja immer so, dass sie immer alles besser wussten. Immer das letzte Wort hatten und immer belehrend gewesen sind. Also das müssen die größten Starpädagogen gewesen sein, die es überhaupt gab. Und aus dieser Art der Bevormundung und Belehrung wollte ich eigentlich entfliehen. Ja, natürlich hätte ich können in diesem Beruf Plastverarbeitung, hätte ich können in Soland oder in Zittau arbeiten, aber das war schon gar nicht mehr, das kam schon gar nicht mehr in Frage. Also weil die Perspektive war raus aus diesem ganzen System, ja.
3: Und was waren denn, Sie hatten das ja schon angesprochen, aber nochmal, also Episoden, die Ihnen besonders in Erinnerung geblieben sind?
2: Na, einmal, dass bei uns an der Schule der damalige SPD-Senat aus West-Berlin da war, zu Besuch in der Schule und dass wir sie schon gefragt haben, was SPD, was sie für eine Sozialismusvorstellung haben. Das war beeindruckend. Also, dass man schon klar wusste in West-Berlin, wie die Situation in der DDR gewesen ist. Das hat mich sehr beeindruckt. Dann ja, die Brutalität der Macht, die wir erlebt haben, also eine Polizei, die bis oben hin mit Schilden und mit Helmen gesichert war und mit Schlagstöcken und mit Wasserwerfern, das hatten wir vorher in Aibau oder in Löbau noch nie gesehen, sowas. Das war sehr beeindruckend. Und dass sie auch das einsetzen wollten. Und was beeindruckend war, dass die Argumentation in den öffentlichen Medien, das heißt hier im Raum Zittau-Aibau, auch in Moritzburg, haben wir kein Westfernsehen gehabt. Wir hatten also DDR 1 und 2 und wir hatten RIAS und Deutschlandfunk und natürlich die Zeitung, ne, Junge Welt und Sächsische Zeitung. Und wie dort in einer, also ja, man kann sagen, alle Dinge umgedreht worden sind, die wir selber erlebt haben. Also wir, die wir demonstriert haben und friedlich dagestanden haben, mussten den nächsten Tag in der Zeitung lesen, dass wir Raudis gewesen sind, raudihaftes Verhalten. Das war beeindruckend.
3: Und ja, was gab es denn an persönlichen Begegnungen, also mit Vertretern hier aus der Region, aus Eibau, Löbau oder auch in Zittau, vielleicht auch persönliche Begegnungen, die heute noch aktuell wären?
2: Also Begegnungen hatte ich da schon, obwohl ich natürlich niemals dran gedacht hatte, in Zittau später zu arbeiten und eigentlich mein ganzes berufliches Leben in Zittau gewesen bin oder noch bin. Das waren Begegnungen schon im Rahmen der Kirche. Das war zum Beispiel der damalige Eibauer Pfarrer Gotthilf Matzert, der sich sehr, sehr deutlich ausgedrückt hat und der immer wieder sehr, sehr deutlich in seinen Predigten gewesen ist. Es war uns immer eine Freude, am Sonntag zu den Gottesdiensten zu gehen und ihnen zuzuhören, was er zu sagen hatte. Und ich kann mich auch entsinnen an eine Begegnung oder an mehrere Begegnungen mit Heiner Eckert. Ich bin mir nicht sicher, ob er zu der Zeit Studentenpfarrer in Zittau gewesen ist. Er hatte jedenfalls sehr spannende Vorträge. Zum Beispiel an einen kann ich mich sehr erinnern, die Biografie von Karl Marx hat er mal erzählt und doch sehr, sehr anders, als wir das im Staatsbürgerkundeunterricht gehört hatten. Also an die beiden kann ich mich sehr, sehr gut erinnern. Und sie sind mir durch ihre Klarheit und Deutlichkeit auch sehr wichtig gewesen.
3: Und jetzt nochmal rückblickend auf damals. Was ist von Ihren Idealen von 1989 geblieben in der heutigen Zeit?
2: Ja, es wird viel vergessen. Aber alleine, wenn ich in meiner Wohnung sitze und meine Büchersammlung ansehe, dann weiß ich, dass ein sehr, sehr großer Teil an Büchern aus dem gesamten Deutschland kommen. Also die Freiheit des Wortes, die Freiheit zu lesen, was ich möchte. Das ist so eine ganz große Geschichte, also das ist geblieben. Und was wir natürlich 89, dann 90, 91 nachgeholt haben, das Reisen, die Begegnungen. Also ich glaube, ich bin noch mit DDR-Geld nach Italien gefahren und nach Frankreich, auch fast ohne Geld. Also diese Begegnung, das ist so ein Ideal gewesen. Und was viel später dazu gekommen ist, das ist so der Gedanke, die Verbindung mit dem Osten. Das heißt mit polnischen Menschen, mit Menschen aus Ungarn, aus Georgien, aus Rumänien. Das ist mir ziemlich wichtig geworden und das ist auch so ein Ideal. Also diese Verbindung einfach haben zu können. Ja, und was natürlich jetzt ein bisschen seltsam anmutet, wenn ich mir meinen Reisepass ansehe, eröffnet mir fast alle Grenzen. Das ist so unglaublich. Und neben mir sind Menschen, die können nicht reisen, die können nicht von einem Ort zum anderen. Naja, und dann der relative Wohlstand. Also ich fühle schon, dass wir einen Wohlstand haben und einen Reichtum. Und dieses Bild unserer Landschaften, unserer Städte, ich habe es noch ganz genau in Erinnerung, wie grau und schmutzig alles gewesen ist. alles von Kohle überzogen, alles von Kohlenstaub. Und jetzt gehe ich hier über einen Marktplatz in Zittau. Der ist wunderschön. Der ist einfach wunderschön.
3: Ja, es gibt ja nun heute auch den Protest. Wir haben die Montagsdemonstration in Löbau zum Beispiel. Und haben Sie denn gemeinsame Grundmuster erlebt zwischen dem, was Sie damals erlebt haben und dem, was heute teilweise stattfindet? Also es gibt ja ein gewisses Unzufriedenheitspotenzial auch heute, was sich durchaus vehement artikuliert.
2: Also ich sehe keine Zusammenhänge. Also ich sehe am ehesten, dass natürlich in dem Reichtum, in dem wir leben, das kann so sicherlich nicht weitergehen. Aber ich sehe heute eben zunehmend und wirklich zunehmend diese rassistische Note. Also Deutschland zuerst oder sowas. Und das kann ich überhaupt nicht nachvollziehen, das kann ich nicht sehen. Ich sehe, dass wir nur zu einer Blüte kommen, wenn wir mitten in Europa sind und mitten in der Welt sind. Aber diese rassistischen und hetzerischen Aussagen, die stören mich ganz sehr. Also das möchte ich nicht hören, das stört mich. Und wenn über jegliche Bemühung, die irgendjemand macht, erstmal sofort der Mistkübel ausgekippt wird, also ich kann das nicht verstehen. Also ich sehe an dieser Stelle keine Zusammenhänge. Also die persönlichen Freiheiten sind aus meiner Sicht nicht bedroht. Im Gegenteil, wenn ich mir vorstelle, dass diese Demonstrationen, die ich heute erlebe, wenn die in der DDR stattgefunden hätten, das wäre unvorstellbar gewesen. Die Leute, die hier sagen, dass sie in Unfreiheit leben, die wären alle auf einmal in Bautzen oder sonst wo gelandet. Das kann ich mir vorstellen.
3: Sie hatten ja schon genannt, Gotthilf Mazat, Heinz Eckert, an welche Protagonisten von damals, die auch heute Verantwortung tragen oder wie Heinz Eckert Verantwortung getragen hatten, erinnern Sie sich gern und an welche vielleicht auch nicht? Es gab ja dann auch, wenn ich an Ibrahim Böhme denke oder Wolfgang Schnur, diese Vertreter der friedlichen Revolution, wo sich dann herausstellte, dass die bei der Stasi gearbeitet haben. Haben Sie ähnliche Erfahrungen gemacht?
2: Ich habe da überhaupt keine Erfahrung gemacht. Wir haben schon nachgesehen, ne? Bei uns zum Beispiel in den kirchlichen Kreisen, also in der Ausbildung in Moritzburg, Leute gewesen sind, die bei der Stasi gewesen wären. Und wir können sagen, das ist nicht der Fall gewesen. Zum Glück. Natürlich, an was ich mich erinnere, das sind damalige Politiker wie Helmut Kohl, der in seiner Art und Weise einen Glücksfall der Geschichte genutzt hat. Und das muss man ihm wirklich zugute rechnen, dass er dort das wirklich am Schopf gebackt hat, am Schopf gefasst hat, die Situation. Also heute wäre eine deutsche Einheit nicht mehr möglich. Natürlich waren es manche gute Politiker, die wirklich Verantwortung übernommen haben, aber die manchmal auch die Macht zu sehr geliebt haben. Also ich denke auch an unseren ersten Ministerpräsidenten Biedenkopf, der, ja, sehr viel, sicherlich sehr viel für Sachsen auch getan hat und das Ansehen des Freistaates oder überhaupt erstmal die Gründung des Freistaates und das nach oben zu befördern, aber dann eben, naja, doch irgendwie ein bisschen in königliche Allüren abgerutscht ist. Aber vielleicht ist das so, der Mensch ist vielleicht so, dass wenn er Macht hat, dass er sie, dass er ganz schnell dahin kommt, dass er sie auch missbrauchen kann. Ja.
3: Und Sie arbeiten ja bei Augen auf, haben viel Erfahrung mit Demokratiearbeit in Löbau. Und welche Erfahrungen aus den Wendezeiten sind denn in das heute herübergekommen, auch in Ihrer Arbeit? Und was ging vielleicht verloren?
2: Naja, der unbedingte Ruf nach Freiheit, da merke ich schon, dass er sehr eingeschränkt ist. Ich arbeite ja in der Integrationsarbeit. Das heißt, ich beschäftige mich jeden Tag mit der Integration von geflüchteten Menschen, vor allen Dingen aus Afghanistan und Syrien. Und dort bemerke ich schon auch die Doppelzüngigkeit unserer Gesellschaft, unserer jetzigen Gesellschaft. Also doppelte Standards, ne? Also auf der einen Seite waren wir froh, dass Leute in Afghanistan die Bundeswehr unterstützt hat und auf der anderen Seite, tja, die Unterstützung ist relativ gering. Das ist schon komisch. Was ich mir gar nicht vorstellen konnte damals, die Entsolidarisierung. Also ja, das ist möglicherweise, ja, dass die Menschen nur noch an ich ein ganz großes Ego vor sich her schieben und das Prinzip auch auf andere zu sehen und andere sich anzugucken, das ist, glaube ich, auch ein bisschen verloren gegangen.
3: Ja. Waren Sie seit der Wende durchgehend politisch aktiv? Und wenn ja, in welchen Zusammenhängen?
2: Naja, das heißt politisch aktiv. Ich bin relativ schnell in die Gedenkstättenarbeit gekommen. Bin seit vielen Jahren Vorsitzender des Fördervereins Jugendbegegnung in Theresienstadt. Und seit vielen Jahren auch hier in Zittau aktiv in Freunde des Zittauer Theaters. Also ich kann schon sagen, dass dieses Engagement relativ durchgehend ist. Ja.
3: Und sehen Sie die Demokratie in Gefahr? Und ja, vielleicht, welche Symptome haben wir denn aktuell, wenn, wie das auch immer von den Medien, von der Politik kolportiert wird, die Demokratie in Gefahr ist?
2: Naja, ich sehe manchmal so Verharmlosungstendenzen. Also von dem, was auf der Straße so gerufen wird. Also wenn ich so ein rassistisches Schreien höre oder auch, dass es scheint normal zu sein, dass irgendwo Hakenkreuze angeschmiert werden. Das ist mal eine kleine Zeitungsmeldung, ja, aber so richtig interessiert das scheinbar niemanden mehr. Das würde ich mir vor allen Dingen ganz anders wünschen. Also auch da eine Aufklärung nochmal zu schaffen. Und auch dieses Latente des Antisemitismus. Ne? Wir haben das jetzt in der Corona-Zeit erlebt, wo auf einmal gelbe Sterne auftauchten und sie sich die Leute so verglichen haben mit Opfern der Judenverfolgung. Also das kann ich nicht verstehen. Und an der Stelle wünsche ich mir schon klarere Ansagen, eine deutlichere Bildung, auch deutlichere Urteile bei Staatsanwaltschaften. Ne, das ist so alles, nur ja, Gott, das ist eben passiert und ein dummer Jungenstreich, aber ich habe da einen anderen Eindruck.
3: Und fühlen Sie sich bei diesen Eindrücken von der Politik missverstanden? Tut die Politik zu wenig dagegen?
2: Ja, was heißt Politik? Die Politik gibt es ja scheinbar nicht. Es gibt einzelne politische Vertreter, die schielen aus meiner Sicht sehr nach einem Wählerklientel, was nun rechts, weit, weit rechts steht. Und dort wünschte ich mir schon was anderes. Ja, und auch bestimmte Kürzungen im Bildungsbereich, wie wir das jetzt wieder sehen, ne, bei der Bundeszentrale für politische Bildung soll gekürzt werden, da fühle ich mich dann schon missverstanden. Ich möchte eher das andersrum erleben, dass die Bundeszentrale oder die Landeszentralen noch aktiver arbeiten können. Ne? Das würde ich mir schon wünschen. Und dass da Politik, Landespolitik, Bundespolitik ja oftmals so an Themen auch vorbeiarbeitet. Ne? Also wir erleben, das erlebe ich gerade, werden auch viele Leute erleben, die ALG-2-Empfänger sind oder jetzt Bürgergeldempfänger, die Antragsflut. Also ich erlebe das bei Geflüchteten. Die Antragsflut, das Unvermögen, Technik einzusetzen. Also wir schreiben alle Anträge mit der Hand. Und mir tun wirklich die armen Leute leid, die dann diese ganzen Formulare wieder übertragen müssen in irgendwelche Masken. Dort wünschte ich mir schon etwas ganz anderes. Oder auch dieses Hickhack um Bahn und so weiter. Ja, es ist nicht verstehbar, dass also Strecken weggerissen wurden und jetzt das so störrisch ist, wieder Gleise dazu zu bauen, obwohl jeder weiß, dass die Bahn eigentlich das Transportmittel der Zukunft sein soll. Das sind so Themen, ja.
3: Sind diese Themen vielleicht auch mit Ursache für die Montagsdemonstration? Und wenn man die Montagsdemonstration sieht, wo ist Ihrer Meinung nach der Unterschied zu damals?
2: Kann ich jetzt schlecht sagen. Also ich merke, dass viele Kleinigkeiten nicht gehört werden. Ja, also das ist auch egal, es scheint egal zu sein, wie Infrastruktur ist, ob Infrastruktur große Lücken hat. Ich kann mir auch eine völlige Ermüdung vorstellen durch den ewigen Kreislauf zwischen Krise und Krise, Corona, Krieg und so weiter, dass das Menschen auf den Geist geht, das verstehe ich. Das verstehe ich ganz sehr. Also ich muss selber oft an mich halten, dass ich selber nicht an der Stelle verzweifle oder traurig werde. Das kann ich verstehen. Aber diese Paarung mit Rassismus, das kann ich überhaupt nicht verstehen. Das verstehe ich nicht. Und dort hat es auch keine, dazu ist, es gibt keinen Platz für sowas. Ne? Also auf anderen rumtreten, denen es noch schlechter geht und sie zu Schuldigen zu machen, zu Sündenböcken, das ist Mist, das geht nicht. Also sich zu solidarisieren und zu sagen, wir sitzen alle im gleichen Boot, das fände ich angemessen. und da eben auch an der Stelle zu demonstrieren, wo es hingehört. Nämlich, wenn ich für Frieden eintreten will, dass ich dann meinetwegen vor die russische Botschaft gehe oder das russische Konsulat oder an andere Stellen. Das scheint mir geboten zu sein.
3: Ja. Das Projekt heißt ja von den Wurzeln bis heute. Und die letzte Frage wäre noch, sind aus den Wurzeln denn nun kräftige Bäume geworden? Oder wie lässt sich das im Sinne dieses Bildes vielleicht beschreiben?
2: Ja, ich denke, also ich habe den Eindruck, dass schon Bäume geworden sind. Also ich kann mir jetzt schlecht ein Rollback vorstellen, hin wieder zu einem Stalinismus. Ich glaube, der Zug ist abgefahren und das ist auch gut so. Dass natürlich nicht alle Blüten ausschlagen, dass nicht alle Träume, dass nicht alle Träume wahr geworden sind, das ist so, das ist Leben. Und natürlich offenbart auch das System immer wieder Schwächen, ne? Das, was uns dann schon erzählt wurde, auch zu DDR-Zeiten. Ich glaube schon, dass da Schwächen da sind. Aber ich würde sagen, ohne zu verträumt zu sein oder ohne naiv zu sein, eine Demokratie ist gewachsen. Sie hat Schwächen, ohne Frage. Sie hat auch Fehler, ohne Frage. Aber ich kann mir das nicht vorstellen ohne diese Art der Demokratie. Also in dem Sinne, ja, die Bäume sind gewachsen, ohne Frage. Bloß, ob die abgeholzt werden, wohlwollenderweise lächelnd abgeholzt werden, ohne dass man ahnt, dass man den Ast, auf den man sitzt, absägt, oder ob man sie hegen und pflegen kann. Das wird sich weisen.
3: Gut, die Bäume hegen und pflegen. Ein guter Baum, der braucht ja auch ab und zu mal einen Schnitt, ne? Einen Baumschnitt. Das ist vielleicht ganz angebracht in manchen Fällen. Vielen Dank, Armin Pietsch.
2: Bitte schön.
3: Vielen Dank auch an die Partnerschaft für Demokratie des Landkreises Görlitz, welche die Interviews ermöglicht, und vielleicht, Herr Pietsch, auf ein Wiedersehen. Ja.

0: Guten Morgen. Wir haben eine Sendung zum Holocaust und Judenverfolgung im Zweiten Weltkrieg gemacht.
1: Wir haben uns mit dem Film Schindlers Liste beschäftigt und dann haben wir noch den Comic Die vollständige Maus uns angeguckt und dazu auch ein kleines Hörspiel produziert. Hört's euch an.

0: Marian, wir haben ja gerade eben Schindlers Liste geschaut. Und wie fandest du den Film?
1: Ja, ich fand den Film ganz gut.
0: Hat dich was mitgenommen? Und auch an die anderen?
2: Also, ich fand den Film auch ganz toll. Also, der Film war sehr krass gedreht. Also, ja, wie soll man das sagen? Mich hat es halt mitgenommen, wie viele Juden dort gestorben sind. Und, genau.
1: Ich finde das Thema an sich halt sehr krass, aber ich wusste davor auch schon, dass das sehr krass ist und deswegen hat mich das jetzt durch diesen Film jetzt nicht besonders mitgenommen, sondern ich wusste das halt einfach schon, weil ich auch schon in der Schule so Dokumentarfilme darüber geguckt habe oder so.
0: Ich fand ja sehr spannend, dass er. Wie viele Juden hat er nochmal gerettet?
1: 1100.
0: Dass er mit den 1100 nicht zufrieden war, sondern der Meinung war, dass er noch mehr retten könnte, was er aber nicht getan hat. Und deswegen nicht mit seiner Leistung zufrieden ist. Fand ich sehr krass. Worum ging es denn eigentlich nun in den Filmen? Wir wissen jetzt, was ihr am krassesten fandet. Aber die Zuhörer wissen ja noch nicht, was im Film eigentlich passiert ist. Was ist denn passiert? Am ersten Tag ging es damit los, dass der ja die Feier hatte. Da hat er mit dem Typ seine Fabrik eröffnet. Und am Anfang hat er sich Juden als Arbeiter genommen, weil die billiger waren als Polen, was ich schon mal sehr verschämt finde. Also Leute billiger anzustellen. Weil bloß weil sie jetzt eine andere Religion angehören. Und dann hat er halt sich langsam dafür eingesetzt, dass seine Arbeiter da bleiben und nicht weggehen, weil die mehrmals abgeholt wurden. Immer unter der Begründung, dass die eingearbeitet sind und so konnten die da bleiben. Und ich glaube, das war der erste Tag. Am zweiten Tag ging es dann weiter, dass der sich für die Arbeiter eingesetzt hat. Und dann kam doch die Frau, die gefragt hat, ob er bitte zwei Leute mitarbeiten holen kann. Was im zweiten Teil war, woran ich mich erinnern kann, war, dass die Asche geregnet hat. Die haben das Judenghetto aufgelöst, im ersten Teil glaube, und haben weiter oben ein Arbeitslager gemacht und haben da, glaube, Arbeiter von getötet, weil es zu viele waren. Und die haben sie alle verbrannt. Und das wurde halt im Film dargestellt, was ich glaube auch, wo ich denke, dass es auch so in der Realität war, dass es in Krakau Asche geregnet hat. Krakau ist die Stadt, wo die Fabrik ist.
1: Genau.
0: Ja, und dann hat er ja im zweiten Teil dann damit begonnen, dass der, weil das Arbeitslager oben pleite ging, die aus dem Arbeitslager die Juden zu befreien. Oder?
1: Genau. Also der hat die versucht zu befreien und davor zu retten, dass die nach Auschwitz kommen.
0: Genau, und da war es doch auch so, da war doch irgendwas mit dem Zug, oder?
1: Da wurde dann irgendwie der Zug fehlgeleitet mit den Frauen und kam dann nach Auschwitz und dann ist er da hingefahren und hat die gerettet.
0: Ja, dann hat er ja seine zweite Fabrik eröffnet.
1: Stimmt, der ist umgezogen und damit das an einen sicheren Ort nach Tschechien dann.
0: Und da hatte er ja dann, glaube ich, Patronenhülsen hergestellt.
1: Ja, aber die hat er falsch hergestellt, sodass sie nicht schießen können.
0: Genau. Und da, was ich auch sehr krass fand, war, dass er ja die jüdischen Feiertage da gefeiert hat. In der neuen
1: Ja.
0: Fabrik. Was ja, du hast das mitbekommen, ihr beide, jetzt am Ende des Films, oder? Eddie, kannst du dich daran erinnern, bei dem Stück, was du jetzt mitgeschaut hast, dass da, am Anfang war doch, da ging der Schindler doch zu einem Typ und hat auch mit dem geredet. Kannst du dich daran erinnern, was der erzählt hat?
2: Ja, also die haben dann, glaube ich, darüber geredet, dass der nicht weiterarbeiten soll wegen dem Schabbat. Dass
0: Genau.
2: der, weil bei den Juden ist, am Freitag bereiten die sich vor auf den Schabbat, das ist der wöchentliche Feiertag bei denen. Und da hat der Schindler gesagt, dass der Arbeiter nicht weiter arbeiten braucht, weil er sich lieber auf den Schabbat vorbereiten soll. Und dann hat er den in sein Büro eingeladen zu einer Flasche Wein.
0: Hat jemand anderes noch was dran hinzuzufügen?
1: Nee, am Ende war es dann halt so, dass dass im Radio dann kam, dass der Krieg aufgelöst wurde und zu Ende war, dass die Deutschen besiegt wurden und dann hat er quasi eine große Ansprache in der Fabrikhalle gehalten.
0: Die Ansprache fand ich auch nochmal sehr spannend, weil der hat ja geschafft, dass alle Soldaten weggegangen sind. Könnt ihr euch daran erinnern, wie?
2: Ja, er hatte halt davon gehört, dass alle Juden, die dann dort versammelt waren, von den Soldaten dort erschossen werden sollten. Und da hat er zu den Soldaten gesagt, dass sie halt jetzt nach Hause kehren können als Männer oder nach Hause kehren können als Mörder. Und daraufhin haben die sich dann so aufgelöst, sage ich jetzt mal, also sind nacheinander, ist dann, wenn einer gegangen ist, sind dann die nächsten gegangen.
1: Und dann hat er sich am Ende noch so gesagt, dass er eigentlich ein Verbrecher ist und quasi die Leute ausgenutzt hat und eigentlich hier dieser Partei angehört hat.
0: Hat jemand noch eine Ahnung, wie die hieß?
3: NSDAP.
0: Genau. Ja, das war so im Grunde der Film.
1: Was hat euch am meisten bewegt an dem Film?
0: Das Verbrennen hat mich sehr bewegt. Und im zweiten Abschnitt, wo wir den Film geschaut haben, interessant war, dass die, also so eine Schocksituation, als die begonnen haben, die Frauen, die in Auschwitz gelandet sind, in die Gaskammern zu bringen und die da geduscht haben. Also, weil das Wasser ging nicht sofort an und man hatte kurz Angst davor, dass die jetzt alle vergasen.
1: Ja, das fand ich auch krass, den Moment. Also ich fand auch das mit dem Verbrennen ziemlich krass und halt, wie gesagt, in Auschwitz, als sie die in die Gaskammer gebracht haben.
0: Levin und Eddie, was hat euch denn mitgenommen aus dem Film?
3: Also mich hat auch mitgenommen, wie die gelebt haben in diesen Konzentrationslagern. Oder ja, genau. Ja, genau. Dass sie da einfach so Leute erschossen haben. Und ja, das fand ich auch ziemlich krass.
2: Ja, also den kleinen Teil, den ich jetzt mitgeguckt habe, fand ich krass, dass der Schindler jetzt dann am Ende noch traurig war, also geweint hat, weil er es zu wenig fand, dass er 1100 Juden gerettet hat. Das fand er zu wenig. Und das war auch ziemlich

0: Ich glaube, ich kann eine Menge dazu erzählen zum Zweiten Weltkrieg. Einerseits dadurch, dass meine Mutter neuroneueste Geschichte studiert hat. Und andererseits, weil ich mich damit beschäftigt habe. Hab letztens ja in Polen, als ich in Krakau war. Und bei den Dings, Namen vergessen, bei den Konzentrationslager in München.
1: Ja, ich war im Konzentrationslager Buchenwald schon mal mit der Schule letztes Jahr. Das ist bei Weimar, genau. Und wir haben als Vorbereitung darauf auch so einen Dreiviertelstunden-Film geguckt über das Konzentrationslager Buchenwald und so und waren dann dort und haben uns so das angeguckt und so. Genau.
2: Wie geht's euch damit mit dem Thema?
1: Also ich finde das Thema ziemlich krass. Also ich kann mir das auch schwer vorstellen, wie das damals war. Irgendwie. Ich kann mir auch schwer vorstellen, was die Menschen, die solche Verbrechen begangen haben, was denen da durch den Kopf gegangen ist, warum die das gemacht haben. Das kann ich irgendwie nicht begreifen. Wieso bringt man so viele Leute um? Das verstehe ich nicht und ich finde es ganz schön krass, was damals passiert ist.
0: Ich finde es auch sehr grausam, was passiert ist. Also halt die Frage, wie kommt man dazu, erstmal auf die Idee zu kommen. Die Rassentrennung, die ja da sehr vorging, wieso das Glaube sehr groß wurde, dass ja Leute, die weißhäutig sind, blonde Haare haben und blaue Augen, sind besser gestellt als andere, die als irgendwie anders aussehen. Also, wie kommt man auf so eine Idee? Also, du müsstest ja irgendwie darauf kommen, dass ich besser bin als die. Und wieso bin ich besser? Weil ich eine weiße Haut habe, weil ich blaue Augen habe und weil ich blond bin. Was soll, also, erstmal auf diese Idee zu kommen? Ich verstehe das nicht.
1: Na, ich glaube irgendwie, vor allem, dass Wissenschaftler damals irgendwie geguckt haben, kann man Menschen auch in Rassen einteilen, so wie Tiere. Aber ich kann mir vorstellen, dass diese Wissenschaftler das nicht aus bösen Gedanken gemacht haben, sondern dachten einfach, sie finden da vielleicht irgendwas raus und dann haben das aber Leute
0: Aber
1: missbraucht quasi, diese Theorien.
0: Tiere kann man doch auch nicht wirklich in Rassen einteilen. Also du hast, trotzdem ist ja jedes Tier anders. Du kannst nicht sagen,
1: Ja, aber
0: jeder Fuchs reagiert so.
1: trotzdem gibt es ja
0: Ja,
1: Tierrassen.
0: weil, also ich. Was ich sehr spannend fand, war in der Rassismusausstellung im Hygienemuseum,
1: In der war ich auch.
0: da war ja gleich am Anfang ein großer Kasten. Der war früher zu Geisterjagd da. Und viele Sachen, die man früher zu Geisterjagd benutzt hat, wurden zur Rassentrennung benutzt. Ich weiß nicht mehr, was alles da drin war. Ich kann mich daran erinnern, dass sie das halt so gemacht haben. Ich weiß, dass sie sich Glasaugen genommen haben, um zu schauen, wie das aufgebaut ist. An Gesichtsformen haben sie auch probiert, das festzumachen.
2: Naja, ich finde, warum tut man das? Warum will man einen Menschen in eine Rasse einteilen? Ein Mensch ist ein Mensch. Klar, es gibt bei vielen Menschen Unterschiede, was sie mögen, aber ein Mensch ist ein Mensch. Und das kann man jetzt nicht nur wegen der Hautfarbe, ist das jetzt eine andere Rasse? Das kann man nicht ausmachen, finde ich, weil jeder Mensch ist genauso viel wert wie ein anderer.
1: Vor allen Dingen, jeder Mensch ist anders. Also ich meine, selbst wenn du diese Rasseneinteilung, so wie man das damals geglaubt hat, oder so, wenn man das sich so, das sind ja trotzdem keine wirklich, da sind trotzdem nicht die Menschen alle gleich, sondern ich meine natürlich, auch wenn alle dieselbe Hautfarbe haben, haben die trotzdem Unterschiede. Das gibt immer irgendwelche Unterschiede. Jeder Mensch ist einzigartig.
2: Ja, das ist ja auch das, was ich gesagt habe. So, ich verstehe nicht, warum man das dann so einteilen muss. So, dass nur weil ein Mensch eine andere Hautfarbe hat, dann gleich schlechter ist. So. Das finde ich nicht so gut. Gibt es so Rasseneinteilungen oder Hass gegen andere Menschen jetzt immer noch? Und wenn ja, wie versteht ihr das und was kann man dagegen machen?
0: Ich bin der Meinung, dass es das noch gibt. Ich habe mir gestern ein Video von Vision Lifeline angeschaut, was vor 16 Stunden hochgeladen wurde mit 10 Kommentaren, wo ein Kommentar davon war, dass ihr cool seid, der andere waren, wo ist der weiße Hai, wenn man ihn braucht, Mission Lifeline versenken, all so ein Zeug. Und was ich krass finde, ist, dass man im Internet einfach bloß Sachen hochlädt und die Leute schauen nicht darauf, was sie hochladen, weil was soll denn denen passieren? Du weißt ja nicht, wer auf der anderen Seite ist. Das sehe ich, bin ich der Meinung, dass da sehr viel Hass herrscht. Dann andererseits, dass die Boote, die im Mittelmeer sind mit Geflüchteten, ja, nicht mehr anlegen dürfen. Mission Lifeline ist ein Dresdner Verein, der am Mittelmeer ist und retten da Geflüchtete. Das dürfen sie aber nicht mehr aus dem Grund, weil das Boot beschlagnahmt wurde, weil sie Leute gerettet haben.
1: Ja, also ich denke auch, dass es noch, also auch immer noch sehr viel Diskriminierung, Rassismus, Hass gibt. Also viel natürlich im Internet, weil es einfach, es ist sehr einfach. Man schreibt einfach was und dann drückt man Enter und es ist gesendet und es macht einem nichts. Ich kann alles Mögliche schreiben, es passiert mir quasi nichts, aber ich glaube, die Leute, die das machen, verstehen auch nicht so richtig, dass sie damit wirklich Leute, also egal, also dass da wirklich richtig krass, dass das irgendwie richtig krass ist so. Und es gibt natürlich aber auch nicht nur im Internet, sondern auch quasi in der realen Welt Rassismus mit Pegida und auch Angriffen und so auf geflüchtete Menschen.

0: finde, man muss sich mal in die Situation reinsetzen von Leuten, die flüchten müssen. In dem Land herrscht Bürgerkrieg. Sie werden auch von Leuten aus der eigenen, aus dem eigenen Staat jetzt getötet. Und deswegen flüchten die. Und ich denke, wenn Deutschland oder irgendein anderes Land, Europa oder in Amerika oder sowas, das auch hätten, dass dort ein Bürgerkrieg herrscht, würden die Bürger höchstwahrscheinlich auch fliehen in andere Länder. Und wenn man dann so weggeschickt wird oder von dort Leuten gehasst wird, das wäre dann ja auch nicht gut, also nicht schön für einen.
1: Ja, also ich würde sagen, es ist jetzt nicht nur ein Bürgerkrieg, es gibt ja auch Leute, die aus Armut fliehen, auch einfach nicht nur wegen Bürgerkrieg, sondern auch wegen anderen Kriegen. In Europa sind im Zweiten Weltkrieg auch viele Leute geflohen. Und ich meine, es fliehen auch ganz viele Leute in die USA zum Beispiel. Also es gibt eigentlich nicht nur aus Gründen von Bürgerkrieg, sondern auch anderen Kriegen und Armut und so. Fliehen Leute dann in andere Länder, wo sie denken, es geht ihnen besser. Und dann gibt es dort halt teilweise Diskriminierung und das ist nicht schön, finde ich.
2: Ja, genau. Jeden Fall. Wie Eddie auch schon gesagt hat, die Leute, die sowas machen, denken halt einfach nicht richtig nach. Wenn sie in der Lage wären, dass sie flüchten müssten und nirgendwo aufgenommen werden. Genau, und ja,
3: genau. Was Eddie gesagt hat, dazu gibt es auch ein Buch, glaube ich, das heißt Krieg, stell dir vor, er wäre hier, wo das auch so befasst wurde, dass die einfach die Situation umgedreht haben und du nach Iran in dem Buch geflohen bist. Genau, das wollte ich kurz erzählen. Und das andere war, ist die Mauer, die Trump bauen möchte, nicht auch eine Form von Rassismus?
0: Ich finde, es ist eine Form von Rassismus, weil Menschen fliehen aus Mexiko. Man hört jetzt auch im Radio, Mexiko wird, dort fliehen immer mehr Menschen wegen Benzin, weil sie nicht mehr tanken können oder viele kommen deswegen nicht mehr zur Arbeit, können ihren Unterhalt nicht bezahlen. Deswegen fliehen dort viele Menschen auch wegen anderen Dingen nach in die Amerika, in die USA. Und dort, das findet Trump nicht gut. Und der will dann halt eine riesengroße Mauer bauen. Und es war ja auch gerade im Radio, dass die amerikanische Regierung pleite war. Und die sich deswegen um 5 Milliarden Dollar gestritten haben. Deswegen wurden viele Regierungsbeamten, konnten keinen Lohn mehr bekommen. Und Trump wollte halt das Geld für seine Mauer und die anderen wollten das Geld, damit es den Bürgern besser geht.
1: Also, ja, es fliehen ja nicht nur Leute aus Mexiko, sondern auch aus anderen Ländern in Mittel- und Südamerika, in die USA. Ja, aber ich finde auch, also so mit dieser Mauer sagt man auch den Leuten, man möchte sie nicht in dem Land haben. Man stellt eine Mauer hin und sagt, ihr dürft hier nicht rein und das ist auch diskriminierend. Man verweigert den Leuten Eintritt in ein Land, wo sie hinwollen, weil es ihnen dort besser geht.
2: Was denkt ihr, könnte man dagegen machen, gegen Rassismus?
3: Ich glaube, man könnte erstmal, wenn man irgendwie mitkriegt, dass, also wenn man der Meinung ist, dass hier irgendwas rassistisch vorgeht, die Leute darauf ansprechen, dass die was falsch machen und dazwischen gehen, weil du damit zeigst, dass du das doof findest. Ich glaube, dass viel gar nicht aufgeklärt wird, sondern einfach man da reingeworfen wird, wo man gerade ist. Das könnte man machen. Also mal durchgehen und probieren zu erklären, dass wir das alles schon mal hatten. Ja.
1: Ja, das wollte ich auch sagen, dass viele vielleicht gar nicht aufgeklärt sind. Also es denken viele, dass die Leute kriminell sind, die flüchten, und man könnte denen zum Beispiel, vielleicht wissen die gar nicht, warum die fliehen. Also das kann, also ich kann mir vorstellen, dass die einfach irgendwie denken, oh, jetzt kommen hier irgendwelche Kriminellen her, das wollen wir nicht, und vielleicht gar nicht wissen, warum die herkommen, was denn in ihrem Heimatland los ist.

0: Wir haben ja gerade recherchiert. Worüber habt ihr denn recherchiert alle? Also ich habe Zeitungsartikel durchgelesen, wo es darum ging, dass ich habe mir die Definition von Holocaust angeschaut und habe nochmal nach Lotz geschaut, weil mir das kein Begriff war. Genau, dann können wir ja mal drum gehen.
1: Also ich habe mir was über allgemein die Judenverfolgung angeguckt. Also habe es einfach mal eingegeben. Und da habe ich mir ein paar Videos angeguckt und da kam so hauptsächlich so ein bisschen was darüber, wie so das so große Vorurteile gegen Juden gibt. Ja, und das ist eigentlich schon ganz früher so gewesen, weil früher haben die Leute gesagt, dass Juden Jesus verraten hätten und haben sie so zu einer Art Sündenbock halt gemacht und haben denen auch die Schuld für die Pest gegeben, dass sie die Brunnen vergiftet hätten. Und ja, genau.
0: Weißt du, wer Jesus verraten hat?
2: Das war doch einer von diesen Jüngern.
0: Marian, erzähl du mal.
3: Ja, ich habe auch vor allem so Zeitungsartikel gelesen, wo es halt so vor allem um Judenhass heute ging. Johnny, willst du noch was erzählen?
2: Ja, also ich habe auch Judenverfolgung so mal gesucht und habe mir da auch so ein paar Videos angeguckt und da wurde dann auch erzählt, dass den Juden dann so im Laufe der Zeit dann so die ganzen Rechte genommen wurden. Also die durften zum Beispiel nicht vor Gericht gegen Christen aussagen oder so. Und noch ein paar andere Sachen, aber die habe ich teilweise vergessen.
0: Was ich sehr spannend fand, war, dass das Gesetz in Polen zu Holocaust niedriger gesetzt wurde. Die haben ein Gesetz so gemacht, dass Polen nicht mit dem Holocaust in Verbindung gebracht werden darf. Habt ihr das auch gesehen, gelesen oder habt ihr dazu was beizutragen?
3: Ich habe davon nichts gehört, aber ich habe es jetzt auch nicht ganz verstanden, was du meinst.
0: Also es gab ein neues Gesetz in Polen, schon wieder länger her, da hieß es, dass Polen nicht mit den Holocaust in Verbindung gebracht werden darf. Also, dass polnische Leute nichts damit zu tun hatten.
3: Nee, habe ich nichts von gehört.
2: Ich auch nicht.
1: Also ein Gesetz, wenn Juden einen ärztlichen Beruf hatten, zum Beispiel in einem Krankenhaus gearbeitet haben oder in einer Apotheke gearbeitet haben, dann durften die da nicht weiterarbeiten, weil die dachten, dass die irgendwas in die Medikamente reintun oder keine Ahnung, was die sich dabei gedacht haben.
2: Es gibt irgend so ein Brot, so ein jüdisches Brot, glaube ich. Und die haben dann auch gesagt, dass die Juden christliche Kinder irgendwie von denen das Blut nehmen und damit dann das Brot backen.
0: Kriegt ihr mit, dass, also was ich manchmal mitkriege, ist zum Beispiel, dass Jude immer noch als Schimpfwort genommen wird? Und kriegt ihr sowas mit?
1: Ja, das höre ich manchmal so, also dass die sagen jetzt nicht so du Jude, sondern die sagen zum Beispiel du fetter Jude oder so halt. Oder andere Sachen.
3: Also ich bekomme das jetzt nicht wirklich mit.
2: Ich auch nicht.
3: Wo hörst denn du Jude als Schimpfwort irgendwie?
0: Mir fiel es auf, dass mal in der Schule gesagt wurde, worauf aber das Kind dann mehrmals darauf angesprochen würde, dass es das lassen soll und da mit dem Kind nicht mehr wirklich gesprochen wurde, eine Zeit lang. Und sonst halt bei irgendwelchen Leuten, die auf der Straße der Meinung sind, dass sie mal cool sein wollen. Genau.
3: Okay. Ihr habt euch ja jetzt ein bisschen was über die Judenverfolgung angeschaut. Was macht das mit euch? Wie fühlt ihr euch, wenn ihr sowas seht?
1: Also ich fand es schon ziemlich krass. Also ich hätte nicht gedacht, dass es so... Also die haben die Juden dann wirklich so... Das waren für die keine Menschen mehr. Das war einfach nur... Keine Ahnung... Also,
2: es war für die nur noch so eine Rasse.
1: Ja,
2: so.
1: Genau. Also, die haben die nicht als Mensch anbetrachtet. Also, die waren für die nichts mehr wert. Die waren einfach was schlimm war und immer die Bösen waren halt. Und die waren an einem schuld. Und ja, ich finde es ziemlich komisch, weil weil man Leute nicht in Rassen einteilen kann.
2: Es ist irgendwie krass, dass man überhaupt auf so eine Idee kommen kann, irgendwie so einen Menschen so für alles jetzt, sage ich mal, so die Schuld zu geben und so den nicht mal als Mensch sehen und dem die ganzen Rechte entziehen und so. Was ich auch krass fand, dass die irgendwie richtig viele Juden lebendig verbrannt haben dann.
1: Aber das war früher. Jetzt während des, wie hieß das, Nationalsozialismus, da sind ja 6 Millionen, glaube ich,
2: ja,
1: gestorben.
2: Und verbrannt worden.
1: Und vergast.

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Und falls du dich jetzt fragst, wie man die Welt verbessern kann, wie wär's mit Wählen gehen? 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

0: Wie seht ihr denn das, wie das heute gerade in unserer Mitwelt ist?
1: Na, ich denke, es hat sich schon ziemlich verändert. Oder? Ja.
2: Naja, es ist halt immer noch schlimm. Also es gibt immer noch Rasseneinteilung. Das ist jetzt nicht unbedingt bei den Juden, sondern vielleicht auch bei, was weiß ich, Andersfarbigen, also Ausländern oder Leuten mit Behinderung oder allgemein einfach Leute, die aus der Sicht der Leute, die die in Rassen einteilen, nicht so sind wie sie und nicht dazugehören nach aus ihrer Sicht jetzt.
3: Ja, es war ja früher schon sehr krass im Nationalsozialismus und irgendwie so. Es hat sich irgendwie verbessert, aber ich würde jetzt nicht sagen, dass alles gut ist irgendwie. Es gibt immer noch sehr viel Rassismus, Diskriminierung gegenüber Leuten, die aus einem anderen Land kommen, eine andere Religion haben, anders aussehen. Es gibt auch noch immer Judenfeindlichkeit und so. Also ich würde sagen, es hat sich auf jeden Fall verbessert, aber es ist jetzt nicht gut.
0: Wie findet ihr das, dass bei AfD, es war nicht AfD, es war Pegida, die rumgezogen sind und Dresden, als die Mission Lifeline gerade nicht mehr anlegen durfte und gerufen haben, dass die Mission Lifeline untergehen soll, was ja ein Rettungsboot war, voll mit Geflüchteten.
3: Ist schon krass, dass man so offen sagt, irgendwie, wir wollen jetzt, dass dieses Boot mit sehr vielen Menschen drauf einfach untergeht. Wir wollen das, also wir finden das gut, wenn das jetzt einfach untergeht. Das ist schon irgendwie krass.
0: Es wurde da auf großen Feldern, also die hatten, ich sag mal, Plateaus aufgebaut, wo von denen, die das mit Mikrofonen runter erzählt haben, dass sie sich das wünschen.
2: Ja, ich finde es auch sehr komisch, weil eigentlich, keine Ahnung, da könnte man eigentlich drüber lachen, aber die meinen es ja wirklich ernst. Also, die meinen das ernst, die wollen, dass dieses Boot untergeht, und wenn man sich das einfach so anhört, dann glaubt man, dass die das nicht ernst meinen, aber die meinen das halt wirklich ernst und das, die wollen das auch.
3: Also ich kann mir das schwer vorstellen, wie man sich wünschen kann, dass im Boden vielen Menschen untergeht, dass viele Menschen einfach sterben. Das kann ich mir irgendwie einfach nicht vorstellen, aber es ist halt irgendwie eine krasse Sache, dass es Leute gibt, dass die das wollen irgendwie.
1: Ja, also wir müssen jetzt aufhören, aber es ist ja eigentlich schon ein ziemlich wichtiges Thema, über das man sich stundenlang oder vielleicht auch tagelang unterhalten könnte.
0: Vielleicht geht ja die Diskussion mal weiter.

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0: Herzlich willkommen hier bei Radio 3 am Freitag, den 18. September 2026. Das ist ein Freitag, ist logisch, wenn es ein Freitag ist, aber ich habe es nochmal betont, falls ihr nicht wusstet, dass es Freitag ist. Und ihr hört Coloradio 98,4, 99,3 Megahertz, beziehungsweise im Livestream weltweit www.coloradio.org und auf DAB Plus Kanal 17, glaube ich. Das kann ich aber nochmal nachforschen. Ich habe kein DAB Plus Radio. Ihr seid hier bei Radio 3. Mir fällt gerade ein, ich habe keine Ahnung, wo die Nigel ist. Ich wollte eigentlich heute nochmal anrufen, habe es aber ganz vergessen. Aber das ist auch egal, weil Flo ist hier zu Besuch. Hallo Flo.
1: Hi Hugo.
0: Du warst ja schon ein paar Mal hier bei uns in der Sendung.
1: Ha.
0: Und das war dann in der Regel immer im Februar oder kurz vor Februar. Haut das überhaupt hin? Stimmt das?
1: Ja,
0: ja,
1: das
0: Februar.
1: War im Februar.
0: Genau, weil da haben wir nämlich das It's a Guess, Live's a Guess Festival sozusagen, genau, immer angekündigt. Und heute ist ja aber, wie man es unschwer erkennen kann, September. Was machst du denn heute hier in der Sendung? Ist wieder ein Festival?
1: Fast so ähnlich. Also es steht auf alle Fälle wieder was an. Yeah. Sind drei Bands, man könnte es ja fast ein
0: Mini-Fest
1: nennen oder so. Ne?
0: Ja.
1: Genau, am 2. Oktober in der Chemiefabrik kommt eine super tolle Band, die, glaube ich, auch noch nie hier in Dresden gespielt hat. Da muss man bisher immer nach Berlin fahren oder Halle.
0: Was eh besser ist als Dresden. Entschuldigung.
1: Wir haben auch eine neue Stadt.
0: Siehste? Ne? Ja.
1: Genau, und zwar Holy Wave. Die kommen, die sind gerade wieder auf Europa-Tour und haben auch ein neues Album rausgebracht.
0: Mhm.
1: Und genau, am 2. Oktober spielen die in der Chemiefabrik, dazu noch The Roaring for Twenties und noch Nico aus Dresden.
0: Ein buntes Programm. Und da hast du dir gedacht, hier, wir rühren mal die Werbetrommel und machen mal eine kleine Special-Sendung. Flo hat extra einen Flyer heute schon noch gebastelt, digital auf Facebook, dem alten Rentnermedium. Das heißt, Menschen unter 30 werden uns wahrscheinlich nicht wissen, wovon wir reden. Aber für die ist das natürlich auch. Genau. Das heißt, kleine Sondersendung. Wir werden, ich glaube, ein bisschen durch die Geschichte der Band durchgehen und uns viele Lieder anhören, so wenn ich das richtig verstanden habe hier.
1: Genau.
0: Dein achtseitiges Konzept, was ich mir vor uns noch angeguckt habe. Genau, wir haben jetzt, ich glaube, den ersten Track vom ersten Album gehört, ne? Do You Feel It?
1: Genau.
0: Vom Album Relax. Und der klang ja ganz seicht und entspannt, wie man das manchmal vom... Ach so, welche Musikrichtung machen denn Holy Wave? Das wurde noch gar nicht gesagt.
1: Ah, ne, das ist so eine Mischung aus... die früheren Sachen sind mehr so diese Neosex-Sachen aus so Mitte der 2010er. Ja, Relax ist eigentlich auch der Albumtitel schon, Programm. sehr cooles Album auf alle Fälle, Haufen schöne Lieder drauf. Da werden wir dann gleich nochmal ein bisschen drauf eingehen. Genau, und dann sind die dann später mehr so in die, auch in die Wave-Richtung mit
0: driftet.
1: Meandert. Nee, genau, und das, genau, deswegen würde ich sagen, so Neo-Psych-Wave, so.
0: Sehr gut.
1: Das geht ziemlich Hand in Hand.
0: Genau, da sind wir ja auch ein bisschen wie beim Live's a Guest Festival, und wenn man eine Veranstaltung sieht, wo die Roaring for Twenties mit auftauchen, dann ist die Musikrichtung eigentlich schon fast ein bisschen mit vorgegeben. Genau, deswegen, wir haben jetzt das Lied Do You Feel It gehört, das war entspannter Neopsych, und wir gucken mal, wie sich das hier weiterentwickelt. Wir haben, glaube ich, auch noch ein, zwei Kulturtipps eingepackt, weil die Scheune macht dieses Wochenende auch wieder auf, nach fünfjähriger Bauzeit, du hast es vielleicht mitgekriegt. Du bist aber gar nicht da, weil du fährst nach Berlin.
1: Ich bin in Berlin, ja.
0: Was ist da Schönes?
1: Da ist die Berlin Beat Invasion, also wer Bock hat auf ein 60s Festival dieses Wochenende, das ist einmal im Jahr.
0: Mit das Größte in Deutschland, oder?
1: Würde ich nicht so sagen, aber auf alle Fälle mit einer so der etabliertesten, so das ist eine Institution halt, so wie das Garage in Hamburg oder genau.
0: Na krass. Also viel zu erleben dieses Wochenende, aber wir gucken erstmal uns Holy Wave an. Ich bin immer ein bisschen verwirrt, dass sie in der Einzahl sind. Ich will immer Waves hinten dranhängen, weil es sind ja mehrere Menschen, die Musik machen.
1: Wegen No Waves oder was?
0: Na, einfach auch, weil Bandnamen, die auf S enden, irgendwie einfacher auszusprechen. Ne, ich gehe heute zu den Holy Waves, anstatt ich gehe heute zu, und dann muss ich ja den Artikel weglassen, weil ich kann ja nicht sagen, ich gehe heute zu die Holy Wave, das macht ja auch keinen Sinn, oder?
1: Ne, du bist ja auch noch aus der Generation, die noch The Bands kennen.
0: Ja, genau. Ich bin da geschädigt. Deswegen, also Holy Wave ohne S am Ende, und ja, die No-Waves werden da bestimmt, ach, gibt genügend Bands mit S am Ende, egal. Genau, Holy Wave, und wir hören jetzt noch ein zweites Lied von demselben Album, habe ich richtig verstanden, oder?
1: Ja.
0: Und zwar welches? Das hier, glaube ich, wolltest du.
1: Genau, der nächste Song heißt Night Tripper.
0: Ui. 5 Minuten geht das, na gut, können wir hier in Ruhe nehmen. Nee, machen wir nicht im Studio, natürlich nicht.

0: Night Tripper vom ersten Album der Band Holy Wave, ohne Artikel und ohne S am Ende. Relax heißt das, genau. Und wir haben natürlich jetzt hier schon ganz viel geklärt, während das Mikrofon aus war, aber das machen wir jetzt auch nochmal für euch, damit ihr das auch mitkriegt und nie nur hier im Studio bleibt. Erste Frage, also wir haben ja jetzt hier zwei Lieder gehört, wenn wir die beide in die Neo-Psych-Richtung stecken wollen, waren die ja doch sehr unterschiedlich. Wie viele und welche Instrumente braucht man denn, wenn man Neo-Psych machen will?
1: Oh, da kommt noch an, wenn du da fragst. Ne?
0: Ich denke, ich frag dich.
1: Engineer kommt, würde sagen, 12 Gitarren oder so. Ein bisschen Phil Spector-mäßig. Ich würde denken, ein Vierer-Line-Up reicht schon. Oder wenn du genug Effekte hast, kriegst du es als Power-Trio bestimmt auch hin.
0: Ui, da brauchst du aber
1: oder,
0: viel
1: Effekt. Ja. Wenn du aus Quebec kommst, dann kriegst du es vielleicht auch mit einer Loopstation und zu zweit hin.
0: Oh, wer ist aus Quebec und kriegst du zu zweit
1: hin? Wie zum Beispiel Angine de Poitrine.
0: Ah, stimmt, ja. Ach, sind die Quebec, ja? Naja, na, Kanada, das wusste ich, stimmt. Ja, lustig, die sind ja auch gerade ein bisschen, die gehen ein bisschen durch die Decke. Ich weiß gar nicht, ob es immer noch so ist, aber vor einem halben Jahr war das.
1: Ja, das ist immer noch so.
0: Ja, ja, krass. Spannende Videos auf jeden Fall, kann ich sagen. Na, witzigerweise sind die ja zu viert oder sind die zu fünft? Ich kann's
1: gar
0: nicht.
1: Zu viert.
0: Die sind zu viert, genau, weil hier ist noch eine fünfte Person auf dem Live-Bild, aber wer weiß. Genau, Holy Wave, Neo-Psych sind genau vier Menschen, passt ja. Und seit wann gibt's die denn und wo hast du die über und wann hast du die überhaupt kennengelernt?
1: Die gibt's seit Anfang 2010er. Ich glaube, das Relax-Album, jetzt, was wir gerade eben gehört haben, kam 2014 oder 15 raus. Und genau, wie gesagt, gibt's halt schon insgesamt seit 17 Jahren die Band so. Interessanterweise hatten die nie einen Line-Up-Wechsel gehabt. Also das sind dieselben Leute, die das damals schon angefangen haben.
0: Spannend.
1: Genau.
0: Gibt's auch nicht so häufig?
1: Nee. Und wir hatten die damals kennengelernt, als wir mit den Blank Tapes unterwegs waren. Wir haben mit denen eine Tour gespielt. Und wir haben dann in Glasgow bei einem Festival, dem Freak Enter, gespielt. Das ist auch so ein bisschen Psychfest, so. Oder ziemlich weit gefasst eben. genau, und dann hatten wir die halt kennengelernt, dann hatten wir in Angers nochmal zusammengespielt beim Levitation. Und genau, und seitdem sind wir eigentlich immer in Kontakt geblieben. Und genau, die waren danach kam ja dann die Pandemie, da war ja dann sowieso erstmal ein bisschen Ruhe. Und genau, und die haben ja in der Zeit trotzdem noch weiter veröffentlicht und so. Genau, und interessant halt fand ich, bei denen, die sind ja dann, wie gesagt, wie wir es vorhin schon hatten, die sind ja dann halt diesen Weg, dass sie noch mehr Synthes mit reingebracht haben und so bei den späteren Alben. Also da, genau, da werden wir dann noch mehr erfahren dazu.
0: Wie bewertest du das, dass die Synthes reinkommen? Findest du es gut oder findest du es doof, weil es vom Ursprung weg ist?
1: Na, ich bin ja Gitarrenfan, aber ich finde es richtig geil. Also so, die haben wirklich coole Melodien auch einfach und ja. Ich finde, es passt richtig super. Die haben eine sehr schöne Mischung halt. Besonders auf dem neuen Album, was wir dann später nochmal.
0: Ich bin gespannt, weil ich bin konservativ, was Musik manchmal angeht, weil zum Beispiel bei Tame Impala hat mir die Entwicklung dann, je mehr Synthes hinzukamen, desto mehr habe ich mich von der Musik abgewendet. Das war mir dann irgendwie zu abgefrickelt, weiß ich nicht, keine Ahnung.
1: Ja, ich weiß, was du meinst. Ja, das ist. Ist ein schmaler Grat.
0: Ist ein schmaler Grat. Vielleicht sind wir einfach Gitarrenmenschen. Sehr gut. Das heißt, die gibt's schon eine Weile und das heißt jetzt, die haben dich angesprochen. Hier, pass mal auf, wir wollen ein Konzert in der Chemiefabrik spielen. Oder du hast die angefragt oder wie ist das?
1: Nee, das ist eigentlich eine lustige Story. Das war das letzte Mal, weißt du noch, wo ich da war? Da hatten wir drüber, ich glaube, Nigel hatte das gefragt.
0: Ja.
1: Die meinte so, welche Band hättest du Lust, einfach unabhängig halt, wenn du die Gelegenheit hättest, die zu buchen.
0: Ja.
1: Halt so. Und dann sind wir unter anderem auf Holy Wave gekommen.
0: Aha.
1: Und witzigerweise hatte Ryan von Holy Wave, da hatte mich an demselben Abend, hat er mir halt geschrieben, meinte so, hier, wir sind dann wieder in Europa und unterwegs, wäre cool, wenn wir uns bei irgendeiner Show treffen halt so.
0: Weil der Radio 3 gehört hat natürlich.
1: Natürlich, so, die hören das dauernd.
0: Na klar. Ach, lustig. Ja, und da hat er sich gemeldet und hast du gesagt, cool, machen wir, geht klar.
1: Ja, und dann kommt er nach Dresden halt so und meinte, ja, klar, gerne. So, und dann hatte ich zuerst geguckt, ob das vielleicht im Ospro passen könnte halt so. Das war aber auch schon alles ausgebucht so. Und dann hatte sich das dann mit der Chemiefabrik ergeben. Halt, da hatten wir dann halt noch ein paar Bands mehr rein und so. Und dann eben dieses coole Datum halt hier, der 2.10., der Freitag. Das
0: Weil am 3.10. Feiertag ist. Und Samstag.
1: Und Samstag auch noch. Also das ist Doppelholiday.
0: Doppelholiday. Deswegen geht's doppelt so lange die Nacht. Cool. Na, dann hören wir doch mal rein ins zweite Album. Aus welchem Jahr ist das? Was steht hier? Scrollen wir mal ganz runter. Oder du bist schneller. 2016 steht 2016, hier.
1: Ja.
0: Das heißt, da sind wir noch vor Corona. Die Entwicklung vom ersten zum zweiten. Ist das das zweite Album?
1: Freaks. Das ist auf alle Fälle schon ein bisschen elektronischer.
0: Aha. Also, ne? Okay, ich bin gespannt. Dann hören wir jetzt Western Playland von Freaks of Nurture. Was heißt denn Nurture?
1: So wie Säugen.
0: Säugen? Aha. Noch nie gehört das Wort. Na, wir hören mal rein. Es geht ja um die Musik.

0: Western Playland. Ist gar nicht so leicht, darüber zu reden, über diesen Fade-Out. Western Playland, der Band Holy Wave vom Album Freaks of Nurture. Wir haben es nachgeforscht, weiß ich, Flo ein bisschen unsicher war. Erziehung, Ernährung, Pflege, Hegen, Nahrung ist sozusagen das Substantiv mit 1700 Votes für Erziehung. Also was mit dem Säugen gar nicht so verkehrt.
1: Okay, das nächste Mal dann.
0: Genau, wenn das nächste Mal du gelöchert wirst im Radio.
1: Ja, immer so aus der Kalten irgendwas hinschmeißt.
0: Ja, was ist das eigentlich? Ist gemein, ne? Ich mach das. Ich habe jetzt immer mal mit KI gechattet, tatsächlich in Bezug auf Unterricht da mal in zwei Sachen drüber gucken lassen. Mhm. Und ich konnte mir auch immer nicht verkneifen, eben auch aus der Kalten mal so ein paar Dinger hinzuwerfen, wie zum Beispiel, gibt's eigentlich Zeit für dich? Gibt's denn heute für dich? Oder welche Partei würdest du wählen, wenn jetzt Bundestagswahl wäre oder so? Das ist immer ein bisschen spannend, weil
1: die dann geantwortet. Gab's dann nicht? Das haben die doch verschiedene KIs haben die doch gefragt.
0: Und so. Ich habe Copilot, glaube ich, benutzt, weil das bei mir auf dem Arbeitsrechner drauf ist. Und der hat gesagt, er kann gar nicht wählen, weil er keine Wertvorstellung hat und kein Individuum ist und deswegen keine Partei wählen wird. Er könnte aber die Parteiprogramme für mich durchwälzen. Dann hat er mit einem Witz geendet. Ich weiß nicht, ob der sich schon an meinen Gesprächsstil angepasst hat, weil der hat dann am Ende geendet. Ja, ich wäre eh die ganze Zeit damit beschäftigt, die 37 Parteiprogramme zu wälzen und die Pro- und Kontralisten zu machen, dass, wenn ich fertig wäre, die Wahl schon vorbei wäre. Das fand ich ein bisschen lustig. Nee, genau. Aber er hat mir angeboten, die Parteiprogramme zu wälzen, wenn ich das wollte.
1: Ah ja, okay.
0: Genau, ich versuche mal, dich nie so doll zu grillen, weil du bist ja hier auch Gast und das soll ja auch dir Spaß machen. Wir haben uns gerade schon unterhalten, die Entwicklung vom ersten zum zweiten Album. Ich habe erst gesagt, na, so viel Unterschied höre ich nie. Da hast du gesagt, na, hör doch mal genau hin. War aber schon so, wie hast du es formuliert, der Hall war mehr aufgedreht und jetzt hintenrum das Ausfaden war sozusagen auf dem ersten Album auch noch nie so doll vorhanden,
1: ja,
0: oder was?
1: Ja, ich würde schon sagen, dass das hier mehr Phaser und Synthesen noch mit dabei sind als beim ersten Album. Beim ersten Album ist, glaube ich, das eher mehr so dann orgellastig. So. Das geht Schritt für Schritt. Ich habe mir da schon was dabei gedacht, Hugo, so, dass er dann die Transformation von Holy Wave nachvollziehen können.
0: Na, ist ja auch spannend, ne? Also ich meine, manchmal bleiben ja Bands eher gleich, beziehungsweise ich würde ja solchen Psych-Festivals wahrscheinlich auch eher als eher Außenstehender unterstellen, dass es da eher alles dieselbe Musik, was natürlich gemein ist und natürlich auch nicht stimmt, aber deswegen,
1: kommt drauf
0: an. Sagt der Insider, dass sozusagen eine Band dann innerhalb ihrer Geschichte eine Transformation durchmacht, das ist bei vielen Bands so, aber manchmal geht's halt ins Negative, aber hier kann es ja auch sehr, sehr spannend sein. Ich bin ganz gespannt, was als nächstes kommt.
1: Also das kulminiert ja quasi im Jetzt halt, weißt du, also das neue Album.
0: Da müssen wir hin.
1: Kannst du dich drauf freuen.
0: Da müssen wir hin.
1: Da müssen wir
0: uns
1: durcharbeiten.
0: Zumal du hast dich schon gedrängelt, als das Mikrofon aus war und hast gesagt, ist ja nur noch eine halbe Stunde, das heißt, wir müssen jetzt schon zum neuen Album kommen oder können wir zwischendurch noch was anderes hören?
1: Na, wir können noch mal, wenn du noch mehr Synthes hören willst,
0: ja,
1: dann, na pass auf, dann springen wir gleich mal, weil es jetzt ist schon die Zeit geht doch schneller rum, als zu denken. Dann springen wir gleich mal zum Interloper-Album.
0: Aha.
1: Und dann machen wir mal den Track Hellbastards.
0: Und das ist jetzt das dritte Album?
1: Fragezeichen? Das ist dann das dritte Album.
0: Ja, ja, jetzt sind wir schon.
1: Das vierte Album.
0: Das vierte Album war Adult 4.
1: Genau, das vierte Album ist das sein.
0: Vierte Album. Und wir sind jetzt schon im Juli 2020, das heißt mitten ist in
1: schon,
0: Corona.
1: Ist schon Corona, genau.
0: Aber die werden ja wahrscheinlich die Songs vorher aufgenommen haben, weil zwischen März und Juli Songs aufnehmen und veröffentlichen, glaube ich nie, dass das passiert ist.
1: Ja, nein, die wollten, glaube ich, also so Rain Man, die wollten eigentlich damals auf Tour gehen noch so und hatten das dann ja, das wird ja dann alles natürlich schon längerfristig geplant.
0: Ja, klar.
1: Und 20, da ging es ja gerade los. Also ja. Ich glaube, genau.
0: Das heißt, das sind jetzt noch nie die Songs, die in der Corona-Zeit entwickelt wurden, wollte ich fragen.
1: Nee. Das war dann später nochmal.
0: Das war dann später. Gut, wir hören trotzdem rein. Hellbastards vom Album Interloper der Band Holy Wave ohne S.

0: Genau, das war Help Bastards von dem Album Interloper von Holy Wave. Du willst wissen, was an dem Album anders ist?
1: Ja, gerne. Also ich,
0: ja,
1: ich
0: will.
1: Ja, ich will es einfach vom Profi für die Menschen da draußen formuliert haben, die sich denken, hey, das klingt da alles gleich. Nee, tut's nie.
0: Nee, also ich meine zum Beispiel bei dem Song, das war da jetzt ein Sequencer, den wir da hier mitgehört haben. Und
1: was ist das?
0: Da wo man einfach halt eine Sequenz quasi loopt, mhm, so, die dann aber halt, damit bastelt man dann halt einen Beat, so, das ist ein typisches 80er-Jahre-Ding halt so.
1: Ah ja.
0: Da denke ich, ich denke mal, dass das auch viele Wavebands heutzutage benutzen.
1: Mhm.
0: So. Genau. Und wie wir das gerade eben noch erörtert haben, das Album ist ja von 2020, das heißt, das war noch die Vor-Corona-Zeit, bevor die Leute halt angefangen haben, sich Bleichmittel zu spritzen und
1: ich hoffe, es haben nie so viele gemacht.
0: Das haben genug gemacht. Mhm. Halt. Also ich kenne Leute, die sich das ins Auge geträufelt haben,
1: weil wirklich? Die dachten,
0: das hilft gegen eine Allergie.
1: Eieieiei. Mhm. Das ist aber nie gesund.
0: Nee, stand jetzt ja, das war halt, heute hatte ich einen Artikel drüber gelesen, dass die ganze Impfbereitschaft übrigens halt wieder in Europa auch ziemlich zurückgegangen ist.
1: Ja, dass die Masern sind, glaube ich, ich weiß nicht, ob sie jetzt noch am Wachsen sind, aber seitdem sind die im Prinzip wieder auf dem Vormarsch, obwohl sie fast ausgerottet waren.
0: Ja.
1: Danke, Merkel, hätte ich fast gesagt, habe ich natürlich nie gemacht, weil das absolut zynisch ist. Ja, na klar, habe ich irgendwie gehört, dass es ein bisschen anders ist, aber dass jetzt ein Sequencer dabei ist, das hätte ich natürlich nie rausgehört. Deswegen bist du ja der Profi, der das hier uns erläutert.
0: Ich gerade hier nur, ne? Also so. Stellst du mir hier Fragen,
1: Hugo? Du hast Ahnung, du kennst sie ja auch persönlich und ich hatte dich vorhin gefragt, weil die sind ja aus Austin, Texas, ob du schon mal in Austin, Texas warst und da hast du gesagt, ja, ihr habt schon mal beim South by Southwest gespielt. Genau. Da hast du ein bisschen erzählt, wie das da abgeht. Wie kann man sich das vorstellen? Also damals ist es wahrscheinlich ein paar Jährchen her, aber weil man kennt ja das Festival vielleicht vom Namen, aber wie kann man sich das vorstellen, wenn man noch nie da gewesen ist?
0: Naja, das ist eigentlich so, wie jede Location macht was. Also so, du hast halt, na klar, du hast halt die ganzen großen Dinger, du hast halt noch, das ist ja auch, die machen ja auch Workshops und die machen dann natürlich Vorträge von der Tech-Branche, die trifft sich dann dort. Du hast auch, ich glaube damals Iggy Pop hat auch gespielt und so, also du hast die großen und dann hast du natürlich die ganzen kleineren Clubs. Wir haben damals halt in einem Club gespielt, Hotel Vegas heißt der so, und die machen halt viel so diese Garage-Sidebands und so, also da war das halt, ja, da waren sie dann halt alle irgendwie und also das war ziemlich lustig, weil da haben halt jeden Tag auf alle Fälle haben die OCs gespielt, also wir haben die dort glaube ich so 3 oder 4 Mal schon gesehen.
1: Ach geil.
0: So. Genau, dann die ganzen Bands halt, die damals, ja wie gesagt halt Christian Bland von Black Angels hat gleich um die Ecke gewohnt, da war immer da die Aftershow-Partys waren dann immer bei ihm im Haus. Okay. Und genau, halt, und wir haben noch Michael Rold, hatte ich erwähnt, halt, genau. Der hatte damals gerade sein Album Living Daylight, wenn ich mich recht erinnere, dass das war.
1: Was du unserer Hörerschaft empfiehlst, weil du es mir auch schon empfohlen hast.
0: Das ist ein sehr wunderschönes Album.
1: Wie schreibt man Rold?
0: R-A-U-L-T, wie Rault.
1: Rault.
0: Der Mike ist, glaube ich, auch Kanadier. Genau.
1: Nie gehört.
0: Genau, und das war immer eine kleine Community, ich würde sagen, so, und da hast du mal deine 200 Leute dort gehabt, so, und da hast aber halt so die Hälfte dort von, waren irgendwelche Bands, die du teilweise aus irgendwelchen Garage-Dokus kennst,
1: ja,
0: oder so, und.
1: Lustig. Ich war selber auch schon in Austin, Texas. Ich war ein bisschen beeindruckt von dem Himmel. Also entweder habe ich mir eingebildet, aber ich fand immer die Wolkenformationen über dieser Stadt so krass. Auch in Verbindung mit diesen ganzen Vögeln, die da auf diesen Hochspannungsleitungen sitzen. Und Explosions in the Sky, ich weiß nicht, ob du sie kennst, die kommen ja auch aus Austin, Texas, so eine Post-Rock-Band. Und die haben ja sie haben ein Lied, das heißt irgendwie der Himmel, the Sky, irgendwas mit Exploding Sky. Und da dachte ich mir, ah ja, ich kann mir schon vorstellen, wo das hierher kam. Was ich aber so spannend fand, ist, dass Texas an sich ja eigentlich eher schon, komm ich gar nicht auf.
0: Bitte?
1: Konservativ? Na, ich wollte rassistisch sagen, aber wie heißt denn das hier? Redneck, genau. Eigentlich schon Redneck-Gebiet ist, aber Austin ist halt so wie so eine Bubble in Texas. Hast du, weißt du, woran das liegt? Hast du eine Ahnung, wie... Warum das so ist?
0: Ja, es ist eine Unistadt auch. Hm. Und dann ist es auch so, dass das schon seit Jahrzehnten eigentlich so die ganzen Alternativen aus Texas versuchen dann in Austin, weil da gibt es halt die Szene und die ziehen da halt einfach alle hin und wollen weniger nach Dallas und
1: ja, es ist echt scheiß Stadt. Krass. Habt ihr außerhalb von Austin, Texas auch in Texas irgendwo Konzerte gespielt?
0: Wir haben auch in Dallas gespielt, ja.
1: Und wie war das?
0: Wir hatten in so einem Tonstudio gespielt, da war jetzt nicht viel los. Ja. Das war damals mit dem, wir waren da halt auch bei so einer Geschichte von Lollipop Records mit dabei, Lollipop Caravan hieß das, und das sind die ganzen Bands, die aus Kalifornien waren, die auch beim South by Southwest gespielt hatten, die sind dann alle quasi gemeinsam zurückgefahren, hatten dann noch ein paar Gigs unterwegs gehabt, so, also das war dann immer so ein Abend mit so 5 Bands oder so.
1: Ah, ja.
0: Da waren noch, gut, weiß nicht, ob du Godzilla noch kennst aus Italien?
1: Nur vom Namen, aber wahrscheinlich eher nicht, weiß ich nicht.
0: Also, die waren damals auch noch mit dabei, die haben auch gerade eine US-Tour gespielt und genau.
1: Spannend. Na klar, man kann natürlich auch in den beschissensten Ländern noch coole Ecken finden und ich meine, wenn die Musik verbindet ja eh und das heißt, Menschen, die Musik mögen, kommen dann auch zu Konzerten und dann hat man ja die netten Menschen um sich drumherum und dann ist es scheißegal, wie es draußen aussieht. Du hast auf die Uhr geguckt, ja, jetzt habe ich dich doch ein bisschen ins Quatschen gebracht, aber wir wollen ja hier auch das neue Album von Holy Wave vorstellen, das heißt I'm Dada. Bitte?
0: Genau.
1: Ja.
0: Unbedingt.
1: Unbedingt hast du gesagt, genau. Das heißt, I'm Dada, und was erwartet uns denn auf diesem Album? Kannst du uns schon mal was vorspoilern, bevor wir reinhören?
0: Also, ich würde sagen, das ist ein Album, wo die bisschen was, wieder ein bisschen mehr zu diesem ganzen Gitarrenquatsch zurückkehren. Allerdings auch, also wie der Pressetext zu dem Album sagt, dass sie das Chaos jetzt diszipliniert haben. So, also es ist auf alle, ich finde es eine sehr interessante Mischung, wie gesagt, aus sehr, sehr langsam auch sehr psychedelischen Sachen und sehr experimentell und dann aber wirklich auch gut auf den Punkt gebracht. Vielleicht, ich sehe gerade, du hast den Song US 54, vielleicht fangen wir mit dem Titeltrack an.
1: Dann fangen wir nicht mit dem ersten Lied vom Album an, sondern wir fangen mit dem, oder meinst du? Du meinst den hier. Jetzt haben wir uns aneinander vorbeigeredet. Du meinst den hier.
0: Nee, ich hätte jetzt den Titeltrack.
1: Ja, quasi, gut.
0: Genau, I'm Dada.
1: So, jetzt haben wir uns auch sortiert. Sorry da draußen. Also wir spielen jetzt I'm Dada als Titeltrack und nicht als ersten Track vom Album, weil es ist nämlich der 6. Track. Ah, okay, wir machen es. I'm Dada, I'm Dada.

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0: Da haben wir gleich noch ein zweites Lied hinten dran gehört. First Day, D-A-E.
1: First Day.
0: First Day. Vom Album I'm Dada, und vorher war es der Titeltrack I'm Dada und ich bin auch Dada. Was ist denn jetzt? Ist die Band jetzt Dada?
1: Das dachte ich mir am Anfang auch, dass irgendwie jetzt, dass es so ein Revival von Dadaismus vielleicht gibt, so. Nee, ich glaube, das hat mehr damit zu tun, dass die ja natürlich schon in dem Alter sind, wo man dann auch halt ein Daddy ist. Mhm. So. Und das soll das, glaube ich, eher bedeuten. So.
0: I'm Daddy.
1: Also, genau, so halt die Kids dann Dada sagen. So. Also ja, sagt doch der Pressetext, dass es halt so darum geht, halt so wie man halt die Elternschaft mit
0: Rock'n'Roll
1: verbindet. Naja. Ich meine, wie gesagt, die tun ja in den USA halt auch ziemlich viel. Mhm. Wie gesagt, hier in Europa sind sie jetzt auch wieder mindestens locker einen Monat unterwegs. So, jetzt momentan sind sie ja gerade in Spanien. Und die machen dann immer so einen ganzen Abriss.
0: Ja, und gerade wenn die Kinder klein sind, du kannst dir ja vorstellen, ne, einen Monat von deinem Kind getrennt zu sein, ist ja vielleicht auch nicht so angenehm. Oder wenn
1: ja,
0: man
1: ja,
0: auch nie die ganze Zeit.
1: Ja, halt plötzlich eine völlig neue Person halt so. Ne?
0: Ja, das ist schon spannend. Ah ja, na, was man auf jeden Fall mitgekriegt hat, ist hier die Entwicklung der Band. Das hast du dir ganz gut ausgedacht hier, diesen roten Faden, dieses Konzept. Ne? Also ich hatte es gerade schon gesagt, als die Mikros aus waren, ich finde es poppiger als die ersten Alben. Hast du gesagt, ja, ist es auch. Aber die Songs, die wir jetzt ausgewählt haben, sind auch ein bisschen poppiger. Ansonsten hast du ja vorhin gesagt, die geht doch zurück zu den Wurzeln. Wir haben jetzt nicht die Zeit, alle Lieder durchzuhören. Ihr kriegt es selber hin auf bandcamp.com, Holy Wave eingeben, und dann könnt ihr euch das da alles anhören. Für diejenigen, die es gerne auf Schallplatte hätten, eine traurige Nachricht. Die Limited Edition Insomnia Vinyl ist schon ausverkauft, aber es gibt wo eine neue Vinyl auf Repress, damit du auch nicht traurig sein musst. Und die kann man dann hoffentlich auch käuflich erwerben in der Chemiefabrik wahrscheinlich.
1: Die gibt es dann am 2.10. in der Chemiefabrik.
0: Da braucht man nämlich kenisch, wie ist das Shipping Cost, weil ich glaube, das mit den Zöllen ist doch jetzt gerade schon wieder, also ich glaube, Platten aus den Staaten sollte man nicht importieren.
1: Geh mal davon aus, dass die einen Vertrieb hier in Europa haben.
0: Hoffen wir es mal. Auf jeden Fall gibt es einen Link auch für diejenigen aus der UK, die sollen woanders bestellen, auf einer anderen Seite. Es ist alles nicht so einfach heutzutage zu bestellen. Okay, wo kriegt man denn Tickets, was kostet es und was, ja genau, klär uns mal auf.
1: Genau, die Tickets, die kriegt man bei Sachs-Ticket und bei Ticks for Gigs. Mhm. Die kosten im Vorverkauf, ich glaube, 23, Pi mal Daumen.
0: Ja, das
1: genau.
0: Stimmt.
1: An der Abendkasse 28 dann, genau. Und, also, ich kann nur empfehlen, das im Vorverkauf zu holen.
0: ja.
1: Genau, aber wie gesagt, drei Bands an dem Abend. Es gibt übrigens noch eine Aftershow, da haben wir noch gar nicht drüber geredet.
0: Genau.
1: Da ist, vielleicht für die das noch vom Live the Guest kennen, Tommy Baumann, der ist wieder mit am Start. Und dann aus Berlin ebenso der David Watts Foundation.
0: Urgesteine.
1: Genau, der Martin hatte früher übrigens Holy Wave in Berlin veranstaltet.
0: Oh ja, da schließen sich die Geister. Das heißt, der freut sich auch, die wiederzusehen.
1: Auf jeden Fall.
0: Und ist die Aftershow dann aber hinten im großen Saal oder ist die vorne in der Bar? Oder wisst ihr das
1: die
0: noch gar
1: nicht? Die würde ich vorne in der Bar machen.
0: Würdest du vorne in der Bar machen.
1: Das ist doch immer, wo die Leute, also so ist doch dann genau niemand mehr im großen Saal.
0: Das stimmt das allerdings. War vielleicht auch eine bescheuerte Frage, sorry. Und dann auch noch ins Wort fallen. Also, Holy Wave mit den Roaring 420s und Oh Nico. Und weil ich vor uns gefragt habe, uns ja auch gemeint ist, nur den Haupteck zu spielen, wollten wir mal in Oh Nico reinhören. Ich kenne ihn nicht. Wenn ihr auf Bandcamp geht und Oh Nico, also wie man spricht, O, H und dann Nico mit C. Dann habt ihr auch ein schönes Bild von dem jungen Dresdner hier. Ich kenne ihn gar nicht. Erzähl doch mal kurz was zu Oh Nico.
1: Der Nico, der ist eine One-Man-Band. Der macht halt so eine Mischung aus so Wave-Pop und gemixt mit so ein bisschen Garage-Zeug. Spielt halt Schlagzeug gleichzeitig und Gitarre und noch Synthes dazu und singt.
0: Gleichzeitig?
1: Alles, wie so eine Krake halt.
0: Ach, abgefahren.
1: Nee, also ich denke, vielleicht loopt da auch manche Sachen. Ich weiß es nicht.
0: Werden wir ja sehen.
1: Wer zu der Tinted House Record Release Party war, ja. letztes Jahr war das, ist ja. Das ja schon wieder, ne? Genau, da hat Nico mitgespielt, da hat er eröffnet. Das war ein ziemlich cooles Set, was er da gemacht hat. Mhm. Und genau.
0: Cool. Das heißt, wenn ihr wissen wollt, wie das live funktioniert, geht am 2.10. in die Chemo. Wie sich das anhört, können wir jetzt noch klären. Und dann haben wir vielleicht noch ein Lied, noch Platz für ein Lied. Werden wir gleich sehen. Improvisation oder Improvisation? Wahrscheinlich nie. Improvisation wird es wahrscheinlich heißen, das Lied. Von Oh Nico.
1: Gute Frage.
0: Aus Dresden. Wir klären es irgendwann.

0: Mit Rauschen am Ende. Wobei, es klang eher wie ein Güterzug.
1: Nee, ja, außerdem ist das Fenster ja auf, ja.
0: Achso, vielleicht war es auch draußen. Ja, seht ihr, ich habe hab mich hier leicht verwirren lassen. Okay, Improvisation von Onico. Wer ihn live sehen will, kommt am 2.10. in die Chemiefabrik zusammen mit den Roaring for Twenties. Wenn wir Glück haben, haben wir noch Zeit, den Song zu spielen. Ansonsten stellt es euch vor, wie es klingt. Ihr macht ja schon eine Weile Musik. Genau. Deswegen, euch hat man ja bestimmt schon mal gesehen. Oder man hört sich's auf Bandcamp an. Habt ihr eigentlich auch Platten? Habt ihr auch Vinyl oder habt ihr nur Bandcamp?
1: Nee, wir haben auch Platten, na klar.
0: Am 2.10.
1: Genau.

0: Einlass 20, Beginn 21. Du hast keinen Scheiß erzählt. Das ist schon mal gut. Na, ich wünsche euch auf jeden Fall viel Spaß und viel Erfolg.
1: Danke dir, Hugo.
0: Und ein volles Haus natürlich. Wird's voll?
1: Ich hoffe doch.
0: Na geil, perfekt. Vielleicht komme ich auch rum. Mal gucken, ich weiß es noch nie, aber ich empfehle es natürlich allen.
1: Warte, du kannst ja jetzt, Holy Wave kannst du ja jetzt hier alles mitsingen.
0: Das kann ich jetzt alles mitsingen, ja. Es hat mir auch echt gut gefallen. Und ich bin froh, dass die Bildungslücke geschlossen ist. Du hast vorhin schon erzählt, ne, immer wenn du begeistert von Leuten erzählt hast, dann waren die teilweise so wie ich von wegen, hä, wer? Und du dachtest, ja, soll das? Ja,
1: gern geschehen.
0: Geil. Und was ich nicht geschafft habe jetzt zu erwähnen, obwohl ich es am Anfang der Sendung angekündigt habe, ist Scheune. Hat nach 5 Jahren Bauzeit, Umbau, Abriss, Aufriss, öffnet heute wieder die Tore. Und heute spielt auch Edna als, weiß ich nicht, ob man das Headliner nennen kann, aber wahrscheinlich schon. Die sind ja doch schon ein bisschen bekannter. Mhm. Würde ich mir auch gerne klinken, wird aber wahrscheinlich nicht irgendwann in der Zukunft. Aber ihr solltet hingehen und wenn ihr nicht wisst, was die Scheune ist oder warum die zu hatten oder was der Scheune e.V. ist, dann folgt jetzt gleich im Magazin ein kleines Interview von unserem Kulturkorrespondenten Carsten. Der hat sich mit Ole unterhalten vom Scheune e.V. Ihr kennt ihn vielleicht als Barrio Katz von der Fat Cat Disco und der wird euch ein bisschen was erzählen und dann geht's im Magazin weiter. Ich rede mit Moritz, der war früher öfters mal im Magazin ich habe mit ihm telefoniert nach Nürnberg und wir unterhalten uns über die AfD-Wahl in Sachsen-Anhalt und die Auswirkungen auf die Bundespolitik. Wahrscheinlich kann man es nicht mehr hören, aber es ist auch immer sinnvoll, das immer mal wieder auf die Tagesordnung zu setzen. So, jetzt haben wir keinen... Bitte?
1: Never forget.
0: Never forget, genau. Ihr habt es ja von uns auch im Jingle nach dem jungen Radio gehört. Genau. Jetzt haben wir keine Zeit mehr für einen Song, aber es gibt leider noch einen Abschluss-Jingle. Flo, vielen Dank, dass du da warst und ich wünsche dir ein schönes Wochenende und danke viel Spaß dir, bei der Beat Invasion.
1: Ja, danke. Das werde ich haben.
0: Wann fährst du hin? Morgen?
1: Ja, ich hab's leider erst morgen.
0: Ja. Ach so, und dann ist das schon der letzte Abend, wa?
1: Dann ist das leider schon der letzte Abend.
0: Na, dann wünsche ich dir. Gibst du nochmal richtig Gas? Auf gut. Jeden. Genau. In 10 Sekunden starte ich hier den letzten Jingle und dann ist, wie gesagt, gleich das Magazin am Start. Vielen herzlichen Dank. Wir hören uns in 2 Wochen wieder. Bis dahin. Tschüss.
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0: Okay, jetzt am Mikrofon in der Leitung der Ole von der Scheune. Ich grüße dich.
12: Ja, hallo, grüße dich auch. Ja,
0: wir kennen uns nicht erst seit gestern, du hast doch viele Sendungen hier schon gemacht in Vorjahren, wie auch immer. Hast viel DJ-Erfahrung in den Clubs und all das, bist auf Festivals unterwegs gewesen. Zu Beginn die Frage, wie bist du denn irgendwann mal zur Scheune gekommen?
12: Irgendwo war bei der Scheune mal was zu tun in Sachen Öffentlichkeitsarbeit und da bin ich seinerzeit vertretungsweise reingerutscht und das hat sich dann verfestigt, wobei die Öffentlichkeitsarbeit nur noch ein Teilbereich ist, dem ich mich widme.
0: Wann war das so chronologisch einzuordnen in etwa?
12: Ja, etwa 10 Jahre her.
0: Vor 10 Jahren. Wir wissen ja, seit 5 Jahren, etwa Corona-Zeit, eigentlich passender ging es nicht abzupassen, gab es ja dann die Sanierung komplett irgendwie, die Scheune, die es ja schon wie lange gibt eigentlich?
12: 1951, 75 Jahre dieses Jahr.
0: Wahnsinn, und das ist Grund zu feiern, denn es ist die Neueröffnung anzukündigen, nämlich heute Abend. Ja, wir hatten es im Vorgespräch schon, eigentlich ging es schon ein bisschen eher los, aber ja. Jetzt, just in dem Moment, in etwa zeitgleich, gibt's das, ja, den warmen Start, nicht den Kaltstart.
12: Genau.
0: Oder doch vielleicht noch Kaltstart. Ja, was gibt's heute? Alles zu erleben.
12: Also im Prinzip haben wir schon 17.30 Uhr angefangen, die Leute zu sammeln auf dem Platz vor der Scheune und ziehen dann mit dem Scheuneformat der Mitsingzentrale in die Scheune ein. Davor wird aber nochmal durch 19 Uhr die Scheune eröffnet durch die Kulturbürgermeisterin und den Baubürgermeister, die einen Button drücken, woraufhin dann sich eine große Maschine in Bewegung setzt und die Scheune halt wieder anläuft. Dann gehen alle rein und dann findet in der Scheune diverses Programm statt. Und das ist halt so, die neue Scheune hat nicht mehr nur einen Saal, wie man das von früher kennt, sondern die hat inzwischen 2,5 Säle, um es mal so zu nennen. Also es gibt einen großen Saal, der ist da, wo man den früher auch schon verortet hat, jetzt mit dem Fahrstuhl zu erreichen. Größer

0: größer geworden ein Stück, weil die Scheune etwas erweitert wurde in der Breite und in der Tiefe. Und es gibt einen kleinen Saal im Erdgeschoss, der mit einer 200 Kapazität eigentlich ganz wunderbar groß ist. Und es gibt noch ein Seminar oder Universalraum unterm Dach, wo man halt irgendwie, wie der Name dann schon sagt, Seminare abhalten kann. Und überall da wird heute ein Programm stattfinden und auch morgen zum Tag der offenen Tür.
1: Ja, klasse, ganz kurz mal reingekrätscht, und zwar zur Geschichte und eben des Umbaus. Erst ging ich ja davon aus, das wird nur kernsaniert irgendwie. Plötzlich war das ganze Teil abgerissen und wurde komplett neu aufgebaut. Musste es gemacht werden wegen Brandschutz generell?
0: Genau, also in der Scheune waren so und so manche Dinge schon eingeschränkt aufgrund von halt Brandschutz. Da hat sich ja, man kennt es, die Laufbereitkatastrophe oder ähnliche Sachen, jetzt haben sich ja immer Dinge verschärft und die Anforderungen wurden halt immer zeitgemäßer und die Scheune musste sich dem dann irgendwann auch mal stellen. Und es wurde dann im Stadtrat, wurden verschiedene Varianten diskutiert und es wurde sich seinerzeit für eine Sanierung entschieden. Auch davon gab es, ich glaube, 2 oder 3 Varianten. Letztlich sind irgendwie knapp 30% stehen geblieben vom Gebäude, hauptsächlich dieser Gastro-Teil. Es gab ein Restaurant unten, wo auch wieder eins sein wird. Das Treppenhaus, was hoch ins Dachgeschoss führte und so ein bisschen, man erkennt es jetzt noch, weil es Ziegelwände sind, die stehen geblieben sind. Und dann wurde halt das Haus ergänzt durch zeitgemäßen Betonbau.
1: Okay, und das Ganze war jetzt wirklich 5 Jahre im Umbau?
0: Na, es war 4 Jahre Sanierung, 5 Jahre, wenn man halt alles zusammennimmt. Du hast vorhin gesagt, vorher war Corona, also wir hätten wir Corona vorausgeahnt und die 2 Jahre irgendwie ein bisschen sparen. Wir waren halt ganz schön lange weg und das merkt man insofern, dass sich ältere Menschen, älter ist alles, was über 20 ist, die freuen sich jetzt und sagen, jawohl, Scheune geht wieder los, aber du hast halt auch viele junge Menschen, denen wir erst wieder mal erklären müssen, was die Scheune denn überhaupt ist.
1: Zum Beispiel?
0: Freuen wir uns aber auch drauf.
1: Na, jetzt neulich erst beim Toten Hosen Festival, die waren 1990 am Start zum Punkkonzert oder ich war mal zu Stereo Total oder zu Konsole und alles, was alternativ war, wie ist jetzt aktuell so ein bisschen der Plan dann nach der Neueröffnung? Was wird es dann alles geben?
0: Wir tasten uns langsam nach vorn. Einerseits ist die Situation für uns ist halt irgendwie komfortabel, weil es halt wirklich ein modernes Haus ist, was auch eine super Größe hat. Andererseits ist es halt ziemlich herausfordernd, auch mittlerweile eine 600er Größe, was dann der Saal in etwa ist, zu bespielen. Ja. Und es war ein bisschen ja auch ein Pokern und es ist auch jetzt bis zum Schluss sozusagen Baustelle gewesen. Und wir wollten halt nicht so gleich voll einsteigen, sondern uns erstmal bis Ende des Jahres auch die Möglichkeit geben, so langsam uns wieder ranzutasten, alles zu checken, ob es halt wirklich spielt, bevor halt wirklich dann die ganz großen Würfe kommen. Aber die sind durchaus zu erwarten. Da gilt es immer mal wieder unter Scheuneorg zu schauen, was so stattfindet. Und es werden verschiedenste Sachen da bedient. Es wird neue Formate geben, die halt auch eher ein bisschen in den elektronischen Bereich gehen und so ein bisschen Party-Konzepte aufnehmen. Aber halt nicht eine reine Party wie jetzt im Sektor oder so, sondern halt schon mit Konzertanteil und so. Da gibt es eigentlich sehr spannende Entwicklungen bei uns und auch Booker, Bookerinnen, die sich darum kümmern.
1: Auch so Panels und so, ne? Talkrunden wahrscheinlich oder also.
0: Ist auch geplant und es kommen auch viele jetzt, ob das Kreatives Sachsen oder ähnliches ist, und machen halt auch ihre Veranstaltung wieder gerne in der Scheune. Ja.
1: Also ein März weg, Räumlichkeiten jetzt wieder mitten im Herzen der Neustadt. Genau. Klasse Ding.
0: Exakt, also es war die Scheune ja immer. Die war ja nicht nur irgendwie ein Konzerthaus, sondern auch irgendwie, wenn, sei es das Polizeigesetz, über das diskutiert wurde oder sonstige Sachen, das fand ja gern mal in der Scheune statt und so wird es auch in Zukunft wieder sein. Insofern, die Scheune ist zurück und ja, alles wie immer, bloß besser und größer. Und 2026, 2027, ja.
1: Auf jeden Fall. Und gibt es auch die Möglichkeit, kann man ja gleich mal vorab benennen oder erfragen, also der Einmietung, wer da eine eigene Reihe da irgendwie machen will.
0: Die Möglichkeit gibt es auch. Also da immer durchaus, wenn Interesse da ist, unter booking@scheune.org schreiben und dann müssen wir sehen, wie wir das in unser Programm reingebastelt kriegen, wie man überhaupt da miteinander klarkommt. Also wir sind ja auch mitten im Wohngebiet. Ne? Also das ist alles das, wo ich halt sage, da müssen wir erstmal irgendwie neue Erfahrungen sammeln, wie das alles so sein wird. Also im Prinzip ist das Haus ja 75 Jahre alt, war jetzt 5 Jahre zu. Und wir haben alle durchaus Erfahrung, aber wir müssen mal gucken, wie das dann 2026, 2027 alles so sein wird. Aber wir sind guter Dinge und sehr optimistisch, weil bis hier hat es ganz gut geklappt.
1: Auf jeden Fall. Und es fehlt ja auch auf jeden Fall sowas wie eben die Scheune. Man hat es wirklich lange vermisst. Zurück zum Programm. Es ist ja nicht nur der Freitag, es geht ja Samstag, Sonntag weiter. Es gab auch geheime Acts, habe ich so in Instagram-Stories aufgetan und irgendwie, ne? Was gibt's alles?
0: Na, die geheimen Acts haben wir ja mit E geschrieben, weil dann letztlich rauskam, dass es sich um die Band Aetna gehandelt hat. Wir hatten das überlegt, aber irgendwie so ein Vulkan-Icon irgendwo hinmachen. Ja, das ist ein geheimer Act. Das waren nur ein paar andere geheime Sachen, die so nach und nach rauskommen sollten. Was aber damit zusammenhängt, weil die auch irgendwo anders spielen und so. Am Samstag auf jeden Fall ist ein buntes Programm. Da geht es schon um 15 Uhr los. Und wir haben halt von so breiten, tauglichen Sachen wie der Chor der benachbarten Dreikönigsschule wird singen, bis hin zu eine Salsa-Band spielt, die halt über den Sommer immer auf dem Vorplatz Salsa spielt, bis dann halt hin auch wirklich zu Konzerten rockiger Natur oder verschiedenster Art. Fifi and the Kids spielen zum Beispiel Goldener Anker, falls die noch jemand kennt, und Robert and Roboters haben sie wieder zusammengetan, mehr oder minder, und geben Fifi and the Kids.
1: Ja, cool. Ist das alles Eintritt frei, das ganze Wochenende?
0: Das ist, oder? Genau. Na, der Freitag im Prinzip ist ja die offizielle Eröffnung, das heißt, da gibt es viele geladene Gäste, und es gab ein Ticketkontingent, was allerdings schon ausverkauft ist. Es wird noch ein kleines Restkontingent an der Abendkasse geben, also weil jetzt halt schon die Nachfrage ist, Leute, die es verpeilt haben, die dann halt ab 20 Uhr kommen können. Es wird eine Aftershow geben, wo man halt auch nochmal später vorbeikommen kann und sicherlich dann auch reinkommt, also später meint irgendwie 22, 23 Uhr sowas. Und der Samstag ist aber komplett eintrittfrei.
1: Oh, okay.
0: Da kann man den ganzen Tag über ohne Geld sozusagen das Haus erkunden. Und am Sonntag startet unser reguläres Programm und das ist dreigeteilt. Geht los mit Put and Folks, nennt sich das. Das ist ein Communal Diner. Also im Prinzip Leute treffen sich zusammen, essen gemeinsam an einer langen Tafel. Also eher, das machen wir zusammen mit einem Scheune Café und das ist halt eher so ein Gastro-Event, ja, so wo man zusammen praktisch essen kann. Mittags ist das und danach ist die Kinderdisco Glitzer Kids mit Louis Lametta. Da wird ordentlich die Robbe gemacht ab 3, 4, okay. 5 Jahren und manchmal auch die Älteren. Das machen wir ja wirklich auch schon lange und haben das auch im Blechschloss in unserer Interimslösung immer durchgezogen und jetzt ist das halt in die Scheune mit reingezogen. Und dann ist Grimm 104, deutscher Rap-Hip-Hop, ein Teil von Zugezogen Maskulin. Der eine schreibt ja Bücher, der andere macht weiterhin hier Musik. Grimm hat ein neues Album, No Country, und damit ist er auf Tour und hielt am Sonntagabend in der Scheune.
1: Okay, cool. Und all das, was es jetzt in den letzten Jahren ja draußen gab, Kopfhörer-Disco erinnere ich mich, oder andere Sachen, Blechschloss und so weiter, da sind ja auch ein paar Sachen auch irgendwie entstanden. Ist das dann auch wieder da drin?
0: Also ein Teil wandert mit rein, also speziell gab es ja so Newcomer-Formate wie Unlocked oder so, die gibt es jetzt auch drin, also wo praktisch junge Bands, die müssen nicht zwingend aus Dresden sein, aber die darf es nicht länger als 2 Jahre geben, wo die halt eine Plattform kriegen, halt unter professionellen Bedingungen dann mal Konzerte zu spielen. Dann haben wir Regio Tales, das ist eigentlich das gleiche, nur mit Hip-Hop-Schwerpunkt und so Trap und sowas, das gibt's auch, ist auch mit reingezogen. Wir haben zwischendurch etabliert ein Ding, es gab ja früher noch schon immer die Jazz Fanatics, also die Jazz gespielt haben, Big Band-mäßig, und wir haben dann die Jazz Fanatics gemacht, die Schach gespielt haben, also Schach, Chess.
1: Ja. Okay.
0: Und das zieht auch mit rein. Das hat sich auch sehr gut etabliert. Also im Prinzip ist das ein Schachturnier, ein monatliches, wo man, wenn man nicht Vereinsspieler, Spielerin ist, halt sich treffen kann. Das wird auch super angenommen, wo Leute halt einfach Schach spielen.
1: Klasse Ding. Haufen coole Sachen, die man hier jetzt hört. Also nochmal kurz zusammengefasst. Freitag ab 17:30 quasi ging es jetzt gerade schon los und bis Sonntag Getno oder wann fällt der Hammer?
0: Naja, also auch dort müssen wir uns mal rantasten. Wir haben jetzt jeweils eine Party gesetzt, die um 0 Uhr startet und die, je nachdem wie lange die Leute durchhalten, um 2, um 3 oder was immer zu Ende ist, wahrscheinlich aber nicht bis nächsten Mittag um 12 geht, weil wir dann ja wieder anfangen aufzubauen. Und wir müssen da auch durchhalten. Also wird zumindest keine After-Hour geben, die bis zum nächsten Tag geht, weil es geht am nächsten Tag schon wieder weiter. Und da auch das Gleiche am Samstag, jetzt dann auch wieder eine Party, die halt irgendwie bis, nennen wir es mal Open End, und die Leute entscheiden selber und gucken wir mal, wie lange es geht.
1: Ich freue mich riesig. Ich werde auf jeden Fall am Freitag noch probieren, wie du vorhin sagtest, so ab 20 Uhr noch einzuschlingeln ohne Vorverkaufsticket. Genau. Und dann werden wir uns hoffentlich sehen. Ich danke dir auf jeden Fall für den kurzen Abriss.
0: Nicht zu danken, wir waren mir ein Vergnügen und bis bald dann in der Scheune.
1: Ja, auf jeden Fall. Aber gibt's noch mal ganz kurz durch, internettechnisch?
0: www.scheune.org.
1: Und dort unbedingt reinschauen, dann habt ihr nochmal das komplette, jetzt hier runtergehasselte Opening, Wochenende. Ja,
0: so ist es.
1: Schwarz auf Weiß. Ich danke dir.
0: Okay.
1: Wir sehen uns am Wochenende.
0: Wunderbar.
1: Yeah.
0: Bis dahin. Tschüss.
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3: Ja, wir sind hier im Freitagsmagazin am Freitag, den 18. September 2026. Eine wilde Welt da draußen, vieles passiert, viel wurde schon geredet und es wird noch mehr geredet, nämlich heute von mir, Hugo Heiter, heute redaktionell zuständig fürs Magazin. Und ich telefoniere mit Moritz Klenk in Nürnberg. Moritz war früher schon mal bei einigen Magazinen hier dabei. Ihr habt es vielleicht mitgekriegt, wenn ihr hier fleißig mitgehört habt. Und mittlerweile ist er wieder nach Nürnberg zurückgegangen und ist da im Bildungszentrum aktiv in der Fachbereichsleitung Gesellschaft und Kultur und hat sozusagen einen Blick auf die Politik bei uns im Lande und über die Grenzen drüber hinaus. Ich begrüße dich. Hallo Moritz.
4: Hallo Hugo, freue mich mal wieder dabei sein zu können.
3: Ich auch. Es gibt ja auch einiges zu besprechen. Ich denke, wir haben hier heute einen roten Faden, der sich vor allem durch unsere Wahlen zieht, die in der Vergangenheit in der letzten jüngsten Vergangenheit stattgefunden haben und auch demnächst in ein paar Tagen wieder stattfinden werden. Ich habe schon gesagt, es wurde schon viel dazu gesagt, deswegen weiß ich nicht, ob jetzt nochmal eine komplette tiefe Wahlanalyse von dir kommt, aber ich will natürlich von dir erstmal wissen, ja, wie hast du denn die Wahl in Sachsen-Anhalt erlebt, persönlich?
4: Ja, wie habe ich die Wahl erlebt? Also ich muss wirklich sagen, ich habe es als heftigen Einschnitt empfunden und war trotz der Umfragen im Vorfeld, also es kam ja jetzt auch nicht aus dem Nichts, das kann man nicht sagen, aber ich habe es trotz der Umfragen im Vorfeld schon als Zäsur und als doch heftiges Wahlergebnis erlebt. Man muss ja schon dazu sagen, die Umfragen im Vorfeld hatten angedeutet, dass es vielleicht eine Mehrheit jenseits von BSW und AfD geben würde für die restlichen Parteien im Landtag, dass der BSW vielleicht gar nicht reinkommt, die AfD vielleicht auch etwas schlechter abschneiden würde, die CDU etwas besser abschneiden würde. Also man muss sagen, gerade das Wahlergebnis der CDU war erschreckend schwach. Also unter 20% war, glaube ich, in keiner Umfrage zuvor ausgewiesen. 17,2%, das ist mehr als eine Halbierung des Wahlergebnisses. Ich glaube, das hat sich die CDU auch in vielen selbst zuzuschreiben, aber nichtsdestotrotz ist es natürlich ein wahnsinniger Einschnitt, wenn man sagt, die alten Volksparteien, die SPD, noch mit etwa 9%, kommen zusammen noch nicht mal mehr auf oder zusammen gerade mal auf ein Viertel der Wählerstimmen. Das ist schon eine Zäsur, wie sie es noch in keinem Bundesland bisher gegeben hat. Und ich glaube, ich bin da noch bei Weitem nicht fertig mit dem Nachdenken über das Wahlergebnis und was es für Konsequenzen hat, was es auch für Konsequenzen hat im Nachdenken über den Umgang mit sowohl der Partei AfD, was ich aber als separates Thema sehen würde, aber vor allem auch den Wählerinnen und Wählern der AfD. Ich glaube, da sind wir alle in der Gesellschaft aufgerufen, uns nochmal Gedanken zu machen, wie das in Zukunft funktionieren kann. Aber wie hast du denn den Wahlabend erlebt, Hugo?
3: Ich war an dem Wochenende tatsächlich in der Toskana-Therme in Bad Schandau und habe es mir gut gehen lassen, weil meine Partnerin Geburtstag hatte und wir uns dann nochmal ein gemütliches Wochenende gemacht haben. Und dann war tatsächlich, als wir nach Dresden zurückgefahren sind, die Überlegung, okay, wollen wir jetzt überhaupt das Radio anschalten oder wollen wir uns in unserer heilen Welt nicht den Tag kaputt machen lassen? Aber ich meine, man kann ja schlecht die Augen davor verschließen. Wir haben dann das Radio angemacht und es kamen Zahlen, die mich jetzt, wie du auch schon gesagt hast, wenig überrascht haben. Ich bin da leider ein bisschen fatalistisch und denke so, das ist jetzt nicht verwunderlich, aber das ist natürlich nie gesund, wenn man, wie du ja schon gesagt hast, überlegen will, was ist jetzt eigentlich zu tun oder welche Konsequenzen ziehen wir daraus. Das heißt, ich halte mich da mit Emotionen immer zurück, aber es war natürlich auf jeden Fall ein Desaster. Aber eben mit Ansage, ne? Ich meine, Umfragen sind Umfragen, keine Frage, aber es hat sich ja abzeichnen lassen. So, das ist auch die Frage, ob man jetzt da nochmal so in die Ursachen reingehen muss. Ich denke, das wurde schon zur Genüge getan, auch die letzten Jahre, weiß ich nicht, ob sogar Jahrzehnte. Deswegen finde ich das vielleicht ein bisschen anstrengend, da nochmal an den Ursachen rumzufummeln, sondern ich würde auch eher sagen, was ist das Wichtigste, nämlich diese Konsequenzen. Und da finde ich auch teilweise die Debatten, die jetzt geführt werden, irgendwie ein bisschen am Thema vorbei oder am Fokus vorbei, weil ich das Gefühl habe, dass die Parteien sich schon wieder ganz doll auf sich beziehen, aber weniger ihre Politik in Frage stellen als mehr, ne, wenn Herr Merz sagt, man muss mehr an die Emotionen der Bürger ran. Nee, man muss vielleicht auch eine andere Politik machen. Das finde ich ein bisschen spannender und deswegen war ich jetzt nicht so schockiert. Aber ich wohne natürlich auch in Sachsen und nicht in Sachsen-Anhalt. Und für alle Menschen, die prinzipiell von der Politik der oder von der Hetze der AfD betroffen sind, für die schlägt natürlich meine volle Solidarität. Also das kann ich mir gut vorstellen, dass den Menschen das...
4: Das finde ich auch einen guten Punkt, weil während die einen sich in der Toskana-Therme gut gehen lassen, gibt's ja da draußen auch noch Menschen, also natürlich ernsthafterweise, ich bin ja auch bei diesen Debatten, wenn ich das so mal einwerfen kann, weil jetzt ja auch mal viel gesagt wird, dann lass die AfD doch mal regieren, dann lass sie es doch mal probieren, dann sollen sie doch mal zeigen, was sie drauf haben. Man muss natürlich schon sagen, das ist ein Debattenklang, den höre ich oft von privilegierten Menschen wie mir, die eben als weiße, heterosexuelle Menschen ohne Migrationshintergrund, männlich, dann auch nicht, zumindest nicht die ersten betroffenen Menschen von Konsequenzen dieser Politik wären. Und das ist dann schon eine sehr privilegierte Sichtweise auf die Dinge, dass natürlich viele Menschen mit Migrationsgeschichte, obwohl es von denen in Sachsen-Anhalt vergleichsweise im Bundesdurchschnitt ja gar nicht so viele gibt, aber dann doch eben einige, für die hat es natürlich ganz andere Konsequenzen. Wobei man natürlich auch sagen muss, ohne den Bogen wieder zu weit zu spannen, diese Konsequenzen, die werden ja nicht nur für die Menschen mit Migrationsgeschichte oder auch für die Queer-Community, gegen die sich die AfD sehr stark positioniert, das werden auch, wenn diese Politik so umgesetzt wird, reale Konsequenzen auch für die Wählerinnen und Wähler der AfD sein, auch für die Bevölkerung, die AfD stärker adressiert, weil in Sachsen-Anhalt sind jetzt, glaube ich, plus minus 1%, 9% der Bevölkerung, die Migrationsgeschichte haben, weniger als die Hälfte des Bundesdurchschnitts. Allerdings zum Beispiel in der Pflege sehr interessant, schon über 20% der Mitarbeitenden im Pflegeberuf in Sachsen-Anhalt haben Migrationsgeschichte. In einer extrem alternden Bevölkerung, der im Bundesdurchschnitt ältesten Bevölkerung aller Bundesländer, mit einem großen, großen Demografieproblem, würde es extreme, extreme Probleme geben, wenn die migrantische Bevölkerung nicht mehr in Sachsen-Anhalt tätig wäre. Da hilft Herrn Siegmunds Motto, mehr Kinder gebären, was man schon seit Jahrzehnten hört, hat ja früher auch immer gerne die CDU propagiert. Ich erinnere mich noch in jüngeren Jahren an die Kampagne vom damaligen CDU-Kandidaten und späteren NRW-Ministerpräsidenten Rüttgers, der eine auch absolut ausländerfeindliche Kampagne mit Kinder statt Inder gefahren hat. Das hat aber auch nie dazu geführt, dass mehr Kinder geboren werden. Und auf staatliche Anordnung hat es, glaube ich, noch nie funktioniert, dass mehr Kinder geboren werden. Also die Politik der AfD, die ist zwar, glaube ich, aus meiner Sicht auch zum Scheitern verurteilt. Allerdings die Konsequenzen, die werden erstmal sowieso schon benachteiligte Gruppen ausbaden müssen. Und deswegen finde ich das immer schwierig, wenn die Leute sagen, ja, jetzt lasst sie doch mal regieren, jetzt lasst sie doch mal machen. Nichtsdestotrotz müssen wir natürlich sehen, die AfD hat fast eine Mehrheit und es ist natürlich... Das ist richtig. Es ist ein demokratisches Wahlergebnis. Und die AfD hat zusammen mit dem BSW, mit dem Bündnis Sahra Wagenknecht, eine Mehrheit im Landtag. Wobei der BSW ja gesagt hat, er will keine Koalition mit der AfD eingehen.
3: Das bleibt abzuwarten. Genau, Historiker Ilko Sascha Kowalczuk, den ich gerne konsumiere, der nennt ja auch beide Parteien faschistisch und der hat dann auch formuliert, dass sozusagen die Faschisten eine deutliche Mehrheit oder über 50% in Sachsen-Anhalt gesucht haben. Bevor wir da in die Richtung aber gehen, würde ich gerne noch mal kurz auf das eingehen, was du gerade gesagt hast, ne, mit dieser privilegierten Position. Das sehe ich ganz genauso, deswegen hat es mich auch echt sauer aufgestoßen, als Harald Schmidt im Deutschlandfunk Kultur auf die Frage, wie ob er sich jetzt schlecht fühlt, sagt, nö, wieso soll ich mich schlecht fühlen? Und ich dachte mir, ja, na klar, du bist ja auch nie als erster betroffen davon. Das ist wirklich schlimm. Und mal regieren lassen, da sollten eigentlich die Lehren aus der Geschichte reichen, um zu wissen, dass das nicht funktionieren wird. Deswegen, ich finde es auch spannend, wie sozusagen diese Stimmen jetzt vermehrt aufploppen, meines Gefühls nach. Und du hast gerade gesagt, diese realen Konsequenzen für alle, ne? Das stimmt natürlich, dass sozusagen diese, ja, wenn sie wirklich ihre Politik und ihre Wirtschaft, ihr Wirtschaftsprogramm in Anführungszeichen durchführen würden, dass das natürlich reale Konsequenzen für alle hat. Da muss ich aber sagen, naja, aber wer so wählt, hat dann halt auch tatsächlich ein bisschen Pech gehabt. Mir tut es tatsächlich leid für die Menschen, die das sozusagen nicht gewählt haben, aber weil du sagst, reale Konsequenzen für alle. Mir ist das immer ein bisschen zu einfach zu sagen, der Wähler wird, manipuliert oder Gehirn gewaschen durch die sozialen Medien. Das stimmt natürlich alles, dass es eine Hetze und Lügenkampagnen von AfD und auch anderen Teilnehmern im Internet gibt. Aber es gibt halt auch eine Eigenentscheidung des Wahlvolkes und die haben hier deutlich abgestimmt.
4: Ja. Die haben deutlich abgestimmt und das Votum muss man ja auch respektieren. Ich denke auch, da ist immer wichtig, deswegen genau diese Unterscheidung, die ich am Anfang schon meinte. Wir müssen schon unterscheiden zwischen der Partei AfD, die in Sachsen-Anhalt vom Verfassungsschutz als gesichert rechtsextrem eingestuft wird. Ich will auch gar nicht den Verfassungsschutz dafür zu sehr bemühen. Ich verstehe auch aus anderen Perspektiven viel Kritik am Verfassungsschutz. Aber als jemand, der auch aus den Sozialwissenschaften kommt, muss ich sagen, auch aus sozialwissenschaftlicher Perspektive ist es völlig, völlig klar, dass die AfD rechtsextreme Positionen vertritt. Die Remigration, die sie auch immer offener propagiert, ist eine unter vielen dieser Perspektiven, aber es wurde gerade, was das Wahlprogramm der AfD Sachsen-Anhalt angeht, das eigentlich in den Medien unterschiedlichster Natur sehr gut aufgeschlüsselt. Auch was der Herr Tillschneider, der ja so ein bisschen der kulturelle Vorsprecher der AfD Sachsen-Anhalt propagiert, gegen Inklusion und gegen Kulturgut, das aus seiner Sicht nicht deutsch ist, obwohl es auch teilweise von einem selbst aus AfD-Sicht deutschen Publikum kommt, das quasi einem Reinheitsgebot der Kultur, was wirklich schon sehr nah an ehemaligen Nazi-Jargon geht. Das ist alles sehr gut dargestellt, lässt sich sehr gut lesen. Aber natürlich muss man die Wählerinnen und Wähler der AfD ernst nehmen. Ich fand insofern interessant, dass, glaube ich, ist es schon nochmal wert zu nennen, auch wenn man auch das natürlich gut nachlesen kann, dass ungefähr die Hälfte der AfD-Wählerinnen und Wähler sich wohl einem sehr rechten bis rechtsextremen Spektrum zuordnen lassen, aber eben auch eine andere Hälfte eigentlich nicht direkt, zumindest kein gefestigtes rechtsextremes Weltbild haben. So zumindest Auswertungen, die man natürlich auch mit Bedacht ansehen muss, die aber insofern interessant sind, weil es gerade um diese andere Hälfte geht, wie kann man die denn eigentlich wieder mehr ansprechen? Und für mich fast die erschreckendste Zahl, fast 2/3 der Wählerinnen und Wähler in Sachsen-Anhalt, die sagen, bin ökonomisch benachteiligt, ich habe Schwierigkeiten mit meinem Geld über die Runden zu kommen, ich bin in einer ökonomisch schwierigen Situation. 2/3 dieser Personen, die das angegeben haben, haben wohl AfD gewählt. Das also nochmal deutlich mehr als das insgesamte AfD-Ergebnis, wo ich mich schon ein bisschen frage, wo ist da zum Beispiel die Partei Die Linke, wo ist die SPD, die ja früher beide sich als Arbeiterparteien verstanden haben. Und warum können die diese Person nicht mehr erreichen? Das ist für mich so eine Fragestellung, die für mich nicht ganz klar ist. Aber insgesamt, Hugo, ich weiß nicht, wie dein Eindruck ist, oder lässt sich das natürlich auch an Zahlen manifestieren, ist da natürlich auch eine ganz große Frustration über den Bund, die, glaube ich, dann, die vielleicht sicher auch was mit Sachsen-Anhalt zu tun hat, diese Wahl, aber schon auch eine große Abwartung der Bundesregierung, oder wie siehst du das?
3: Ja, das spielt dann natürlich mit rein und ich meine, die AfD versteht es natürlich auch, politische Inhalte zu bringen, die vielleicht ähnlich wie der BSW damals in Thüringen, die vielleicht gar nicht wenig, nicht viel mit Landespolitik zu tun haben. Und ich denke, wir gehen auch gleich auf den Part ein, wenn du sagst, wo sind die anderen Parteien? Ich wollte vor uns aber nochmal, als ich gesagt habe, ein deutliches Zeichen, wollte ich eigentlich ein bisschen darauf hinaus, ne? Du hast gesagt, man soll die Wähler in der AfD ernst nehmen. Ich wollte darauf hinaus, dass die Menschen ein deutliches Zeichen gesetzt haben für Rassismus und Sexismus. Das heißt, selbst wenn es da sozusagen unentschlossene, nicht wirklich rechte Menschen gibt, die die AfD wählen, würde ich sagen, das ist leider trotzdem kein Grund, diese Partei zu wählen, beziehungsweise, um es ganz hart zu formulieren, wer rechts wählt, ist halt rechts. Und da kann man natürlich die Frage stellen, wo sind die anderen Parteien und wie erreichen sie diese Menschen? Aber ich denke, das ist halt auch zu einem gewissen Grad, leben wir in einem Land, das mit seinem Rassismus leider noch nie so weit aufgearbeitet ist, wie sie sich das vielleicht wünschen. Und das hat natürlich auch mit DDR-Vergangenheit zu tun, aber der Westen muss da nicht unbedingt davon ausgenommen werden.
4: Hugo, wenn ich da nochmal kurz einsteigen darf, weil ich das einen interessanten Punkt von dir finde. Du hast, also grundsätzlich stimme ich dir zu, aber ich finde gerade da ist so ein Punkt, der für mich persönlich auch in meinen Gedanken ein bisschen in Bewegung ist. Klar, wer rechts oder rechtsextrem wählt, der muss auch irgendwo die Verantwortung dafür übernehmen. A, natürlich, was passiert und B, auch dann vielleicht auch diesem politischen Spektrum zugeordnet zu werden. Wir müssen aber dann vielleicht uns trotzdem fragen, also die entscheidende Frage, glaube ich, die wir jetzt auch nicht abschließend diskutieren werden können, aber die sich für mich schon dahinter verbirgt, was ist unsere Schlussfolgerung daraus? Weil das sind jetzt fast die Hälfte der Wählerinnen und Wähler in Sachsen-Anhalt, fast die Hälfte, klar, es ist ein bisschen weniger, wenn wir BSW dazuzählen wollen, der BSW schwammig, du hast gesagt, Eko Sascha Kowalczuk ordnet sie auch mit unter faschistisch ein, finde ich, wäre auch diskutabel, aber nichtsdestotrotz, dann hätten wir schon die Mehrheit der Wählerinnen und Wähler und es wären schon in der Minderheit. Was bedeutet das für unsere demokratische Gesellschaft, wenn so viele Menschen sich dort verorten? Und es muss doch unsere Aufgabe sein, denke ich, unter diesen Maßstäben, nicht einfach nur zu sagen, ach, diese Wählerinnen und Wähler, die haben es nicht falsch entschieden oder die in die Ecke zu stellen. Ich finde schon, man muss sie auch an ihre Verantwortung erinnern. Aber wir müssen doch versuchen, Teile dieser Wählerschaft wieder zurückzuholen ins demokratische Spektrum, ins demokratische Parteienspektrum. Das ist doch unsere Aufgabe, weil sonst läuft, das ist Sachsen-Anhalt, das ist richtig. Und wir werden sicherlich auch noch mal ein bisschen darüber reden, warum die Verhältnisse in Ostdeutschland, in den ostdeutschen Bundesländern teilweise ein bisschen anderes sind als in den westdeutschen Bundesländern. Nichtsdestotrotz, auch in Westdeutschland und in westdeutschen Bundesländern hat die AfD teils über 20%. Die AfD liegt bundesweit klar in den Umfragen vorne. Wenn jetzt Bundestagswahlen wären, würde die AfD wohl ungefähr 30% erhalten. Das würde nicht reichen für eine Regierung, vor allem weil keine der anderen Parteien mit der AfD regieren will, würde aber sehr instabile Regierungskonstellationen erzwingen. Also insofern, das ist ja eine Entwicklung, die ständig fortschreitet. Und ich glaube, eine große Aufgabe als jemand, der jetzt auch im politischen Bildungsbereich arbeitet und im Bildungsbereich im Allgemeinen, muss für uns doch sein, diese Menschen wieder zu erreichen, die anscheinend keine Alternative mehr sehen, außer der Alternative. Also ich weiß nicht, ob dich da die Wahl vielleicht nochmal ein bisschen, ob das die Wahl noch was bei dir bewegt hat, im Sinne zu sagen, müssen wir jetzt vielleicht nochmal anders auf die Leute zugehen, ohne wieder in so ein, was wir ja auch schon hatten, gerade auch in Sachsen, kenne ich ja auch noch aus meinen Zeiten in Dresden, den Ministerpräsidenten, der immer gerne allen zuhört und da auch Dialog mit Menschen geführt hat, wo ich sagen würde, das macht keinen Sinn. Mit Corona-Leugnern und Verschwörungstheoretikern, aber Teile der Leute müssen wir doch wieder erreichen, sonst kriegen wir überhaupt keine demokratischen Regierungsmehrheiten mehr hin.
3: Ja, da oder hast
4: wie siehst du das?
3: Nee, da hast du natürlich völlig recht. Ich wollte nur noch mal kurz auf diese Verantwortung hin, um einfach diese Menschen, die hier bewusst wählen und 20% haben auch nicht gewählt, denn ist also die Entwicklung in Sachsen dann halt egal, wenn man es überspitzt formulieren will. Genau, die wollte ich nur nicht aus der Verantwortung rausnehmen. Du hast natürlich aber trotzdem recht. Was sind die Schlussfolgerungen und der Blick sollte halt darauf gehen, wie können wir die Menschen besser erreichen. Ich frage mich bloß immer, ob dieses besser manchmal möglich ist. So, aber nichtsdestotrotz gibt es da auf jeden Fall einiges zu tun. Da bin ich völlig bei dir. Und die kurzfristige Antwort ist auch, ich weiß es nicht. Wir werden es gleich vertiefen können. Vorher hören wir aber mal ein Lied. Du hast dir gewünscht, Jenny and the Mexicats mit Me Voy a Ir. Warum?
4: Me Voy a Ir. Also das heißt, ich werde gehen. Ich hoffe, dass die demokratischen und zivilgesellschaftlichen Kräfte aus Sachsen-Anhalt das Bundesland jetzt nicht verlassen, weil gerade jetzt in diesen Zeiten es zivilgesellschaftliches Engagement braucht. Und wenn ich einen letzten Satz dazu sagen darf, deswegen hat es mich ja auch überrascht. Man muss wirklich sagen, die Zivilgesellschaft in Sachsen-Anhalt, ich habe das mit viel Interesse verfolgt, hat viel gemacht im Wahlkampf, hat viele Feste und Zusammenkünfte gefeiert, nochmal, um sich gegenseitig zu stärken, um zu zeigen, hier ist noch auch ein Widerstand gegen Remigration, gegen Rechtsextremismus, gegen Rassismus, gegen Antisemitismus. Da hatte ich wirklich so ein bisschen die Hoffnung, dass doch nochmal die demokratische Mehrheit sich auch in einer klaren politischen, parteipolitischen Mehrheit äußert. Aber insofern das Lied vielleicht nicht zum Motto nehmen, sondern in Sachsen-Anhalt bleiben. Aber jetzt dann Jenny and the Mexicats.

0: Ja, wir sind hier im Freitagsmagazin am Freitag, den 18. September 2026. Jenny and the Mexicats war das gerade mit Mevoy Ayer. Und ich telefoniere gerade mit Moritz in Nürnberg. Moritz war früher immer in meinem Magazin hier mit dabei und ist jetzt aktiv im Bildungszentrum in Nürnberg in der Fachbereichsleitung Gesellschaft und Kultur und kennt sich ein bisschen aus mit der Politik in Deutschland über und über die Grenzen drüber hinaus. Also die Frage ist, was ist zu tun? Dann stelle ich sie dir mal.
1: Ja, also was ich glaube und auch irgendwie so ein bisschen dem Nachhall unternommen oder vernommen habe, wir haben uns ja kurz vor der Sendung auch schon mal so ein bisschen drüber unterhalten, diese ganzen Reaktionen, die jetzt so aus dem parteipolitischen Vorfeld erfolgen, die scheinen mir nicht stimmig zu sein. Also die scheinen mir so altbekannte Positionen zu sein. Auch was jetzt nochmal unternommen werden soll, brauchen wir nicht in der Tiefe diskutieren, aber mal wieder einen Tankrabatt und das kurz vor den Wahlen reinstellen, obwohl man auch weiß, das ist keine langfristige Lösung dieses Problems, aber wäre ein Thema für sich. Ich habe das Gefühl, auch die parteipolitische Sprache entspricht nicht mehr, in vielen nicht mehr unserer Zeit. Die AfD weiß es sehr gut, emotional Themen anzusprechen. Es ist auch klar, für viele der anderen Parteien wird es nicht möglich sein, in dieser Emotionalität und vor allem in dieser Verkürzung, Vereinfachung komplexer politischer Fragen zu sprechen. Das ist auch wahr, weil es einfach leider oft keine einfachen und keine schnellen Antworten auf komplexe gesellschaftliche, wirtschaftliche und politische Fragestellungen gibt. Und die AfD versucht das in sehr vereinfachender Weise anzubieten, ist damit sehr erfolgreich. Was ich glaube, was trotzdem möglich ist, was auch zum Beispiel die Linke bei den Bundestagswahlen bewiesen hat, dass man in einer emotionalen Art und Weise schon auch in einer gewissen, teilweise populistischen Vereinfachung Themen bespielen kann, um die Leute zu erreichen. Und dass sowohl im Social-Media-Bereich, wo die Linke auch sehr erfolgreich ist, ein Feld, wo es vor der Linken nur die AfD eigentlich gab, die immer noch mehr FollowerInnen hat als die anderen etablierten Parteien zusammen. Aber die Linke hat dort sehr gut aufgeholt. Das ist aber auch eine Aufgabe ist an die Parteien der Mitte, an die Union, an die SPD, an die Grünen, vielleicht auch an die FDP, wenn die noch existiert, mit etwas anderer Sprache die Menschen zu adressieren. Auch nicht immer mit dem so eingeübten Politik-Sprech, den wir dann hören, vor allem nach Landtagswahlen. Ich persönlich, ich weiß nicht, ob du mitbekommen hast oder was das vielleicht in dir ausgelöst hat. Ich war doch mal wieder entsetzt, gerade über die SPD nach den Landtagswahlen, als ich verschiedene Stimmen gehört habe, die sich gefeiert haben für 9% in Sachsen-Anhalt. Ich weiß, sind irgendwie 0,3 oder 4% mehr, als sie bei den letzten Landtagswahlen hatten und sie hatten in Umfragen vielleicht auch teilweise schlechtere Ergebnisse in Aussicht. Aber sich dann wieder so hinzustellen und der Klingbeil sagt, mit der SPD ist zu rechnen und wir haben uns verbessert, wir sind quasi fast schon einer der Wahlgewinner. Also das kann man ja nicht wirklich ernst nehmen. Und da muss man auch wirklich den Anspruch als Volkspartei beerdigen. Ich habe das Gefühl, einfach die Sprache gerade von PolitikerInnen in Berlin trifft leider immer weniger auf Verständnis in der Bevölkerung. Ich weiß nicht, wie du das wahrnimmst.
0: Da stimme ich dir natürlich vollkommen zu und das ist schon sehr zynisch, als die SPD mit freudigen Gesichtern sich da über die 9% gefreut hat, was in vielerlei Hinsicht wirklich problematisch ist. Ja, das ist natürlich auch ein Grund, warum die Menschen sagen, ich wähle jetzt AfD, weil sozusagen das Gefühl, dass nichts passiert oder die Altparteien, wenn man das so nennen will, in Anführungszeichen, sozusagen immer wieder denselben Bums machen, mal davon abgesehen, dass die AfD viel korrupter ist als die anderen Parteien. Aber ich will die ja nicht aus der Verantwortung rausnehmen. Ja, das ist definitiv ein Problem und ich weiß es nicht. Ich bin kein Politiker, ich werde wahrscheinlich in naher Zukunft auch in diesen Lebenszweig nicht eintreten oder in diesen Berufszweig. Manchmal unterstelle ich den Menschen, um oben in der Spitze anzukommen, muss man so ein, ich nenne es jetzt mal Wischiwaschi-Gelaber, um den heißen Brei drumherum zelebrieren und dann ist natürlich die Frage, liegt das am politischen System oder ist das einfach die Menschen, die in die Politik gehen, die so sind. Das ist natürlich auch sehr fatalistisch, das ist keine sinnvolle Position, das das ist mir klar. Aber ich bin davon eben auch wenig überrascht. Und ich hätte es mir so sehr gewünscht, dass es eben jetzt mal anders ist. Und es ist wieder nicht wirklich anders. Und es gibt keinen, der mal selbstkritisch da ordentlich Positionen bezieht und das nie so um den heißen Brei drumherum redet. Weiß ich nie. Ohne jetzt hier unseren ehemaligen Wirtschaftsminister Robert Habeck in den Himmel loben zu wollen, weil das auch Quatsch ist, aber er hatte eine Sprache an den Tag gelegt, die ich sehr erfrischend fand. Und das würde ich mir auch mehr wünschen. Aber ich sehe es derzeit gerade nie. Um nochmal ganz kurz auf dich, was du gesagt hast, einzugehen. Das heißt, du würdest ganz, ganz doll überspitzt sagen, wir müssen mehr Populismus wagen, um die Leute zu erreichen? Fragezeichen.
1: Ich glaube schon, dass wir mehr Populismus wagen müssen. Also der etablierten Parteien auch. Und ich glaube, dass wir auch, also wie du, muss ich natürlich auch zugeben. Klar, ich habe nicht die Patentlösung, beileibe nicht und bin da auch ein bisschen ratlos, aber so den einen oder anderen Punkt sehe ich schon. Was ich auch sehe, ist, auch darüber können wir vielleicht noch sprechen, die Brandmauer oder dieser Brandmauerbegriff, tatsächlich, glaube ich, tun wir uns ein bisschen schwer damit. Was notwendig ist aus meiner Sicht, ist zweifellos weiterhin jegliche Zusammenarbeit mit der AfD auszuschließen, solange sie eine rechtsextreme, menschenfeindliche Partei ist. Das ist nicht möglich. Allerdings, dieses immer so zentral in den Wahlkampf stellen, was macht, führt zu einer Problematik. Ich habe Titel von mir vor Augen, vom Spiegel, weiß nicht, ob du den gesehen hast, der Siegmund ist ja damit rumgelaufen, der gefährlichste Mann Deutschlands. Von der Zeit, die AfD auch nochmal auf die Titelschlagzeile ganz kurz vor den Sachsen-Anhalt-Wahlen gehoben hat, kann man jetzt drüber streiten, ob die AfD-WählerInnen gezielt die Zeit und den Spiegel lesen, aber das ist ja, wie man im Marketing sagen würde, jede Werbung ist gute Werbung. Ne? Das so zentral zu erscheinen und wenn die anderen Parteien, das war ja auch die SPD ist ja nicht aus eigener Stärke, noch nicht mal aus eigener Stärke auf 9% gekommen, sondern weil Leute auch Angst hatten, die kommen nicht rein. Es gab ja eine große Kampagne für taktisch wählen, wovon sowohl Grüne als auch SPD profitiert haben. Das weiß man auch aus den Wahlnachbefragungen. Dass dieses sich aufhängen an wir gegen die AfD, das ist, glaube ich, etwas, wo man versuchen muss, ein bisschen von wegzukommen und klarzumachen, was ist denn eigentlich der Unterschied zwischen den demokratischen Parteien. Das verstehen, glaube ich, manche Wählerinnen und Wähler nicht mehr. Selbst bei der Linken muss ich sagen, so habe ich zumindest den Wahlkampf ein bisschen wahrgenommen, ich habe eine große Sympathie für die Spitzenkandidatin der Linken in Sachsen-Anhalt und dass sie einen sehr seriösen Job macht, die sich sehr klar positioniert hat, dass sie bereit wäre, eine Minderheitsregierung der CDU in Sachsen-Anhalt zu tolerieren. Die Frage, die ich mir stelle, ist, also das ist demokratisch wichtig, dazu bereit zu sein, im Gegensatz zur CDU, die sich dazu zweifelhaft verhalten hat. Auf der anderen Seite ist natürlich schon die Frage, sehen dann Wählerinnen und Wähler, die in Sachsen-Anhalt die Linke als wahre Alternative, als wahre Möglichkeit, sich von der CDU-Regierung zu distanzieren? Schwierig. Also das wichtiger wäre, glaube ich, weniger in den Mittelpunkt der Wahlkämpfe zu haben, dass man nicht AfD wählen sollte, sondern mehr im Mittelpunkt der Wahlkämpfe zu haben, was können die anderen demokratischen Parteien eigentlich anbieten? Was sind die Unterschiede? Warum macht es einen Unterschied, wenn die CDU federführend regiert? Oder warum macht es einen Unterschied, wenn die Grünen mehr Verantwortung haben? Die Linke ist für mich eigentlich eine Kraft, die das Potenzial haben sollte, gerade nochmal mit dem Thema, das ich ja schon angesprochen habe, ökonomisch benachteiligte WählerInnen abzuholen, die in Massen die AfD gewählt haben. Da sehe ich die Linke ganz weit vorne eigentlich vom Potenzial her. Und das hat sie anders als bei der Bundestagswahl jetzt sowohl in Sachsen-Anhalt, aber auch beim Landtagswahlen zuvor nicht abrufen können. Da muss man auch sagen, ich habe sie ja zuvor gelobt, was die Linke auch im Social-Media-Bereich im Auftreten geschafft hat. Das haben sie beim letzten Landtagswahl nicht geschafft. Man muss mal abwarten, ob das jetzt beim Landtagswahl in Berlin und Mecklenburg-Vorpommern, über die wir noch reden werden, klappen wird. Aber da da glaube ich, ist es wichtig, dass jede Partei nochmal stärker ihre eigenen Positionen, die Unterschiede in den Mittelpunkt rückt. Sonst macht man es der AfD auch zu einfach, dass sie von den Altparteien spricht oder von den etablierten Parteien, wobei die AfD ja auch seit längst etabliert und quasi fast schon Altpartei ist. Und last but not least, um das noch anzufügen, wir merken ja auch, leider, der AfD schadet eigentlich fast nichts. Also, dass Sigmunds Vater bei einem Bundestagsabgeordneten beschäftigt ist und er umgekehrt wieder jemand beschäftigt hat, der ein Verwandter von anderen AfD-Abgeordneten ist, diese ganze Verwandtenatmosphäre, Affäre ist völlig vorbeigegangen an der AfD, ohne jeden schadenden Umfang. Das wäre eigentlich so ein typisches Thema, wo die AfD gesagt hätte, da seht ihr es, die Altparteien sind korrupt. Aber nein, völlig verbreitet in der AfD und die Wählerinnen und Wähler ignorieren es. Es war eben schon, und damit können wir vielleicht dann den Übergang machen, um ein bisschen zu schauen, was hat es eigentlich für bundespolitische Auswirkungen, auch eine große Denkzettelwahl für die Bundesregierung und für den amtierenden Bundeskanzler. Und ich weiß nicht, Hugo, wie sehr du es verfolgt hast oder wie war deine Wahrnehmung der Reaktion des Bundeskanzlers nach den Wahlen, in den Tagen nach den Wahlen?
0: Diese Frage beantworte ich dir aber erst in ein paar Minuten, weil bevor wir zur Bundespolitik überleiten, hören wir vorher noch ein Lied. Und vorher will ich aber auf das eingehen, was du gesagt hast, weil du nie denken kannst, dass du hier sagst, ohne eine Replik zu kriegen. Ich stimme dir natürlich im Vielen zu, dass du meinen Mehr-Populismus-Wagen mit Ja beantwortet hast. Hat mich ein bisschen überrascht. Ich weiß natürlich, was du meinst. Ich bin eher der Meinung, man sollte sich nicht auf diese Ebene runterlassen, sondern eben nicht dieselben Mittel benutzen wie sozusagen ja Populisten. Nichtsdestotrotz hast du mit deiner Sprache natürlich ein bisschen recht und die mediale Verantwortung, die jetzt auch in den letzten Jahren schon von vielen, vielen Menschen häufig angesprochen wurde, ne, der mediale Umgang der Öffentlich-Rechtlichen mit der AfD etc. pp., das brauchen wir jetzt alles hier nie erörtern, das hat natürlich einen riesen Einfluss. Du hast gesagt, die AfD spielt halt sehr auf die emotionale Ebene an, ne? Und das sagst nicht nur du, das weiß ich. Und die Sprache ist ganz, ganz wichtig. Deswegen, bevor wir zur Bundespolitik wechseln, die Frage, kann denn nüchterne Sachpolitik überhaupt diese Menschen, die eigentlich emotional reagieren, überhaupt erreichen? Also können eine bessere Politik die Menschen noch erreichen?
1: Ich glaube, bessere Politik kann die Menschen schon erreichen. Wobei ich auch sagen muss, deswegen ist vielleicht gut, dass du den Punkt nochmal aufmachst. Also zwei Punkte dazu. Zum einen der erste Punkt, dass ich stimme dir zu, für mich persönlich, ich mag gerne nüchterne Sachpolitik. Ich mag es gerne, wenn mir Lösungen offeriert werden und mir auch erzählt wird, warum diese Lösung funktionieren kann und wie es funktionieren kann. Eine konkrete Ausdifferenzierung dieser Politik. Wir müssen aber sehen, dass die Informationswelt auch der Wählerinnen und Wähler mittlerweile sich sehr stark verändert hat, dass eben weniger Leute noch Nachrichten schauen, dass weniger Leute Zeitungen lesen oder auch online längere Beiträge lesen, sondern viele auch ihre Informationen aus der Social-Media-Welt beziehen, aus dem kurzen Durchscrollen, aus dem Überfliegen von Nachrichten. Da ist oft keine Zeit für eine differenzierte Auseinandersetzung. Jetzt kann ich natürlich die Wählerinnen und Wähler dafür verurteilen und sagen, ach, das ist unanständig, sich nicht vertieft zu informieren. Ich muss aber mit dieser Lebensrealität leben und mich damit auseinandersetzen, wie sind die Wählerinnen und Wähler. Und wenn ich weiß, dass zumindest ein guter Teil dieser Wählerschaft sich nicht mehr vertieft organisiert und informiert, sondern vor allem über Scrollen, überfliegen von Nachrichten, über Headlines informiert wird, dann muss ich auch meine Botschaften für diese Zielgruppe zumindest auch nochmal entsprechend zuspitzen. Und es ist ja ein Unterschied, ob wir populistisch argumentieren und auch immer die Frage, was ist eigentlich populistisch, oder ob wir menschenfeindliche Positionen vertreten. Eine populistische Verkürzung eines Themas, um es einfacher aufzubereiten, ist aus meiner Sicht immer noch legitim. Die menschenfeindlichen Positionen, die haben in unserem demokratischen Rechtsstaat aufbauend auf dem Grundgesetz, aufbauend auf der Menschenwürde, aber nichts verloren. Das wäre der eine Punkt. Jetzt musst du mich nochmal ganz kurz vielleicht abholen mit deiner Fragestellung, weil ich sonst den zweiten Punkt gar nicht mehr adressieren kann.
0: Na, das war, ob die nüchterne Sachpolitik sozusagen die Menschen noch erreichen kann, glaube ich.
1: Genau, und den zweiten Punkt, den ich machen wollte, der mir schon wichtig ist zu sagen, da sehe ich schon nochmal eine andere Verantwortung, du hast auch vorhin gesagt, die Verantwortung der Wählerinnen und Wähler. Eine Problematik, auch das werden wir nicht abschließend besprechen können, aber die sich in Ostdeutschland etwas stärker zeigt als in Westdeutschland, natürlich auch mit weniger Parteibindungen, mit weniger Demokratieerfahrung. Es ist nun mal so, das sind jetzt 36 Jahre seit der Wiedervereinigung. Das mag für manche oder für mich deckt das so fast genau meine Lebenszeit ab, aber wir haben natürlich auch Wählerinnen und Wähler, die etwas älter sind und die noch in anderen Systemen gelebt haben. Und es gibt halt weniger demokratische Tradition in Ostdeutschland als in den westdeutschen Bundesländern. Es gibt vielleicht auch in Teilen Ostdeutschlands ein anderes Demokratieverständnis als in Westdeutschland. Ich würde aber sagen, es gibt in beiden, das ist eine insgesamte Tendenz, die auch nicht nur in Deutschland zu beobachten ist, sondern international, dass es ein Politikverständnis und Demokratieverständnis gibt in der Bevölkerung, das, um bewusst diesen Begriff zu verwenden, des Lieferns, der ja auch aus der Politik leider immer wieder verwendet wird. Das heißt, ich erwarte eigentlich, dass die Politik mir Ergebnisse bringt, dass die Politik das und das vollzieht. Sonst will ich das nicht mehr haben. Sonst, das ist ja auch so ein, sage ich mal, so ein Flirten mit dem Autoritarismus, weil man dann sagt, oh, aber andere Staaten, zum Beispiel China, höre ich auch immer wieder von Leuten, die schaffen es halt, eine Autobahn innerhalb von einem Jahr zu bauen, während wir dann wieder 20 Jahre bauen. Stimmt, ist aber, China ist eben nun mal nicht nur autoritärer, sondern in Teilen totalitärer Staat, eine Diktatur. Da muss man eben auch mit den Folgekonsequenzen leben. Natürlich müssten Dinge besser funktionieren, das ist richtig, aber ich glaube, wir können es nicht immer vom Liefern der Politik, die es auch nicht gibt, sondern es gibt unterschiedliche Parteien, unterschiedliche Akteure, es gibt so viele Menschen, die ehrenamtlich engagiert sind in der Kommunalpolitik. Man darf nicht vergessen, dass die ganz große Mehrheit der Politikerinnen und Politiker ehrenamtlich engagiert sind, die ganz, ganz große Mehrheit, und vor Ort versuchen, Dinge zu bewegen, auch wenn es komplex ist, auch wenn zum Beispiel Kommunen chronisch unterfinanziert sind. Das ist sicherlich auch ein Problem, das der Bund versuchen sollte zu lösen. Gleichzeitig muss man dann aber die Bürgerinnen und Bürger, den Bürgerinnen und Bürgern sagen, das ist kein einseitiges Verhältnis, die Demokratie. Es ist nicht nur, ich bestelle etwas bei der Wahl und erwarte dann, dass das geliefert wird, sondern ich bin selbst Teil der Demokratie und muss mich auch selbst engagieren. Und ich kann natürlich an der Wahlurne dann nochmal abstimmen, aber ich habe so viel mehr Möglichkeiten. Demokratie sind nicht nur Wahlen, ich kann mich ja selbst politisch einbringen. Ich kann in der zivilgesellschaftlichen Organisation was einbringen. Ich kann mich auch wenn ich will, wirtschaftlich in Unternehmerverbänden einbringen, in den Gewerkschaften einbringen. Es gibt viele, viele Möglichkeiten, dieses Demokratieverständnis zu Hause zu sitzen und zu sagen, entweder wird der Spritpreis jetzt runtergesetzt oder sonst zeige ich denen und wähle eine menschenfeindliche Partei. Das ist ein falsches oder aus meiner Sicht falsches Verständnis von Demokratie, weil wir alle Teil der Demokratie sind und nicht der Staat uns regiert, sondern wir alle sind Teil des demokratischen Gesamtwesens und haben die Möglichkeit, uns auf völlig unterschiedlichen Wegen einzubringen. Also mir wäre wichtig, auch in dem Sinne da mal an die Verantwortung der Wählerinnen und Wähler zu appellieren und auch in der politischen Bildung, vielleicht schon auch in der Schulbildung, da nochmal mehr für den mündigen Bürger, die mündige Bürgerin zu werben, die dann auch aber die eigene Verantwortung sieht, die eigenen Handlungsmöglichkeiten sieht und auch die Grenzen dessen sieht, was Politik auch heutzutage in einer globalisierten Welt gestalten kann.

0: Ja, das war Angie von den Rolling Stones und ich unterhalte mich heute hier mit Moritz. Ihr seid im Freitagsmagazin am Freitag, den 18. September 2026 und wir unterhalten uns über, wie könnte es anders sein, die Politik in Deutschland beziehungsweise die Sachsen-Anhalt-Wahl, die von vielen schon als Zäsur bezeichnet wird. Wir sind jetzt ein bisschen hier schon oder lange in die Tiefe gegangen und jetzt soll natürlich der Blick auf die Bundespolitik gelenkt werden. Da ja auch, wenn man das möchte, das als Denkzettelwahl in Sachsen-Anhalt bezeichnen kann für die Bundespolitik. Und Moritz hatte mich vor dem Lied gefragt, wie ich denn die Reaktion des Kanzlers fand. Ganz ehrlich, seine direkte Reaktion habe ich gar nicht mitgekriegt. Also das habe ich dann erst im Nachhinein irgendwie über Kommentare oder Nachrichten konsumiert. Er hat sich ja, glaube ich, ein bisschen Zeit gelassen mit seiner Reaktion, was ich prinzipiell erstmal in Ordnung finde. Ich finde es okay, wenn Menschen nachdenken oder sich überlegen, was sie sagen, bevor sie es machen. Ist ja auch jetzt nicht unbedingt seine Stärke. Mal von der konkreten Reaktion abgesehen, fand ich es doch spannend, dass er schon ein bisschen wie ein geschlagener Hund aussah. Und da stelle ich mir dann die Frage, okay, hast du bis zu diesem Tag in einer Traumwelt gelebt und gedacht, die Welt ist anders und dann wurden an dem Tag die plötzlich die Augen geöffnet? Das kann ich mir irgendwie nie so richtig vorstellen. Das heißt, ich finde seine Demut oder wenn man das so bezeichnen will, seine Art, wie er da sich geäußert hat, prinzipiell in Ordnung, aber ich frage mich, okay, wo hast du vorher gelebt? Wie hast du es denn empfunden?
1: Ja, also letzteren Teil würde ich dir vollkommen zustimmen. Das hat mich auch überrascht. Er sah wirklich sehr, sehr niedergeschlagen aus. Ich glaube auch, weil er schon gesehen hatte, jetzt rollt was auf ihn zu. Und er hatte wenig, auch wenn es ja auch nicht einfach ist, da tun wir uns ja auch schwer, Lösungsansätze parat. Das war schon sehr überraschend, also seine direkte Reaktion nach dieser Wahlniederlage am Folgetag zusammen mit dem geschlagenen noch Ministerpräsidenten Schulze. Noch mehr überrascht hat mich tatsächlich, weil er ja dann noch mal ein paar Tage Bedenkzeit hatte, dass er am Mittwoch nach der Wahl in der Generaldebatte im Bundestag noch einen etwas überraschendes Auftreten hatte, weil er sehr aggressiv auf die AfD ging, was ich jetzt persönlich erstmal nicht grundverkehrt finde, aber ich glaube, in den Inhalten da schon eine Tonlage angeschlagen hat, die nach der Wahl eigentlich nicht passend war. Er hat ja fast gestartet damit, dass er gesagt hat, sie haben ihr Wahlziel nicht erreicht, sie haben nämlich keine absolute Mehrheit in Sachsen-Anhalt, wo ich mir dachte, naja gut, das mag schon sein, aber ich glaube schon, bei allem, wie uns das Wahlergebnis nicht schmecken mag, der Wahlsieger ist schon die AfD mit ja. Abstand. Und als CDU-Parteivorsitzender müsste man eher mal demütig aufs eigene Wahlergebnis gucken, anstatt es so zu argumentieren. Und auch sein Satz, der ja später auch die Runde gemacht hat von

0: ethnischen Säuberung, die die AfD vorhätte. Das kann natürlich sein, dass die AfD sowas auf lange Sicht vielleicht im Plan hätte. Das kann man allerdings tatsächlich jetzt in der Art und Weise, wie die AfD sich das vorstellt, nicht direkt ableiten. Und grundsätzlich, wir hatten ja vorhin schon darüber gesprochen, dieser ständige Fokus nur auf die AfD, ich glaube nicht, dass der hilfreich ist und dass der eher Wählerinnen und Wähler der AfD bestärkt, weiter dort zu bleiben. Und vielleicht auch gerade nach so einer krassen Wahlniederlage jetzt nicht die richtige Reaktion ist. Ich glaube, es wäre jetzt mal mehr um Demut gegangen, um über eigene Fehler zu sprechen, darüber zu sprechen, was man eigentlich vorhat mit diesem Land. Wenn wir über diesen Kanzler sprechen, dann müssen wir schon sagen, er hat einen Duktus, den man, glaube ich, auch lange nicht mehr gesehen hat, zumindest selbst von Unionskanzlern länger nicht mehr und Kanzlerinnen länger nicht mehr gesehen hat, die Menschen quasi als faul zu bezeichnen, von Lifestyle-Teilzeit zu sprechen, ständig von dem, wir müssen alle mehr arbeiten, es ist nicht genug. Da schwingt immer sowas mit, oder über die Bürgergeldkürzung, da schwingt ständig etwas mit, so ein Menschenbild, ja, dass Deutschland nicht funktioniert, in Anführungszeichen, was ich auch in Frage stellen würde. Wir leben immer noch in einem Land von erheblichem Wohlstand. Natürlich können und müssen manche Dinge besser funktionieren, aber wir sollten auch immer alles relativ im Vergleich sehen. Aber dieses Menschenbild, das er nach außen vertritt in seinen Positionierungen, ich glaube, das fällt ihm eben auch so langsam auf die Füße. Dieser schon sehr neoliberale Duktus, der den 90er Jahren eher entspringt als der heutigen Welt, der ist, glaube ich, heute auch nicht mehr angemessen. Und er hat auch offensichtlicherweise nicht die richtige Kommunikation mit den Bürgerinnen und Bürgern. Fand er auch da noch hinzu spannend, ein Punkt, den ich eigentlich auch genauso sehe. Er wurde ja quasi versteckt im Wahlkampf in Sachsen-Anhalt, jetzt auch im Wahlkampf in MV und in Berlin. Nur auf geschlossenen Partei- oder Presseveranstaltungen ist er aufgetreten. Ein Bundeskanzler sollte sich trotzdem, auch wenn ich viele Reaktionen der Leute vor Ort für übertrieben und auch nicht mehr angemessen halte, in der Wortwahl, aber sollte sich trotzdem auch der Bevölkerung stellen können und eigentlich auch müssen, auch rausgehen, um im Austausch zu sein, auch wenn dann auch mal Kritik auf ihn einhagelt. Das haben eigentlich bisher alle Kanzlerinnen und Kanzler gemacht. Natürlich kann er jetzt auch nichts dafür, wenn die Landesverbände vor Ort ihn dort nicht mit reinnehmen wollen, aber es hatte schon so ein bisschen den Eindruck, dass er da der Kritik und dem direkten Gespräch aus dem Weg gehen will.
1: Ja, genau, das ist ja das Grundproblem dieses Kanzlers, weswegen ja auch seine Umfragewerte in den Keller schießen, weil einfach die Kommunikation mit den Menschen unter aller Sau ist. So würde ich es formulieren, du hast es ein bisschen diplomatischer formuliert. Nichtsdestotrotz fand ich das mit der ethnischen Säuberung der AfD gegenüber mal erfrischend direkt. Da habe ich mich wieder eher rumgefreut, auch wenn du sagst, dass das vielleicht objektiv von der Faktenlage nie den Sachverhalt trifft, fand ich diese Polemik mal an der richtigen Stelle. Aber ansonsten geht die natürlich gegen die einfache Bevölkerung oder gegen ganz viele Berufsgruppen, die sich dann im Nachhinein auf Social Media eben damit positionieren müssen, dass sie sagen, das ist nie mein Kanzler oder guck mal her, ne, das mache ich den ganzen Tag und lass mich von dir aber anders bezeichnen. Das ist auf jeden Fall ein Riesenproblem. Die spannendere Frage, und jetzt gucke ich halt schon ein bisschen auf die Uhr und deswegen stelle ich die jetzt auch schon, ja, was ist denn, muss der Kanzler weg? Wird es dann alles besser?
0: Persönlich glaube ich nicht, dass alles besser wird, dadurch eine Person auszutauschen. Wir müssen ja auch sagen, Merz hat jetzt die historisch schlechtesten Umfragewerte eines Bundeskanzlers. Frage an dich, wer hatte zuvor die historisch schlechtesten Umfragewerte eines Bundeskanzlers?
1: Oh, das ist eine gute Frage, das weiß ich gar nicht. Ich würde mal tippen auf, gute Frage, Olaf Scholz wahrscheinlich.
0: Olaf Scholz, richtig. Also müssen wir sagen, Olaf Scholz war vor ihm Kanzler. Ich finde auch, da muss ich die CDU jetzt mal so ein bisschen hinterfragen, ob sie nicht Scholz manchmal auch in einer unangemessenen Art und Weise angeschossen haben. Diese Art und Weise auch in der Politik, die natürlich auch stark auch durch die AfD angetrieben ist, so in der heftigsten Art und Weise Personal und Personen anzuschießen, in einer sehr unsachlichen Art und Weise, beleidigenden Art und Weise, das finde ich auch unangenehm, aber das sind vielleicht auch die Zeiten, in denen wir leben. auch wenn wir alle daran arbeiten können, diese Zeiten zu verbessern. Ich glaube nur, obwohl ich nun beileibe kein Merz-Fan bin, aber was wäre die Alternative? Vermutlich gäbe es in der Union zwei Personen, die in Frage kämen, die auch schon diskutiert werden. Wüst, den ich persönlich für solider halte, der eher für eine Union, wir haben ja gerade Angie gehört, eher für eine Union der Merkel-Jahre steht, die Union also weiter in die Mitte tragen würde. Vielleicht würde es in der Koalition mit der SPD auch ein bisschen besser funktionieren. Und Söder, der ja auch sich so ein bisschen fragwürdig die letzten Wochen geäußert hat, seine Unterstützung geäußert hat, aber auch mal so ein bisschen gesagt hat, ob die Union, ob die CDU ihn, den Kanzler wirklich noch unterstützt, das weiß er natürlich nicht, das kann er ja nicht wissen, ihn da schon auch wie so eine typische Söder-Spiel eben zwischen leichter Unterstützungszusage, aber auch ein Augenzwinkern mit der Macht. Also als Bundeskanzler wäre ich immer in Sorge, wenn ein Markus Söder wieder so viel öffentlich auftritt und so viel darüber spricht, ob der Kanzler jetzt wirklich noch Kanzler sein kann oder nicht. Ich glaube aber, beide ändern nichts daran, dass momentan wir es natürlich damit zu tun haben, obgleich Deutschland für mich immer noch ein sehr stabiles wirtschaftspolitisches, gesellschaftliches Umfeld hat, ein Land, in dem es viele Privilegien weiter zu verteidigen gibt, gibt es natürlich einen Reformstau, den kann man nicht leugnen. Natürlich funktionieren manche Dinge zu langsam, zu schlecht. Natürlich gibt es Aufholbedarfe in manchen Ebenen und die müssen jetzt angegangen werden. Und es wird auch, ich persönlich denke ich zwar, man kann manche dieser Reformen so machen, dass sie nicht nur Kürzungen sind, sondern dass es, man strukturell Dinge ändert, vielleicht auch nochmal bei der Umverteilung etwas nachfragt, wo könnten denn eigentlich die notwendigen Gelder akquiriert werden. Bei einer Vermögenskonzentration, die sich extrem in Richtung der obersten 10%, der obersten 1% entwickelt, da muss man natürlich schon fragen, wie kann man da nochmal Gelder, die eben nicht durch Einkommen erzielt werden, sondern durch passive Vermögenswerte erzielt werden, wie kann man da nochmal Gelder abschöpfen? Das wäre eine jetzt politische Frage, mit der wir uns nicht in der Tiefe jetzt beschäftigen können. Ich sehe nicht, dass eine Person das ändern würde. Ich weiß nicht, wie du siehst, Hugo, ob du glaubst, dass ein Kanzlerwechsel eine Veränderung bringen würde.
1: Nee, ich bin da völlig bei dir. Also so wenig ich den Herrn Merz mag und so groß meine Abneigung gegenüber, nicht ihm als Person, aber das auch, aber vor allem der Politik ist, sehe ich das ähnlich wie du. Was würde jetzt ein Wechsel, wie auch immer der aussehen würde, bringen? Ich glaube nichts als Chaos, beziehungsweise glaube ich, dass es am Ende doch nur wieder der AfD nützen würde. Auf der anderen Seite, das, was du gerade angesprochen hast, ne, diese eigentlich notwendige Richtungsänderung in der Politik, halt auch mal die Vermögenden mehr ins Boot zu holen und die Menschen, die eh schon am Limit sind, ein bisschen zu entlasten, sehe ich halt derzeit auch wenig mit der CDU, beziehungsweise, was du vorhin ja schon angesprochen hast, mal davon abgesehen, dass Demokratie eben nicht bedeutet, die Politik muss liefern, sondern wir alle sind gefragt, das war ein schönes Plädoyer vorhin, bräuchte es ja eigentlich in eine, nennen wir es mal, Koalition der demokratischen Parteien von CDU bis Linke, um hier ansatzweise was zu reißen. Und da sehe ich die Bereitschaft auf CDU-Seite eigentlich gerade gar nicht richtig. Deswegen habe ich eher das Gefühl, wir sind auch in so einem Patt. Also jetzt irgendwie der Kanzler muss weg, ja, das sagt sich so leicht. Ich glaube nie, dass das irgendwas bringen würde, mal davon abgesehen, dass man dann vielleicht jemanden hätte, der sinnvoll mit der Bevölkerung kommunizieren kann, was natürlich auch schon mal ein Zugewinn wäre. Schade, dass ich das so formulieren muss. Genau, aber ich sehe es halt auch nie, dass wenn er bleibt, dass sich da groß was ändern wird und wüsste aber auch nicht. Gut, du sagst, hast Henrik Wüst angesprochen, mit ihm vielleicht bei Markus Söder, weiß ich nie, den würde ich als Populisten-King bezeichnen, weiß ich nie, ob sich da in der Politik was zum Besseren ändern würde. Deswegen, es ist, also ich habe keine Lösung, aber ich glaube nicht, dass Kanzler muss weg jetzt die Lösung sein kann. Da bin ich ein bisschen ratlos, ehrlich gesagt.
0: Ich glaube, eine gewisse Ratlosigkeit haben wir da beide. Aber ich glaube halt, dass tatsächlich wäre es ein Schwächezeichen unserer Demokratie, wenn nach einem Kanzler, der keine volle Legislaturperiode absolviert hat, der nächste Kanzler noch nicht mal die Hälfte der Legislaturperiode schafft. Das wäre auch ein Eingeständnis des Scheiterns, des aktuellen Scheiterns der Parteiendemokratie. Wäre schon eine Zäsur. Und ich glaube, die Probleme, die bleiben. Und die Haushaltslage ist ja auch das, man muss natürlich sehen, die Probleme sind da. Die Haushaltslage ist schwierig, trotz Sondervermögen, auch wenn ich auch glaube, auch da werden wir jetzt nicht in die Details eingehen, das hätte man nochmal anders ausgestalten können mit mehr Zugkraft, vielleicht nicht auf 12 Jahre verteilen, vielleicht eher auf 6 bis 8 und dann mit mehr Geld auch hereingehen, weil die strukturellen Probleme so groß sind, der Nachholbedarf in der Infrastruktur so groß ist, wenn man gleichzeitig dann im Regelhaushalt die Investitionen einspart, dann ist das eigentlich ein linke Tasche, rechte Tasche Spiel, wäre ein anderes Thema. Ich sehe diesen Personalwechsel, obgleich ich im März sehr, sehr kritisch sehe, glaube ich, das kann jetzt erstmal nicht die Lösung sein. Allerdings, die Frage, ob es passiert, das ist eine andere, weil man muss sagen, März war wirklich, wenn man auch die Berichterstattung entnimmt und auch so ein bisschen vertieftere Berichte, die nah am politischen Berlin dran sind, entnimmt, sehr am Taumeln. Es ist sehr ungewöhnlich, dass 8 Ministerpräsidenten, wir brauchen es nicht gendern, weil es ja die CDU nur männliche Ministerpräsidenten hat, sich genötigt sahen, einen Brief zu formulieren, dass sie gemeinsam mit dem Bundeskanzler, den sie nicht namentlich benennen im Brief, auch eine interessante Politik, gerade so die politischen Äußerungen und Statements, die bewegen sich ja oft, sag ich mal, da geht es oft um das letzte Wort, das abgestimmt wird, um so ein Signal zu setzen, also den Kanzler nicht zu nennen, ist auch mit gleich der Unterstützung auch eine gewisse Distanzierung von Friedrich Merz, dass sie sich überhaupt genötigt sahen, so einen Brief zu veröffentlichen, zeigt aber, wie stark angeschlagen Friedrich Merz ist. Und deswegen wird seine Zukunft, glaube ich, davon abhängen, wie jetzt diese Landtagswahlen in Mecklenburg-Vorpommern und in Berlin ausgehen werden. Und da muss man mal abwarten. Man muss natürlich, last but not least, vielleicht zu dem Thema, und dann können wir vielleicht einen Ausblick wagen, weil das ja eben auch entscheidend vielleicht sein wird, wie es auch in der Bundespolitik weitergeht. Muss man natürlich auch sagen, was wären alternative Szenarien? Auch ein neuer Bundeskanzler müsste erstmal gewählt werden vom Bundestag, muss natürlich auch von der SPD gewählt werden. Ich glaube, deren Begeisterung über Markus Söder würde sich auch in Grenzen halten. Alternative wären nochmal Neuwahlen. Ich glaube, das wäre wirklich eine bittere Zäsur, die zweite Legislaturperiode in Folge nicht zu vollenden. Und man muss sagen, nach aktueller Umfragelage, dann wird vielleicht ein neues Regierungskonstrukt aus Union, SPD, Grünen geben, wenn das überhaupt reicht. Und vielleicht sogar im Zweifelsfalle noch unter Tolerierung einer weiteren Partei. Es gibt momentan in dem Umfang wenig stabile Mehrheiten in Aussicht, auf der Bundesebene auch. Also ich glaube, Neuwahlen wären keine Lösung. Und es ist dieser Regierung tatsächlich zu wünschen, auch wenn mich gerade die Unionsseite in Teilen mit auch der Katharina Reiche und anderen Positionen, ich finde, das haben die sich auch selbst teilweise zuzuschreiben, diese schlechten Umfragewerte. Aber es ist dieser Regierung insgesamt, so wie es eigentlich jeder Bundesregierung zu wünschen ist, dass sie erfolgreich ist für die gesamte Bevölkerung, die hier im Lande lebt, ist dieser Regierung wirklich zu wünschen, dass sie jetzt langsam wieder Tritt fasst und sich auf die politischen und inhaltlichen Themen konzentriert und nicht in Personaldebatten verliert.

0: Ja, mein lieber Moritz, die Zeit ist fast rum, deswegen, wir haben gar nicht mehr so viel Zeit. 5 Minuten gebe ich dir noch, dann ist hier leider schon vorbei. Du darfst dich jetzt äußern und einen Vorausblick auf die Landtagswahlen, die auf uns zukommen werden, zu wagen und das auch gerne mit der Bundespolitik zu verknüpfen, wenn du das in 5 Minuten schaffst. Viel Spaß.
1: Ja, wie immer werde ich in Coloradio zeitlich stark reglementiert, aber bin ich gewohnt. Insofern versuche ich, mehr auf den Punkt zu kommen. Die beiden Landtagswahlen sind wirklich hochinteressant. Hochinteressant haben wir gerade schon gesagt, auch fürs Schicksal des Kanzlers. Wo könnte sein Schicksal von abhängen? Vor allem von der Landtagswahl in Mecklenburg-Vorpommern. Da steht die CDU in aktuellen Umfragen gerade mal bei 6%. Könnte als erste Volkspartei einmal aus dem Landtag rausfallen. Dieses Schicksal hat man immer eigentlich gedacht, könnte zuerst die SPD ereilen. Die aber im Gegenteil in Mecklenburg-Vorpommern dabei ist, eine rasante Aufholjagd zu vollziehen, um mit der amtierenden Ministerpräsidentin Schwesig diese Wahlen vermutlich zu gewinnen, mindestens auch mit einem starken Wahlergebnis knapp hinter der AfD zu landen, vielleicht aber auch vor der AfD. Da muss man auch sagen, dass, um zum Punkt Populismus, ich finde auch, Schwesig macht da auch einen teilweise populistischen Wahlkampf, einen sehr personenbezogenen Wahlkampf. Manchmal wird auch die SPD sehr stark hinter ihr versteckt, aber erfolgreich und zeigt damit, wie man Wahlen wohl doch noch gewinnen kann, selbst wenn sie jetzt knapp Zweite werden sollte. Dass diese Aufholjagd, fast 20% lag sie in den Umfragen hinter der AfD. Aktuell sieht es nach einem Gleichstand aus, könnte noch vorbeiziehen. Das ist wirklich hochinteressant. In Berlin ist natürlich die Ausgangslage auch sehr spannend, weil es eigentlich 5 Parteien gibt, die darum kämpfen, möglichst nah an die 20% oder über die 20% zu kommen. Und erstmals in Berlin eine Ministerpräsidentin der Linken an die Macht kommen könnte, was ziemlich gesichert ist. Es wird wohl eine linke Mehrheit geben von Linke, Grüne, SPD, die es allerdings auch schon im bisherigen Berliner Senat gab, nur dass die SPD sich dafür entschieden hatte, mit der CDU zu koalieren. Und da wird es jetzt sehr spannend. Man muss auch sagen, wäre ein anderes Thema, die Linke setzt sich durchaus auch berechtigten Antisemitismusvorwürfen aus, die man kritisch diskutieren muss, auch wenn die Spitzenkandidatin sich davon absetzt. Der SPD-Spitzenkandidat zieht sich Korruptionsvorwürfen belastet. Die SPD scheint in den Berliner Wahlen eher abzuschmieren. Während die CDU sich Hoffnung machen könnte, wenn Grüne und SPD wollten, ein sogenanntes Kenia-Bündnis anzuführen. Das wäre natürlich vielleicht so ein kleiner Befreiungsschlag für Friedrich Merz. Es bleibt abzuwarten und es bleibt spannend, lieber Hugo. Ich weiß nicht, ob uns noch mehrere Sekunden verbleiben, aber...
0: 2 Minuten hast du noch.
1: 2 Minuten habe ich noch. Ja. Genau, die Lage muss man sich mal anschauen. Ich finde persönlich, nochmal zurückkommend auf Mecklenburg-Vorpommern, das ehrlich gesagt spannender, weil es zeigt schon, dass Persönlichkeiten und ein stark zugespitzter Wahlkampf funktionieren kann. Das hat Manuela Schwesig gezeigt. Vielleicht hilft auch, was ich nicht gut finde, aber dass ihr natürlich immer so eine gewisse Russland-Sympathie nachgesagt wird oder Nähe nachgesagt wird, die sie sicherlich auch hatte. Davon hat sie sich aber auch distanziert, das muss man auch dazu sagen. Und wenn man da auch auf die bundespolitischen Auswirkungen, wir haben viel über die Union geredet, gucken will, dann könnte es auch interessant sein. Es ist, glaube ich, jetzt schon klar, selbst wenn sie als Zweite mit 36% herauskommt, was für die SPD ein wahnsinnig gutes Wahlergebnis ist, wenn sie will, dann kann sie diese schwache SPD-Parteiführung stürzen und auch bundespolitisch die Macht übernehmen, weil die sitzen auch nicht fest im Sattel. Auch die müssen sich mit ihren schwachen Wahlergebnissen und der fragwürdigen Teilung von Parteiämtern und Regierungsämtern herumschlagen, die bisher für die SPD so ganz und gar nicht funktioniert hat. Also es wird ein hochspannendes Wahlergebnis, Hugo. Ich denke, man kann es mit Interesse verfolgen. Und ich glaube, last but not least, ist es wichtig bei all dem, dass wir uns trotzdem nochmal deutlich machen, es ist völlig legitim, demokratisch zu wählen, was auf dem Wahlzettel steht, aber wir sollten schon daran denken, dass wir in einem gesellschaftlichen Miteinander, das für alle funktioniert, nicht die menschenfeindlichen Positionen wählen, nicht die rassistischen, nicht die rechtsextremen Positionen wählen, sondern gucken, wo sind vielleicht Alternativen, selbst wenn wir nicht zufrieden sind mit den Landes- oder Bundesregierungen, wo gibt es nochmal andere Alternativen, die uns und die Gesellschaft im Allgemeinen voranbringen können.
0: Alles rosig in Deutschland. Ich habe gesprochen mit Moritz Glenk aus Nürnberg. Er ist Fachbereichsleiter für Gesellschaft und Kultur am Bildungszentrum in Nürnberg und ein leidenschaftlicher Coloradio-Magazinist. Moritz, vielen herzlichen Dank. Wir werden uns wahrscheinlich erst nach der Wahl das nächste Mal widersprechen und dann bin ich gespannt, wie das Gespräch dann laufen wird.
1: Danke dir, Hugo.
0: Ich wünsche dir noch einen schönen Tag. Tschüss.
1: Ciao.

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0: Herzlich willkommen hier bei Radio 3 am Freitag, den 18. September 2026. Das ist ein Freitag, ist logisch, wenn es ein Freitag ist, aber ich habe es nochmal betont, falls ihr nicht wusstet, dass es Freitag ist. Und ihr hört Coloradio 98.4/99.3 Megahertz, beziehungsweise im Livestream weltweit www.coloradio.org und auf DAB Plus Kanal 17, glaube ich. Das kann ich aber nochmal nachforschen. Ich habe kein DAB Plus Radio. Ihr seid hier bei Radio 3. Mir fällt gerade ein, ich habe keine Ahnung, wo die Nigel ist. Ich wollte sie eigentlich heute nochmal anrufen, habe es aber ganz vergessen. Aber das ist auch egal, weil Flo ist hier zu Besuch. Hallo Flo.
1: Hi Hugo.
0: Du warst ja schon ein paar Mal hier bei uns in der Sendung.
1: Ha.
0: Und das war dann in der Regel immer im Februar oder kurz vor Februar. Haut das überhaupt hin? Stimmt das?
1: Ja,
0: ja,
1: das
0: Februar.
1: War im Februar.
0: Genau, weil da haben wir nämlich das It's a Guess, Live's a Guess Festival sozusagen immer angekündigt. Und heute ist ja aber, wie man es unschwer erkennen kann, September. Was machst du denn heute hier in der Sendung? Ist wieder ein Festival?
1: Fast so ähnlich. Also es steht auf alle Fälle wieder was an.
0: Yeah.
1: Sind drei Bands, man könnte es ja fast ein
0: Mini-Fest
1: nennen oder so. Ja.
0: Ja.
1: Genau, am 2. Oktober in der Chemiefabrik. Kommt eine super tolle Band, die, glaube ich, auch noch nie hier in Dresden gespielt hat. Da muss man bisher immer nach Berlin fahren oder Halle.
0: Was eh besser ist als Dresden. Entschuldigung.
1: Wir haben auch eine neue Stadt.
0: Siehste? Ja. Ja.

0: Genau, und zwar Holy Wave. Die kommen, die sind gerade wieder auf Europa-Tour und haben auch ein neues Album rausgebracht. Und genau, am 2. Oktober spielen die in der Chemiefabrik, dazu noch die Roaring for Twenties und noch Onico aus Dresden.
1: Ein buntes Programm. Und da hast du dir gedacht, hier, wir rühren mal die Werbetrommel und machen mal eine kleine Special-Sendung. Flo hat extra einen Flyer heute schon noch gebastelt, digital auf Facebook, dem alten Rentnermedium. Das heißt, Menschen unter 30 werden uns wahrscheinlich nicht wissen, wovon wir reden. Aber für die ist das natürlich auch. Genau. Das heißt, kleine Sondersendung. Wir werden, ich glaube, ein bisschen durch die Geschichte der Band durchgehen und uns viele Lieder anhören, so wenn ich das richtig verstanden habe hier. Genau. Dein achtseitiges Konzept, was ich mir vor uns noch angeguckt habe. Genau, wir haben jetzt, ich glaube, den Titel, nee, den ersten Track vom ersten Album gehört, ne? Do You Feel It?
0: Genau.
1: Vom Album Relax. Und der klang ja ganz seicht und entspannt, wie man das manchmal vom, ach so, welche Musikrichtung machen denn Holy Wave? Das wurde noch gar nicht gesagt.
0: Ah, ne, das ist so eine Mischung aus, die früheren Sachen sind mehr so diese Neosex-Sachen aus so Mitte der 2010er. Ja, Relax ist eigentlich auch der Albumtitel schon ein Programm. sehr cooles Album auf alle Fälle, Haufen schöne Lieder drauf. Da werden wir dann gleich nochmal ein bisschen drauf eingehen. Genau, und dann sind die dann später mehr so in die, auch in die Wave-Richtung mit
2: driftet.
0: Abmeandert. Nee, genau, und das, genau, deswegen würde ich sagen, so Neo-Psych-Wave, so.
1: Sehr gut.
0: Hand in Hand.
1: Genau, da sind wir ja auch ein bisschen wie beim Live the Guest Festival und wenn man eine Veranstaltung sieht, wo die Roaring for Twenties mit auftauchen, dann ist die Musikrichtung eigentlich schon fast ein bisschen mit vorgegeben. Genau, deswegen, wir haben jetzt das Lied Do You Feel It gehört, das war entspannter Neopsych und wir gucken mal, wie sich das hier weiterentwickelt. Wir haben, glaube ich, auch noch ein, zwei Kulturtipps eingepackt, weil die Scheune macht dieses Wochenende auch wieder auf, nach fünfjähriger Bauzeit, du hast es vielleicht mitgekriegt. Du bist aber gar nicht da, weil du fährst nach Berlin.
0: Ich bin in Berlin, ja.
1: Was ist da Schönes?
0: Da ist die Berlin Beat Invasion, also wer Bock hat auf ein 60s Festival dieses Wochenende, das ist einmal im Jahr.
1: Mit das Größte in Deutschland, oder?
0: Ich würde ich nicht so sagen, aber auf alle Fälle mit einer so der etabliertesten, so das ist eine Institution halt, so wie das Garage in Hamburg oder genau.
1: Na krass. Also viel zu erleben dieses Wochenende, aber wir gucken erstmal uns Holy Wave an. Ich bin immer ein bisschen verwirrt, dass sie in der Einzahl sind. Ich will immer Waves hinten dranhängen, weil es sind ja mehrere Menschen, die Musik machen.
0: No Waves oder was?
1: Na, einfach auch, weil Bandnamen, die auf S enden, irgendwie einfacher auszusprechen. Ne, ich gehe heute zu den Holy Waves, anstatt ich gehe heute zu, und dann muss ich ja den Artikel weglassen, weil ich kann ja nicht sagen, ich gehe heute zu die Holy Wave, das macht ja auch keinen Sinn, oder?
0: Du bist ja auch noch aus der Generation, die noch The Bands kennen.
1: Ja, genau. Ich bin da geschädigt. Deswegen, also Holy Wave ohne S am Ende und ja, die No Waves werden da bestimmt, ach, gibt genügend Bands mit S am Ende, egal. Genau, Holy Wave und wir hören jetzt noch ein zweites Lied von demselben Album, habe ich richtig verstanden, oder?
0: Ja.
1: Und zwar welches? Das hier, glaube ich, wolltest du.
0: Genau, der nächste Song heißt Night Tripper.
1: Ui. 5 Minuten geht das, na gut, können wir hier in der Ruhe nehmen. Nee, machen wir nicht im Studio, natürlich nicht.

0: Night Tripper vom ersten Album der Band Holy Wave, ohne Artikel und ohne S am Ende. Relax heißt das, genau. Und wir haben natürlich jetzt hier schon ganz viel geklärt, während das Mikrofon aus war, aber das machen wir jetzt auch nochmal für euch, damit ihr das auch mitkriegt und nie nur hier im Studio bleibt. Erste Frage, welche, also wir haben ja jetzt hier zwei Lieder gehört, wenn wir die beide in die Neo-Psych-Richtung stecken wollen, waren die ja doch sehr unterschiedlich. Wie viele und welche Instrumente braucht man denn, wenn man Neo-Psych machen will?
1: Oh, da kommt noch an, wenn du da fragst. Ne?
0: Ich denke, ich frag dich.
1: Andrew Newcomb würde sagen, 12 Gitarren oder so. Ein bisschen Phil Spector-mäßig. Ich würde denken, Vierer-Line-Up reicht schon. Oder wenn du genug Effekte hast, kriegst du das als Power-Trio bestimmt auch hin.
0: Ui, da brauchst du aber
1: oder,
0: viel Effekt.
1: Oder, ja, wenn du aus Quebec kommst, dann kriegst du das vielleicht auch mit der Loopstation und zu zweit hin.
0: Oh, wer ist aus Quebec und kriegst du zu zweit hin?
1: Wie zum Beispiel Angine de Poitrine.
0: Ah, stimmt, ja. Ach, sind die Quebec, ja? Naja, na, Kanada, das wusste ich, stimmt. Ja, lustig, die sind ja auch gerade ein bisschen, die gehen ein bisschen durch die Decke. Ich weiß gar nicht, ob es immer noch so ist, aber vor einem halben Jahr war das.
1: Ja, das ist immer noch so.
0: Ja, ja, krass. Spannende Videos auf jeden Fall, kann ich sagen. Na, witzigerweise sind die ja zu viert oder sind die zu fünft? Ich kann's
1: die
0: gar
1: sind
0: nicht.
1: Zu viert.
0: Die sind zu viert, genau. Weil hier ist noch eine fünfte Person auf dem Live-Bild. Aber wer weiß. Genau, Holy Wave, Neo-Psych sind genau vier Menschen, passt ja. Und seit wann gibt's die denn und wo hast du die über und wann hast du die überhaupt kennengelernt?
1: Die gibt's seit Anfang 2010er. Ich glaube, das Relax-Album, jetzt, was wir gerade eben gehört haben, kam 2014 oder 15 raus. Und genau, wie gesagt, gibt's halt schon insgesamt seit 17 Jahren die Band so. Interessanterweise hatten die nie einen Line-Up-Wechsel gehabt. Also das sind dieselben Leute, die das damals schon angefangen haben.
0: Spannend.
1: Genau.
0: Gibt's und nicht so häufig?
1: Nee. Und ja, wir hatten die damals kennengelernt, als wir mit den Blanktapes unterwegs waren. Wir hatten mit denen eine Tour gespielt. Und wir haben dann in Glasgow bei einem Festival, dem Freakender, gespielt. Das ist auch so ein bisschen Psychfest, so. Oder ziemlich weit gefasst eben. genau, und dann hatten wir die halt kennengelernt, dann hatten wir in Angers nochmal zusammengespielt beim Levitation. Und genau, und seitdem sind wir eigentlich immer in Kontakt geblieben. Und genau, die waren dann, danach kam ja dann die Pandemie, da war ja dann sowieso erstmal ein bisschen Ruhe. Und genau, und die haben ja in der Zeit trotzdem noch weiter veröffentlicht und so. Genau, und interessant halt fand ich, bei denen, die sind ja dann, wie gesagt, wie wir es vorhin schon hatten, die sind ja dann halt diesen Weg, dass sie noch mehr Synthies mit reingebracht haben und so bei den späteren Alben. Also da, genau, da werden wir dann noch mehr erfahren dazu.
0: Wie bewertest du das, dass die Synthies reinkommen? Findest du es gut oder findest du es doof, weil es vom Ursprung weg ist?
1: Na, ich bin ja Gitarrenfan, aber ich finde es richtig geil. Also so, die haben wirklich coole Melodien auch einfach und ja. Ich finde, es passt richtig super. Die haben eine sehr schöne Mischung halt. Besonders auf dem neuen Album, was wir dann später nochmal.
0: Ich bin gespannt, weil ich bin konservativ, was Musik manchmal angeht, weil zum Beispiel bei Tame Impala hat mir die Entwicklung dann, je mehr Synthies hinzukamen, desto mehr habe ich mich von der Musik abgewendet. Das war mir dann irgendwie zu abgefrickelt, weiß ich nicht, keine Ahnung.
1: Ja, ich weiß, was du meinst. Das ist. Ist ein schmaler Grat.
0: Ist ein schmaler Grat. Vielleicht sind wir einfach Gitarrenmenschen. Sehr gut. Das heißt, die gibt's schon eine Weile und das heißt jetzt, die haben dich angesprochen. Hier, pass mal auf, wir wollen ein Konzert in der Chemiefabrik spielen. Oder du hast die angefragt oder wie ist das?
1: Nee, das ist eigentlich eine lustige Story. Das war das letzte Mal, weißt du noch, wo ich da war? Da hatten wir drüber, ich glaube, Nigel hatte das gefragt.
0: Ja.
1: Die meinte so, welche Band hättest du Lust, einfach unabhängig halt, wenn du die Gelegenheit hättest, die zu buchen.
0: Ja.
1: So. Und dann sind wir unter anderem auf Holy Wave gekommen.
0: Aha.
1: Und witzigerweise hatte Ryan von Holy Wave, da hatte mich an demselben Abend, hat er mir halt geschrieben, meinte so, hier, wir sind dann wieder in Europa unterwegs, wäre cool, wenn wir uns bei irgendeiner Show treffen halt so.
0: Weil der Radio 3 gehört hat natürlich.
1: Natürlich, so, die hören das dauernd.
0: Na klar. Ach, lustig. Ja, und da hat er sich gemeldet und hast du gesagt, cool, machen wir, geht klar.
1: Ja, und er kommt dann nach Dresden halt so, mir, ja, klar, gerne. So, und dann hatte ich zuerst geguckt, ob das vielleicht im Ospro passen könnte halt so. Das war aber auch schon alles ausgebucht so. Und dann hatte sich das dann mit der Chemiefabrik ergeben. Halt, da hatten wir dann halt noch ein paar Bands mehr rein und so. Und dann eben dieses coole Datum halt hier, der 2.10., der Freitag. Das
0: Weil am 3.10. Feiertag ist. Und Samstag.
1: Und Samstag auch noch. Also das ist Doppelholiday.
0: Doppelholiday. Deswegen geht es doppelt so lange die Nacht. Cool. Na, dann hören wir doch mal rein ins zweite Album. Aus welchem Jahr ist das? Was steht hier? Scrollen wir mal ganz runter. Oder du bist schneller. 2016 steht 2016, hier.
1: Ja.
0: Das heißt, da sind wir noch vor Corona. Die Entwicklung vom ersten zum zweiten. Ist das das zweite Album?
1: Freaks. Das ist auf alle Fälle schon ein bisschen elektronischer.
0: Aha. Also, ne? Okay, ich bin gespannt. Dann hören wir jetzt Western Playland von Freaks of Nurture. Was heißt denn Nurture?
1: So wie Säugen.
0: Säugen? Aha. Noch nie gehört das Wort. Na, wir hören mal rein. Es geht ja um die Musik.

0: Western Playland. Ist gar nicht so leicht, darüber zu reden, über diesen Fade-Out. Western Playland, der Band Holy Wave vom Album Freaks of Nurture. Wir haben es nachgeforscht, Flo ein bisschen unsicher war. Erziehung, Ernährung, Pflege, Hegen, Nahrung ist sozusagen das Substantiv mit 1700 Votes für Erziehung. Also was mit dem Säugen gar nicht so verkehrt.
1: Okay, das nächste Mal dann.
0: Genau, wenn das nächste Mal du gelöchert wirst im Radio.
1: Ja, so aus der Kalten irgendwas hinschmeißt. So.
0: Ja, was ist das eigentlich? Ist gemein, ne? Ich mach das. Ich habe jetzt immer mal mit KI gechattet, tatsächlich in Bezug auf Unterricht da mal in zwei Sachen drüber gucken lassen. Mhm. Und ich konnte mir auch immer nicht verkneifen, eben auch aus der Kalten mal so ein paar Dinger hinzuwerfen, wie zum Beispiel, gibt's eigentlich Zeit für dich? Gibt's denn heute für dich? Oder welche Partei würdest du wählen, wenn jetzt Bundestagswahl wäre oder so? Das ist immer ein bisschen spannend, weil die dann geantwortet.
1: Gab's dann nicht? Das haben die doch verschiedene KIs haben die doch gefragt.
0: Ich habe Copilot, glaube ich, benutzt, weil das bei mir auf dem Arbeitsrechner drauf ist. Und der hat gesagt, er kann gar nicht wählen, weil er keine Wertvorstellung hat und kein Individuum ist und deswegen keine Partei wählen wird. Er könnte aber die Parteiprogramme für mich durchwälzen. Dann hat er mit einem Witz geendet. Ich weiß nicht, ob der sich schon an meinen Gesprächsstil angepasst hat, weil der hat dann am Ende geendet. Ich wäre die ganze Zeit damit beschäftigt, die 37 Parteiprogramme zu wälzen und die Pro- und Kontralisten zu machen, dass, wenn ich fertig wäre, die Wahl schon vorbei wäre. Das fand ich ein bisschen lustig. Nee, genau. Aber er hat mir angeboten, die Parteiprogramme zu wälzen, wenn ich das wollte.
1: Ah ja, okay.
0: Genau, ich versuche mal, dich nie so doll zu grillen, weil du bist ja hier auch Gast und das soll ja auch dir Spaß machen. Wir haben uns gerade schon unterhalten, die Entwicklung vom ersten zum zweiten Album. Ich habe erst gesagt, na, so viel Unterschied höre ich nie. Da hast du gesagt, na, hör doch mal genau hin. War aber schon so, wie hast du es formuliert, der Hall war mehr aufgedreht und jetzt hintenrum das Ausfaden war sozusagen auf dem ersten Album auch noch nie so doll vorhanden,
1: ja,
0: oder was?
1: Ja, ich würde schon sagen, dass das hier mehr Phaser und Synthes noch mit dabei sind als beim ersten Album. Beim ersten Album ist, glaube ich, das eher mehr so dann orgellastig. So. Das geht Schritt für Schritt. Ich habe mir da schon was dabei gedacht, Hugo, so, dass er dann die Transformation von Holy Wave nachvollziehen können.
0: Na, ist ja auch spannend, ne? Also ich meine, manchmal bleiben ja Bands eher gleich, beziehungsweise ich würde ja solchen Psych-Festivals wahrscheinlich auch eher als eher Außenstehender unterstellen, dass es da eher alles dieselbe Musik, was natürlich gemein ist und natürlich auch nicht stimmt, aber deswegen
1: kommt drauf
0: an. Sagt der Insider. Dass sozusagen eine Band dann innerhalb ihrer Geschichte eine Transformation durchmacht, das ist bei vielen Bands so, aber manchmal geht's halt ins Negative, aber hier kann es ja auch sehr, sehr spannend sein. Ich bin ganz gespannt, was als nächstes kommt.
1: Also das kulminiert ja quasi im Jetzt halt, weißt du, also das neue Album.
0: Da müssen wir hin.
1: Kannst du dich drauf freuen.
0: Da müssen wir hin.
1: Also zum neuen Album.
0: Zumal du hast dich schon gedrängelt, als das Mikrofon aus war und hast gesagt, ist ja nur noch eine halbe Stunde, das heißt, wir müssen jetzt schon zum neuen Album kommen oder können wir zwischendurch noch was anderes hören?
1: Na, wir können noch mal, wenn du noch mehr Synthes hören willst,
0: ja,
1: dann pass auf, dann springen wir gleich mal, weil es jetzt ist schon, die Zeit geht doch schneller rum als zu denken. Dann springen wir gleich mal zum Interloper-Album.
0: Aha.
1: Und dann machen wir mal den Track Hellbastards.
0: Und das ist jetzt das dritte Album?
1: Fragezeichen? Das ist dann das dritte Album.
0: Ja, jetzt haben wir schon.
1: Das vierte Album.
0: Das vierte Album.
1: War Adult 4. Genau, das vierte Album müsste das sein.
0: Das vierte Album. Und wir sind jetzt schon im Juli 2020, das heißt mitten in Corona.
1: Ist schon Corona,
0: genau. Aber die werden ja wahrscheinlich die Songs vorher aufgenommen haben, weil zwischen März und Juli Songs aufnehmen und veröffentlichen, glaube ich nie, dass das passiert ist.
1: Ja, ne, die wollten, glaube ich, also so Rain Man, die wollten eigentlich damals auf Tour gehen noch so und hatten das dann ja, das wird ja dann alles natürlich schon längerfristig geplant. So.
0: Ja, klar.
1: Und 20, da ging es ja gerade los. Also ja. Ich glaube, genau.
0: Das heißt, das sind jetzt noch nie die Songs, die in der Corona-Zeit entwickelt wurden, wollte ich fragen.
1: Nee. Das war dann später nochmal.
0: War dann später. Gut, wir hören trotzdem rein. Hellbastards vom Album Interloper der Band Holy Wave ohne S.

0: Genau, das war Help Bastards von dem Album Interloper von Holy Wave. Du willst wissen, was an dem Album anders ist?
1: Ja, gerne. Also ich will es einfach vom Profi für die Menschen da draußen formuliert haben, die sich denken, hey, das klingt da alles gleich. Nee, tut's nie.
0: Nee, also ich meine zum Beispiel bei dem Song, das war da jetzt ein Sequencer, den wir da hier mitgehört haben. Und
1: was ist das?
0: Da wo man einfach halt eine Sequenz quasi loopt, so, die dann aber halt, damit bastelt man dann halt einen Beat, so, das ist ein typisches 80er-Jahre-Ding halt so.
1: Ah ja.
0: Da denke ich, denke mal, dass das auch viele Wavebands heutzutage benutzen.
1: Mhm.
0: So. Genau. Und wie wir das gerade eben noch erörtert haben, das Album ist ja von 2020, das heißt, das war noch die Vor-Corona-Zeit, bevor die Leute halt angefangen haben, sich Bleichmittel zu spritzen und
1: ich hoffe, es haben nie so viele gemacht.
0: Es haben genug gemacht. Mhm. Halt. Also ich kenne Leute, die sich das ins Auge geträufelt haben.
1: Wirklich? Weil sie dachten,
0: das hilft gegen eine Allergie.
1: Eieieiei. Mhm. Das ist aber nie gesund.
0: Nee, stand jetzt ja, heute hat ich einen Artikel drüber gelesen, dass die ganze Impfbereitschaft übrigens halt wieder in Europa auch ziemlich zurückgegangen ist.
1: Ja, dass die Masern sind, glaube ich weiß nicht, ob sie jetzt noch am Wachsen sind, aber seitdem sind die im Prinzip wieder auf dem Vormarsch, obwohl sie fast ausgerottet waren.
0: Ja.
1: Danke, Merkel, hätte ich fast gesagt, habe ich natürlich nie gemacht, weil das absolut zynisch ist. Ja, na klar, habe ich irgendwie gehört, dass es ein bisschen anders ist, aber dass jetzt ein Sequencer dabei ist, das hätte ich natürlich nie rausgehört. Deswegen bist du ja der Profi, der das hier uns erläutert.
0: Ich gerade hier nur, ne? Also so. Stellst du hier Fragen,
1: Hugo? Du hast Ahnung, du kennst sie ja auch persönlich und ich hatte dich vorhin gefragt, weil die sind ja aus Austin, Texas, ob du schon mal in Austin, Texas warst und da hast du gesagt, ja, ihr habt schon mal beim South by Southwest gespielt. Genau. Da hast du ein bisschen erzählt, wie das da abgeht. Wie kann man sich das vorstellen? Also damals ist es wahrscheinlich ein paar Jährchen her, aber weil man kennt ja das Festival vielleicht vom Namen, aber wie kann man sich das vorstellen, wenn man noch nie da gewesen ist?
0: Naja, das ist eigentlich so, wie jede Location macht was. Also so, du hast halt, na klar, du hast halt die ganzen großen Dinger, du hast halt noch, das ist ja auch, die machen ja auch Workshops und die machen dann natürlich Vorträge von der Tech-Branche, die trifft sich dann dort. Du hast auch, ich glaube damals Iggy Pop hat auch gespielt und so, also du hast die großen und dann hast du natürlich die ganzen kleineren Clubs. Wir haben damals halt in einem Club gespielt, Hotel Vegas heißt der so, und die machen halt viel so diese Garage-Sidebands und so, also da war das halt, ja, da waren sie dann halt alle irgendwie und also das war ziemlich lustig, weil da haben halt jeden Tag auf alle Fälle haben die OCs gespielt, also wir haben die da glaube ich so 3 oder 4 Mal schon gesehen.
1: Ach, geil.
0: So. Genau, dann und dann die ganzen Bands halt, die damals, ja wie gesagt, halt Christian Bland von Black Angels hat gleich um die Ecke gewohnt, da war immer da, die Aftershow-Partys waren dann immer bei ihm im Haus. Okay. Und genau, halt, und wir haben noch Michael Rold, hatte ich erwähnt, halt, genau. Der hatte damals gerade sein Album Living Daylight, wenn ich mich recht erinnere, dass das war. Jetzt.
1: Was du unserer Hörerschaft empfiehlst, weil du es mir auch schon empfohlen hast.
0: Das ist ein sehr wunderschönes Album.
1: Wie schreibt man Rold?
0: R-A-U-L-T, wie Rault.
1: Rault.
0: Der Mike ist, glaube ich, auch Kanadier. Genau.
1: Nie gehört.
0: Genau, und das war immer eine kleine Community, ich würde sagen, so, und da hast du mal deine 200 Leute dort gehabt, so, und da hast aber halt so die Hälfte dort waren irgendwelche Bands, die du teilweise aus irgendwelchen Garage-Dokus kennst,
1: ja,
0: oder so, und.
1: Lustig. Ich war selber auch schon in Austin, Texas. Ich war ein bisschen beeindruckt von dem Himmel. Also entweder habe ich mir eingebildet, aber ich fand immer die Wolkenformationen über dieser Stadt so krass. Auch in Verbindung mit diesen ganzen Vögeln, die da auf diesen Hochspannungsleitungen sitzen. Und Explosions in the Sky, ich weiß nicht, ob du sie kennst, die kommen ja auch aus Austin, Texas. So eine Post-Rock-Band. Und die haben ja sie haben ein Lied, das heißt irgendwie der Himmel, the Sky, irgendwas mit Exploding Sky. Und da dachte ich mir, ah ja, ich kann mir schon vorstellen, wo das hierher kam. Was ich aber so spannend fand, ist, dass Texas an sich ja eigentlich eher schon, komme ich gar nicht auf.
0: Bitte? Konservativ?
1: Na, ich wollte rassistisch sagen, aber wie heißt denn das hier? Redneck, genau. Eigentlich schon Redneck-Gebiet ist, aber Austin ist halt so wie so eine Bubble in Texas. Hast du, weißt du, woran das liegt? Hast du eine Ahnung, wie... Warum das so ist?
0: Ja, es ist eine Unistadt auch. Hm. Und dann ist es auch so, dass das schon seit Jahrzehnten eigentlich so die ganzen Alternativen aus Texas versuchen dann in Austin, weil da gibt's halt die Szene und die ziehen da halt einfach alle hin und wollen weniger nach Dallas und
1: ja, es ist echt scheiß Stadt. Krass. Habt ihr außerhalb von Austin, Texas, auch in Texas irgendwo Konzerte gespielt?
0: Wir haben auch in Dallas gespielt, ja.
1: Und wie war das?
0: Wir hatten in so einem Tonstudio gespielt, da war jetzt nicht viel los. Ja. Das war damals mit dem, wir waren da halt auch bei so einer Geschichte von Lollipop Records mit dabei, Lollipop Caravan hieß das, und das sind die ganzen Bands, die aus Kalifornien waren, die auch beim South by Southwest gespielt hatten, die sind dann alle quasi gemeinsam zurückgefahren, hatten dann noch ein paar Gigs unterwegs gehabt, so, also das war dann immer so ein Abend mit so 5 Bands oder so.
1: Ah ja.
0: Da waren noch, gut, weiß nicht, ob du Godzilla noch kennst aus Italien?
1: Nur vom Namen, aber wahrscheinlich eher nicht. Weiß ich nicht.
0: Also, die waren damals auch noch mit dabei. Die haben auch gerade eine US-Tour gespielt und genau.
1: Spannend. Na klar, man kann natürlich auch in den beschissensten Ländern noch coole Ecken finden. Und ich meine, wenn die Musik verbindet ja eh, und das heißt, Menschen, die Musik mögen, kommen dann auch zu Konzerten, und dann hat man ja die netten Menschen um sich drum herum, und dann ist es scheißegal, wie es draußen aussieht. Du hast ja auf die Uhr geguckt. Ja, jetzt habe ich dich doch ein bisschen ins Quatschen gebracht, aber wir wollen ja hier auch das neue Album von Holy Wave vorstellen. Das heißt, I'm Dada. Bitte?
0: Genau.
1: Ja.
0: Unbedingt.
1: Unbedingt hast du gesagt, genau. Das heißt, I'm Dada, und was erwartet uns denn auf diesem Album? Kannst du uns schon mal was vorspoilern, bevor wir reinhören?
0: Also, das, ich würde sagen, das ist ein Album, wo die bisschen was, wieder ein bisschen mehr zu diesem ganzen Gitarrenquatsch zurückkehren. Allerdings auch, also wie der Pressetext zu dem Album sagt, dass sie das Chaos jetzt diszipliniert haben, so, also es ist auf alle, ich finde es eine sehr interessante Mischung, wie gesagt, aus sehr, sehr langsam auch sehr psychedelischen Sachen und sehr experimentell und dann aber wirklich ja auch gut auf den Punkt gebracht. Vielleicht, ich sehe gerade, du hast den Song US 54, vielleicht fangen wir mit dem Titeltrack an.
1: Dann fangen wir nicht mit dem ersten Lied vom Album an, sondern wir fangen mit dem, oder meinst du? Du meinst den hier. Jetzt haben wir uns aneinander vorbeigeredet. Du meinst den hier?
0: Nee, ich hätte jetzt den Titeltrack.
1: Ja, gut.
0: Genau, I'm Dada.
1: So, ne? Jetzt haben wir uns auch sortiert. Sorry da draußen. Also wir spielen jetzt I'm Dada als Titeltrack und nicht als ersten Track vom Album, weil es ist nämlich der 6. Track. Ah, okay, wir machen es. I'm Dada, I'm Dada.

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0: Da haben wir gleich noch ein zweites Lied hinten dran gehört. First Die.
1: First Die.
0: First Die. Vom Album I'm Dada, und vorher war es der Titeltrack I'm Dada und ich bin auch Dada. Was ist denn jetzt? Ist die Band jetzt Dada?
1: Das dachte ich mir am Anfang auch, dass irgendwie jetzt, dass es so ein Revival von Dadaismus vielleicht gibt, so. ich glaube, das hat mehr damit zu tun, dass die ja natürlich schon in dem Alter sind, wo man dann auch halt ein Daddy ist. So. Und das soll das, glaube ich, eher bedeuten. So.
0: Daddy.
1: Also, genau. So halt die Kids dann Dada sagen. So. Also ja, sagt doch der Pressetext, dass es halt so darum geht, halt so wie man halt die Elternschaft mit
0: Rock'n'Roll
1: verbindet. Naja. Ich meine, wie gesagt, die touren ja in den USA halt ziemlich viel. Wie gesagt, hier in Europa sind sie jetzt auch wieder bestimmt mindestens locker einen Monat unterwegs. So, jetzt momentan sind sie ja gerade in Spanien. Und die machen dann immer so einen ganzen Abriss.
0: Na, und gerade wenn die Kinder klein sind, du kannst dir ja vorstellen, ne, einen Monat von deinem Kind getrennt zu sein, ist ja vielleicht auch nicht so angenehm, oder
1: will man
0: auch
1: nie die ganze Zeit. Ja, halt plötzlich eine völlig neue Person halt so.
0: Ja, das ist schon spannend. Ah ja, na, was man auf jeden Fall mitgekriegt hat, ist hier die Entwicklung der Band. Das hast du dir ganz gut ausgedacht hier, diesen roten Faden, dieses Konzept, ne? Also ich hatte es gerade schon gesagt, als die Mikros aus waren, ich find's poppiger als die ersten Alben. Hast du gesagt, ja, ist es auch. Aber die Songs, die wir jetzt ausgewählt haben, sind auch ein bisschen poppiger. Ansonsten hast du ja vor uns gesagt, die geht doch zurück zu den Wurzeln. Wir haben jetzt nicht die Zeit, alle Lieder durchzuhören. Ihr kriegt es selber hin auf bandcamp.com, Holy Wave eingeben, und dann könnt ihr euch das da alles anhören. Für diejenigen, die es gerne auf Schallplatte hätten, eine traurige Nachricht. Die Limited Edition Insomnia Vinyl ist schon ausverkauft, aber es gibt wo eine neue Vinyl auf Repress, damit du auch nicht traurig sein musst. Und die kann man dann hoffentlich auch käuflich erwerben in der Chemiefabrik wahrscheinlich.
1: Die gibt es dann am 2.10. in der Chemiefabrik.
0: Da braucht man nämlich kenisch, wie ist das Shipping Cost, weil ich glaube, das mit den Zöllen ist doch jetzt gerade schon wieder, also ich glaube, Platten aus den Staaten sollte man nicht importieren.
1: Geh mal davon aus, dass die einen Vertrieb hier in Europa haben.
0: Hoffen wir es mal. Auf jeden Fall gibt es den Link auch für diejenigen aus der UK, die sollen woanders bestellen, auf einer anderen Seite. Es ist alles nicht so einfach heutzutage zu bestellen. Okay, wo kriegt man denn Tickets, was kostet es und was, ja genau, klär uns mal auf.
1: Genau, die Tickets, die kriegt man bei Sachs-Ticket und bei Tix for Gigs. Die kosten im Vorverkauf, ich glaube, 23, Pi mal Daumen.
0: Ja, das
1: genau.
0: Stimmt.
1: An der Abendkasse 28 dann, genau. Und, also, ich kann nur empfehlen, das im Vorverkauf zu holen. genau, aber wie gesagt, drei Bands an dem Abend. Es gibt übrigens noch eine Aftershow, da haben wir noch gar nicht drüber geredet.
0: Genau.
1: Da ist, vielleicht für die das noch vom Live the Guest kennen, Tommy Baumann, der ist wieder mit am Start. Und dann aus Berlin ebenso the David Watts Foundation.
0: Urgesteine.
1: Genau, Martin hatte früher übrigens Holy Wave in Berlin veranstaltet.
0: Ah ja, da schließen sich die Geister. Das heißt, der freut sich auch, die wiederzusehen.
1: Auf jeden Fall.
0: Und ist die Aftershow dann aber hinten im großen Saal oder ist die vorne in der Bar? Oder wisst ihr das
1: noch gar nicht? Die würde ich vorne in der Bar machen.
0: Würdest du vorne in der Bar machen?
1: Das ist doch immer, wo die Leute, also so ist doch dann genau eh noch niemand mehr im großen Saal.
0: Das stimmt allerdings. War vielleicht auch eine bescheuerte Frage, sorry. Und dann auch noch ins Wort fallen. Also, Holy Wave mit den Roaring 420s und Oniko. Und weil ich vor uns gefragt habe, uns ja auch gemeint ist, nur den Haupteck zu spielen, wollten wir mal in Oniko reinhören. Ich kenne ihn nicht. Wenn ihr auf Bandcamp geht und Oniko, also wie man spricht, O, H und dann Nico mit C. Dann habt ihr auch ein schönes Bild von dem jungen Dresdner hier. Ich kenne ihn gar nicht. Erzähl doch mal kurz was zu Oniko.
1: Der Nico, der ist eine One-Man-Band. Der macht halt so eine Mischung aus so Wave-Pop und gemixt mit so ein bisschen Garage-Zeug. Spielt halt Schlagzeug gleichzeitig und Gitarre und noch Synthes dazu und singt.
0: Gleichzeitig?
1: Alles, wie so eine Krake halt.
0: Ach, abgefahren.
1: Nee, also ich denke, vielleicht loopt er auch manche Sachen. Ich weiß es nicht.
0: Werden wir ja sehen.
1: Wer zu der Tinted House Record Release Party war, ja. Letztes Jahr war das, ist ja das ja schon wieder, ne? Genau, und Nico hat da mitgespielt, eröffnet. Das war ein ziemlich cooles Set, was er da gemacht hat. Und genau.
0: Cool. Das heißt, wenn ihr wissen wollt, wie das live funktioniert, geht am 2.10. in die Chemo. Wie sich das anhört, können wir jetzt noch klären. Und dann haben wir vielleicht noch ein Lied, noch Platz für ein Lied. Werden wir gleich sehen. Improvisation oder Improvisation? Wahrscheinlich nie. Improvisation wird es wahrscheinlich heißen. Das Lied von Oniko aus Dresden. Wir klären es irgendwann.

0: Mit Rauschen am Ende. Wobei, es klang eher wie ein Güterzug.
1: Nee, außerdem ist das Fenster ja auf, ja.
0: Ach so, vielleicht war es auch draußen. Ja, seht ihr, ich habe mich hier leicht verwirren lassen. Okay, Improvisation von Oniko. Wer ihn live sehen will, kommt am 2.10. in die Chemiefabrik zusammen mit den Roaring for Twenties. Wenn wir Glück haben, haben wir noch Zeit, einen Song zu spielen. Ansonsten stellt's euch vor, wie es klingt. Ihr macht ja schon eine Weile Musik. Genau. Deswegen, euch hat man ja bestimmt schon mal gesehen. Oder man hört sich's auf Bandcamp an. Habt ihr eigentlich auch Platten? Habt ihr auch Vinyl oder habt ihr nur Bandcamp?
1: Nee, wir haben auch Platten, na klar. Ja.
0: Gibt's auch am 2.10.
1: Genau.
0: Nur. Also, falls ihr immer noch keine Roaring 420s Platte hat, dann am 2.10. in die Chemo. Wann geht's denn überhaupt los? Das findet man bestimmt auf der Website. Wahrscheinlich wieder 19, 20 wie immer oder so.
1: Ja, an dem Freitag ist, ich glaube, das ist jetzt 20 Uhr.
0: Ist Beginn sind, sozusagen.
1: Ich glaube, die Doors 20
0: Uhr. Ah ja, okay.
1: Spielen die Doors und dann, also zumindest laut Chemo-Seite, also 21 Uhr müsste es dann losgehen.
0: Okay, und dann
1: Freitag kann man ja ein bisschen zählen.
0: Bis spät in die Nacht, weil am nächsten Tag ist ja Feiertag und Samstag. Könnt ihr euch eintragen. Was haben wir hier? Wie klicken wir mal drauf? Wir machen das nämlich alles für euch. Einlass 20, Beginn 21. Du hast keinen Scheiß erzählt. Das ist schon mal gut. Ich wünsche euch auf jeden Fall viel Spaß und viel Erfolg.
1: Danke dir, Hugo.
0: Und ein volles Haus natürlich. Wird's voll?
1: Ich hoffe doch.
0: Na geil, perfekt. Vielleicht komme ich auch rum, mal gucken, ich weiß es noch nie, aber ich empfehle es natürlich allen.
1: Du kannst ja jetzt, Holy Wave kannst du ja jetzt hier alles mitsingen.
0: Das kann ich jetzt alles mitsingen, ja. Es hat mir auch echt gut gefallen und ich bin froh, dass die Bildungslücke geschlossen ist. Du hast vorhin schon erzählt, ne, immer wenn du begeistert von Leuten erzählt hast, dann waren die teilweise so wie ich von wegen, hä, wer? Und du dachtest, ja, soll das?
1: Ja, gern geschehen.
0: Geil. Und was ich nicht geschafft habe jetzt zu erwähnen, obwohl ich es am Anfang der Sendung angekündigt habe, ist Scheune. Hat nach 5 Jahren Bauzeit, Umbau, Abriss, Aufriss, öffnet heute wieder die Tore und heute spielt auch Edna als, weiß ich nicht, ob man das Headliner nennen kann, aber wahrscheinlich schon, die sind ja doch schon ein bisschen bekannter. Würde ich mir auch gerne klinken, wird aber wahrscheinlich nicht irgendwann in der Zukunft. Aber ihr solltet hingehen und wenn ihr nicht wisst, was die Scheune ist oder warum die zu hatten oder was der Scheune e.V. ist, dann folgt jetzt gleich im Magazin ein kleines Interview von unserem Kulturkorrespondenten Carsten. Der hat sich mit Ole unterhalten vom Scheune e.V. Ihr kennt ihn vielleicht als Barrio Katz von der Fat Cat Disco und der wird euch ein bisschen was erzählen und dann geht's im Magazin weiter. Ich rede mit Moritz, der war früher öfters mal im Magazin ich habe mit ihm telefoniert nach Nürnberg und wir unterhalten uns über die AfD-Wahl in Sachsen-Anhalt und die Auswirkungen auf die Bundespolitik. Wahrscheinlich kann man es nicht mehr hören, aber es ist auch immer sinnvoll, das immer mal wieder auf die Tagesordnung zu setzen. So, jetzt haben wir keinen. Bitte?
1: Never forget.
0: Never forget, genau. Ihr habt es ja von uns auch im Jingle nach dem Jungen Radio gehört. Genau. Jetzt haben wir keine Zeit mehr für einen Song, aber es gibt leider noch einen Abschluss-Jingle. Flo, vielen Dank, dass du da warst und ich wünsche dir ein schönes Wochenende und viel Spaß bei der Beat Invasion.
1: Ja, danke. Das werde ich haben.
0: Wann fährst du hin? Morgen?
1: Ja, ich hab's leider erst morgen.
0: Ja. Ach so, und dann ist das schon der letzte Abend, wa?
1: Dann ist das leider schon der letzte Abend.
0: Na, dann wünsche ich dir. Gibst du nochmal richtig Gas? Gut. Genau. In 10 Sekunden starte ich hier den letzten Jingle und dann ist, wie gesagt, gleich das Magazin am Start. Vielen herzlichen Dank. Wir hören uns in 2 Wochen wieder. Bis dahin. Tschüss.
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0: Okay, jetzt am Mikrofon in der Leitung der Ole von der Scheune. Ich grüße dich.
12: Ja, hallo, grüße dich auch. Ja,
0: wir kennen uns nicht erst seit gestern, du hast doch viele Sendungen hier schon gemacht in Vorjahren, wie auch immer. Hast viel DJ-Erfahrung in den Clubs und all das, bist auf Festivals unterwegs gewesen. Zu Beginn die Frage, wie bist du denn irgendwann mal zur Scheune gekommen?
12: Irgendwo war bei der Scheune mal was zu tun in Sachen Öffentlichkeitsarbeit und da bin ich seinerzeit vertretungsweise reingerutscht und das hat sich dann verfestigt, wobei die Öffentlichkeitsarbeit nur noch ein Teilbereich ist, dem ich mich widme.
0: Wann war das so chronologisch einzuordnen in etwa?
12: Ja, etwa 10 Jahre her.
3: vor 10 Jahren. Wir wissen ja, seit 5 Jahren etwa, eigentlich passend